0: Nationalspielerin wechselt nach der Saison zu Borussia Dortmund. Anstoß ist heute um 16 Uhr.
1: Deutschlandwetter.
0: In den kommenden Stunden viele Wolken und gebietsweise schauerartiger Regen. Tiefstwerte 8 bis 3 Grad. Am Donnerstag insgesamt wechselnd bewölkt mit Regen. Entlang der Nordsee längere trockene Abschnitte und etwas Sonne. Höchsttemperaturen zwischen 10 und 16 Grad.
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0: 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Hallo und herzlich willkommen. In unserer heutigen Bibellese hören Sie aus der großen Hörbibel nach Martin Luther, erschienen bei der Deutschen Bibelgesellschaft, einen Abschnitt aus dem ersten Buch Samuel, Kapitel 7 bis 9 und nach ein wenig Musik auch einen Abschnitt aus dem Neuen Testament, aus dem Johannesevangelium, Kapitel 11. Und nun viel Freude beim Zuhören des Wortes Gottes.
1: Da kamen die Leute von Kirjat Jearim und holten die Lade des Herrn herauf und brachten sie ins Haus Abinadabs auf dem Hügel. Und seinen Sohn Eleasar weihten sie, dass er über die Lade des Herrn wache. Aber von dem Tage an, da die Lade des Herrn zu Kirjat Jearim blieb, verging eine lange Zeit. Es wurden 20 Jahre. Dann wandte sich das ganze Haus Israel zum Herrn. Samuel aber sprach zum ganzen Hause Israel:
2: Wenn ihr euch von ganzem Herzen zu dem Herrn bekehren wollt, so tut von euch die fremden Götter und die Astarten und richtet euer Herz zu dem Herrn und dient ihm allein, so wird er euch erretten aus der Hand der Philister.
1: Da taten die Israeliten von sich die Baale und Astarten und dienten dem Herrn allein. Samuel aber sprach:
2: Versammelt ganz Israel in Mizpa, dass ich für euch zum Herrn bete.
1: Und sie kamen zusammen in Mizpa und schöpften Wasser und gossen es aus vor dem Herrn und fasteten an demselben Tage und sprachen dort:
3: Wir haben an dem Herrn gesündigt.
1: So richtete Samuel die Israeliten zu Mizpa. Als aber die Philister hörten, dass die Israeliten zusammengekommen waren in Mizpa, zogen die Fürsten der Philister hinauf gegen Israel. Und die Israeliten hörten es und fürchteten sich vor den Philistern. Und sie sprachen zu Samuel:
4: Lass nicht ab, für uns zu schreien zu dem Herrn, unserem Gott, dass er uns helfe aus der Hand der Philister.
1: Samuel nahm ein Milchlamm und opferte dem Herrn ein Brandopfer als Ganzopfer und schrie zum Herrn für Israel. Und der Herr erhörte ihn. Und während Samuel das Brandopfer opferte, kamen die Philister heran zum Kampf gegen Israel. Aber der Herr ließ donnern mit großem Schall über die Philister am selben Tage und schreckte sie, dass sie vor Israel geschlagen wurden. Da zogen die Männer Israels aus von Mizpa und jagten den Philistern nach und schlugen sie bis unterhalb von Betkar. Da nahm Samuel einen Stein und stellte ihn auf zwischen Mizpa und Shen und nannte ihn Eben-Eser und sprach:
2: Bis hierher hat uns der Herr geholfen.
1: So wurden die Philister gedemütigt und kamen nicht mehr in das Gebiet Israels. Und die Hand des Herrn lag schwer auf den Philistern, solange Samuel lebte. Auch eroberte Israel die Städte zurück, die die Philister ihnen genommen hatten, von Ekron bis Gat samt ihrem Gebiet. Die errettete Israel aus der Hand der Philister. Und Israel hatte Frieden mit den Amoritern. Samuel aber richtete Israel sein Leben lang und zog Jahr für Jahr umher, und kam er wieder nach Rama, denn da war sein Haus, und dort richtete er Israel. Auch baute er dort dem Herrn einen Altar. Als aber Samuel alt geworden war, setzte er seine Söhne als Richter über Israel ein. Sein erstgeborener Sohn hieß Joel und der andere Abija, und sie waren Richter zu Beersheba. Aber seine Söhne wandelten nicht in seinen Wegen, sondern suchten ihren Vorteil und nahmen Geschenke und beugten das Recht. Da versammelten sich alle Ältesten Israels und kamen nach Rama zu Samuel und sprachen zu ihm:
5: Siehe, du bist alt geworden und deine Söhne wandeln nicht in deinen Wegen. So setze nun einen König über uns, der uns richte, wie ihn alle Heiden haben.
1: Das missfiel Samuel, dass sie sagten: Gib uns einen König, der uns richte. Und Samuel betete zum Herrn. Der Herr aber sprach zu Samuel:
6: Gehorche der Stimme des Volks in allem, was sie zu dir gesagt haben. Denn sie haben nicht dich, sondern mich verworfen, dass ich nicht mehr König über sie sein soll. Sie tun dir, wie sie immer getan haben, von dem Tage an, da ich sie aus Ägypten führte, bis auf diesen Tag, dass sie mich verlassen und anderen Göttern gedient haben. So gehorche nun ihrer Stimme. Doch warne sie und verkünde ihnen das Recht des Königs, der über sie herrschen wird.
1: Und Samuel sagte alle Worte des Herrn dem Volk, das von ihm einen König forderte, und sprach:
2: Das wird des Königs Recht sein, der über euch herrschen wird. Eure Söhne wird er nehmen für seinen Wagen und seine Gespanne, und dass sie vor seinem Wagen herlaufen und zu Hauptleuten über 1000 und über 50, und dass sie ihm seinen Acker bearbeiten und seine Ernte einsammeln, und dass sie seine Kriegswaffen machen und was zu seinen Wagen gehört. Eure Töchter aber wird er nehmen, dass sie Salben bereiten, kochen und backen. Eure besten Äcker und Weinberge und Ölgärten wird er nehmen und seinen Großen geben. Dazu von euren Kornfeldern und Weinbergen wird er den Zehnten nehmen und seinen Kämmerern und Großen geben. Und eure Knechte und Mägde und eure besten Rinder und eure Esel wird er nehmen und in seinen Dienst stellen. Von euren Herden wird er den Zehnten nehmen, und ihr müsst seine Knechte sein. Wenn ihr dann schreien werdet zu der Zeit über euren König, den ihr euch erwählt habt, so wird euch der Herr zu derselben Zeit nicht erhören.
1: Aber das Volk weigerte sich, auf die Stimme Samuels zu hören, und sie sprachen:
7: Nein, sondern ein König soll über uns sein, dass wir auch seien wie alle Heiden, dass uns unser König richte und vor uns her ausziehe und unsere Kriege führe.
1: Und als Samuel alle Worte des Volks gehört hatte, sagte er sie vor den Ohren des Herrn. Der Herr aber sprach zu Samuel:
6: Gehorche ihre Stimme und mache ihnen einen König.
1: Und Samuel sprach zu den Männern Israels:
2: Geht hin, ein jeder in seine Stadt.
1: Es war ein Mann von Benjamin mit Namen Kisch, ein Sohn Abiels, des Sohnes Zeroas, des Sohnes Bechorats, des Sohnes Afiachs, des Sohnes eines Benjaminiters, ein angesehener Mann. Der hatte einen Sohn mit Namen Saul. Der war ein junger, schöner Mann, und es war niemand unter den Israeliten so schön wie er, eines Hauptes länger als alles Volk. Es hatte aber Kisch, der Vater Sauls, die Eselinnen verloren. Und er sprach zu seinem Sohn Saul:
8: Nimm einen der Knechte mit dir, mach dich auf, geh hin und suche die Eselinnen.
1: Und sie gingen durch das Gebirge Ephraim und durch das Gebiet von Schalisha und fanden sie nicht. Sie gingen durch das Gebiet von Schalim und sie waren nicht da. Sie gingen durch das Gebiet von Benjamin und fanden sie nicht. Als sie aber ins Gebiet von Zuf kamen, sprach Saul zu dem Knecht, der bei ihm war:
9: Komm, lass uns wieder heimgehen. Mein Vater könnte sich sonst statt um die Eselinnen um uns sorgen.
1: Der aber sprach:
10: Siehe, es ist ein berühmter Mann Gottes in dieser Stadt. Alles, was er sagt, das trifft ein. Nun lass uns da hingehen. Vielleicht sagt er uns unseren Weg, den wir gehen sollen.
1: Saul aber sprach zu seinem Knecht:
9: Wenn wir schon hingehen, was bringen wir dem Mann? Denn das Brot in unserem Sack ist verzehrt, und wir haben keine Gabe, die wir dem Mann Gottes bringen könnten. Was haben wir sonst?
1: Der Knecht antwortete Saul abermals und sprach:
10: Siehe, ich habe einen Viertel Silbertaler bei mir. Den wollen wir dem Mann Gottes geben, dass er uns unseren Weg sage.
1: Saul sprach zu seinem Knecht:
9: Du hast recht geredet. Komm, lass uns gehen.
1: Und als sie hingingen nach der Stadt, wo der Mann Gottes war, und den Aufgang zur Stadt hinaufstiegen, trafen sie Mädchen, die herausgingen, um Wasser zu schöpfen. Zu ihnen sprachen sie:
9: Ist der Seher hier?
1: Vor Zeiten sagte man in Israel, wenn man ging, Gott zu befragen: Kommt, lasst uns zu dem Seher gehen. Denn die man jetzt Propheten nennt, die nannte man vor Zeiten Seher. Sie antworteten ihnen:
4: Ja, er war gerade vor dir da. Eile, denn er ist heute in die Stadt gekommen, weil das Volk heute ein Opferfest hat auf der Höhe. Wenn ihr in die Stadt kommt, so werdet ihr ihn finden, ehe er hinaufgeht auf die Höhe, um zu essen. Denn das Volk wird nicht essen, bis er kommt. Er segnet erst das Opfer, danach essen die, die geladen sind. Darum geht hinauf, denn jetzt werdet ihr ihn treffen.
1: Und als sie hinauf zur Stadt kamen und in die Stadt eintraten, siehe, da kam Samuel heraus ihnen entgegen und wollte auf die Höhe gehen. Aber der Herr hatte Samuel das Ohr aufgetan, einen Tag bevor Saul kam, und gesagt:
6: Morgen um diese Zeit will ich einen Mann zu dir senden aus dem Lande Benjamin. Den sollst du zum Fürsten salben über mein Volk Israel, dass er mein Volk errette aus der Philisterhand. Denn ich habe das Elend meines Volks angesehen, und sein Schreien ist vor mich gekommen.
1: Als nun Samuel Saul sah, tat ihm der Herr kund:
6: Siehe, das ist der Mann, von dem ich dir gesagt habe, dass er über mein Volk herrschen soll.
1: Da trat Saul auf Samuel zu im Tor und sprach:
9: Sage mir, wo ist hier das Haus des Sehers?
1: Samuel antwortete Saul:
11: Ich bin der Seher. Geh vor mir hinauf auf die Höhe, denn ihr sollt heute mit mir essen. Morgen früh will ich dir das Geleit geben und auf alles, was du auf dem Herzen hast, will ich dir Antwort geben. Und um die Eselinnen, die du vor 3 Tagen verloren hast, sorge dich jetzt nicht, sie sind gefunden. Wem gehört denn alles, was wertvoll ist in Israel? Gehört es nicht dir und dem ganzen Hause deines Vaters?
1: Saul antwortete:
9: Bin ich nicht ein Benjaminiter und aus einem der kleinsten Stämme Israels? Und ist nicht mein Geschlecht das geringste unter allen Geschlechtern des Stammes Benjamin? Warum sagst du mir solches?
1: Samuel aber nahm Saul und seinen Knecht und führte sie in die Halle und setzte sie oben an unter die Geladenen, und es waren etwa 30 Mann. Und Samuel sprach zu dem Koch:
11: Gib das Stück her, das ich dir gab, und dabei befahl, du solltest es bei dir zurückbehalten.
1: Da trug der Koch eine Keule auf und den Fettschwanz. Und er legte sie Saul vor und sprach:
11: Siehe, hier ist das Übriggebliebene, lege es vor dich hin und iss, denn als ich das Volk einlud, ist es für dich aufbewahrt worden für diese Stunde.
1: So aß Saul an jenem Tage mit Samuel. Und als sie hinabgegangen waren von der Höhe der Stadt, machten sie Saul ein Lager auf dem Dach, und er legte sich schlafen. Und als die Morgenröte aufging, rief Samuel zum Dach hinauf und sprach zu Saul:
11: Steh auf, dass ich dich geleite.
1: Und Saul stand auf, und die beiden gingen miteinander hinaus, er und Samuel. Und als sie hinabkamen an das Ende der Stadt, sprach Samuel zu Saul:
11: Sage dem Knecht, dass er uns vorangehe.
1: Und er ging voran.
11: Du aber steh jetzt still, dass ich dir kundtue, was Gott gesagt hat.

0: 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Es folgt nun noch eine Lesung aus dem Neuen Testament, aus dem Johannesevangelium, Kapitel 11.
1: Es lag aber einer krank, Lazarus aus Bethanien, dem Dorf Marias und ihrer Schwester Martha. Maria aber war es, die den Herrn mit Salböl gesalbt und seine Füße mit ihrem Haar getrocknet hatte. Deren Bruder Lazarus war krank. Da sandten die Schwestern zu Jesus und ließen ihm sagen:
2: Herr, siehe, der, den du lieb hast, liegt krank.
1: Als Jesus das hörte, sprach er:
3: Diese Krankheit ist nicht zum Tode, sondern zur Verherrlichung Gottes, damit der Sohn Gottes dadurch verherrlicht werde.
1: Jesus aber hatte Martha lieb und ihre Schwester und Lazarus. Als er nun hörte, dass er krank war, blieb er noch 2 Tage an dem Ort, wo er war. Danach spricht er zu seinen Jüngern:
3: Lasst uns wieder nach Judäa ziehen.
1: Seine Jünger aber sprachen zu ihm:
4: Meister, eben noch wollten die Juden dich steinigen, und du willst wieder dorthin ziehen?
1: Jesus antwortete:
3: Hat nicht der Tag 12 Stunden? Wer bei Tag umhergeht, der stößt sich nicht, denn er sieht das Licht dieser Welt. Wer aber bei Nacht umhergeht, der stößt sich, denn es ist kein Licht in ihm.
1: Das sagte er, und danach spricht er zu ihnen:
3: Lazarus, unser Freund, schläft, aber ich gehe hin, ihn aufzuwecken.
1: Da sprachen seine Jünger:
4: Herr, wenn er schläft, wird's besser mit ihm.
1: Jesus aber sprach von seinem Tode. Sie meinten aber, er rede vom leiblichen Schlaf. Da sagte es ihnen Jesus frei heraus:
3: Lazarus ist gestorben, und ich bin froh um euretwillen, dass ich nicht da gewesen bin, damit ihr glaubt. Aber lasst uns zu ihm gehen.
1: Da sprach Thomas, der Zwilling genannt wird, zu den Jüngern:
5: Lasst uns mit ihm gehen, dass wir mit ihm sterben.
1: Als Jesus kam, fand er Lazarus schon 4 Tage im Grabe liegen. Bethanien aber war nahe bei Jerusalem, etwa 1/2 Stunde entfernt. Und viele Juden waren zu Martha und Maria gekommen, sie zu trösten wegen ihres Bruders. Als Martha nun hörte, dass Jesus kommt, geht sie ihm entgegen. Maria aber blieb daheim sitzen. Da sprach Martha zu Jesus:
2: Herr, wärst du hier gewesen, mein Bruder wäre nicht gestorben. Aber auch jetzt weiß ich, was du bittest von Gott, das wird dir Gott geben.
1: Jesus spricht zu ihr:
3: Dein Bruder wird auferstehen.
1: Martha spricht zu ihm:
2: Ich weiß wohl, dass er auferstehen wird. Bei der Auferstehung.

0: Auferstehung am jüngsten Tage.
1: Jesus spricht zu ihr:
2: Ich bin die Auferstehung und das Leben. Wer an mich glaubt, der wird leben, auch wenn er stirbt. Und wer da lebt und glaubt an mich, der wird nimmermehr sterben. Glaubst du das?
1: Sie spricht zu ihm:
0: Ja, Herr. Ich glaube, dass du der Christus bist, der Sohn Gottes, der in die Welt gekommen ist.
1: Und als sie das gesagt hatte, ging sie hin und rief ihre Schwester Maria heimlich und sprach zu ihr:
0: Der Meister ist da und ruft dich.
1: Als Maria das hörte, stand sie eilend auf und kam zu ihm. Jesus aber war noch nicht in das Dorf gekommen, sondern war noch dort, wo ihm Martha begegnet war. Als die Juden, die bei ihr im Hause waren und sie trösteten, sahen, dass Maria eilend aufstand und hinausging, folgten sie ihr, weil sie dachten, sie geht zum Grab, um dort zu weinen. Als nun Maria dahin kam, wo Jesus war, und sah ihn, fiel sie ihm zu Füßen und sprach zu ihm:
3: Herr, wärst du hier gewesen, mein Bruder wäre nicht gestorben.
1: Als Jesus sah, wie sie weinte und wie auch die Juden weinten, die mit ihr gekommen waren, ergrimmte er im Geist und wurde sehr betrübt und sprach:
4: Wo habt ihr ihn hingelegt?
1: Sie antworteten ihm:
3: Herr, komm und sieh es.
1: Und Jesus gingen die Augen über. Da sprachen die Juden:
5: Siehe, wie hat er ihn lieb gehabt.
1: Einige aber unter ihnen sprachen:
6: Er hat dem Blinden die Augen aufgetan. Konnte er nicht auch machen, dass dieser nicht sterben musste?
1: Da ergrimmte Jesus abermals und kam zum Grab. Es war aber eine Höhle und ein Stein lag davor. Jesus sprach:
4: Hebt den Stein weg.
1: Spricht zu ihm Martha, die Schwester des Verstorbenen:
0: Herr, er stinkt schon, denn er liegt seit 4 Tagen.
1: Jesus spricht zu ihr:
4: Habe ich dir nicht gesagt, wenn du glaubst, wirst du die Herrlichkeit Gottes sehen?
1: Da hoben sie den Stein weg. Jesus aber hob seine Augen auf und sprach:
4: Vater, ich danke dir, dass du mich erhört hast. Ich weiß, dass du mich alle Zeit hörst, aber um des Volkes willen, das umhersteht, sage ich's, damit sie glauben, dass du mich gesandt hast.
1: Als er das gesagt hatte, rief er mit lauter Stimme:
4: Lazarus, komm heraus!
1: Und der Verstorbene kam heraus, gebunden mit Grabtüchern an Füßen und Händen, und sein Gesicht war verhüllt mit einem Schweißtuch. Jesus spricht zu ihnen:
2: Löst die Binden und lasst ihn gehen.
1: Viele nun von den Juden, die zu Maria gekommen waren und sahen, was Jesus tat, glaubten an ihn. Einige aber von ihnen gingen hin zu den Pharisäern und sagten ihnen, was Jesus getan hatte. Da versammelten die hohen Priester und die Pharisäer den hohen Rat und sprachen:
7: Was tun wir? Dieser Mensch tut viele Zeichen. Lassen wir ihn so, dann werden sie alle an ihn glauben. Und dann kommen die Römer und nehmen uns Land und Leute.
1: Einer aber von ihnen, Kaiphas, der in dem Jahr hoher Priester war, sprach zu ihnen:
8: Ihr wisst nichts, ihr bedenkt auch nicht. Es ist besser für euch, ein Mensch sterbe für das Volk, als dass das ganze Volk verderbe.
1: Das sagte er aber nicht von sich aus, sondern weil er in dem Jahr hoher Priester war, weissagte er: Denn Jesus sollte sterben für das Volk, und nicht für das Volk allein, sondern auch, um die verstreuten Kinder Gottes zusammenzubringen. Von dem Tage an war es für sie beschlossen, dass sie ihn töteten. Jesus aber ging nicht mehr frei umher unter den Juden, sondern ging von dort weg in eine Gegend nahe der Wüste, in eine Stadt mit Namen Ephraim, und blieb dort mit den Jüngern. Es war aber nahe das Passafest der Juden, und viele aus der Gegend gingen hinauf nach Jerusalem vor dem Fest, dass sie sich reinigten. Da fragten sie nach Jesus und redeten miteinander, als sie im Tempel standen:
9: Was meint ihr? Er wird doch nicht zum Fest kommen.
1: Die hohen Priester und Pharisäer aber hatten Befehl gegeben:
8: Wenn jemand weiß, wo er ist, soll er es anzeigen,
1: damit sie ihn ergreifen könnten.
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1: Hallo und herzlich willkommen bei Bibel erklärt. Zunächst ein wenig Musik und dann ein Vortrag von Joachim Koch-Lovius. 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

0: Hallo und herzlich willkommen bei Bibel erklärt hier auf Radio HBR. Es folgt nun ein Vortragsmitschnitt von Joachim Koch-Lovius über die sieben Wunder Jesu im Johannesevangelium.
1: So, liebe Brüder und Schwestern, Sie haben es schon gesehen. Johannes 9 ist ein umfassendes Kapitel, 41 Verse, die lese ich jetzt nicht alle vor. Jeder hat seine Bibel und kann das dann für sich tun, aber die wichtigsten Passagen möchte ich uns jetzt doch vorstellen. Und Jesus ging vorüber, sah einen Menschen, der blind geboren war. Seine Jünger fragten ihn und sprachen: Meister, wer hat gesündigt, dieser oder seine Eltern, dass er blind geworden ist? Jesus antwortete: Es hat weder dieser gesündigt noch seine Eltern, sondern es sollen die Werke Gottes offenbar werden an ihm. Wir müssen die Werke dessen wirken, der mich gesandt hat, solange es Tag ist. Es kommt die Nacht, da niemand wirken kann. Solange ich in der Welt bin, bin ich das Licht der Welt. Als er das gesagt hatte, spuckte er auf die Erde, machte daraus einen Brei, strich den Brei auf die Augen des Blinden. Und er sprach zu ihm: Geh zum Teich Siloah, das heißt übersetzt gesandt, und wasche dich. Da ging er hin, wusch sich, kam sehend wieder. So, wir machen einen kleinen Sprung. Vers 13. Da führten sie ihn, der vorher blind gewesen war, zu den Pharisäern. Es war aber Sabbat an dem Tag, als Jesus den Brei machte und seine Augen öffnete. Da fragten ihn auch die Pharisäer, wie er sehend geworden wäre. Er aber sprach zu ihnen: Einen Brei legte er mir auf die Augen, und ich wusch mich und bin nun sehend. Da sprachen einige der Pharisäer: Dieser Mensch ist nicht von Gott, weil er den Sabbat nicht hält. Andere sprachen: Wie kann ein sündiger Mensch solche Zeichen tun? Und es entstand Zwietracht unter ihnen. Wir machen wieder einen Sprung. Vers 28. Da schmähten sie ihn und sprachen: Du bist sein Jünger, wir aber sind Moses Jünger. Wir wissen, dass Gott mit Mose geredet hat. Woher aber dieser ist, das wissen wir nicht. Der Mensch antwortete und sprach zu ihnen: Das ist aber verwunderlich, dass ihr nicht wisst, woher er ist. Und er hat meine Augen aufgetan. Wir wissen, dass Gott die Sünder nicht erhört, sondern den, der gottesfürchtig ist und seinen Willen tut, den erhört er. Von Anbeginn der Welt an hat man nicht gehört, dass jemand einem Blindgeborenen die Augen aufgetan habe. Wäre dieser nicht von Gott, er könnte nichts tun. Sie antworteten und sprachen zu ihm: Du bist ganz in Sünden geboren und lehrst uns. Und sie stießen ihn hinaus. Sie stießen ihn hinaus, das bedeutet, sie haben ihn ausgeschlossen aus der Synagoge. Und das kam vor Jesus, dass sie ihn ausgestoßen hatten. Und als er ihn fand, fragte er: Glaubst du an den Menschensohn? Er antwortete und sprach: Herr, wer ist's, dass ich an ihn glaube? Jesus sprach zu ihm: Du hast ihn gesehen, und der mit dir redet, der ist's. Er aber sprach: Herr, ich glaube, und betete ihn an. Wir beschäftigen uns jetzt also heute und morgen mit den letzten beiden Zeichen, die Johannes uns überliefert. Und diese beiden Zeichen haben es in sich, nicht nur was den Platz betrifft, den sie im Johannesevangelium einnehmen. Das ganze neunte Kapitel widmet Johannes dieser Heilung des Blindgeborenen. Und wenn wir dann auf Kapitel 11 gehen, da merken wir, dass auch fast das ganze Kapitel diesem letzten großen Wunder gewidmet ist. Nicht nur insofern sind das besondere Zeichen, sondern auch deswegen, weil es sich hier um eigentliche Schöpfungswunder handelt. Schöpfungswunder sind Wunder, durch die der Herr etwas erschafft, was vorher gar nicht da war. Bei diesem Blinden handelt es sich nicht um eine Heilung. Eine Heilung wäre ja eine Wiederherstellung. einer ursprünglichen Gesundheit. Aber der Mann, der war noch nie gesund gewesen, der hatte von Anfang an ein fehlendes Augenlicht. Also insofern war das hier ein Schöpfungswunder. Denn der brauchte ganz neue Augen. Die Augen mussten neu erschaffen werden. Und so ähnlich ist es dann ja auch mit dem Lazarus. Der musste ganz neu erschaffen werden. Der brauchte ja einen neuen Leib. Der alte Leib hat schon gestunken. Der war unbrauchbar geworden. Also das sind nun ganz besondere Wunder, wenn man unmittelbar vor der Schöpfungsherrlichkeit und vor der Schöpferallmacht Gottes steht, da muss man eigentlich verstummen. Da kann man nur noch zu Boden sinken und diese Wunder anbeten. Aber wir wollen natürlich auch hier fragen, wie weist dieses Wunder über sich selbst hinaus? So habe ich ja auch die letzten Wunder ausgelegt als eine ewigkeitliche Botschaft, die nicht nur die damals lebenden Menschen oder Kranken betraf. Und es ist bei diesem sechsten Zeichen gar nicht so schwer herauszufinden, was Jesus eigentlich damit bezweckte und was er natürlich damit auch allen Menschen weitergibt und was er damit auch uns zu sagen hat. Denn er selbst sagt in Vers 5, solange ich in der Welt bin, bin ich das Licht der Welt. Also es geht hier im Tiefsten nicht um das natürliche Licht, so wichtig es ist, um das natürliche Sehvermögen, so wunderbar es ist, sondern es geht um unsere angeborene Blindheit in geistlicher Hinsicht. Und es geht darum, dass nur Jesus in der Lage ist, uns von dieser angeborenen Blindheit zu befreien. Was ist angeborene Blindheit in geistlicher Hinsicht? Ja, ich denke, das ist uns allen klar. Wenn man nicht sieht, wer Gott ist, wenn man Jesus nicht erkennt vor seinem geistigen Auge, wir haben vorhin das Lied gesungen mit dem letzten Vers und sehe ich Jesus wandeln. Ja, was heißt das Sehen? Das ist ein inneres Sehen. Der Geist spiegelt uns sozusagen die Gestalt Jesu wieder, obwohl wir seine Gestalt niemals gesehen haben, sehen wir ihn doch. Das ist das Wunder, dass der Heilige Geist bewirkt in uns. Ich werde darauf nachher noch einmal kurz eingehen. Also geistliche Blindheit ist dies, dass jemand Jesus nicht sieht. Er sieht das Wesen Gottes nicht, er sieht die Pläne Gottes nicht. Er sieht nicht das viele Gute, was Gott ihm getan hat. Der frühere Bundesumweltminister wurde gefragt, warum er bei seiner Vereidigung sich nicht auf Gott bezogen hat. So war mir Gott helfe. Und sagte, ich wüsste nicht, dass Gott mir jemals schon geholfen hat. Das ist ein Zeichen geistlicher Blindheit. Und es ist beachtlich, dass er diesen Mut hat, das einfach auch so auszudrücken. Was ja viele unausgesprochen denken. Sie sehen Gott nicht. Und also gibt es ihn nicht. Und in diese geistliche Blindheit, da kann kein Mensch eingreifen. Die muss von Gott selber behoben werden. Da kann man sich, wie man so schön sagt, den Mund fusselig reden. Und es geschieht gar nichts. Das sind geistliche Prozesse, die können wir einfach nicht bewirken. Das ist also der Hintergrund und das ist ja die eigentliche Aussage dieses großen neunten Kapitels. So, wie so oft gibt uns die Schöpfung ein Gleichnis für einen inneren Tatbestand für eine innere Wirklichkeit. So ist es auch hier. Wenn wir das natürliche Licht betrachten, bekommen wir zumindest eine Ahnung von dem geistlichen Licht. Goethe hat einmal gedichtet, alles natürlich ist nur ein Gleichnis. Da hat er eigentlich recht. Was wir hier erleben, was wir hier erfahren, hat alles eine tiefergreifende Aussage. Wenn wir essen, wenn wir trinken, wenn wir atmen, wenn wir sehen, das ist alles ein Hinweis auf geistliche Wahrheiten. Und deswegen lohnt es sich, wenn wir einmal ein paar Takte über das Licht nachdenken. Einfach über das Licht. Die alltäglichsten Dinge sind ja oft die geheimnisvollsten. Man nimmt sie gar nicht mehr zur Kenntnis. Und trotzdem sind sie ja so unerhört, aussagekräftig. Die Tatsache der Luft, nicht wahr? Die Tatsache des Atmens, die Tatsache, dass es Wasser gibt, dass es eine Schwerkraft gibt, die uns überhaupt die Bewegung ermöglicht. Die Tatsache, dass die Sonne Wärme ausstrahlt, das sind die Alltäglichkeiten, aus denen wir leben und die wir auch als ganz normale Tatsachen betrachten, ohne dass wir das Wunderbare daran entdecken. Und das ist natürlich schon ein Fehler. Wir müssten uns die Wunder, die uns täglich umgeben, erstmal richtig zu Gemüte führen, bevor wir uns mit anderen außergewöhnlichen Wundern beschäftigen. Nicht wahr, dass ein Orchideensame so klein ist, dass man ihn nur mit einem Mikroskop entdecken kann und dass er völlig ohne Nährstoffe durch die Luft da weht und dann einen Wirtspilz sich suchen muss und dass daraus dann eine Orchidee irgendwo entsteht. Das sind ja auch alles Wunder über Wunder. In früheren Jahren waren wir öfters in Pura im Tessin. Dort gibt es auch ein christliches Haus. Und im Sommer wurde es dort sehr heiß. Und da haben wir uns auch immer gewundert, wie ganz kleine Bambussprossen durch Straßen hindurch wachsen. Ja, natürlich war der Teer etwas weich geworden, aber es ist trotzdem eine unerhörte Leistung, dass eine so winzige Sprosse durch diese viele Zentimeter dicke, schwere Asphaltschicht sich hindurch bahnt. Ja, das nimmt man alles so zur Kenntnis, aber was dahinter für Kräfte, für wunderbare Kräfte stehen, das machen wir uns oft nicht bewusst. Und beim Licht ist es ja so, dass bis heute die Gelehrten streiten, was eigentlich Licht ist, Welle oder Partikel. Licht bleibt bis heute bei all den Beobachtungs- und Deutungsmöglichkeiten, die wir haben, ein Wunder. Alles Leben ist auf Licht ausgerichtet. Ohne Licht läuft eigentlich überhaupt nichts. Selbst Meeresbewohner in 6.000, 8.000 Meter Tiefe sind in der Lage, sich noch Licht zu produzieren. Hochinteressant, was es da noch für Lebewesen gibt, die in ihren Schwanzflossen oder wie auch immer, manchmal in richtigen Antennen, die aus ihren Köpfen kommen, ganz minimale Lichtquellen dort haben. Also ohne Licht läuft nichts und ich muss das, glaube ich, nicht vertiefen, wer wir wären ohne Licht. Nun, wenn ich betrachte, wie Gott das Licht erschaffen hat und was da im Schöpfungsbericht steht, dann entdecke ich dort schon eine Botschaft. Das Licht ist eigentlich das Erste, was Gott erschaffen hat. Nachdem er Himmel und Erde erschaffen hat, hat also einen ganz vorrangigen Wert. Ich dachte immer, dass Gott, nachdem er Himmel und Erde gemacht hat, Himmel und Erde gut nennt, so wie er ja fast alles gut nannte, nur den zweiten Schöpfungstag. Den hat er nicht gut genannt, interessanterweise, weil sich das verändert. Ja, da hat er nämlich die Wassermassen getrennt. Und diese getrennten Wassermassen sind ja dann in der Sintflut wieder zusammengekommen. Gott wusste schon, dass das noch nicht das Ende vom Lied ist, was er am zweiten Schöpfungstag erschaffen hat. Aber interessanterweise hat er auch Himmel und Erde nicht gut genannt. Er nennt Himmel und Erde erst dann gut, nachdem alles erschaffen war, was zu Himmel und Erde gehörte. Aber das Licht ist das Erste, was er gut nennt. Das Licht hat er am ersten Schöpfungstag erschaffen. Und was Gott gut nennt, ist also auf bleibende Existenz hin angelegt und deutet dann auch über sich hinaus. Ja, so viel mal ein paar Gedanken zum natürlichen Licht. Aber das natürliche Licht ist ein Gleichnis für das geistliche Licht. Und so wichtig wie das natürliche Licht für das natürliche Leben, so wichtig ist das geistliche Licht für das geistliche Leben. Und das wird aus diesem wunderbaren Wunder hier auch ganz deutlich. Denn nachdem Jesus dem Blindgeborenen sein natürliches Licht gegeben hat, geht ja die Geschichte weiter. Jesus hat sich niemals nur mit den körperlichen Dingen begnügt, sondern er wollte ja immer das Geistliche, er wollte ja den ganzen Menschen heilen. So geht also die Geschichte weiter und ein ganz kleiner Zug zeigt, dass Jesus sich um diesen Geheilten dann noch in ganz besonderer Weise gekümmert hat. Es steht nämlich in Vers 35, es kam vor Jesus, dass sie ihn ausgestoßen hatten und als er ihn fand. Das heißt also, er hat diesen Mann wieder aufgesucht. Der war ihm sehr wichtig. Und dann führte ihn zum Glauben. Und das Wunderbare, Jesus pflückt einen reifen Apfel, nicht wahr? Der Mann fragt, ja, an wen soll ich glauben? Ja, an den, der vor dir steht. Und dann sagt er, ja, ich glaube. Ich glaube. Also ganz wunderbar. Und im Grunde genommen ist auch hier die Hinführung bemerkenswert. Der Geheilte, als er noch nicht geheilt war, oder Heilung ist ja hier der falsche Ausdruck, der sehend gewordene muss ja erst zum Teich Siloah gehen. Siloah heißt gesandt. Der hatte also noch ein bisschen Zeit, darüber nachzudenken. Warum schickt er mich jetzt da zum Teich Siloah? Also zum Teich gesandt. Gesandt, gesandt, gesandt, was heißt denn das? Ja, das ist ja schon ein versteckter Hinweis, dass Jesus der Gesandte ist, Gottes. Und an solchen kleinen Zügen der Geschichte merkt man immer, dass Jesus schon viel weiter gedacht hat. Er war der Gesandte Gottes. Und der Blindgeborene hat unter Garantie darüber nachgedacht, wer ist derjenige, der das jetzt an mir unternimmt und unternommen hat. So ist also Jesus auch hier interessiert am doppelten Licht, am natürlichen Licht und vor allen Dingen am geistlichen Licht. Und wir wollen einmal darüber nachdenken, ja, inwiefern wir eigentlich auch das geistliche Licht so sehr brauchen. Und wie wunderbar es ist, dass Jesus inmitten einer großen Menschenmenge auf diesen Mann zugeht, ihn sucht, ihn findet. Und wir sind natürlich auch diejenigen, auf die Jesus zugeht, die er sucht und denen er das geistliche Licht geben will. Der sucht ja nicht von sich aus das geistliche Licht, Der wäre eigentlich natürlich schon sehr zufrieden gewesen mit dem natürlichen Licht. Da hatte er bestimmt erstmal viel Grund, darüber nachzusinnen und dankbar zu sein. Aber Jesus sagt, du, es gibt noch viel mehr. Ja? Das geht ja so schnell bei dem. Herr, ich glaube, und sofort betet er Jesus an. Er aber sprach, Vers 38, Herr, ich glaube, und betete ihn an. Was bei vielen Menschen jahrzehntelang dauert, nicht wahr, bis sie überhaupt den Anschluss finden an den Herrn, das geschieht bei dem hier in 3 Sekunden. Da war wirklich eine reif gewordene Situation da. Aber trotzdem gibt es doch eine kleine Entwicklung bei diesem Mann. Er wird ja erst in ein Gespräch mit den Pharisäern verwickelt und da hat er immerhin den Mut zu sagen, wenn dieser Mann nicht von Gott käme, der hätte das doch gar nicht mit mir tun können. Ja, und da werden die erst richtig erbost. Du willst uns hier belehren, du bist ja mitten in Sünden geboren, sonst wärst du ja gar nicht blind gewesen. Ja, die hatten ja so ein Denkraster, wer krank ist, der muss ja etwas verbrochen haben. Und wenn nicht er, dann muss irgendwie eine fremde Schuld auf ihm liegen. Wie kannst du uns etwas sagen? Ja, das ist ja dieses verquere Denken, was viele Menschen haben. Ja, wenn es einem schlecht geht oder wenn einer krank wird, dann ist das eine Strafe Gottes. So haben ja die Freunde Hiobs gedacht und haben natürlich haargenau daneben gedacht. Denn Gott ist nicht so. Wenn Gott wirklich so wäre, dass er allen, die in irgendwelche Schuldverstrickungen geraten, dann Strafen anhängen würde, würden wir alle gar nicht hier sitzen. Ja? Also, da gäbe es so viel zu tun für Gott, wenn er immer sofort Menschen bestrafen wollte. So ist es nicht. Gott ist nicht so. Seine Liebe ist unermesslich, die die Sonne aufgehen lässt über Bösen und Guten. Da kommt man mit diesen Denkkategorien überhaupt nicht weiter. Also immerhin, der hat schon eine wichtige Vorerkenntnis. Der muss doch von Gott kommen, sonst könnte der das nicht machen. Und diese kleine Vorerkenntnis, die ist so viel wert. Ja, wenn einem Menschen das aufgeht, dieser Jesus ist nicht im vollen Sinn ein Mensch wie jeder andere, sondern da muss etwas dran sein. Das hat mir eigentlich auch durch mein ganzes Theologiestudium geholfen, dass Jesus für mich doch eine besondere Gestalt war, geblieben ist. Ich war ja nicht gläubig an Jesus. Ja, aber ich war fasziniert von dieser Figur und sie war für mich geheimnisvoll. Für mich war Jesus lange Zeit nur ein Religionsstifter, aber ich bin von dieser Figur nicht losgekommen. Also das wollen wir nicht gering schätzen, wenn jemand fasziniert ist von Jesus. Da kann noch viel draus werden. Und wenn man dann sieht, Jesus sucht ihn, Jesus findet ihn, dann darf man doch eigentlich davon ausgehen, dass Jesus allen Menschen nachgeht, besonders denen, die an ihm schon in irgendeiner Weise Interesse gefunden haben. Ja, und dann entdeckt dieser Mensch in Jesus wirklich das Licht der Welt. Und macht eine Erfahrung, die Menschen immer wieder gemacht haben, schon zur Zeit des Alten Testamentes, als eigentlich Jesus noch gar nicht offenbart war, haben Menschen schon erfahren, dass Gott ihr Licht ist und dass Gott ihres Lebens Kraft ist. Der Herr ist mein Licht und mein Heil, vor wem sollte ich mich fürchten, sagt David, nicht wahr? Psalm 27, Vers 1. Der Herr ist meines Lebens Kraft, vor wem sollte mir grauen? Wer dieses Licht kennengelernt hat, ja, der lebt nicht mehr in der Finsternis, der lebt nicht mehr im Grauen, in der furchtbesetzten Wirklichkeit, sondern der wird mutig. Ich habe hier einen Auszug eines Briefes, der zu den berühmtesten Briefen der Weltliteratur gehört. Das ist eigentlich viel zu wenig bekannt. Das ist der Brief, den Martin Luther geschrieben hat 1521 an seinen Kurfürsten. Der Kurfürst wollte ihm ein Geleit geben. Er hatte davon gehört, dass Luther wegen der Unruhen in Wittenberg nach Wittenberg kommen möchte. Und auf ihm lag ja die Reichsacht, nicht wahr? Er war vogelfrei. Und jetzt schickt der Kurfürst, der ja schon wusste, was er an seinem Luther hatte, ja, der hat ihm ja viele Studenten nach Wittenberg geholt, schickt ihm der Kurfürst einen Boten und der Bote übergibt ihm einen Brief und in dem Brief steht, ja, dass der Kurfürst bereit ist, dem Luther eine Anzahl Soldaten zur Verfügung zu stellen, die ihn dann begleiten und beschützen. Und darauf antwortet Luther mit einem Brief, der also ganz ungewöhnlich und außergewöhnlich ist in seiner inneren Freiheit und in seinem inneren Mut. Ich lese mal nur ein paar Sätze aus diesem Brief vor. Solches sei doch kurfürstlichen Gnaden geschrieben. Euer kurfürstlicher Gnaden möge wissen, wenn ich nach Wittenberg gehe, dann geschieht das in einem gar viel höheren Schutz als dem Schutz, den euer kurfürstlichen Gnaden mir geben könnten. Ich habe es nicht im Sinn, von euer kurfürstlichen Gnaden Schutz zu begehren. Jetzt kommt es. Ja, ich halte dafür, ich könnte euer kurfürstlichen Gnaden mehr schützen, als sie mich schützen könnten. Das schreibt ein kleiner Mönch. Immerhin natürlich schon Theologieprofessor, aber das schreibt jemand seinem Kurfürsten. Dazu, wenn ich wüsste, dass mich euer Gnaden könnte und wollte schützen, würde ich nicht kommen. Dieser Sache soll noch kann kein Schwert raten und helfen. Gott allein muss hier schaffen, ohne jedes menschliche Sorgen und Zutun. Darum heißt es, wer am meisten glaubt, der wird am meisten schützen. Jetzt kommt noch so ein Knüller. Dieweil ich denn nun spüre, dass euer kurfürstlichen Gnaden noch gar schwach ist im Glauben, kann ich in keinerlei Wege euer kurfürstlichen Gnaden für den Mann ansehen, der mich schützen oder retten könnte. Und er verschmäht diese ganze Mannschaft der Soldaten und schreibt in einer königlichen Glaubensgewissheit, über die man eigentlich nur staunen kann, wenn Sie diesen Brief mal in die Hand bekommen. Ich habe ihn jetzt so im Original vorgetragen. Er ist ein bisschen schwierig zu lesen, aber wenn man den etwas in modernisierten Deutsch liest, da staunt man. Ja, also das ist die Erfahrung von Menschen, die das geistliche Licht in Christus entdeckt haben und die eine Verwandlung gespürt haben und die von diesem Licht beschienen, dann einfach keine Furcht mehr kennen. Oder David, Psalm 139, auch noch so eine ganz wichtige Stelle. Spräche ich, Finsternis möge mich decken und Nacht statt Licht um mich sein, so wäre doch die Finsternis nicht finster bei dir und die Nacht leuchtete wie der Tag. Denn Finsternis ist vor dir wie das Licht. Also dieses Licht, was Gott selbst verkörpert, durchdringt alle Finsternisse. Alle Finsternisse sind vor dir wie Licht. Also wer diese Erkenntnis gewinnt, der weiß, dass es überhaupt gar keine Finsternisse mehr gibt. Denn Gott durchstrahlt alles. Ja, wir wollen die Gelegenheit hier auch nutzen, mal über die geistliche Blindheit der Menschheit nachzudenken. Ein Blindgeborener kennt ja das Licht nicht und kennt die Farben nicht. Wenn man einem Blindgeborenen von Sonnenstrahlen oder von Farben erzählt, wie soll der sich das vorstellen? Und so ist es ja mit der geistlichen Blindheit. Wenn man mit geistlich blinden Menschen über die geistlichen Farben redet, ist es immer schwierig. Ich möchte nochmal auf dieses eine David-Wort eingehen. Denn an dem wird es ganz schön klar, was geistliche Blindheit ist und was es bedeutet, von dieser geistlichen Blindheit befreit zu sein. Psalm 27, der Herr ist mein Licht und mein Heil, vor wem sollte ich mich fürchten? Der Herr ist meines Lebenskraft, vor wem sollte mir grauen? Das bedeutet doch, geistliche Blindheit ist zunächst und zuallererst eine tief sitzende, untergründige Lebensangst. So hat der David das hier erfahren. Und so, denke ich, können wir uns das auch vorstellen. Menschen in geistlicher Blindheit sind von einer tief sitzenden Lebensangst durchdrungen. Sie haben Angst vor Menschen, sie haben Angst vor der Zukunft, sie haben Angst vor irgendwelchen Schicksalsschlägen. Darüber freuen sich ja die Versicherungen, nicht wahr? Weil man dann versucht, alles Mögliche von sich fernzuhalten. Angst vor Krankheit, Angst vor dem Verlassensein, Angst vor Krisen. Ein Mensch in geistlicher Blindheit ist durchzogen und durchwoben von mehr oder minder ihm bewussten Ängsten. Das geht seit Adam so, diese Melodie. Adam war der Erste, der Angst kriegte, nach seinem Sündenfall. Ich sah dich im Garten und fürchtete mich. Das war das Erste, was Adam sagt. Ich fürchtete mich. Und seitdem ist es so geblieben. Die ganze Menschheitsgeschichte ist eine Angstgeschichte. Ehepaare leben in Angst, dass der andere jeweils sie verlassen könnte. Kinder leben in Angst. Arbeitnehmer leben in Angst, dass sie irgendwie entlassen werden könnten. Kinder leben in Ängsten, dass ihre Eltern sich scheiden lassen könnten. Das ist furchtbar, wenn man da mal so hineinhört, was Kinder auch für Ängste da entwickeln können. Kinder leben in Ängsten, dass sie von den Eltern verlassen werden können. Ich habe mal eine Szene, die ging mir sehr nach, bei IKEA erlebt. Da hat eine Mutter so ihr kleines Kind da in so einer Spielecke abgegeben. Da kümmert sich ja IKEA an für sich immer ganz nett darum. Da sind so viele bunte Bälle, nicht wahr? Und da sind eigentlich die meisten Kinder dann erstmal ein bisschen zufrieden. Aber dieses Kind wollte nicht alleine bleiben. Ja? Und dann sagt die Mutter etwas, was sie unmöglich hätte sagen dürfen. Das habe ich so mitgekriegt. Also, wenn du jetzt nicht hier bleibst, ja, dann, wie hat sie sich ausgedrückt, dann lasse ich dich ganz hier. Ja? Also in einem Ausdruck ihrer, was weiß ich, mütterlichen Not, hat sie dann so einen Unsinn gesagt. Und da fing das Kind an zu schreien und klammerte sich an diese Mutter. Das werde ich nicht vergessen. Ja, also offensichtlich hat die Mutter schon mit ähnlichen Mitteln und Methoden versucht, da ihr Kind immer wieder mal abzugeben oder vielleicht, was weiß ich, von einem Hort oder Kinderkrippe zur nächsten geschleppt. Und dann entwickeln Kinder solche Ängste. Aber das ist ja nur ein Ausdruck einer tiefsitzenden Angst, die uns alle bewegt, solange wir eben in der geistlichen Blindheit sitzen. Und wenn man sich diese Dimensionen mal klar macht, dann merkt man erstmal, was Jesus uns schenkt. Ja? Wenn er in diese tiefen Dimensionen einbricht, ja, und uns diese Ängste nehmen kann. Wer will die uns denn nehmen? Das schafft doch ein Psychologe nicht. Das schaffen wir auch selber nicht. Das schafft niemand. Ja, dass man wieder getrost nach vorne blicken kann und sich geborgen weiß. Von allen Seiten umgibst du mich und hältst deine Hand über mir. Wenn dieses Licht einen wieder aufgeht und erstrahlt, das ist doch eine unwahrscheinliche Lebenshilfe. Ja, und ich glaube, ein solcher Text ist schon dazu angetan, dass wir uns das mal wieder klar machen, was Jesus, wenn er Licht der Welt ist, dann auch wirklich uns schenkt und bewirkt, dass er diese Angst durchstreicht. Oder wenn David hier sagt, er ist meines Lebens Kraft, das ist ja dann auch nochmal ein Anlass, über dieses Wunder der Lichtwerdung in unserem Leben nachzudenken. Meines Lebens Kraft. So wie Licht für das natürliche Leben wichtig ist, so ist eben der Herr für das innere Leben, für die innere Kraft wichtig. Ich weiß nicht, ob Sie den Film gesehen haben, Der Untergang, wo die letzten Tage Hitlers gezeigt wurden. Das war ja einigermaßen, kann man ja wohl so annehmen, realistischer Filmstreifen. Und da konnte man so den Niedergang eines Diktators verfolgen. Zunächst einmal noch seine allerletzten Hoffnungen, die ja alle schon illusionär waren. Ja. Der ließ sich da Karten aufstellen von Berlin und schob da die Divisionen hin und her und redete sich selbst Mut zu. Ja, und dann wird auch der noch kommen und der und diese Divisionen sind ja auch noch da. Und die gab es alle schon längst nicht mehr. Die waren alle schon zerrieben. Und dieser Mann da im Bunker hat sich noch seinen Illusionen hingegeben. Und als dann eine Hiobsnachricht nach der anderen auf ihn niederprasselte, da hat er dann völlig aufgegeben. Da war nichts mehr da, keine Kraft mehr, keine Lebensenergie, keine. Ja, dann war nur noch Verzweiflung und Selbstmord. Was anderes gab es dann eben nicht mehr. Und damit meine ich jetzt nicht nur Hitler, sondern das ist eigentlich das Schicksal der Menschheit, ja, wenn ihnen dann eines Tages dann doch alle Möglichkeiten genommen werden, dann ist keine Kraft mehr da. Dann ist keine Lebensenergie mehr da. Ja. Und dann strahlt dieses Wort, er ist meines Lebens Kraft. Christen sind eben dann auch noch nicht am Ende, wenn sich alles verquerstellt. Diese innere Kraft, die das Licht mit sich bringt, ist nie am Ende. Wohl dem Menschen, die dich für ihre Stärke halten, ist auch noch so eine schöne Aussage. Psalm 84, 6-8, das will ich uns nochmal

Das ist natürlich auch wieder bildlich gemeint. Die haben Gott vor Augen. Mein Konfirmationsspruch ist Jesaja 40, die auf den Herrn hören, kriegen neue Kraft. Habe ich auch schon oft erfahren, wie Gott Kräfte nachfüllt. All das hängt mit diesem wunderbaren Licht zusammen. So, nun hat die ganze Heilungsgeschichte, oder ich sage schon wieder Heilung, obwohl es gar keine Heilung ist, diese ganze Schöpfungsgeschichte ja noch einige ganz interessante Aspekte, die auch über sich hinausweisen. Und die möchte ich jetzt noch einmal zusammenfassen. Ich habe noch 4 Einzelaspekte gefunden, an denen man so auch manchmal schnell vorüberliest. Zunächst möchte ich mal auf Johannes 8, Vers 12 nochmal hinweisen. Ich bin das Licht der Welt, sagt der Herr. Wer mir nachfolgt, wird nicht wandeln in der Finsternis, sondern er wird das Licht des Lebens haben. Ich sprach schon von den Ich Bin-Worten. Und wenn Jesus sagt, ich bin das Licht der Welt, dann ist das ein Gottesprädikat. Ja? Sie erinnern sich, ich bin. Das ist die Selbstvorstellung Gottes. Das ist das Wesen Gottes. Dieses Ich Bin, was wir ja vom Neuen Testament her übersetzen könnten. Ich werde der sein, als der ich mich für euch in meiner Liebe und Treue erweisen werde. Also hier begegnet uns der lebendige Gott, wenn Jesus sagt, ich bin das Licht der Welt. Von größter Wichtigkeit, dass wir dieses Kapitel richtig erfassen. Jede Einzelheit ist hier wichtig. Betrachten wir also jetzt nochmal ein paar Einzelheiten. Der Mann ist blind geboren. Menschen werden nicht geistlich blind, sie sind geistlich blind. Wenn Gott nicht eingreift, sterben sie in geistlicher Blindheit. Und in dem Maße, in dem uns das wichtig wird, ja, in dem uns das klar ist, dass kein Mensch hier in der Lage ist, einen anderen von seiner geistlichen Blindheit zu befreien, in dem Maße müssen wir nun auch treu werden in der Fürbitte für andere. Treu werden in der Fürbitte für andere, dass Gott sie erlösen möge aus ihrer geistlichen Blindheit. Also je ohnmächtiger wir so beten, desto besser. Ja, je ohnmächtiger wir hier sind, desto schneller kann Gottes Allmacht zum Zuge kommen. Mir steht da eine Familie aus Nürnberg vor Augen. Da hatte auch eine Tochter einen guten Glaubensweg begonnen, dann ist sie abgerutscht und hat die Welt lieb gewonnen, so wie das im Neuen Testament heißt. Und es ist immer für uns dann ganz bewegend zu sehen, wie diese Eltern um ihre Tochter ringen und wie treu sie mit Fürbitte begleiten. Also das ist das Erste, was wir hier lernen müssen. Dann heißt es hier, die Werke Gottes sollen an ihm offenbar werden. Es geht hier also um ein schöpferisches Handeln Gottes. Aber gleichzeitig wird uns klar, wenn sich jemand selber für sehend hält, ist es schwierig. In Vers 41 sagt Jesus zu den Pharisäern, weil ihr sagt, wir sind sehend, bleibt ihr in eurer Sünde. Also dieses schöpferische Handeln Gottes findet an einer bestimmten Stelle eine Grenze. Wenn ein Mensch von sich selbst behauptet, dass er sehen kann, dann hat Gott keine Chance, ihm zu helfen. Das ist sozusagen die Selbstbegrenzung der Allmacht Gottes. Es ist ein schöpferischer, souveräner Akt Gottes, aber wenn ein Mensch von sich behauptet, er braucht keine Hilfe, er sieht alles, er erkennt alles, er weiß alles, dann hat Gott hier keine Möglichkeit. Also man sieht mal wieder, wie sich Gott am laufenden Band selbst begrenzt und beschränkt. Der könnte natürlich auch denjenigen, der von sich sagt, ich weiß alles, ich kann alles,

0: der könnte auch demjenigen das klar machen. Aber Gott macht es nicht klar. Ja? Jesus sagt, der bleibt in der Sünde. Ja, es gibt ja Christen, die denken, dass schließlich die ganze Welt gerettet wird, einschließlich des Teufels, und dass die Liebe Gottes so groß ist, dass sich keiner mehr ihr entgegenstellen kann. Ich bin da sehr skeptisch, ob die Christen recht haben. Ja? Denn die Liebe Gottes setzt sich eine Grenze. Ja? Die Liebe Gottes achtet den anderen, achtet den Menschen. Und wenn der Mensch sagt, nein, ich will Jesus nicht, dann wird eine Liebe dem nicht zwingen, Jesus anzunehmen. Kann denn Liebe zwingen? Liebe kann niemals zwingen. Das wäre sozusagen Contradictio in adjecto, sagen die Philosophen. Ein Widerspruch in sich selbst. Das geht nicht. Liebe kann nicht zwingen. Und wenn einer sagt, ich brauche keine Vergebung, dann kriegt er keine. Das ist das Furchtbare. Und das muss man auch den Menschen sagen. Und dann noch ein dritter Zug. Der Blindgeborene sagt also, Herr, ich glaube, und fängt sofort an, ihn anzubeten. Das heißt, aus dem Glauben heraus entspringt sofort die Erkenntnis, wen er vor sich hat. Ja? Denn man pflegt ja nur Gott selber anzubeten. Zunächst hat er gesagt, das ist ein Prophet in Vers 17. Aber jetzt betet er ihn an. Ein Prophet wird nicht angebetet. Also bei dem ist was augenblicklich geschehen, dem ist was klar geworden. Er steht vor Gott selbst. Das heißt, Glaube schenkt auch ein Sehvermögen, ein Erkenntnisvermögen. Aus dem Glauben heraus entspringen Erkenntnisse. Wir erkennen Jesus als Gottes Sohn und darüber hinaus natürlich als den Heiland, der das ganze Heft der Weltgeschichte in der Hand hat. Es gab im 19. Jahrhundert einen Theologen, der ist weithin vergessen. Und es war ein gläubiger Mann, der unendlich viel Gutes theologisch, aber auch seelsorgerlich für seine Studenten getan hat. Das war der Martin Kähler. Martin Kähler ist so gut wie nicht bekannt. Und das bedauere ich immer. Der Martin Kähler hat das so wunderbar ausgedrückt. Er hat sich schon mit der historischen Bibelkritik beschäftigt, obwohl er schon viel früher lebte als Bultmann, und hat es schon ganz genial auf den Punkt gebracht. Wir haben uns damals in Krehling auch mit seiner Theologie immer wieder beschäftigt. Und er hat gesagt, was uns in den Evangelien von Jesus überliefert ist, sind Bruchstücke. Sind nur kleine Ausschnitte aus dem Gesamtwirken des Herrn. Und aus diesen Bruchstücken setzt der auferstandene Herr, so hat Kähler das formuliert, ein komplettes Bild von seiner eigenen Größe und Majestät zusammen und schiebt es durch den Heiligen Geist in die Seelen derer, die Jesus vertrauen. Das heißt, es entsteht ein komplettes Bild von Christus, obwohl wir nur Bruchstücke haben. Das ist ja wunderbar gedacht. Ja? Wir haben keine komplette Biografie von Jesus. Ja? Wir wissen ganz wenig. Ja? Wir wissen einige Züge seines Wesens, einige Aktionen. Ja? Und Martin Kähler sagt, der auferstandene Herr verkündigt durch den Heiligen Geist sich selbst und setzt aus den Bruchstücken ein komplettes Bild zusammen, sodass wir die volle Schönheit Jesu erkennen können. Schöner kann man es nicht ausdrücken. So ist das. Das glaube ich auch. Ja? Und so kann man nämlich auch historisch-kritischen Theologen gegenübertreten, die sagen, ja, wer weiß, Ob das alles stimmt, nicht wahr? Wer weiß, das ist doch spätere Gemeindezutat. Wer weiß, ob das Jesus wirklich auch so gesagt hat, ob das richtig überliefert ist. Da kommen ja viele Abschreibergenerationen dazwischen, die können doch alles wieder verfälscht haben. Das sind ja alles diese kritischen Gedanken. Ja? Wenn man die so alle aufeinander auflistet, das gibt schon für viele, gerade auch für Theologiestudenten, so ein Wust, dass sie dann eines Tages kapitulieren und sagen, also bitte, mit der Bibel, das können wir nicht mehr so wörtlich nehmen, wie das hier gesagt ist. Und da ist doch der Gedanke wunderbar vom Kähler. Lass es Bruchstücke sein. Der auferstandene Herr setzt alles wunderbar zusammen. Und wer ja im Vertrauen auf Gottes Hilfe das Neue Testament liest, ja, im Grunde braucht er nur 2-3 Seiten. Aus diesen wenigen Bruchstücken heraus sammelt sich Christus das Wichtigste heraus und bildet sich selber vor unserem geistigen Auge ab. Und wir können ihn in seiner vollen Schönheit erkennen. Mir hat es sehr geholfen, ja, denn ich bin ja auch durch die kritische Schule hindurchgegangen. Ja, also, das wollte ich hier sagen. Er betet ihn an, er sieht Christus plötzlich vor sich in seiner ganzen göttlichen Kraft und Majestät. Und das Letzte, das wollen wir auch nicht vergessen, die Pharisäer stießen ihn hinaus. Sie stießen ihn aus der Synagoge hinaus und das heißt eine ganze Menge. Wenn einer aus dem jüdischen Verbund ausgeschlossen wurde, dann war er geächtet. So wie Luther auf der Wartburg. Er war geächtet. Er konnte keinen Beruf mehr nachgehen, er konnte nicht mehr kaufen, verkaufen. Alle Freunde hat er verloren. Der war rechtlos, der war schutzlos, der war wirklich Außenseiter geworden. Und das haben die mit diesem Mann gemacht. Und das ist natürlich auch wiederum ein Hinweis. Ja? Christen, wenn sie einen klaren Glaubensweg gehen, werden sehr schnell zu Außenseitern. Und die Zeit des christlichen Abendlandes, die geht ja rasend schnell vorbei. Ja, und die Privilegien, die Kirchen hatten, was meinen Sie, wie schnell die alle versumpfen und versacken werden? Ja, das sind jetzt, glaube ich, alles schon Rückzugsgefechte. Ja, und wir werden in ein paar Jahren ganz bestimmt den Islam als gleichgeordnete religiöse Körperschaft anerkannt kriegen. In anderen Ländern ist das ja schon, haben wir ja auch gehört, in Belgien. Ja, und die Zeit der Privilegierung des Christentums ist vorbei. Also damit müssen wir uns abfinden. Die ersten, sage ich mal, Verfolgungssituationen, die zeichnen sich ja schon am Horizont ab durch dieses sogenannte allgemeine Gleichstellungsgesetz. Die ersten Pfarrer haben ja auch schon ihre Prozesse an den Hals gekriegt, weil sie Homosexualität offen Sünde genannt haben. Ja, wenn wir also in ein paar Jahren, ich glaube, so realistisch müssen wir sein, hier in solchen christlichen Häusern Homosexualität Sünde nennen und es sitzt ein Homosexueller dabei oder der nimmt das auf Kassette auf und schickt es dem nächsten Gericht und strengt einen Prozess an, dann so wird das sein. Dann haben wir keine Privilegien mehr. Keine Privilegien und dann muss man eben seine 3.000 Euro Strafe zahlen. Also so wird das, glaube ich, kommen. Und wissen Sie, dann wird das hier plötzlich sehr aktuell. Ausgestoßen, ja. Christen werden vielleicht noch eine Zeit lang toleriert, aber wir müssen uns auf unangenehme Zeiten einstellen. Aber was ist denn das, was die Welt mit uns macht? Angesichts dessen, was Jesus mit ihm gemacht hat, nicht wahr? Der hat ihm das körperliche Licht gegeben und er hat ihm das geistliche Licht gegeben und er hat ihn froh gemacht in Zeit und Ewigkeit. Ja, da kann ich doch gern ein Außenseiter-Dasein ertragen.
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1: Ich bin Silke Rech. Das wird der Tag. US-Präsident Trump trifft heute in Peking Chinas Staatschef Xi Jinping. Im Mittelpunkt stehen Gespräche über den Handelsstreit zwischen den USA und China. Begleitet wird Trump von einer großen Wirtschaftsdelegation, darunter auch Tech-Milliardär Elon Musk. Außerdem soll es um internationale Krisen wie den Konflikt mit dem Iran und die Lage um Taiwan gehen. Israel und der Libanon wollen ihre Gespräche über eine mögliche Friedenslösung fortsetzen. Vertreter beider Länder treffen sich dazu heute und morgen in Washington. Vermittelt werden die Gespräche von den USA. Themen sind unter anderem die Sicherheit an der Grenze, humanitäre Hilfe und der Wiederaufbau im Libanon. Israel fordert außerdem die Entwaffnung der Hisbollah-Miliz. Zwischen beiden Seiten gilt seit Anfang April eine Waffenruhe. Trotzdem kommt es immer wieder zu gegenseitigem Beschuss. Zum Vatertag ruft die Initiative Männer gegen Gewalt in Berlin zu einer Kundgebung gegen geschlechtsspezifische und sexualisierte Gewalt auf. Am Brandenburger Tor werden heute rund 1000 Teilnehmer erwartet. Die Organisatoren wollen ein Zeichen gegen Frauenhass und Gewalt an Frauen und queeren Menschen setzen. Unterstützt wird die Aktion unter anderem von Politikern, Künstlern und Musikern. Auch in Hamburg ist eine ähnliche Kundgebung geplant. Beim Eurovision Song Contest in Wien steht heute Abend das zweite Halbfinale an. Ab 21 Uhr treten Künstlerinnen und Künstler aus 15 Ländern gegeneinander an. 10 von ihnen schaffen es ins Finale am Samstag. Als Favoriten für den Finaleinzug gelten unter anderem Dänemark und Australien. Deutschland steht mit Sängerin Sarah Engels und ihrem Song Fire bereits direkt im Finale. Im Finale um den DFB-Pokal der Frauen trifft Titelverteidiger Bayern München heute in Köln auf den VfL Wolfsburg. Die Münchnerinnen gehen als Favoritinnen ins Spiel und wollen nach der Meisterschaft auch das Double holen. Für Wolfsburg könnte es das letzte Pokalfinale mit Alexandra Popp werden. Die frühere Nationalspielerin wechselt nach der Saison zu Borussia Dortmund. Anstoß ist heute um 16 Uhr.
0: Deutschlandwetter.
1: In den kommenden Stunden viele Wolken und gebietsweise schauerartiger Regen. Tiefstwerte 8 bis 3 Grad. Am Donnerstag insgesamt wechselnd bewölkt mit Regen. Entlang der Nordsee längere trockene Abschnitte und etwas Sonne. Höchsttemperaturen zwischen 10 und 16 Grad.
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2: Radio HBR mit den Denkanstößen. Hallo und herzlich willkommen. Es folgt nun ein wenig Musik und dann ein Vortragsmitschnitt von Lutz Schäufler mit dem Titel Überlegung ist der Weg, das Ziel

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1: Wenn ich beim Arzt im Wartezimmer sitze, lese ich auch mal eine Zeitung, wo ich nicht die Zielgruppe bin, das sind Frauenzeitschriften. Auf die Spitze getrieben können manche Zeitschriften Folgendes in diesem Blätterwald so darstellen. Auf den Seiten 1 bis 10 ist die Botschaft zu lesen, akzeptiere dich so, wie du bist. Da gibt es manchmal auch ganz gute Tipps. Und auf den Seiten 11 bis 20 wird mir dann erklärt, so verlierst du 10 Kilo in 2 Wochen. Also ist plötzlich nichts mehr mit akzeptieren, sondern ich soll mich verändern. Und die Krönung liefern dann die Seiten 21 bis 30. Dort stehen leckere Tortenrezepte. Also ich empfinde das, milde ausgedrückt, etwas verwirrend. Ich habe jedenfalls begriffen, wenn ich Orientierung fürs Leben suche, wenn ich Überlegung anstelle, wonach ich mein Leben richte, dann sollte ich möglichst solche Zeitungen meiden. Wenn ich weiß, wo ich nicht suchen brauche, muss ich mich natürlich fragen, wo soll ich denn dann fündig werden? Soll ich mich informieren, wo Menschen frühere Zeiten Orientierung gesucht haben? Wenn ich wissen will, wie man ein Smartphone bedient, dann kann ich Menschen aus früheren Zeiten, unsere Vorfahren, nicht fragen, denn die kannten so ein Teil noch nicht mal. Sie haben keine Erfahrung. Wer am Leben unterwegs ist, der merkt ganz schnell, dass das Leben keine technische Angelegenheit ist wie ein Smartphone. Liebe, Glück oder Gut und Böse auseinanderhalten, das sind existenzielle Erfahrungen, die jeder von uns macht. Und diese Erfahrungen haben alle Menschen zu allen Zeiten gemacht. Deshalb hat das, was Menschen aus früheren Generationen über das Leben gesagt, gedacht haben, kein Verfallsdatum. Es bleibt dabei. Es sind Erfahrungen. Und beim Lebenslauf ist es

haben, der wird plötzlich auch bescheiden. Der denkt kleiner, auch von sich selber. Der lässt sich nicht von irgendwelchen neumodischen Möchtegern-Gurus blenden. Wenn weise Menschen schon so viel Lebensweisheit aufzubieten haben, dann sollten wir erst recht das lesen, was Gott höchstpersönlich, und er ist ja der Erfinder des Lebens, über das Leben zu sagen hat. Und das steht in der Bibel. Kostprobe gefällig? In der Bibel lässt Gott zum Beispiel ausrichten: Bewahre meine Gebote, damit du lebst, und meine Weisungen wie deinen Augapfel. In der Bibel, in der Heiligen Schrift, bietet Gott dir Orientierung für deinen Lebensweg an. Und genau dort beginnt schon das Problem, nämlich das Problem hat eine Frage: Wer ist denn Gott? Das ist eine klare Frage, und auf die Frage, wer ist Gott, bekommst du unterschiedlichste Antworten. Eigentlich ist diese Frage einfach zu beantworten. Gott ist das, wo dein Herz dran hängt, das, was die oberste Priorität in deinem Leben hat. Was oder wer hat diese oberste Priorität? Woran glaubst du? Das heißt, worauf setzt du dein Vertrauen? Und weil die Menschen so unterschiedlich sind, bekommst du auch ganz unterschiedliche Antworten auf die Frage, wer ist Gott? Letztendlich kann sich alles im Leben zum Gott aufschwingen. Viele Menschen denken, die Religionen, die sollen bewirken, dass der Mensch sich anständig benimmt, und deshalb ist es auch gleich, welche Religion man wählt. Sie sagen, es ist so wie bei einem Rad, alle Speichen eines Rades führen ins Zentrum, es gibt eine Religion, einen Gott, aber unterschiedlichste Varianten davon, und so führen alle Religionen ins Zentrum zu Gott. Das ist natürlich eine oberflächliche Denkweise, die gern benutzt wird von vielen Zeitgenossen. Die Religionen selber sehen das alle ganz anders. Buddha behauptet, es gibt nur einen einzigen Weg für die Reinigung des menschlichen Wesens. Es gibt nur eine einzige Wahrheit und keine zweite daneben. Der Hinduismus ist davon überzeugt, dass es Millionen von Göttern gibt. Das Judentum und der Islam werden damit nicht einverstanden sein. Sie sagen, es gibt nur einen Gott. Und plötzlich stehen die Christen im Raum und sagen, es gibt nur einen Namen, durch den wir gerettet werden, und das ist Jesus. Dann gibt es eine Behauptung bei dieser ganzen Diskussionsrunde: Es ist ja gleich, welchem Glaubenssystem du folgst, Hauptsache du nimmst die Sache ernst. Der Weg ist das Ziel. Hauptsache du nimmst den Weg, den du gewählt hast, ernst. Das heißt, wenn man eine Religion oder Weltanschauung nur ernsthaft betreibt, dann ist das garantiert der sichere Weg für dich. Und das erinnert mich an einen Satz, der da heißt: Wir wissen zwar nicht, wohin wir wollen, aber das mit ganzer Kraft. In keinem Lebensbereich würden wir diesen Satz anwenden: Hauptsache du nimmst die Sache ernst. In der Medizin habe ich gelernt, dass die Behandlungsformen alle ein Ziel haben: Kranke Menschen sollen Heilung erfahren, zumindest Besserung erfahren. Wir wissen aber, dass nicht alle Medikamente gleich gut und gleich sicher sind. Es gibt sogar Medikamente, die werden weggeschlossen, die haben schlimme Nebenwirkungen. Und andere, die sind eher etwas milder veranlagt. Kein Patient verlangt in der Apotheke etwas aus dem Giftschrank und sagt, Hauptsache es steht Arznei drauf, wird gegen meinen Schnupfen schon helfen. Hauptsache du nimmst die Sache ernst, würde niemand machen. Der Weg ist das Ziel, das stimmt, wenn ich einen Spaziergang mache, wenn ich meinen fahlen Körper versuche zu bewegen, dann ist mein Ziel, dass ich unterwegs bin. Aber als Lebenskonzept taugt es letztendlich nicht. Wieder andere sagen, alle Religionen, die sollten verboten werden, denn die bringen nur Krieg. Diese Idee kann man an vielen Stammtischen hören. Selbst der islamkritische Autor Salman Rushdie gab ähnliche Töne von sich. Im Interview mit dem Stern erklärte er, aus der Welt könne man das Beste machen, ohne irgendwelche Götter. Und da frage ich mich, was wäre denn dann die Alternative? Der Atheismus vielleicht? Die größten Verbrechen des letzten Jahrhunderts wurden doch von Atheisten begangen. Waren das nicht Stalin, Mao und Hitler? Wer sich aber wie das Christentum auf Jesus beruft, der muss sich daran erinnern lassen, dass Jesus nicht Krieg und Terror befohlen hat, sondern sogar die Feindesliebe. Wer Jesus auf seiner Seite haben will, der kann nicht zu Kreuzzügen aufbrechen und der kann sich auch keinen Sprengstoffgürtel umschnallen. Es geht bei der Frage nach Gott eben nicht um eine Religion, sondern es geht bei der Frage nach Gott um eine Person, und die wird dir in der Bibel vorgestellt.
Gott hat sich in der Bibel

Bibel und in der Geschichte den Menschen gezeigt und der Gipfel seiner Vorstellung ist Jesus Christus. Denn Jesus hat von sich gesagt, wer mich sieht, sieht den Vater. Wenn ich also wissen will, wer Gott ist und wie Gott ist, muss ich mir Jesus ansehen. Das heißt, ich muss anfangen, die Bibel zu lesen, erstmal die Stellen, wo es um Jesus geht. Stell dir bitte vor, du bist in der weiten Steppe in eine Grube gestürzt und diese Grube, die heißt Sünde. Da kommt Konfuzius, der chinesische Weisheitslehrer, vorbei. Er schaut mit der Überlegenheit des Weltweisen hinein in die Grube und sagt zu dir, sei still, du warst unvorsichtig, du bist durch eigene Schuld in diese Grube gefallen. Und er geht weiter. Und du sitzt weiter in der Grube. Dann kommt wieder einer, Mohammed. Er sagt, schrei nicht so in deiner Grube, alles geschieht nach der ewigen Vorhersehung Allahs. Es ist dein Schicksal, du kannst nichts gegen dein Schicksal tun und auch er geht weiter. Und dann kommt der kahlgeschorene Buddha zur Grube und er empfiehlt, versenke dich in dich selbst, suche die Kräfte der Stille in dir. Du musst die Erlösung aus dem Elend der Welt in dir selber finden und geht weiter. Nun kommt einer, der darf natürlich nicht fehlen, Karl Marx. Seine politische Ideologie ist auch für viele zur Religion geworden und der entrüstet sich. Er sagt, es ist unglaublich, dass du in diese Notlage gekommen bist. Ich gehe sofort zur nächsten Behörde, werde mich beschweren. Wir müssen die Gesellschaft verändern, dass künftig niemand mehr in so eine Grube fällt. Und er geht weiter. Und nun hast du ganz großes Glück. Da kommt Jesus vorbei, klettert in die Tiefe, sagt zu dir, steig auf meine Schultern und er befreit dich aus der Grube. Was hat Konfuzius gesagt? Mensch, beherrsche dich. Mohammed fordert, Mensch, unterwirf dich. Buddha erwartet, suche Frieden in dir selbst. Und Marx tönt, verändert die Gesellschaft. Und Jesus Christus spricht, ich bin gekommen, um die Verlorenen zu suchen und zu retten. Und genau das müssen die Menschen hören. Auch die Menschen in Europa. Deshalb sind vor 2000 Jahren die Missionare Paulus und Silas mit dieser Jesusbotschaft nach Europa gekommen. Die Menschen in Europa hatten nämlich noch nichts von dieser großartigen Rettungsaktion Gottes gehört. Und sie beten für die Menschen in Europa. Und das Gebet, was sie zum Himmel schicken, das wird auch erhört. Die Götter Europas sind nämlich hellhörig. Die sind hellhöriger als die verpennten Bürger in Europa. Für die Mächte, Götter und Gewalten ist allein der Name Jesus Christus eine Bedrohung. Und natürlich besonders, wenn Menschen zu Jesus beten. Wenn Jesus kommt, spielen die Götter verrückt. Und wenn Jesus kommt, da zittert auch der Teufel. Und er zittert mit Recht, denn Jesus ist gekommen, um die Werke des Teufels zu zerstören, kaputt zu machen. Und weil Paulus und Silas das wissen, gehen die jeden Tag zum Gebet. Es dauert gar nicht lange. Da kommen die Mächte der Finsternis ans Tageslicht und die spielen verrückt, aber wie? Jetzt darf man mal gespannt sein, wie das aussieht. Als unsere beiden Jesus-Missionare wieder auf dem Weg zum Gebet sind, läuft denn eine Frau hinterher. Nun kann das für einen Mann ja sehr schmeichelhaft sein, wenn ihnen die Frauen hinterherlaufen. Aber bei dieser Frau ist es so, die läuft nicht nur hinterher, die schreit auch noch auf offener Straße und das wird langsam peinlich. Die schreit, diese Männer sind Diener des höchsten Gottes und zeigen euch den Weg zum Heil, zur Rettung. Nun musst du wissen, dass diese Frau eine Wahrsagerin ist. Die Bibel sagt, die hat einen Wahrsagegeist. Die Bibel sagt aber noch mehr zu diesem Hokuspokus, nämlich, dass Gott mit Wahrsagerei, mit Okkultismus nichts zu tun haben will. Und dass die Menschen sich davon fernhalten sollen, weil es sie selber kaputt macht. Gott hat auf diese ganzen Dinge einen Aufkleber drauf gemacht und da steht drauf, Achtung, Lebensgefahr. Treibt keine Wahrsagerei und Zauberei, steht in der Bibel. Also Aberglaube, Magie, Okkultismus, Spiritismus sind Dinge, die uns von Gott trennen. Aberglaube heißt ja eigentlich im übertragenen Sinn und das ist selbst in manchen Kirchen möglich, ich glaube an Gott, aber glaube auch noch an andere Dinge. Also setzt auch noch auf andere Dinge mein Vertrauen. Gott hat jedenfalls gesagt, das tut euch nicht gut, das macht euch kaputt. Der Blick in die Zukunft, der wird ja in Zeitschriften, in Sprechstunden auf Mittelaltermärkten angeboten. Das hätten viele gerne Gewissheit darüber, wie es mit mir weitergeht, was kommt auf mich zu.
Natürlich will jeder in seiner privaten Sternstunde nur Gutes hören. Allen ist aber klar, dass die Zukunft nicht nur Gutes im Leben bereithält. Die Sterndeuterei ist nie ausgestorben, weil die Angst vor der Zukunft ein treuer Lebensbegleiter geworden ist. Die Erfahrung lehrt jedoch, dass durch Aberglauben und Okkultismus die Angst nicht abnimmt, sondern bei Menschen größer wird. Und deshalb warnt Gott eindringlich davor. Deshalb schreibt er drauf: Vorsicht, Lebensgefahr. Hat er in die Bibel reinschreiben lassen. Zum Blick in die Glaskugel gibt es bei Gott eine ganz ernste Warnung und zum Blick in die Zukunft gibt es von ihm eine Empfehlung. Wir können in der Bibel lesen, da sagt Gott: Über das, was auf euch zukommt, fragt mich. Ich persönlich praktiziere das seit über 40 Jahren und will gerne erklären, wie ich das mache. Ich vertraue Gott im Gebet mein Leben mit Gegenwart und Zukunft an und bitte ihn, dass er mich durch dick und dünn begleitet und führt. Ich will seinen Willen tun, den ich in der Bibel hier erfahren habe. Und dann erlebe ich, dass Türen verschlossen bleiben oder dass Türen urplötzlich aufgehen. Und wo ich keine Gewissheit habe, da trete ich so lange auf der Stelle, bis ich Gewissheit habe und den Weg kenne. Beten, Bibel lesen, Verstand einschalten, Augen auf. So erfahre ich Gottes Führung und Leitung für den nächsten Schritt und das reicht. Mehr als den nächsten Schritt muss ein Mensch ja auch nicht wissen, wenn er an der Hand des lebendigen Gottes unterwegs ist. Und ich merke dann, Gott meint es gut mit mir. Die Frau hier mit dem Wahrsagegeist, die rennt jeden Tag Paulus und Silas hinterher und schreit, dass sie Diener vom Chef des Universums sind, also von Gott, und dass sie den Weg zur Rettung zeigen können. Und eines Tages dreht sich der Paulus nun um zu dieser Frau und befiehlt dem Wahrsagegeist in ihr: Im Namen von Jesus Christus verlasse diese Frau. Nun steht hier: In demselben Augenblick verließ der Dämon die Sklavin. Jesus ist also stärker als dieser ganze okkulte Mist. Jesus ist stärker als Götter, Geister und Dämonen. Jesus ist stärker als der Teufel. Und deshalb kannst du heute mit allem, was du auf diesem Gebiet erlebt und getan hast, zu Jesus kommen, weil Jesus dich befreit, weil er dich frei macht, weil er der Sieger ist. Und das Zeichen seines Sieges ist das Kreuz. Man könnte natürlich zu diesem Paulus, der sich da umgedreht hat und diesem Wahrsagegeist geboten hat, sagen: Das ist aber nicht so nett, Paulus, von dir. Wir müssen doch tolerant sein. In unserer Zeit passt das doch nicht mehr, in unsere Toleranzgesellschaft. Da kann man doch sagen, jeder hat so seinen Weg und die Frau, die soll doch damit glücklich werden. Weil ich habe den Eindruck, dass heute Toleranz und Akzeptanz gleichgesetzt werden. Bei Toleranz geht es ja darum, dass ich mich für das einsetze, dass Menschen, die anders glauben, die einen anderen Lebensstil pflegen, dass die auch leben können. Deshalb akzeptiere ich aber noch nicht alles, was andere denken und was andere leben und was andere sagen. Toleranz ist nicht gleich Akzeptanz. Ich halte das aus. Häufig ist im Leben sogar Intoleranz nötig, auch in einer Demokratie. Es gibt zum Beispiel in Deutschland intolerante Institutionen und wir sind froh, dass das so ist. Eine davon ist der TÜV. Der TÜV ist eine intolerante Organisation, weil es ums Leben geht. Es ist schon riskant, überhaupt mit dem Auto unterwegs zu sein. Aber wenn der TÜV eines Tages dazu übergehen würde und sagen würde, wir sind jetzt tolerant, ob die Leute mit abgefahrenen Reifen durch die Gegend fahren oder ob die Bremsen kaputt sind, interessiert uns nicht mehr. Dann wären wir zu Recht entsetzt. Warum? Weil es um unser Leben geht. Weil es ums Leben geht, ist Christus auch intolerant. Er sagt nämlich: Ich bin der Weg und die Wahrheit und das Leben. Niemand kommt zu Gott, dem Vater, außer durch mich. Sagt Jesus. Intolerant. Sagt Jesus. Intolerant. Ich meine, häufig wird uns Christen vorgeworfen, wir hätten die Wahrheit für uns gepachtet. Das stimmt aber gar nicht, sondern wir reden von dem, der von sich sagt, dass er die Wahrheit ist. Ist ein himmelweiter Unterschied. Aber Jesus ist intolerant, weil es um dein Leben geht, weil er will, dass du das Leben findest. Hier mal eine Überlegung zum Thema Wahrheit. Ein Unternehmer klagt vor Gericht gegen einen betrügerischen Lieferanten. Und der Richter hört sich alles an und sagt zu diesem Unternehmer: Sie haben recht. Danach wird der Lieferant befragt und der berichtet genau das Gegenteil in dieser Angelegenheit. Und der Richter hört sich alles ganz genau an und sagt: Sie haben recht.
Als die Verhandlung zu Ende ist, sind alle empört und der Journalist sagt zum Richter, Sie können in derselben Sache doch nicht beiden Recht geben. Darauf sagt der Richter zum Journalisten, da haben Sie auch wieder Recht.

Was vor Gericht nicht geht, wird bei Weltanschauungsfragen und in Glaubensfragen heutzutage aber gemacht. Viele reagieren so wie dieser merkwürdige Richter. Jeder hat seinen Glauben, alle haben die Wahrheit, entgegengesetzte Aussagen sind beide wahr und beim genauen Hinsehen erkennen wir aber, dass das gar nicht stimmen kann. Ein Beispiel. Der Koran leugnet, dass Jesus gekreuzigt wurde, obwohl das kein Historiker mehr bestreitet. Die Begründung des Islam ist für diese Behauptung, Gott ist allmächtig und weise, das heißt, wenn Gott die Tötung seines Propheten Jesus zulassen würde, wäre er nicht mehr Gott. Die Bibel sagt das genaue Gegenteil. Beim gekreuzigten Jesus erkennen wir die Liebe Gottes. Das Ergebnis, man kann nicht zur Bibel und zum Koran gleichzeitig sagen, ihr habt beide recht. Ich muss also nach der Wahrheit fragen. Beides zugleich kann nicht wahr sein. Und ob Jesus die Wahrheit ist, das muss jeder selber persönlich herausfinden. Er hat es jedenfalls von sich behauptet, ich bin der Weg, die Wahrheit und das Leben. Ich bin die Wahrheit, hat Jesus gesagt. Und wenn das stimmt, dann gibt es nichts Besseres, als diese Wahrheit kennenzulernen und Jesus anzunehmen. Natürlich kommt dann immer auch gleich der Vorwurf der Schwarz-Weiß-Malerei um die Ecke. Aber das kann man Gott nicht in die Schuhe schieben. Gott ist ein Freund der Vielfalt. Wir brauchen uns nur mal in der Landschaft umzuschauen, allein Deutschland, so eine Vielfalt in der Schöpfung, dann so viele verschiedene, unterschiedlichste Menschen, alle sind wir unterschiedlich geschnitzt. Aber an einem Punkt, da sieht Gott nur schwarz und weiß, nämlich dort, wo es ums Leben geht, wo es um dein Leben geht, wo es um die Rettung geht, am Kreuz von Jesus. Bei dem, der von sich gesagt hat, ich bin der Weg, die Wahrheit und das Leben. Niemand kommt zu Gott, dem Vater, außer durch mich. Denn Jesus ist das Rettungsangebot zum Leben. Und deshalb sieht Gott nur schwarz und weiß und das hat mit seiner Liebe zu tun. Damit es der Herr Professor genauso versteht wie ein kleines Kind. Und eine Ärztin, die Menschen mit Behinderung betreute, die sagte mir, selbst bei Menschen mit einer geistigen Behinderung hat sie erkennen können, dass manche Christus abgelehnt und manche Christus angenommen haben. Das hat mit seiner Liebe zu tun, dass an diesem einen Punkt in der Welt, an dem wichtigsten Schnittpunkt in der Welt, nämlich am Kreuz von Jesus, Gott so einfach gemacht hat, schwarz oder weiß, damit es jeder erkennen und bekennen kann, ich gehöre zu Jesus oder ich gehöre nicht zu Jesus. Nachdem die okkulten Mächte verschwinden mussten, hatte der nächste Gott seinen Auftritt, der heißt Mammon, Aktiengeld. Du musst wissen, diese Frau hatte von ihrer Wahrsagerei überhaupt nicht viel gehabt. Sie war eine Sklavin, sie musste arbeiten, das Geld kassierten andere, ihre Chefs. Die Menschen haben zu allen Zeiten Angst vor der Zukunft und deshalb ging das Geschäft mit der Wahrsagerei natürlich wunderbar. Sie war eine wandelnde Aktie. Gab es eine Sonnenfinsternis, bekamen die Leute Angst, rannten zur Wahrsagerin, die Aktie stieg. Gab es einen Börsencrash, bekamen die Leute Angst, dass die Rente flöten geht, sie rannten zur Wahrsagerin und die Aktie stieg. Wollte jemand heiraten, bekam er Angst, ist es auch die richtige und sie rannten zur Wahrsagerin. Und weil diese Wahrsageraktie nun plötzlich abgestürzt war, gingen die Chefs der Wahrsagerin auf die Palme und als die wieder unten waren, da schnappten die sich Paulus und Silas und schleppten die vors Gericht und das war damals der Marktplatz. Paulus und Silas wurden angeklagt und weil man über Geld natürlich nicht spricht, man will ja nicht als geldgierig gelten, werden andere Beschuldigungen angeführt und nun kommt der nächste Gott zum Vorschein, der Nationalismus und der Stolz. Die Vorwürfe beginnen mit dem Judenhass und enden, ich bin stolz, ein Römer zu sein. Hier steht, diese Menschen bringen unsere Stadt in Aufruhr, sie sind Juden und verkünden Ordnungen, die wir weder annehmen noch einhalten dürfen, weil wir Römer sind. Die aufgehetzte Menschenmenge johlt wie immer und stellt sich gegen Paulus und Silas. Die große Masse lässt sich ja zu allem aufhetzen gegen Jesus, gegen die Juden, gegen die Christen. Erst werden die beiden ausgepeitscht und nun sitzen sie im Knast. Die Missionare, die die Botschaft von der Freiheit nach Europa bringen wollten, enden im Gefängnis. Obwohl es ihnen äußerlich bescheiden ging,

0: halten beide an der Gebetssitte fest. Sie halten Mitternachtsgebet. Ich lese. Um Mitternacht aber beteten Paulus und Silas und lobten Gott und die Gefangenen hörten sie. Plötzlich aber geschah ein großes Erdbeben, sodass die Grundmauern des Gefängnisses wankten. Und sogleich öffneten sich alle Türen, von allen fielen die Fesseln ab. Als aber der Aufseher aus dem Schlaf auffuhr und sah die Türen des Gefängnisses offen stehen, zog er das Schwert und wollte sich selbst töten, denn er meinte, die Gefangenen wären entflohen. Jetzt, wo der Gefängnischef merkt, dass er ein Verlorener ist, ist er aber noch nicht gerettet. Und das weiß der Teufel auch. Der stürzt sich jetzt auf den Mann und redet ein, dass er sich in sein Schwert stürzen soll. Der Gefängnisdirektor weiß nämlich, wenn meine Gefangenen geflohen sind, bekomme ich die Strafe, die die bekommen hätten. Und so wie der Teufel immer den Menschen einredet, alles ist sinnlos, so macht er es auch bei diesem Mann. Der Teufel will immer Leben zerstören und er will auch diesen Gefängnischef im letzten Augenblick noch auf seine Seite ziehen. Der Paulus schreit, töte dich nicht, wir sind alle hier. Denn Jesus ist stärker als der Tod, stärker als negative Gedanken, stärker als die Depression. Jesus ist stärker als die Angst, stärker als der Teufel und stärker als der Tod. Der Gefängnisboss, der fragt jetzt, was muss ich tun, um gerettet zu werden? Wenn das doch auch heute, sage ich mir, die Frage von den Menschen in Europa wäre. Was muss ich tun, um gerettet zu werden? Aber er fragt und sie gaben die Antwort. Glaube an den Herrn Jesus, dann werden du und alle in deinem Haus leben, gerettet. Es geht nicht darum, die Vorstellungen von Gott ein bisschen anzugleichen oder zu ändern. Es geht auch nicht darum, sich gewisse christliche Gewohnheiten und Praktiken anzueignen. Es geht ums Leben, es geht um Rettung. Jeder Mensch muss diese Rettung wollen und so ist es auch bei diesem Mann hier. Den Rettungsring muss er ergreifen wollen. Und hier steht, und sie sagten ihm das Wort des Herrn und allen, die in seinem Haus waren, und er nahm sie zu sich in derselben Stunde der Nacht, wusch ihnen die Striemen, und er ließ sich und alle die Seinen sogleich taufen. In diesem Bericht hier geschieht ein Wunder. Das Wunder ist nicht der Gesang der Gefängnisinsassen in der Nacht. Das Wunder ist auch nicht das Erdbeben. Das Wunder ist auch nicht, dass die Gefängnistüren aufgesprungen sind. Das Wunder ist die Bekehrung des Gefängnisdirektors. Er merkt nicht nur, meine Gefangenen sind verloren, er kapiert, auch ich bin verloren. Das Erdbeben haut dem nicht nur aus seinem Bett, sondern auch aus seinem weltanschaulichen Korsett. Früher war er Kunde bei der Wahrsagerin, jetzt ist er Patient bei Jesus. Und dort kann er gesunden. Dort kann das Leben aufatmen. Manchmal frage ich Christen, wie ist es bei dir dazu gekommen, dass du Jesus Christus vertraust, dass du Jesus Christus dein Leben anvertraut hast? Die Antworten kann ich in zwei Gruppen einteilen. Die eine Gruppe, das sind diejenigen, die hatten bereits Kontakt zu anderen Christen. Manche hatten sogar eine christliche Erziehung erhalten, sogar Bibelunterricht und Gottesdienstbesuch kam davor. Und sie näherten sich sozusagen therapeutisch, also in kleinen Schritten an Jesus ran. Ein Datum, bei dem es Klick gemacht hat, können Sie nicht nennen. Die zweite Gruppe würde ich eher nennen, das ist die chirurgische Methode. Sie können Tag und Stunde nennen, es hat eine Art chirurgischen Einschnitt in Ihrem Leben gegeben, eine Ergriffenheit, ein Erlebnis. Und da war das bei Ihnen. Vom französischen Mathematiker, Physiker und Philosophen Blaise Pascal fand man nach seinem Tod ein Schriftstück in seiner Kleidung eingenäht. Und auf dem Pergament stand die Notiz seiner Bekehrung. Er hatte einen chirurgischen Einschnitt. Was in der Nacht des 23. November 1654 geschah, blieb zu Lebzeiten Pascals ein Geheimnis. Oben auf dem Schriftstück stand, Jahr der Gnade 1652, Montag, dem 23. November. Seit ungefähr abends 10:30 bis ungefähr eine halbe Stunde nach Mitternacht. An diesem Abend hatte er sein einschneidendes Erlebnis. Was und wie es war, wissen wir nicht. Auf seinem Pergament war nun folgendes Bekenntnis zu lesen. Gott Abrahams, Gott Isaaks, Gott Jakobs, nicht der Philosophen und Gelehrten. Weiter schrieb er, Gewissheit, Gewissheit, Empfinden, Freude, Friede. Gott Jesu Christi. Nur auf den Wegen, die das Evangelium lehrt, ist er zu finden. Soweit Blaise Pascal. Unabhängig davon, ob du dich auf leisen Schritten Jesus näherst oder ob vielleicht diese Sendung heute so eine Art Punktlandung in deinem Leben ist, bitte ich dich im Namen von Jesus, dass du ihm auf jeden Fall antwortest. Dass du nicht einfach nur Suchender bleibst oder zu denen gehörst, die suchen, um zu suchen und sich auch noch ganz intellektuell geben, sondern sagst, ich will endlich finden, gefunden werden von diesem großen Schöpfer, der seinen Jesus geschickt hat.
1: Sie hörten Lutz Schäufler in einem Vortragsmitschnitt mit dem Titel »Überlegung, ist der Weg das Ziel?«

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1: Ich bin Silke Rech. Das wird der Tag. US-Präsident Trump trifft heute in Peking Chinas Staatschef Xi Jinping. Im Mittelpunkt stehen Gespräche über den Handelsstreit zwischen den USA und China. Begleitet wird Trump von einer großen Wirtschaftsdelegation, darunter auch Tech-Milliardär Elon Musk. Außerdem soll es um internationale Krisen wie den Konflikt mit dem Iran und die Lage um Taiwan gehen. Israel und der Libanon wollen ihre Gespräche über eine mögliche Friedenslösung fortsetzen. Vertreter beider Länder treffen sich dazu heute und morgen in Washington. Vermittelt werden die Gespräche von den USA. Themen sind unter anderem die Sicherheit an der Grenze, humanitäre Hilfe und der Wiederaufbau im Libanon. Israel fordert außerdem die Entwaffnung der Hisbollah-Miliz. Zwischen beiden Seiten gilt seit Anfang April eine Waffenruhe. Trotzdem kommt es immer wieder zu gegenseitigem Beschuss. Zum Vatertag ruft die Initiative Männer gegen Gewalt in Berlin zu einer Kundgebung gegen geschlechtsspezifische und sexualisierte Gewalt auf. Am Brandenburger Tor werden heute rund 1000 Teilnehmer erwartet. Die Organisatoren wollen ein Zeichen gegen Frauenhass und Gewalt an Frauen und queeren Menschen setzen. Unterstützt wird die Aktion unter anderem von Politikern, Künstlern und Musikern. Auch in Hamburg ist eine ähnliche Kundgebung geplant. Beim Eurovision Song Contest in Wien steht heute Abend das zweite Halbfinale an. Ab 21 Uhr treten Künstlerinnen und Künstler aus 15 Ländern gegeneinander an. 10 von ihnen schaffen es ins Finale am Samstag. Als Favoriten für den Finaleinzug gelten unter anderem Dänemark und Australien. Deutschland steht mit Sängerin Sarah Engels und ihrem Song Fire bereits direkt im Finale. Im Finale um den DFB-Pokal der Frauen trifft Titelverteidiger Bayern München heute in Köln auf den VfL Wolfsburg. Die Münchnerinnen gehen als Favoritinnen ins Spiel und wollen nach der Meisterschaft auch das Double holen. Für Wolfsburg könnte es das letzte Pokalfinale mit Alexandra Popp werden. Die frühere Nationalspielerin wechselt nach der Saison zu Borussia Dortmund. Anstoß ist heute um 16 Uhr.
0: Deutschlandwetter.
1: In den kommenden Stunden viele Wolken und gebietsweise schauerartiger Regen. Tiefstwerte 8 bis 3 Grad. Am Donnerstag insgesamt wechselnd bewölkt mit Regen. Entlang der Nordsee längere trockene Abschnitte und etwas Sonne. Höchsttemperaturen zwischen 10 und 16 Grad.
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0: 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Guten Morgen und herzlich willkommen. Hören Sie nun einen Beitrag von Wilfried Schloh.
1: Und wenn er doch kommt, eine menschlich besorgte Frage des Gewissens oder der blanken Angst vor einer Begegnung, die man sich absolut nicht wünscht oder gar sucht. Vielleicht die Sorge vor einer Situation, der man sich nicht gewachsen fühlt. Und wenn wir nicht wissen, was noch kommt, dann breitet sich Unsicherheit aus. Und die kann starke Nerven und sonst ruhige Herzen ganz schön rotieren lassen. Breitet sich die Unsicherheit aus, zieht sie nur zu oft Sorge, Angst und Resignation in das menschliche Leben hinein. Unsere moderne Zeit ist gekennzeichnet durch die Verwischung aller biblisch klaren und gesellschaftlich-ethischen Konturen und mit einer stark zunehmenden Vernebelung geistlicher Wahrheiten. Jesus Christus hat zum Ende seiner Zeit hier auf der Erde gesagt, dass er wiederkommt, um die Menschen, die an ihn glauben, abzuholen in den Himmel. Ich bin der Weg und die Wahrheit und das Leben. Niemand kommt zum Vater als nur durch mich. So sagt es der Heilige.

Heiland der Welt. Und wer das ernst nimmt und annimmt, der ist mit dabei, wenn er wiederkommt. Alle, die an ihn glauben, werden mit entrückt und in der ewigen Herrlichkeit des Himmels bei Gott sein. Kannst du das glauben? Oder denkst du, komm, das wird doch alles nicht so extrem gesehen. Und wenn er doch kommt? Viele Zeichen deuten heute darauf hin, dass dieser Zeitpunkt sich nähert oder schon sehr nahe ist. Unsere Zeitgenossen merken das schon noch, dass auf diesem Globus nicht alles mit rechten Dingen zugeht. Aber da schweigt man lieber und erzeugt keine zusätzliche Unruhe. Auch Menschen, die den richtigen Glaubensmaßstab Gottes kennen, verziehen sich nur zu oft aus der Schusslinie gottloser, ideologischer und religiöser Irrlehrer und Modernisierer, statt zu sagen, was sie glauben und wissen. Die echten Werte werden heruntergespielt, weil sie immer unbequemer zu verteidigen sind. Fast jeder ist sich seiner Sache sicher. Ja, vielleicht äußerlich so fromm und innerlich unversöhnlich, man lebt nach dem Motto 20 Jahre evangelikal und immer noch Christ. Die multikulturelle Gesellschaft kommt mit ihrer Vielfalt dazu, das sind dann viele und handfeste Herausforderungen. Was wird dem Menschen außerdem in dieser Zeit sonst noch alles zugemutet an unsinnigen, okkulten und abartigen Einflüssen durch Medien, Musik, besondere Filme und sogenannte christliche Schauspiele mit geistlich totaler Schlagseite? Der Widersacher Gottes setzt alles daran, Menschen von den errettenden, lebenserhaltenden Wegen der Botschaft des Heils in Jesus Christus fernzuhalten. Im 2. Korintherbrief, Kapitel 11, Vers 13 und 14 sagt uns Gottes Wort, denn solche sind falsche Apostel, betrügerische Arbeiter, die die Gestalt von Aposteln Christi annehmen. Und kein Wunder, denn der Satan selbst nimmt die Gestalt eines Engels des Lichts an. Er ist der Regisseur, der ahnungslose Menschen fromm verführt und biblische Maßstäbe Gottes über Sünde psychologisch und sozial abrundet und verändert. Da werden kurzerhand einige Moralgesetze gemacht, dann wird Ehebruch und Mord entsprechend begründet und gerechtfertigt. Bloß nicht Sünde bekennen und unter das Kreuz Christi zur Vergebung bringen. Die Seele der Menschen wird so nicht durch Vergebung entlastet, sondern bedrückt. Die ganze Menschheit gerät heute offensichtlich unter Druck. Die Zeit scheint knapp zu werden und alle tragen dazu bei. Udo Jürgens singt, es ist 12:05 und ich sah die Angst, die viele zur Einsicht bringt. Schön wäre das. Andere singen, ich spreche für dich ein Vater unser, denn das soll helfen in der Not. Bewegen uns diese Hilfeschreie? Verstehen wir die Sprache dieser Zeit in unserer Welt? Wir müssen zugeben, unser Leben mit all seinen heutigen Lebensumständen wird immer riskanter. Was wird das noch werden? Gibt es noch eine reelle Chance für besorgte und verängstigte Seelen und deren Zukunft? In jedem normalen Kalender ist der Himmelfahrtstag 40 Tage nach dem Osterfest eingedruckt. Die meisten Männer feiern ihn sorglos anders. Der Feiertag soll aber daran erinnern, dass Gottes Sohn Jesus Christus nach seiner Auferstehung zum Himmel aufgefahren ist. Es war das letzte Zusammentreffen etlicher glaubender Menschen mit Jesus selbst. Der Arzt Lukas schreibt darüber in Apostelgeschichte 1, Vers 6. Als wir zusammengekommen waren, fragten sie ihn und sagten, Herr, stellst du in dieser Zeit für Israel das Reich wieder her? Jesus sprach zu ihnen, es ist nicht eure Sache, Zeiten oder Zeitpunkte zu wissen, die der Vater in seiner eigenen Vollmacht festgesetzt hat. Aber ihr werdet die Kraft empfangen, wenn der Heilige Geist auf euch gekommen ist, und ihr werdet meine Zeugen sein, sowohl in Jerusalem als auch in ganz Judäa und Samarien und bis an das Ende der Erde. Und als er dies gesagt hatte, wurde er vor ihren Blicken emporgehoben und eine Wolke nahm ihn auf, vor ihren Augen weg. Und als sie gespannt zum Himmel schauten, wie er auffuhr, siehe, da standen zwei Männer in weißen Kleidern bei ihnen. Die sprachen auch, Männer von Galiläa, was steht ihr und seht hinauf zum Himmel? Dieser Jesus, der von euch weg in den Himmel aufgenommen worden ist, wird so wiederkommen, wie ihn habt hingehen sehen in den Himmel. Ein einmaliges Ereignis. Die Himmelfahrt Jesu ist nicht eine Begebenheit, die einfach in eine gewisse Reihenfolge von Ereignissen hineingehört.
Sie bildet den krönenden Abschluss seines unmittelbaren Wirkens auf Erden. Außerdem erfahren wir hier durch die beiden Engel die ermutigende Verheißung vom Wiederkommen Jesu. Genau hier beginnt die Endzeit, eine Zeit der Gnade, die bis zur Entrückung für die tatsächlichen Nachfolger Jesu gilt. Danach wird die große Trübsal in das endgültige Gericht hineinmünden. Wenn du das alles überdenkst, bist du bereit, vor diesem Gott zu stehen? Oder weißt du schon jetzt, dass du diese einmalige Chance verstreichen lässt und für dich plötzlich doch alles zu spät ist? Wenn du dein Verhältnis zu Jesus nicht durch den Glauben geordnet hast, dann lebst du enorm gefährlich. Das Wiederkommen beschreibt Jesus Christus uns selbst im Matthäusevangelium Kapitel 24, Vers 27. Denn wie der Blitz ausfährt vom Osten und bis nach Westen leuchtet, so wird die Ankunft des Gottessohnes sein. Und ab Vers 36 lesen wir, wie das geschehen wird. Von jenem Tag aber und jener Stunde weiß niemand, auch die Engel im Himmel nicht, auch nicht der Sohn, sondern der Vater allein. Aber wie die Tage Noahs, so wird auch die Ankunft des Sohnes Gottes sein. Denn wie sie in den Tagen vor der Sintflut waren, sie aßen und tranken, sie heirateten und ließen sich heiraten, bis zu dem Tage, da Noah in die Arche ging und sie es nicht erkannten, bis die Flut kam und alle wegraffte, so wird auch die Ankunft des Sohnes Gottes sein. Dann werden zwei auf dem Felde sein. Einer wird angenommen und einer zurückgelassen. Zwei Frauen werden mahlen an dem Mühlstein. Eine wird angenommen und eine zurückgelassen. Darum wacht also, denn ihr wisst nicht, zu welcher Stunde euer Herr wiederkommt. Deshalb seid auch ihr bereit, denn in der Stunde, in der ihr es nicht meint, kommt der Sohn Gottes. Jesus zeigt es uns präzise auf. Ganz plötzlich wird das geschehen, wie es im 1. Thessalonicher Brief geschrieben steht. Denn der Herr selbst wird beim Befehlsruf, bei der Stimme eines Erzengels und bei der Posaune Gottes herabkommen vom Himmel. Und die Toten in Christo werden zuerst auferstehen. Danach werden wir, die wir leben und übrig bleiben, zugleich mit ihnen entrückt werden, in Wolken dem Herrn entgegen in der Luft. So werden wir alle Zeit beim Herrn sein. So ermuntert nun einander mit diesen Worten. Von den Zeiten aber und Stunden, Brüder, ist es nicht nötig, euch zu schreiben. Denn ihr selbst wisst genau, dass der Tag des Herrn so kommt wie ein Dieb in der Nacht. Dann wird sicherlich das ganz große Suchen beginnen. Überall werden Menschen fehlen, die mit Jesus Christus in den Himmel entrückt sind. Und du hast deine Möglichkeit verpasst. Du bleibst zurück. Jesus kommt bald wieder. Ist es dann für dich zu spät? Wann immer Jesus über die zu Ende gehende Zeit auf Erden sprach, mahnte er uns Menschen: Wacht, denn ihr wisst nicht, welche Stunde euer Herr kommt. Unsere Welt mit ihren sehr schweren Ereignissen wie Kriegen, Terror, Erdbeben, Überschwemmungen, Krankheiten und vielen anderen Nöten mahnt dich und mich zur Besinnung. Es stimmt, wer denkt, muss glauben und wer glaubt, muss denken. Unsere Weltkatastrophensituation muss uns zum Nachdenken bringen. Jesus sagt in seiner Endzeitrede auf dem Ölberg zu seinen Jüngern: Und es werden Zeichen sein an Sonne und Mond und Sternen und auf der Erde Bedrängnis der Nationen in Ratlosigkeit bei brausendem Meer und Wasserwogen, während die Menschen verschmachten vor Furcht und Erwartung der Dinge, die über den Erdkreis kommen. Denn die Kräfte der Himmel werden erschüttert werden. Und dann werden sie den Christus Gottes kommen sehen in einer Wolke. Diese Katastrophen und großen Ereignisse, diese Ratlosigkeit und Furcht der Menschen sehen wir. Weißt du, ob du mit entrückt wirst, weil Jesus Christus dich errettet hat? Was machst du, wenn er kommt? Bist du bereit, Jesus Christus zu begegnen? Darum überprüfe dein Leben. Heute ist der Tag guter Botschaft für dich. Heute, wenn du seine Stimme hörst, diesen Bund des Glaubens mit Jesus Christus müssen wir Menschen rechtzeitig und von ganzem Herzen schließen. Gott hat den Weg zur Erlösung von der ewigen Verdammnis in seiner Liebe und Weisheit einmal festgelegt und nicht für dich und mich zur Diskussion gestellt. Als Menschen leben wir in der Freiheit der Annahme oder Ablehnung dieses ewigen Heils. Die Folgen muss jeder persönlich überschlagen. Unser größtes Risiko liegt in der Aufschiebung dieser wichtigen Entscheidung.
Viele Mitmenschen wollen davon nichts wissen. Du aber entscheide dich heute für deine Ewigkeit bei Gott. Bleib nicht zurück. Komm, denn Jesus liebt dich und will dich erlösen für Zeit und Ewigkeit. Wir beten. Lieber Herr Jesus, dein Wort zeigt uns Menschen, wie spät es an deiner Weltenuhr ist. Gib du jedem Zuhörer das richtige Verständnis für den Ernst unserer Weltsituation. Bewege du die Herzen, sich dir für eine Ewigkeit anzuvertrauen. Denn du nimmst Sünde an. Du vergibst gern, was Menschen als Sünde in ihrem Leben erkennen. Nimm du jetzt diese Sündenlast von den Herzen und Seelen aller, die durch Buße und Vergebung davon befreit werden wollen. Du schenkst zum Wollen das Vollbringen. Danke, dass jeder, der sein Leben in deine göttliche Regie legt, für Zeit und Ewigkeit gerettet ist. Amen.

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1: Ich bin Silke Rech. US-Präsident Trump und Chinas Staatschef Xi Jinping haben in Peking ihre Gespräche begonnen. Trump sprach von einer fantastischen Zukunft für beide Länder und lobte Xi als große Führungspersönlichkeit. Xi sagte, die gemeinsamen Interessen seien größer als die Unterschiede. Gleichzeitig warnte er vor einer gefährlichen Rivalität zwischen China und den USA. Heute Abend ist ein Staatsbankett geplant. Im Mordprozess um den 8-jährigen Fabian aus Güstrow gibt es neue Entwicklungen. Die Staatsanwaltschaft ermittelt jetzt gegen den Vater des Jungen wegen des Verdachts der Falschaussage. Details dazu wurden vor Gericht aber nicht genannt.
2: Außerdem sagte ein Zeuge aus, er habe das Auto der Angeklagten bereits einen Tag vor dem Verschwinden des Jungen in der Nähe von Fabians Wohnung gesehen. Die 30-jährige Angeklagte soll Fabian im Oktober vergangenen Jahres getötet haben. Die Staatsanwaltschaft wirft ihr Mord vor. Der Prozess vor dem Landgericht Rostock wird kommende Woche fortgesetzt. Noah Ulrich, Redaktion.
1: In Israel werden vorgezogene Neuwahlen vorbereitet. Die Regierung von Ministerpräsident Netanyahu will das Parlament auflösen. Hintergrund ist ein Streit mit ultraorthodoxen Koalitionspartnern über die Wehrpflicht für streng religiöse Studenten. Die ersten Abstimmungen könnten nächste Woche stattfinden. Regulär wäre erst im Oktober gewählt worden. Die schwarz-rote Koalition will das neue Heizungsgesetz noch vor der Sommerpause beschließen. Das Kabinett hat den Plänen bereits zugestimmt. Künftig soll die Pflicht wegfallen, dass neue Heizungen zu mindestens 65% mit erneuerbaren Energien laufen müssen. Stattdessen sollen Öl- und Gasheizungen schrittweise klimafreundlicher werden. Umwelt- und Sozialverbände kritisieren die Pläne. Der US-Senat hat Kevin Warsh als neuen Chef der Notenbank Fed bestätigt. Der frühere Fed-Gouverneur soll Amtsinhaber Powell am Freitag ablösen. Präsident Trump hatte zuletzt immer wieder niedrigere Zinsen gefordert und Powell kritisiert. Warsh kündigte an, die Unabhängigkeit der Notenbank zu verteidigen.
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1: Die aktuellen Temperaturen in Köln, Bonn 9 Grad, in Hamburg 6, in Bremen 8, in Berlin 9, in Dresden 10, in Frankfurt am Main und Stuttgart 9, in München, Erfurt und Münster 8 Grad. Heute insgesamt wechselnd bewölkt mit wiederholt auftretenden Schauern und Gewittern. In den Alpen oberhalb von etwa 1500 Metern Schnee. Entlang der Nordsee längere Trockenabschnitte und etwas Sonne. Höchsttemperaturen zwischen 10 und 16 Grad. Morgen wechselhaft im Nordosten mit sonnigen Abschnitten, sonst meist stark bewölkt. Gebietsweise Schauer und einzelne Graupelgewitter mit stürmischen Böen. Höchstwerte zwischen 11 Grad in Alpennähe und bis 17 Grad im Osten.
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1: Donnerstag, 14. Mai. Vatertag, Himmelfahrt. Siehe, ich mache alles neu. Und er spricht, schreibe, denn diese Worte sind gewiss und wahrhaftig. Offenbarung 21, Vers 5. Jesus macht alles neu. Der Tagesvers stammt aus einem Text, den Gott dem Apostel Johannes am Ende seines Lebens diktiert hat. Und ich hörte eine laute Stimme vom Thron her sagen, siehe das Zelt Gottes bei den Menschen, und er wird bei ihnen wohnen, und sie werden seine Völker sein, und Gott selbst wird bei ihnen sein, ihr Gott. Und er wird jede Träne von ihren Augen abwischen, und der Tod wird nicht mehr sein, noch Trauer, noch Geschrei, noch Schmerz wird mehr sein, denn das Erste ist vergangen. Und der, welcher auf dem Thron

An Weihnachten erinnern wir uns daran, dass Gott Mensch wurde. In der Folge hat Jesus Christus durch Worte und Taten bewiesen, dass er alles neu machen kann. Er hat Kranke geheilt und Schuld vergeben. Und er hat durch seinen Tod am Kreuz und seine Auferstehung den Tod besiegt. So kann heute schon ein Mensch, der sein Leben Jesus Christus anvertraut, sagen, er hat mir neues Leben geschenkt. Das neu gemachte Leben tritt schon in der Gegenwart in Erscheinung. Die Worte aus der Offenbarung haben also eine Vorgeschichte. Da schon viele von Gottes Zusagen eingetroffen sind, können wir uns darauf verlassen, Gottes Wort ist wahr. Wer an ihn glaubt, ist unterwegs zu einer Welt, in der Gott schließlich alle Tränen abwischen wird. Alles wird neu. Was für herrliche Aussichten! Die Frage zum Nachdenken. Was erwarten Sie von der Zukunft? Der Tipp fürs Leben. Lesen Sie Offenbarung 21 und 22, um mehr von Gottes neuer Welt zu entdecken. Die tägliche Bibellese. Offenbarung 21, Vers 1 bis 22, Vers 5. Und ich sah einen neuen Himmel und eine neue Erde. Denn der erste Himmel und die erste Erde waren vergangen, und das Meer ist nicht mehr. Und ich sah die heilige Stadt, das neue Jerusalem, aus dem Himmel von Gott herabkommen, bereitet wie eine für ihren Mann geschmückte Braut. Und ich hörte eine laute Stimme vom Thron her sagen, siehe, das Zelt Gottes bei den Menschen. Und er wird bei ihnen wohnen, und sie werden seine Nationen sein, und Gott selbst wird bei ihnen sein, ihr Gott. Und er wird jede Träne von ihren Augen abwischen, und der Tod wird nicht mehr sein, noch Trauer, noch Geschrei, noch Schmerz wird mehr sein, denn das Erste ist vergangen. Und der, welcher auf dem Thron saß, sprach, siehe, ich mache alles neu. Und er spricht, schreibe, denn diese Worte sind gewiss und wahrhaftig. Und er sprach zu mir, es ist geschehen. Ich bin das Alpha und das Omega, der Anfang und das Ende. Ich will dem Dürstenden aus der Quelle des Wassers des Lebens geben, umsonst. Wer überwindet, wird dies erben, und ich werde ihm Gott sein, und er wird mir Sohn sein. Aber den Feigen und Ungläubigen und mit Gräueln befleckten und Mördern und Unzüchtigen und Zauberern und Götzendienern und allen Lügnern ist ihr Teil in dem See, der mit Feuer und Schwefel brennt. Das ist der zweite Tod. Und es kam einer von den sieben Engeln, welche die sieben Schalen hatten, voll der sieben letzten Plagen, und redete mit mir und sprach, komm her, ich will dir die Braut, die Frau des Lammes, zeigen. Und er führte mich im Geist hinweg auf einen großen hohen Berg und zeigte mir die heilige Stadt Jerusalem, wie sie aus dem Himmel von Gott herabkam, und sie hatte die Herrlichkeit Gottes. Ihr Lichtglanz war gleich einem sehr kostbaren Edelstein, wie ein kristallheller Jaspisstein. Und sie hatte eine große und hohe Mauer und hatte 12 Tore und an den Toren 12 Engel und Namen darauf geschrieben, welche die Namen der 12 Stämme der Söhne Israel sind. Nach Osten 3 Tore und nach Norden 3 Tore und nach Süden 3 Tore und nach Westen 3 Tore. Und die Mauer der Stadt hatte 12 Grundsteine und auf ihnen 12 Namen der 12 Apostel des Lammes. Und der mit mir redete, hatte ein Maß, ein goldenes Rohr, um die Stadt und ihre Tore und ihre Mauer zu messen. Und die Stadt ist viereckig angelegt und ihre Länge ist so groß wie die Breite. Und er maß die Stadt mit dem Rohr auf 12.000 Stadien. Ihre Länge und Breite und Höhe sind gleich. Und er maß ihre Mauer 144 Ellen, eines Menschenmaß, das ist eines Engelsmaß. Und der Baustoff ihrer Mauer war Jaspis, und die Stadt reines Gold, gleich reinem Glas. Die Grundsteine der Mauer der Stadt waren mit jeder Art Edelstein geschmückt. Der erste Grundstein ein Jaspis, der zweite ein Saphir, der dritte ein Chalcedon, der vierte ein Smaragd, der fünfte ein Sardonyx. Der sechste ein Sarder, der siebte ein Chrysolith, der achte ein Beryll, der neunte ein Topas, der zehnte ein Chrysopras, der elfte ein Hyazinth, der zwölfte ein Amethyst. Und die 12 Tore waren 12 Perlen,

je eines der Tore war aus einer Perle und die Straße der Stadt reines Gold wie durchsichtiges Glas. Und ich sah keinen Tempel in ihr, denn der Herr, Gott der Allmächtige, ist ihr Tempel und das Lamm. Und die Stadt bedarf nicht der Sonne noch des Mondes, damit sie ihr scheinen, denn die Herrlichkeit Gottes hat sie erleuchtet und ihre Lampe ist das Lamm. Und die Nationen werden in ihrem Licht wandeln, und die Könige der Erde bringen ihre Herrlichkeit zu ihr. Und ihre Tore werden bei Nacht nicht geschlossen werden, denn Nacht wird dort nicht sein. Und man wird die Herrlichkeit und die Ehre der Nationen zu ihr bringen. Und alles Unreine wird nicht in sie hineinkommen, noch derjenige, der Groll und Lüge tut, sondern nur die, welche geschrieben sind im Buch des Lebens des Lammes. Und er zeigte mir einen Strom von Wasser des Lebens, glänzend wie ein Kristall, der hervorging aus dem Thron Gottes und des Lammes. In der Mitte ihrer Straße und des Stromes, diesseits und jenseits, war der Baum des Lebens, der 12-mal Früchte trägt und jeden Monat seine Frucht gibt. Und die Blätter des Baumes sind zur Heilung der Nationen. Und keinerlei Fluch wird mehr sein, und der Thron Gottes und des Lammes wird in ihr sein. Und seine Knechte werden ihm dienen, und sie werden sein Angesicht sehen. Und sein Name wird an ihren Stirnen sein. Und Nacht wird nicht mehr sein, und sie bedürfen nicht des Lichtes einer Lampe und des Lichtes der Sonne, denn der Herr Gott wird über ihnen leuchten, und sie werden herrschen von Ewigkeit zu Ewigkeit.

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1: In der Bibel steht, dein Gebot macht mich weiser als meine Feinde. Psalm 119, Vers 98. Das weiß jeder Sportler und jeder, der Mühle oder Schach spielt oder der etwas tut, bei dem man gewinnen oder verlieren kann. Stellen Sie sich vor, das Schachbrett würde übermalt, sodass keine schwarzen und weißen Felder mehr zu erkennen sind. Dazu würde man noch nach Belieben Bauern zu Läufern und Türmen und den König zur Dame machen. Schachspielen wäre so völlig unmöglich. Die beiden Spieler könnten eigentlich nur noch mit den Fäusten entscheiden, wer gewonnen hat. Das Gleiche gilt im Zusammenleben der Menschen. Wenn keine Gesetze mehr verbindlich gelten, wenn keine Maßstäbe für richtig und falsch anerkannt werden, dann dauert es nicht lange, bis die nackte Gewalt regiert. Mir sagte einmal einer, die 10 Gebote sind abgeschafft, jetzt gilt nur noch eins. Du sollst dich nicht erwischen lassen. Leider hatte dieser Mann den rechten Durchblick. Wenn eine Gesellschaft sich nicht mehr unter Gottes Leitung stellt, macht jeder nur noch das, was ihm gerade am besten in den Kram passt, und das geht meistens auf Kosten des Nächsten. Appelle an die Vernunft gibt es heutzutage genug, nur verhallen sie fast alle ungehört, besonders bei denen, an die sie eigentlich gerichtet sind. Die ganze Angelegenheit ist nämlich kein rationales Problem, hat also nichts mit unserem Verstand zu tun, sondern mit unserem Willen. Leider wird der von der Ich-Sucht beherrscht. Viele klagen über die zunehmende soziale Kälte in unserem Land. Ob das die Vorboten der Eiszeit einer neuen Gewaltherrschaft sind? Der einzige Ausweg aus dieser hoffnungslosen Situation ist, dass wir selbst und die Menschen um uns her zu Gott umkehren und seine heilsamen Gebote wieder ernst nehmen, zu unser aller Heil. Möge der Herr Ihnen seine Gnade schenken. Gott segne Sie.

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1: Ich bin Silke Rech. US-Präsident Trump und Chinas Staatschef Xi Jinping haben in Peking ihre Gespräche begonnen. Trump sprach von einer fantastischen Zukunft für beide Länder und lobte Xi als große Führungspersönlichkeit. Xi sagte, die gemeinsamen Interessen seien größer als die Unterschiede. Gleichzeitig warnte er vor einer gefährlichen Rivalität zwischen China und den USA. Heute Abend ist ein Staatsbankett geplant. Im Mordprozess um den 8-jährigen Fabian aus Güstrow gibt es neue Entwicklungen. Die Staatsanwaltschaft ermittelt jetzt gegen den Vater des Jungen wegen des Verdachts der Falschaussage. Details dazu wurden vor Gericht aber nicht genannt.
2: Außerdem sagte ein Zeuge aus, er habe das Auto der Angeklagten bereits einen Tag vor dem Verschwinden des Jungen in der Nähe von Fabians Wohnung gesehen. Die 30-jährige Angeklagte soll Fabian im Oktober vergangenen Jahres getötet haben. Die Staatsanwaltschaft wirft ihr Mord vor. Der Prozess vor dem Landgericht Rostock wird kommende Woche fortgesetzt. Noah Ulrich, Redaktion.
1: In Israel werden vorgezogene Neuwahlen vorbereitet. Die Regierung von Ministerpräsident Netanyahu will das Parlament auflösen. Hintergrund ist ein Streit mit ultraorthodoxen Koalitionspartnern über die Wehrpflicht für streng religiöse Studenten. Die ersten Abstimmungen könnten nächste Woche stattfinden. Regulär wäre erst im Oktober gewählt worden. Die schwarz-rote Koalition will das neue Heizungsgesetz noch vor der Sommerpause beschließen. Das Kabinett hat den Plänen bereits zugestimmt. Künftig soll die Pflicht wegfallen, dass neue Heizungen zu mindestens 65% mit erneuerbaren Energien laufen müssen. Stattdessen sollen Öl- und Gasheizungen schrittweise klimafreundlicher werden. Umwelt- und Sozialverbände kritisieren die Pläne. Der US-Senat hat Kevin Warsh als neuen Chef der Notenbank Fed bestätigt. Der frühere Fed-Gouverneur soll Amtsinhaber Powell am Freitag ablösen. Präsident Trump hatte zuletzt immer wieder niedrigere Zinsen gefordert und Powell kritisiert. Warsh kündigte an, die Unabhängigkeit der Notenbank zu verteidigen.
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1: Die aktuellen Temperaturen in Köln, Bonn 9 Grad, in Hamburg 6, in Bremen 8, in Berlin 9, in Dresden 10, in Frankfurt am Main und Stuttgart 9, in München, Erfurt und Münster 8 Grad. Heute insgesamt wechselnd bewölkt mit wiederholt auftretenden Schauern und Gewittern. In den Alpen oberhalb von etwa 1500 Metern Schnee. Entlang der Nordsee längere Trockenabschnitte und etwas Sonne. Höchsttemperaturen zwischen 10 und 16 Grad. Morgen wechselhaft im Nordosten mit sonnigen Abschnitten, sonst meist stark bewölkt. Gebietsweise Schauer und einzelne Graupelgewitter mit stürmischen Böen. Höchstwerte zwischen 11 Grad in Alpennähe und bis 17 Grad im Osten.
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0: 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Guten Morgen und herzlich willkommen. Hören Sie nun einen Beitrag von Wilfried Schloh.
1: Und wenn er doch kommt, eine menschlich besorgte Frage des Gewissens oder der blanken Angst vor einer Begegnung, die man sich absolut nicht wünscht oder gar sucht. Vielleicht die Sorge vor einer Situation, der man sich nicht gewachsen fühlt. Und wenn wir nicht wissen, was noch kommt, dann breitet sich Unsicherheit aus. Und die kann starke Nerven und sonst ruhige Herzen ganz schön rotieren lassen. Breitet sich die Unsicherheit aus, zieht sie nur zu oft Sorge, Angst und Resignation in das menschliche Leben hinein. Unsere moderne Zeit ist gekennzeichnet durch die Verwischung aller biblisch klaren und gesellschaftlich-ethischen Konturen und mit einer stark zunehmenden Vernebelung geistlicher Wahrheiten. Jesus Christus hat zum Ende seiner Zeit hier auf der Erde gesagt, dass er wiederkommt, um die Menschen, die an ihn glauben, abzuholen in den Himmel. Ich bin der Weg und die Wahrheit und das Leben. Niemand kommt zum Vater als nur durch mich. So sagt es der Heiland der Welt. Und wer das ernst nimmt und annimmt, der ist mit dabei, wenn er wiederkommt. Alle, die an ihn glauben, werden mit entrückt und in der ewigen Herrlichkeit des Himmels bei Gott sein. Kannst du das glauben? Oder denkst du, komm, das wird doch alles nicht so extrem gesehen. Und wenn er doch kommt? Viele Zeichen deuten heute darauf hin, dass dieser Zeitpunkt sich nähert oder schon sehr nahe ist. Unsere Zeitgenossen merken das schon noch, dass auf diesem Globus nicht alles mit rechten Dingen zugeht. Aber da schweigt man lieber und erzeugt keine zusätzliche Unruhe. Auch Menschen, die den richtigen Glaubensmaßstab Gottes kennen, verziehen sich nur zu oft aus der Schusslinie gottloser, ideologischer und religiöser Irrlehrer und Modernisierer, statt zu sagen, was sie glauben und wissen. Die echten Werte werden heruntergespielt, weil sie immer unbequemer zu verteidigen

Beteiligten sind. Fast jeder ist sich seiner Sache sicher. Ja, vielleicht äußerlich so fromm und innerlich unversöhnlich. Man lebt nach dem Motto 20 Jahre evangelikal und immer noch Christ. Die multikulturelle Gesellschaft kommt mit ihrer Vielfalt dazu. Das sind dann viele und handfeste Herausforderungen. Was wird dem Menschen außerdem in dieser Zeit sonst noch alles zugemutet an unsinnigen, okkulten und abartigen Einflüssen durch Medien, Musik, besondere Filme und sogenannte christliche Schauspiele mit geistlich totaler Schlagseite? Der Widersacher Gottes setzt alles daran, Menschen von den errettenden, lebenserhaltenden Wegen der Botschaft des Heils in Jesus Christus fernzuhalten. Im 2. Korintherbrief Kapitel 11, Vers 13 und 14 sagt uns Gottes Wort, denn solche sind falsche Apostel, betrügerische Arbeiter, die die Gestalt von Aposteln Christi annehmen. Und kein Wunder, denn der Satan selbst nimmt die Gestalt eines Engels des Lichts an. Er ist der Regisseur, der ahnungslose Menschen fromm verführt und biblische Maßstäbe Gottes über Sünde psychologisch und sozial abrundet und verändert. Da werden kurzerhand einige Moralgesetze gemacht, dann wird Ehebruch und Mord entsprechend begründet und gerechtfertigt. Bloß nicht Sünde bekennen und unter das Kreuz Christi zur Vergebung bringen. Die Seele der Menschen wird so nicht durch Vergebung entlastet, sondern bedrückt. Die ganze Menschheit gerät heute offensichtlich unter Druck. Die Zeit scheint knapp zu werden und alle tragen dazu bei. Udo Jürgens singt, es ist 12:05 und ich sah die Angst, die viele zur Einsicht bringt. Schön wäre das. Andere singen, ich spreche für dich ein Vater unser, denn das soll helfen in der Not. Bewegen uns diese Hilfeschreie? Verstehen wir die Sprache dieser Zeit in unserer Welt? Wir müssen zugeben, unser Leben mit all seinen heutigen Lebensumständen wird immer riskanter. Was wird das noch werden? Gibt es noch eine reelle Chance für besorgte und verängstigte Seelen und deren Zukunft? In jedem normalen Kalender ist der Himmelfahrtstag 40 Tage nach dem Osterfest eingedruckt. Die meisten Männer feiern ihn sorglos anders. Der Feiertag soll aber daran erinnern, dass Gottes Sohn Jesus Christus nach seiner Auferstehung zum Himmel aufgefahren ist. Es war das letzte Zusammentreffen etlicher glaubender Menschen mit Jesus selbst. Der Arzt Lukas schreibt darüber in Apostelgeschichte 1, Vers 6. Als wir zusammengekommen waren, fragten sie ihn und sagten, Herr, stellst du in dieser Zeit für Israel das Reich wieder her? Jesus sprach zu ihnen, es ist nicht eure Sache, Zeiten oder Zeitpunkte zu wissen, die der Vater in seiner eigenen Vollmacht festgesetzt hat. Aber ihr werdet die Kraft empfangen, wenn der Heilige Geist auf euch gekommen ist, und ihr werdet meine Zeugen sein, sowohl in Jerusalem als auch in ganz Judäa und Samarien und bis an das Ende der Erde. Und als er dies gesagt hatte, wurde er vor ihren Blicken emporgehoben und eine Wolke nahm ihn auf, vor ihren Augen weg. Und als sie gespannt zum Himmel schauten, wie er auffuhr, siehe, da standen zwei Männer in weißen Kleidern bei ihnen. Die sprachen auch, Männer von Galiläa, was steht ihr und seht hinauf zum Himmel? Dieser Jesus, der von euch weg in den Himmel aufgenommen worden ist, wird so wiederkommen, wie ihn habt hingehen sehen in den Himmel. Ein einmaliges Ereignis. Die Himmelfahrt Jesu ist nicht eine Begebenheit, die einfach in eine gewisse Reihenfolge von Ereignissen hineingehört. Sie bildet den krönenden Abschluss seines unmittelbaren Wirkens auf Erden. Außerdem erfahren wir hier durch die beiden Engel die ermutigende Verheißung vom Wiederkommen Jesu. Genau hier beginnt die Endzeit, eine Zeit der Gnade, die bis zur Entrückung für die tatsächlichen Nachfolger Jesu gilt. Danach wird die große Trübsal in das endgültige Gericht hineinmünden. Wenn du das alles überdenkst, bist du bereit, vor diesem Gott zu stehen? Oder weißt du schon jetzt, dass du diese einmalige Chance verstreichen lässt und für dich plötzlich doch alles zu spät ist? Wenn du dein Verhältnis zu Jesus nicht durch den Glauben geordnet hast, dann lebst du enorm gefährlich. Das Wiederkommen beschreibt Jesus Christus uns selbst im Matthäusevangelium Kapitel 24, Vers 27. Denn wie der Blitz ausfährt vom Osten und bis nach Westen leuchtet, so wird die Ankunft des Gottessohnes sein. Und ab Vers 36 lesen wir, wie das geschehen wird.
Von jenem Tag aber und jener Stunde weiß niemand, auch die Engel im Himmel nicht, auch nicht der Sohn, sondern der Vater allein. Aber wie die Tage Noahs, so wird auch die Ankunft des Sohnes Gottes sein. Denn wie sie in den Tagen vor der Sintflut waren, sie aßen und tranken, sie heirateten und ließen sich heiraten, bis zu dem Tage, da Noah in die Arche ging, und sie es nicht erkannten, bis die Flut kam und alle wegraffte, so wird auch die Ankunft des Sohnes Gottes sein. Dann werden zwei auf dem Felde sein, einer wird angenommen und einer zurückgelassen. Zwei Frauen werden mahlen an dem Mühlstein, eine wird angenommen und eine zurückgelassen. Darum wacht also, denn ihr wisst nicht, zu welcher Stunde euer Herr wiederkommt. Deshalb seid auch ihr bereit, denn in der Stunde, in der ihr es nicht meint, kommt der Sohn Gottes. Jesus zeigt es uns präzise auf. Ganz plötzlich wird das geschehen, wie es im 1. Thessalonicher Brief geschrieben steht. Denn der Herr selbst wird beim Befehlsruf, bei der Stimme eines Erzengels und bei der Posaune Gottes herabkommen vom Himmel. Und die Toten in Christo werden zuerst auferstehen. Danach werden wir, die wir leben und übrig bleiben, zugleich mit ihnen entrückt werden, in Wolken dem Herrn entgegen in der Luft. So werden wir allezeit beim Herrn sein. So ermuntert nun einander mit diesen Worten. Von den Zeiten aber und Stunden, Brüder, ist es nicht nötig, euch zu schreiben. Denn ihr selbst wisst genau, dass der Tag des Herrn so kommt wie ein Dieb in der Nacht. Dann wird sicherlich das ganz große Suchen beginnen. Überall werden Menschen fehlen, die mit Jesus Christus in den Himmel entrückt sind. Und du hast deine Möglichkeit verpasst. Du bleibst zurück. Jesus kommt bald wieder. Ist es dann für dich zu spät? Wann immer Jesus über die zu Ende gehende Zeit auf Erden sprach, mahnte er uns Menschen: Wacht, denn ihr wisst nicht, welche Stunde euer Herr kommt. Unsere Welt mit ihren sehr schweren Ereignissen wie Kriegen, Terror, Erdbeben, Überschwemmungen, Krankheiten und vielen anderen Nöten mahnt dich und mich zur Besinnung. Es stimmt, wer denkt, muss glauben und wer glaubt, muss denken. Unsere Weltkatastrophensituation muss uns zum Nachdenken bringen. Jesus sagt in seiner Endzeitrede auf dem Ölberg zu seinen Jüngern: Und es werden Zeichen sein an Sonne und Mond und Sternen und auf der Erde Bedrängnis der Nationen in Ratlosigkeit bei brausendem Meer und Wasserwogen, während die Menschen verschmachten vor Furcht und Erwartung der Dinge, die über den Erdkreis kommen. Denn die Kräfte der Himmel werden erschüttert werden. Und dann werden sie den Christus Gottes kommen sehen in einer Wolke. Diese Katastrophen und großen Ereignisse, diese Ratlosigkeit und Furcht der Menschen sehen wir. Weißt du, ob du mit entrückt wirst, weil Jesus Christus dich errettet hat? Was machst du, wenn er kommt? Bist du bereit, Jesus Christus zu begegnen? Darum überprüfe dein Leben. Heute ist der Tag guter Botschaft für dich. Heute, wenn du seine Stimme hörst, diesen Bund des Glaubens mit Jesus Christus müssen wir Menschen rechtzeitig und von ganzem Herzen schließen. Gott hat den Weg zur Erlösung von der ewigen Verdammnis in seiner Liebe und Weisheit einmal festgelegt und nicht für dich und mich zur Diskussion gestellt. Als Menschen leben wir in der Freiheit der Annahme oder Ablehnung dieses ewigen Heils. Die Folgen muss jeder persönlich überschlagen. Unser größtes Risiko liegt in der Aufschiebung dieser wichtigen Entscheidung. Viele Mitmenschen wollen davon nichts wissen. Du aber entscheide dich heute für deine Ewigkeit bei Gott. Bleib nicht zurück. Komm, denn Jesus liebt dich und will dich erlösen für Zeit und Ewigkeit. Wir beten. Lieber Herr Jesus, dein Wort zeigt uns Menschen, wie spät es an deiner Weltenuhr ist. Gib du jedem Zuhörer das richtige Verständnis für den Ernst unserer Weltsituation. Bewege du die Herzen, sich dir für eine Ewigkeit anzuvertrauen. Denn du nimmst Sünde an. Du vergibst gern, was Menschen als Sünde in ihrem Leben erkennen. Nimm du jetzt diese Sündenlast von den Herzen und Seelen aller, die durch Buße und Vergebung davon befreit werden wollen. Du schenkst zum Wollen das Vollbringen. Danke, dass jeder, der sein Leben in deine göttliche Regie legt, für Zeit und Ewigkeit gerettet ist. Amen.

Tod. 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
1: Ich bin Silke Rech. US-Präsident Trump und Chinas Staatschef Xi Jinping haben bei ihren Treffen in Peking auf gute Beziehungen zwischen beiden Ländern gesetzt. Xi sagte, Zusammenarbeit nütze beiden Seiten, während Konflikte beiden schadeten.
2: Gleichzeitig warnte er vor Spannungen im Streit um Taiwan. China betrachtet die Insel als Teil seines Staatsgebiets. Die USA unterstützen Taiwan dagegen politisch und militärisch. Trump sprach von einer fantastischen gemeinsamen Zukunft und lobte Xi als große Führungspersönlichkeit. Bei den Gesprächen ging es auch um Themen wie Handel und internationale Krisen. Noah Ulrich, Redaktion.
1: In Washington kommen heute erneut Vertreter Israels und des Libanon zu Gesprächen zusammen. Vermittelt werden die Verhandlungen von den USA. Trotz der Waffenruhe vor fast einem Monat gibt es weiter Gefechte zwischen Israel und der Hisbollah-Miliz im Libanon. Israel fordert die Entwaffnung der Hisbollah. Der Libanon setzt auf einen dauerhaften Waffenstillstand. Altbundeskanzlerin Merkel ruft zu mehr Toleranz bei Meinungsverschiedenheiten in der Bundesregierung auf. Dem Magazin Focus sagte sie, Debatten würden heute zu schnell als Streit bezeichnet. Gerade in einer Koalition seien unterschiedliche Meinungen bei schwierigen Themen ganz normal. Im Sächsischen Landtag ist erstmals ein Antrag der Grünen mit Stimmen von AfD und BSW beschlossen worden. Dabei ging es um Entlastungen für kleine regionale Schlachtbetriebe. Grünen-Fraktionschefin Schubert sprach von einer politisch ungewollten Mehrheit. Hintergrund war, dass bei der Abstimmung nicht genügend Abgeordnete anderer Parteien im Saal waren. Einen Monat vor Beginn der Fußball-WM lockern die USA ihre Visa-Bestimmungen. Geplante Kautionszahlungen für Fans und Teilnehmer aus bestimmten Ländern werden vorerst ausgesetzt. Betroffen wären auch mehrere WM-Teilnehmer aus Afrika gewesen. Die Fußball-Weltmeisterschaft beginnt am 11. Juni in den USA, Kanada und Mexiko.
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1: Die aktuellen Temperaturen in Köln, Bonn, Hamburg und Bremen 8 Grad, genauso in Dresden und Frankfurt am Main, in Stuttgart 9, in München 7, in Erfurt 6 und in Münster 7 Grad. Heute insgesamt wechselnd bewölkt mit wiederholt auftretenden Schauern und Gewittern. In den Alpen oberhalb von etwa 1500 Metern Schnee. Entlang der Nordsee längere Trockenabschnitte und etwas Sonne. Höchsttemperaturen zwischen 10 und 16 Grad. Morgen wechselhaft im Nordosten mit sonnigen Abschnitten, sonst meist stark bewölkt. Gebietsweise Schauer und einzelne Graupelgewitter mit stürmischen Böen. Höchstwerte zwischen 11 Grad in Alpennähe und bis 17 Grad im Osten.
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0: 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Hallo und herzlich willkommen. In unserer heutigen Bibellese hören Sie aus der großen Hörbibel nach Martin Luther, erschienen bei der Deutschen Bibelgesellschaft, einen Abschnitt aus dem Alten Testament, 1. Buch Samuel Kapitel 10 bis 12 und nach ein wenig Musik auch einen Abschnitt aus dem Neuen Testament, aus dem Johannesevangelium Kapitel 12. Und nun viel Freude beim Zuhören des Wortes Gottes.
1: Da nahm Samuel den Krug mit Öl und goss es auf sein Haupt und küsste ihn und sprach:
2: Siehe, der Herr hat dich zum Fürsten über sein Erbteil gesalbt. Wenn du jetzt von mir gehst, so wirst du zwei Männer finden bei dem Grabe Rahels an der Grenze Benjamins bei Zelzach. Die werden zu dir sagen: Die Eselinnen sind gefunden, die du zu suchen ausgezogen bist. Aber siehe, dein Vater hat die Esel nicht mehr im Sinn und sorgt sich um euch und spricht: Was soll ich wegen meines Sohnes tun? Und wenn du von da weitergehst, wirst du zur Eiche Tabor kommen. Dort werden dich drei Männer treffen, die hinaufgehen zu Gott nach Bethel. Einer trägt drei Böcklein, der andere drei Brote, der dritte einen Krug mit Wein. Und sie werden dich freundlich grüßen und dir zwei Brote geben. Die sollst du von ihren Händen annehmen. Danach wirst du nach Gibea Gottes kommen, wo die Wache der Philister ist. Und wenn du dort in die Stadt kommst, wird dir eine Schar von Propheten begegnen, die von der Höhe herabkommen und vor ihnen her Harfe und Pauke und Flöte und Zither, und sie werden in Verzückung sein. Und der Geist des Herrn wird über dich kommen, dass du mit ihnen in Verzückung gerätst. Da wirst du umgewandelt und ein anderer Mensch werden. Wenn bei dir nun diese Zeichen eintreffen, so tu, was dir vor die Hände kommt. Denn Gott ist mit dir. Du sollst aber vor mir hinabgehen nach Gilgal. Siehe, da will ich zu dir hinabkommen, um Brandopfer und Dankopfer zu opfern. 7 Tage sollst du warten, bis ich zu dir komme und dir kundtue, was du tun sollst.
1: Und als Saul sich wandte, um von Samuel wegzugehen, gab ihm Gott ein anderes Herz. Und alle diese Zeichen trafen ein an demselben Tag. Und als sie nach Gibea kamen, siehe, da kam ihm eine Prophetenschar entgegen, und der Geist Gottes geriet über ihn, dass er mit ihnen in Verzückung geriet. Als sie sahen, dass er mit den Propheten in Verzückung war, sprachen alle, die ihn früher gekannt hatten, untereinander:
3: Was ist mit dem Sohn des Kisch geschehen? Ist Saul auch unter den Propheten?
1: Und einer von dort sprach:
4: Wer ist denn schon ihr Vater?
1: Daher ist das Sprichwort gekommen: Ist Saul auch unter den Propheten? Und als seine Verzückung aufgehört hatte, kam er nach Gibea. Es sprach aber Sauls Oheim zu ihm und zu seinem Knecht:
5: Wo seid ihr hingegangen?
1: Er antwortete:
6: Die Eselinnen zu suchen. Und als wir sahen, dass sie nicht da waren, gingen wir zu Samuel.
1: Da sprach der Oheim Sauls:
5: Sage mir, was sagte euch Samuel?
1: Saul antwortete seinem Oheim:
6: Er sagte uns, dass die Eselinnen gefunden seien.
1: Aber was Samuel von dem Königtum gesagt hatte, sagte er ihm nicht. Samuel aber rief das Volk zusammen zum Herrn nach Mizpah und sprach zu den Israeliten:
7: So sagt der Herr, der Gott Israels: Ich habe Israel aus Ägypten geführt und euch aus der Hand der Ägypter errettet und aus der Hand aller Königreiche, die euch bedrängten. Ihr aber habt heute euren Gott verworfen, der euch aus aller eurer Not und Bedrängnis geholfen hat, und habt gesprochen: Nein, setze vielmehr einen König über uns. Wohlan, so tretet nun vor den Herrn nach euren Stämmen und Tausendschaften.
1: Als nun Samuel alle Stämme Israels herantreten ließ, fiel das Los auf den Stamm Benjamin. Und als er den Stamm Benjamin herantreten ließ mit seinen Geschlechtern, fiel das Los auf das Geschlecht Matri. Und als er das Geschlecht Matri herantreten ließ, Mann für Mann, fiel das Los auf Saul, den Sohn des Kisch. Und sie suchten ihn, aber sie fanden ihn nicht. Da befragten sie abermals den Herrn:
4: Ist denn der Mann überhaupt hergekommen?
1: Der Herr antwortete:
8: Siehe, er hat sich bei dem Tross versteckt.
1: Da liefen sie hin und holten ihn von dort. Und als er unter das Volk trat, war er eines Hauptes länger als alles Volk. Und Samuel sprach zu allem Volk:
7: Da seht ihr, wen der Herr erwählt hat. Ihm ist keiner gleich im ganzen Volk.
1: Da jauchzte das ganze Volk und sprach:
9: Es lebe der König!
1: Samuel aber tat dem Volk das Recht des Königtums kund und schrieb's in ein Buch und legte es vor dem Herrn nieder. Und Samuel entließ das ganze Volk, einen jeden in sein Haus. Auch Saul ging heim nach Gibea, und mit ihm gingen die vom Heer, denen Gott das Herz gerührt hatte. Aber einige ruchlose Leute sprachen:
3: Was soll der uns helfen?
1: Und sie verachteten ihn und brachten ihm kein Geschenk. Aber er tat, als hörte er es nicht. Es zog aber herauf Nahasch, der Ammoniter, und belagerte Jabesch in Gilead. Und alle Männer von Jabesch sprachen zu Nahasch:
10: Schließ einen Bund mit uns, so wollen wir dir untertan sein.
1: Aber Nahasch, der Ammoniter, antwortete ihnen:
7: Das soll der Bund sein, den ich mit euch schließen will, dass ich euch allen das rechte Auge aussteche und bringe damit Schmach über ganz Israel.
1: Da sprachen zu ihm die Ältesten von Jabesch:
10: Gib uns 7 Tage, dass wir Boten in das ganze Gebiet Israels senden. Ist dann niemand da, der uns rette, so wollen wir zu dir hinausgehen.
1: Da kamen die Boten nach Gibea Sauls und sagten diese Worte vor den Ohren des Volks. Da erhob das ganze Volk seine Stimme und weinte. Und siehe, da kam Saul vom Felde hinter den Rindern her und fragte:
6: Was ist mit dem Volk, dass es weint?
1: Da berichteten sie ihm die Worte der Männer von Jabesch. Da geriet der Geist Gottes über Saul, als er diese Worte hörte, und sein Zorn entbrannte sehr. Und er nahm ein paar Rinder und zerstückte sie und sandte davon in das ganze Gebiet Israels durch die Boten und ließ sagen:
6: Wer nicht mit Saul und Samuel auszieht, mit dessen Rindern soll man ebenso tun.
1: Da fiel der Schrecken des Herrn auf das Volk, so dass sie auszogen wie ein Mann. Und er musterte sie bei Besek, und die von Israel waren 300.000 Mann und die Männer Judas 30.000. Und er sagte den Boten, die gekommen waren:
6: So sagt den Männern von Jabesch in Gilead: Morgen soll euch Hilfe werden, wenn die Sonne beginnt heiß zu scheinen.
1: Als die Boten heimkamen und das den Männern von Jabesch verkündeten, wurden diese froh. Und die Männer von Jabesch ließen den Ammonitern sagen:
10: Morgen wollen wir zu euch hinausgehen, dass ihr mit uns alles tut, was euch gefällt.
1: Aber am anderen Morgen teilte Saul das Volk in 3 Heerhaufen. Und sie kamen ins Lager um die Zeit der Morgenwache und schlugen die Ammoniter, bis der Tag heiß wurde. Die aber übrig blieben, wurden zerstreut, so dass von ihnen nicht 2 beieinander blieben. Da sprach das Volk zu Samuel:
7: Wer sind die, die gesagt haben, sollte Saul über uns herrschen? Gebt sie her, die Männer, dass wir sie töten!
1: Saul aber sprach:
6: Es soll an diesem Tage niemand sterben, denn der Herr hat heute Heil gegeben in Israel.
1: Samuel sprach zum Volk:
7: Kommt, lasst uns nach Gilgal gehen und dort das Königtum erneuern.
1: Da ging das ganze Volk nach Gilgal, und sie machten Saul dort zum König vor dem Herrn in Gilgal und opferten Dankopfer vor dem Herrn. Saul aber und alle Männer Israels freuten sich dort gar sehr. Da sprach Samuel zu ganz Israel:
7: Siehe, ich habe eurer Stimme gehorcht in allem, was ihr mir gesagt habt, und habe einen König über euch gesetzt. Siehe, nun wird euer König vor euch herziehen. Ich aber bin alt und grau geworden, und meine Söhne sind bei euch. Ich bin vor euch hergegangen von meiner Jugend an bis auf diesen Tag. Hier stehe ich. Nun tretet gegen mich auf vor dem Herrn und seinem Gesalbten. Wessen Rind oder Esel habe ich genommen? Wem habe ich Gewalt oder Unrecht getan? Aus wessen Hand habe ich ein Geschenk angenommen, um ihr damit die Augen blenden zu lassen? Ich will's euch zurückgeben.
1: Sie sprachen:
3: Du hast uns weder Gewalt noch Unrecht getan und von niemand etwas genommen.
1: Er sprach zu ihnen:
7: Der Herr ist euch gegenüber Zeuge und heute auch sein Gesalbter, dass ihr nichts in meiner Hand gefunden habt.
1: Sie sprachen:
9: Ja, Zeuge sollen sie sein.
1: Und Samuel sprach zum Volk:
7: Der Herr ist, der Mose und Aaron eingesetzt und eure Väter aus Ägyptenland geführt hat. So tretet nun her, dass ich mit euch rechte vor dem Herrn wegen aller Wohltaten des Herrn, die er an euch und euren Vätern getan hat. Als Jakob nach Ägypten gekommen war, schrien eure Väter zu dem Herrn, und der Herr sandte Mose und Aaron, um eure Väter aus Ägypten zu führen und sie in diesem Land wohnen zu lassen. Aber als sie den Herrn, ihren Gott, vergaßen, verkaufte er sie in die Hand Siseras, des Feldhauptmanns von Hasor, und in die Hand der Philister und in die Hand des Königs von Moab. Die kämpften gegen sie. Und sie schrien zum Herrn und sprachen: Wir haben gesündigt, dass wir den Herrn verlassen und den Baalen und den Astarten gedient haben. Nun aber errette uns aus der Hand unserer Feinde, so wollen wir dir dienen. Da sandte der Herr Jerubbaal, Barak, Jephtha und Samuel und errettete euch aus der Hand eurer Feinde ringsum und ließ euch sicher wohnen. Als ihr aber saht, dass Nahasch, der König der Ammoniter, gegen euch zog, spracht ihr zu mir: Nein, sondern ein König soll über uns herrschen, obwohl doch der Herr, euer Gott, euer König ist. Nun, da ist euer König, den ihr erwählt und erbeten habt, denn siehe, der Herr hat einen König über euch gesetzt. Möchtet ihr doch den Herrn fürchten und ihm dienen und seiner Stimme gehorchen und dem Munde des Herrn nicht ungehorsam sein? Und möchtet ihr und euer König, der über euch herrscht, dem Herrn, eurem Gott, folgen? Werdet ihr aber der Stimme des Herrn nicht gehorchen, sondern seinem Munde ungehorsam sein, so wird die Hand des Herrn gegen euch sein wie gegen eure Väter. So tretet nun herzu und seht, was der Herr Großes vor euren Augen tun wird. Ist nicht jetzt die Weizenernte? Ich will aber den Herrn anrufen, dass er soll donnern und regnen lassen, damit ihr inne werdet und seht, dass ihr getan habt, was dem Herrn missfiel, als ihr euch einen König erbeten habt.
1: Und als Samuel den Herrn anrief, ließ der Herr donnern und regnen an demselben Tage. Da fürchtete das ganze Volk den Herrn und Samuel gar sehr und sprach zu Samuel:
11: Bitte für deine Knechte den Herrn, deinen Gott, dass wir nicht sterben. Denn zu allen unseren Sünden haben wir noch das Unrecht getan, dass wir uns einen König erbeten haben.
1: Samuel aber sprach zum Volk:
7: Fürchtet euch nicht. Ihr habt zwar all das Unrecht getan, doch weicht nicht vom Herrn ab, sondern dient dem Herrn von ganzem Herzen. Und folgt nicht den nichtigen Götzen nach, denn sie nützen nicht und können nicht erretten, weil sie nichtig sind. Der Herr verstößt sein Volk nicht um seines großen Namens willen. Denn es hat dem Herrn gefallen, euch zu seinem Volk zu machen. Es sei aber auch ferne von mir, mich an dem Herrn dadurch zu versündigen, dass ich davon abließe, für euch zu beten und euch zu lehren den guten und richtigen Weg. Nur fürchtet den Herrn und dient ihm treu von ganzem Herzen. Denn seht doch, wie große Dinge er an euch getan hat. Werdet ihr aber Unrecht tun, so werdet ihr und euer König verloren sein.

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1: 6 Tage vor dem Passafest kam Jesus nach Bethanien, wo Lazarus war, den Jesus auferweckt hatte von den Toten. Dort machten sie ihm ein Mahl und Martha diente ihm. Lazarus aber war einer von denen, die mit ihm zu Tisch saßen. Da nahm Maria 1 Pfund Salböl von unverfälschter, kostbarer Narde und salbte die Füße Jesu und trocknete mit ihrem Haar seine Füße. Das Haus aber wurde erfüllt vom Duft des Öls. Da sprach einer seiner Jünger, Judas Iskariot, der ihn hernach verriet:
2: Warum ist dieses Öl nicht für 300 Silbergroschen verkauft worden und den Armen gegeben?
1: Das sagte er aber nicht, weil er nach den Armen fragte, sondern er war ein Dieb, denn er hatte den Geldbeutel und nahm an sich, was gegeben war. Da sprach Jesus:
3: Lass sie in Frieden. Es soll gelten für den Tag meines Begräbnisses. Denn Arme habt ihr alle Zeit bei euch. Mich aber habt ihr nicht alle Zeit.
1: Da erfuhr eine große Menge der Juden, dass er dort war. Und sie kamen nicht allein um Jesu willen, sondern um auch Lazarus zu sehen, den er von den Toten erweckt hatte. Aber die hohen Priester beschlossen, auch Lazarus zu töten, denn um seinetwillen gingen viele Juden hin und glaubten an Jesus. Als am nächsten Tag die große Menge, die aufs Fest gekommen war, hörte, dass Jesus nach Jerusalem käme, nahmen sie Palmzweige und gingen hinaus, ihm entgegen und riefen: Hosianna, gelobt sei der da kommt in dem Namen des Herrn, der König von Israel. Jesus aber fand einen jungen Esel und ritt darauf, wie geschrieben steht: Fürchte dich nicht, du Tochter Zion. Siehe, dein König kommt und reitet auf einem Eselsfüllen. Das verstanden seine Jünger zuerst nicht. Doch als Jesus verherrlicht war, da dachten sie daran, dass dies von ihm geschrieben stand und man so mit ihm getan hatte. Das Volk aber, das bei ihm war, als er Lazarus aus dem Grabe rief und von den Toten auferweckte, rühmte die Tat. Darum ging ihm auch die Menge entgegen, weil sie hörte, er habe dieses Zeichen getan. Die Pharisäer aber sprachen untereinander:
4: Ihr seht, dass ihr nichts ausrichtet. Siehe, alle Welt läuft ihm nach.
1: Es waren aber einige Griechen unter denen, die heraufgekommen waren, um anzubeten auf dem Fest. Die traten zu Philippus, der von Bethsaida aus Galiläa war, und baten ihn und sprachen:
5: Herr, wir wollten

0: Wer mir dienen will, der folge mir nach. Und wo ich bin, da soll mein Diener auch sein. Und wer mir dienen wird, den wird mein Vater ehren. Jetzt ist meine Seele betrübt. Und was soll ich sagen, Vater, hilf mir aus dieser Stunde? Doch darum bin ich in diese Stunde gekommen. Vater, verherrliche deinen Namen.
1: Da kam eine Stimme vom Himmel. Ich habe ihn verherrlicht und will ihn abermals verherrlichen. Da sprach das Volk, das dabei stand und zuhörte:
2: Es hat gedonnert.
1: Die anderen sprachen:
3: Ein Engel hat mit ihm geredet.
1: Jesus antwortete und sprach:
0: Diese Stimme ist nicht um meinetwillen geschehen, sondern um euretwillen. Jetzt ergeht das Gericht über diese Welt. Nun wird der Fürst dieser Welt ausgestoßen werden. Und ich, wenn ich erhöht werde von der Erde, so will ich alle zu mir ziehen.
1: Das sagte er aber, um anzuzeigen, welchen Todes er sterben würde. Da antwortete ihm das Volk:
4: Wir haben aus dem Gesetz gehört, dass der Christus in Ewigkeit bleibt. Wieso sagst du dann, der Menschensohn muss erhöht werden? Wer ist dieser Menschensohn?
1: Da sprach Jesus zu ihnen:
0: Es ist das Licht noch eine kleine Zeit bei euch. Wandelt, solange ihr das Licht habt, damit euch die Finsternis nicht überfalle. Wer in der Finsternis wandelt, der weiß nicht, wo er hingeht. Glaubt an das Licht, solange ihr es habt, damit ihr Kinder des Lichtes werdet.
1: Das redete Jesus und ging weg und verbarg sich vor ihnen. Und obwohl er solche Zeichen vor ihren Augen tat, glaubten sie doch nicht an ihn, damit erfüllt werde der Spruch des Propheten Jesaja, den er sagte: Herr, wer glaubt unserem Predigen? Und wem ist der Arm des Herrn offenbart? Darum konnten sie nicht glauben, denn Jesaja hat wiederum gesagt: Er hat ihre Augen verblendet und ihr Herz verstockt, damit sie nicht etwa mit den Augen sehen und mit dem Herzen verstehen und sich bekehren, und ich ihnen helfe. Das hat Jesaja gesagt, weil er seine Herrlichkeit sah und redete von ihm. Doch auch von den Oberen glaubten viele an ihn, aber um der Pharisäer willen bekannten sie es nicht, um nicht aus der Synagoge ausgestoßen zu werden, denn sie hatten lieber Ehre bei den Menschen als Ehre bei Gott. Jesus aber rief:
0: Wer an mich glaubt, der glaubt nicht an mich, sondern an den, der mich gesandt hat. Und wer mich sieht, der sieht den, der mich gesandt hat. Ich bin in die Welt gekommen als ein Licht, damit wer an mich glaubt, nicht in der Finsternis bleibe. Und wer meine Worte hört und bewahrt sie nicht, den werde ich nicht richten. Denn ich bin nicht gekommen, dass ich die Welt richte, sondern dass ich die Welt rette. Wer mich verachtet und nimmt meine Worte nicht an, der hat schon seinen Richter. Das Wort, das ich geredet habe, das wird ihn richten am jüngsten Tage. Denn ich habe nicht aus mir selbst geredet, sondern der Vater, der mich gesandt hat, der hat mir ein Gebot gegeben, was ich tun und reden soll. Und ich weiß, sein Gebot ist das ewige Leben. Darum, was ich rede, das rede ich so, wie es mir der Vater gesagt hat.
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1: Hallo und herzlich willkommen bei Bibel erklärt. Zunächst ein wenig Musik und dann ein Vortrag von Joachim Kochlovius. 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
1: So, das siebte Zeichen, liebe Brüder und Schwestern, Johannes 11. Wieder ein langes Kapitel, das ich nicht ganz ausführlich vorlesen kann, aber in Abschnitten. Beginnen wir mit Vers 1. Es lag aber einer krank, Lazarus aus Bethanien, dem Dorf Marias und ihrer Schwester Martha. Maria aber war es, die den Herrn mit Salböl gesalbt und seine Füße mit ihrem Haar getrocknet hatte. Deren Bruder Lazarus war krank. Da sandten die Schwestern zu Jesus und ließen ihm sagen: Herr, siehe, der, den du lieb hast, liegt krank. Als Jesus das hörte, sprach er: Diese Krankheit ist nicht zum Tode, sondern zur Verherrlichung Gottes, damit der Sohn Gottes dadurch verherrlicht werde. Wir gehen zu Vers 9. Jesus antwortete: Hat nicht der Tag 12 Stunden? Wer bei Tag umhergeht, der stößt sich nicht, denn er sieht das Licht der Welt. Vers 11. Das sagt er, und danach spricht er zu ihnen: Lazarus, unser Freund, schläft, und ich gehe hin, ihn aufzuwecken. Da sprachen seine Jünger: Herr, wenn er schläft, dann wird es besser mit ihm. Aber Jesus sprach von seinem Tod. Sie meinten, er rede vom leiblichen Schlaf. Da sagte es ihnen Jesus frei heraus: Lazarus ist gestorben, und ich bin froh, um euretwillen, dass ich nicht da gewesen bin, damit ihr glaubt. Aber lasst uns nun zu ihm gehen. Vers 20. Als Martha nun hörte, dass Jesus kommt, geht sie ihm entgegen, Maria aber bleibt daheim sitzen. Da sprach Martha zu Jesus: Herr, wärst du hier gewesen, mein Bruder wäre nicht gestorben. Aber auch jetzt weiß ich, was du bittest von Gott, das wird dir Gott geben. Jesus spricht zu ihr: Dein Bruder wird auferstehen. Martha spricht zu ihm: Ich weiß wohl, dass er auferstehen wird bei der Auferstehung am jüngsten Tag. Jesus spricht zu ihr: Ich bin die Auferstehung und das Leben. Wer an mich glaubt, der wird leben, auch wenn er stirbt. Und wer da lebt und glaubt an mich, der wird nimmermehr sterben. Glaubst du das? Vers 32. Als nun Maria daheim war, wo Jesus war, und sah ihn, fiel sie ihm zu Füßen, sprach zu ihm: Herr, wärst du hier gewesen, mein Bruder wäre nicht gestorben. Als Jesus sah, wie sie weinte und wie auch die Juden weinten, die mit ihr gekommen waren, ergrimmte er im Geist und wurde sehr betrübt und sprach: Wo habt ihr ihn hingelegt? Sie antworteten ihm: Herr, komm und sieh es. Vers 37, einige aber unter ihnen sprachen: Er hat dem Blinden die Augen aufgetan, konnte er nicht auch machen, dass dieser nicht sterben musste? Da ergrimmte Jesus abermals und kam zum Grab. 39, Jesus sprach: Hebt den Stein weg. Spricht zu ihm Martha, die Schwester des Verstorbenen: Herr, er stinkt schon, denn er liegt seit 4 Tagen. Jesus spricht zu ihr: Habe ich dir nicht gesagt, wenn du glaubst, wirst du die Herrlichkeit Gottes sehen? Da hoben sie den Stein weg. Jesus aber hob seine Augen auf und sprach: Vater, ich danke dir, dass du mich erhört hast. Ich weiß, dass du mich alle Zeit erhörst. Aber um des Volkes willen, das umhersteht, sage ich's, damit sie glauben, dass du mich gesandt hast. Als er das gesagt hatte, rief er mit lauter Stimme: Lazarus, komm heraus. Und der Verstorbene kam heraus. Soweit unser Text. Wir sind beim siebten Wunder, beim größten Wunder, beim zweiten Schöpfungswunder angekommen. Sagt ja, dass die Neuerschaffung des Augenlichts für den Blindgeborenen auch schon ein Schöpfungswunder war. Aber hier haben wir ein Schöpfungswunder vor uns, das alle Dimensionen spricht. Ein Toter, der schon im Übergang zur Verwesung sich befindet, wird lebendig gemacht. Und wir wissen es schon, und gerade bei diesem siebten Wunder ist es ja ganz augenscheinlich, dass es hier nicht nur um Lazarus geht. Hier ist eine Botschaft, die die ganze Menschheit betrifft, bewegt, zumindest bewegen sollte. Denn hier geht es um unseren Tod. Hier geht es um Leben und Tod. Ich beginne, indem ich uns noch einmal den Tod vor Augen stelle, obwohl wir das eigentlich gar nicht nötig hätten. Der Tod umstellt, umgibt uns ja täglich. Trotzdem ist es immer heilsam, wenn man ans Sterben denkt. Spurgeon hat seine Predigtschüler in London immer an Sterbebetten geschickt, weil er der Überzeugung war, dass dann die Predigt an Tiefgang gewinnt, wenn man Sterbende begleitet. Der Tod ist der große Gleichmacher, der große Zerstörer. Die Friedhöfe haben diese Predigt alle. Wir müssen alle sterben. Der irdische Reichtum zerfällt. Der Einsatz, für den wir gelebt haben, wird manchmal sehr fraglich. Oft ist schon in der nächsten Generation nicht mehr die Rede von einem Menschen, der doch sich so wichtig hielt. So ist der Tod eine Wunde, mit der wir alle leben. Und jeder, der stirbt in unserem Bekannten- oder Verwandtenkreis oder der eines plötzlichen Unfalltodes stirbt, streut wieder Salz in diese Wunde hinein. Und man muss schon ein Herz von Stein haben, wenn man nicht bewegt wird durch das plötzliche Hinscheiden von Menschen. Ich habe einmal eine Babybeerdigung im Berg bei Hof, wo ich Pfarrer war, gehabt. Und da ist mir das auch so ans Herz gegangen, wenn man so ein kleines Wesen zu beerdigen hat. Die Särge waren bei uns eigentlich im Regelfall immer zu, aber in diesem Fall hatte die Mutter sich ausdrücklich gewünscht, dass der Sarg, so ein kleiner weißer Sarg, noch offen bleibt, und ich komme völlig unvorbereitet in die Leichenhalle und da liegt also das kleine Wesen in diesem geöffneten weißen Sarg und da überkommt es einen förmlich. Da kann man also gar nicht mehr an sich halten. Ja, wie reagieren die Menschen auf den Tod? Es gibt ja eine ganze Menge von Strategien, die die Menschen so entwickeln, um der Furchtbarkeit des Todes wenigstens ein Stück weit zu entgehen. Ich möchte mal 5 solche Strategien nennen, die aber doch letztlich alle eine große Maskerade darstellen. Man kann sich erstens einüben ins Wegsehen. Durch Ablenkungen, durch Karriere, durch Erfolg, durch Arbeit, indem man in bestimmten Aufgaben oder Hobbys einfach aufgeht und gar keine Zeit hat, über den Tod nachzudenken. Das ist eine mögliche Strategie. Eine zweite Strategie ist, den Tod wegzudiskutieren oder zu bagatellisieren. Na und? Alle müssen sterben. Aus, vorbei. So ist das eben. Diese Strategie fahren auch einige. Man kann drittens aus der Not eine Tugend machen. In diesem Fall aus dem Tod eine Tugend. Die Evolutionisten, die sagen, ja, das ist einfach nötig, damit die Menschheit sich weiterentwickeln kann. Der Tod ist nötig, sonst gäbe es überhaupt keine Entwicklung des Lebens. Man kann viertens versuchen, sein Leben zu verlängern mit irgendwelchen Maßnahmen oder sich vor plötzlichem Tod zu schützen. Vor ein paar Jahren gab es einen Film, da wurden die Atombunker der DDR-Fürsten gezeigt, wie die sich also vor möglichen Atomschlägen geschützt haben. Das war schon auch interessant, was da alles für Milliarden investiert wurden. So kann man es natürlich auch machen, sich in irgendwelcher Weise zu schützen. Aber im Grunde genommen weiß ja jeder, dass er damit dem Tod nicht entfliehen kann. Und schließlich kann man es noch ganz radikal machen. Man kann sein Sterbedatum in die eigenen Hände nehmen und seinem Leben ein Ende setzen. Oder man kann einwilligen in sogenannte aktive Sterbehilfe, dass man dann von anderen Menschen ins Jenseits befördert wird. Sterbehilfe ist eigentlich ein sehr seltsames Wort für solche Maßnahmen. Das sind Strategien, die letztlich nicht tragen, die nicht überzeugen können, die Auswege sind und letztlich sich als Irrwege erweisen. Aber man kann sie natürlich alle verstehen, denn wer vermag schon der Furchtbarkeit des Todes standzuhalten? Wenn wir der Macht des Todes standhalten wollen als Christen, wenn wir dieses Salz in der Wunde täglich spüren, ohne dass wir daran zerbrechen, wenn wir die Dinge so erleiden wie Hiob, der hat ja so ein Trauerlied gesungen in Hiob 14, der Mensch vom Weibe geboren lebt kurze Zeit. Das ist ja eine Elegie, nicht wahr? Ein Trauergesang. Wer diesen Trauergesang ertragen will oder wer dem Salomo standhalten will, der Prediger Salomo, der hat ja das auch so ganz elementar auf den Punkt gebracht, wenn er sagt, es ist alles ein Hauch. Luther hat ja übersetzt, alles ist eitel. Aber im Urtext heißt es, alles ist ein Hauch. Avel ist das hebräische Wort. Und Adam und Eva haben übrigens ihren ersten Sohn Avel genannt. Hauch. Abel heißt Hauch. Weil die so elementar von der Vergänglichkeit des Menschen überwältigt waren. Ja, wenn man all diesen Wahrheiten ins Auge sehen will und ohne diese Irrwege und Auswege auskommen will, dann braucht man wirklich ein Gegengewicht und eine Gegenmacht, die stärker ist als der Tod. Das ist die einzige Chance, dem Tod wirklich die Stirn bieten zu können, wenn ich weiß, da gibt es jemanden, der stärker ist als der Tod. Hat nicht der Tag 12 Stunden? Wer am Tag umhergeht, der stößt sich nicht, denn er sieht das Licht der Welt. Vers 9. Also, wenn wir das Licht der Welt sehen, mit Glaubensaugen sehen, denjenigen sehen, der stärker ist als der Tod, dann können wir das Gift des Todes, die Macht des Todes, die Furchtbarkeit des Todes ertragen, ohne in Verzweiflung zu geraten. Sonst muss man in Verzweiflung geraten, es sei denn, man wählt solch eine Strategie. So, nun wenden wir uns unserer Geschichte zu. Eine ganz bewegende Geschichte, ja typisch für Johannes, dass er so viele Einzelheiten bringt. Damit wird auch deutlich, dass es nichts Erfundenes, das ist wirkliches Geschehen. Beginnen wir mal mit dem interessanten Vers 11. Danach spricht er zu ihnen, Lazarus, unser Freund, schläft und ich gehe hin, ihn aufzuwecken. Darüber möchte ich als erstes etwas sagen. Der Tod ist ein Schlaf. Das ist die Haltung Jesu gegenüber dem Tod. Wenn man hier das Verhalten Jesu sich vor Augen stellt, ist man ja zunächst schockiert. Er kriegt die Nachricht und wartet noch 2 Tage, anstatt dass er sofort loszieht. Das war bestimmt ein großes Ärgernis. für die Jünger. Die konnten damit nichts anfangen. Und ausgerechnet den, den er lieb hatte, lässt er sterben, obwohl er doch die Möglichkeit gehabt hätte, wie die anderen ja das dann auch sagen. Wenn der hier gewesen wäre, ja, dann wäre Lazarus nicht gestorben. Und dann setzt Jesus dem Ganzen noch die Krone auf, Vers 15. Ich bin froh um euretwillen, dass ich nicht früher hingegangen bin. Jesus freut sich sogar noch, dass der von ihm geliebte Lazarus gestorben ist. Das ist doch alles außergewöhnlich. Wie soll man das deuten? Und man kann es gar nicht selber deuten. Jesus gibt ja hier selbst die Antwort. Dieser Tod, ja, soll der Verherrlichung Gottes, soll der Verherrlichung des Sohnes Gottes dienen. Jesus will offensichtlich dieses Auferweckungswunder tun. Manche sagen, es war das gewaltigste Zeichen, das Jesus überhaupt tat. Als Krönung seines irdischen Lebens, als stärkste Botschaft, dass sein ihm bevorstehender Tod auch nicht das letzte Wort haben wird. Also eine Brücke zum Glauben, damit ihr glaubt. Nun die Sichtweise Jesu. Die Sichtweise Jesu ist ja ganz anders als die der Schwestern, als die der Jünger, als die der Trauergemeinde, als die der Menschen, als unsere. Dass der Tod ein Schlaf sein soll, das glaubt eigentlich keiner so richtig. Und Jesus sagt es, der ist ein Schlaf. Das ist ja schon mal doch eine große Provokation. Man kann das natürlich abtun als eine beschönigende Rede. Aber ich glaube nicht, dass Jesus hier irgendetwas beschönigen wollte. Er beschreibt wirklich die Lage. Wie ist denn das im Schlaf? Wer schläft, der ist in einer anderen Wirklichkeit drin. Der ist nicht mehr mit seinen Sinnen im Hier und Heute. Aber er selber ist ja da, zweifellos. Der Schlafende ist absolut vorhanden. Er lebt. Und wenn er im Schlaf ist, ist er ja auch vorhanden. Er kann im Schlaf, wenn er in irgendwelchen Träumen ist, sehen, sprechen, vieles andere kann man ja im Schlaf, also im Traum, erledigen. Wir sollten dieses eine Wort vom Schlaf sehr ernst nehmen. Der Tod versetzt uns in eine andere Wirklichkeit, will Jesus sagen. Unser Persönlichkeitskern wird im Tod nicht zerstört. So wie derjenige, der im Schlaf ist und in Träumen irgendwo anders sich befindet, ja, auch nicht zerstört ist. Der irdische Leib trägt uns nicht mehr,

Wir wissen aus biblischen Berichten, dass im Stadium des Todes, des Todseins, Menschen Qualen erleiden, wie der reiche Mann da in der Geschichte vom reichen Mann und armen Lazarus in Lukas 16. Wir wissen, dass Menschen im Stadium des Todseins sehen können, reden können, an die irdische Welt denken können, sogar an ihre Verwandten denken können. Wir wissen, dass Menschen sich trösten lassen können, wie der Lazarus im Schoß Abrahams. Interessant ist ja auch Offenbarung 20. Da stehen Tote vor dem Gerichtsthron Gottes. Das heißt also, so tot sind die gar nicht. Die können plötzlich stehen und sind trotzdem Tote. Das gibt doch alles sehr zu denken. Oder Offenbarung 6, Vers 9, da sind Märtyrer versammelt vor dem Altar Gottes im Himmel und können reden. Die rufen ja Gott um Rache an. Also unsere gesamten Vorstellungen vom Tod, ja, müssen wir nochmal überdenken. Aber wer im biblischen Denken zu Hause ist, dem fällt das auch gar nicht so schwer, sich hier in die Denkweise Jesu hineinzuversetzen. Denn im biblischen Denken gibt es keinen Leib ohne Seele und keine Seele ohne den Leib. Ich habe als junger Pfarrer in meinen ersten Jahren noch Einäscherungen mitgestaltet, dort Gottesdienste abgehalten. Das mache ich jetzt nicht mehr, weil ich fest überzeugt bin, dass die Einäscherung nicht nach Gottes Wort ist. Aber als junger Pfarrer habe ich es eben noch gemacht. Und im Hofer Krematorium, da stand so ein Spruch, durch das Feuer zum reinen All. Ja, also solche komischen Vorstellungen, dass die Seele sozusagen sich dann befreit vom Leib und als reine Seele in das All sich verflüchtigt. Das sind dann solche Auffassungen, die in unseren Krematorien stehen. Das ist ja, denke ich, bekannt, dass die Krematorien, die ersten Krematorien von Atheisten gebaut wurden, die also der christlichen Auferstehungsbotschaft etwas entgegensetzen wollten. Das erste Krematorium ist, glaube ich, in Gotha gebaut worden. Also die Vorstellung, dass mit dem Tode alles aus sei, die können wir zu den Akten legen. Das ist wirklich eine absolut atheistische Auffassung. Nein, der Tod versetzt in eine andere Wirklichkeit, so wie ein Schlaf den Menschen in eine andere Wirklichkeit versetzt. Es ist dem Menschen gesetzt, einmal zu sterben, danach aber das Gericht, Hebräer 9, 27. Also danach geht's weiter. Sehr kräftig geht das nachher weiter. Und da soll sich keiner irgendeiner Illusion hingeben, dass mit dem Tod alles aus wäre. Und für uns Christen geht es dann eigentlich erst richtig los. Ja, da kommen ja Verheißungen zum Tragen, die wir uns jetzt noch gar nicht in ihrer gewaltigen Herrlichkeit überhaupt vorstellen können. Das Alte Testament ist sehr keusch, sehr zurückhaltend in seinen Schilderungen, was so nach dem Tod kommt. Man könnte manchmal meinen, ja, im Alten Testament gibt es diese neutestamentliche Auferstehungshoffnung noch gar nicht. Psalm 90 vielleicht könnte man so deuten. Aber wenn es in Psalm 90 heißt, wenn man es wörtlich übersetzt, Vers 12, unsere Tage zu zählen, lehre uns, damit wir ein weises Herz gewinnen, merkt man schon, hier will auch Mose
ein Stückchen weiter denken. Lehre uns bedenken, dass wir sterben müssen, so hat ja Luther übersetzt, auf dass wir klug werden. Aber wörtlich heißt es, unsere Tage zu zählen, lehre uns, damit wir ein weises Herz gewinnen. Am Leipziger Neuen Rathaus stehen die lateinischen Worte mors certa, hora incerta. Habe ich mir hunderte von Malen angeguckt. Immer wenn man mit der Straßenbahn da vorbeifuhr, leuchteten die einen entgegen. Stehen heute noch dran am Neuen Rathaus. Das heißt, der Tod ist gewiss, die Stunde des Todes ist nicht gewiss. Also, der Tod soll einen klug machen. Das ist die Botschaft des Alten Testaments. Aber das Neue Testament greift viel weiter. Das gibt uns, und gerade dieses Kapitel, doch sehr deutliche Hinweise, wie das mit dem Tode dann weitergeht. So, wir gehen wieder in unsere Geschichte hinein. Da gibt es diese Unterhaltung zwischen Martha und Jesus. Ja, wärest du hier gewesen, dann wäre unser Bruder nicht gestorben. Das sagen sie alle beide, nicht wahr? Maria und Martha. Diesseits Menschen sind das nicht. Sie kennen Daniel 12, Vers 2, wo der Prophet von einer Auferstehung der Gerechten zum ewigen Leben und der Bösen zur Verdammnis spricht. Ich weiß wohl, dass er auferstehen wird bei der Auferstehung am jüngsten Tage. Ich bin jetzt bei der Unterhaltung mit Martha, Vers 23 und 24. Also das ist schon was, wenn einer von der Auferstehung der Toten überzeugt ist. Und der fromme Jude war und ist davon überzeugt. Wohl dem, der wenigstens diesen alttestamentlichen Glauben hat, dass es eine Auferstehung gibt. Dass er überhaupt ein Ewigkeitsbewusstsein noch hat. Manche haben ja überhaupt kein Ewigkeitsbewusstsein mehr. Da ist die Ewigkeit wirklich ein Buch mit 7 Siegeln und wird einfach aus dem Vokabular gestrichen. Und das ist dann immer so schade und bedrückend, wenn Leute keine Ewigkeit mehr kennen. Warum? Weil sie dann immer versuchen, aus der Zeit eine Ewigkeit zu machen. Da wollen sie alles in ihrem Leben erleben, alles, was man überhaupt an Sehnsüchten verwirklichen kann, in dieser kurzen Zeit verwirklichen. Und sie wissen gleichzeitig, das können sie nie. Das kann keiner schaffen in diesem kurzen Leben. Aber so ist das. Wer die Ewigkeit aus seinem Sprachschatz streicht, der muss notgedrungenermaßen die Zeit zu seiner persönlichen Ewigkeit machen und belügt und betrügt sich notgedrungenermaßen. Also da ist der Martha-Glaube doch schon was ganz anderes. Ja, ich weiß, er wird auferstehen, es gibt eine Auferstehung am jüngsten Tag. Diesen Glauben haben auch die Muslime. Die sind fest davon überzeugt, dass es eine Auferstehung gibt. Und sind insofern der Ewigkeit viel näher als viele, die Ewigkeit schon ganz verloren haben. Man muss also sagen, der Martha-Glaube, der ist noch kein spezifisch christlicher Glaube. Und Jesus nennt nun die Martha und versucht sie in den neutestamentlichen Auferstehungsglauben hineinzuführen. Martha, ich selber bin diese Auferstehung, von der du gerade gesprochen hast. Ich selber bin das Leben. Und wer an mich glaubt, der hat die Auferstehung, der ist schon auferstanden, der ist schon in einer anderen Wirklichkeit drin. Wer Jesus hat, der lebt schon in der neuen Wirklichkeit Gottes. Der ist schon in einem unzerstörbaren Leben drin.
Das ist ja auch so ein Punkt. Viele Christen haben nur ganz blasse Vorstellungen vom ewigen Leben. Ja? Und sie denken einfach, ein ewiges Leben ist ein endlos verlängertes Leben, was ja überhaupt nicht dem biblischen Sachverhalt entspricht. Ewigkeit ist keine endlos verlängerte Zeit. Zeit ist eine Kategorie, die für diese Welt gilt. Ewigkeit ist eine völlig andere Kategorie. Das ist die Wirklichkeit Gottes. Ja, und ewiges Leben ist ein göttlich qualifiziertes Leben. Das ist die korrekte Übersetzung. Ein göttlich qualifiziertes Leben. Wer ewiges Leben hat, der lebt nicht endlos, sondern der hat eine ganz neue Wirklichkeit von Leben empfangen. Und diese neue Wirklichkeit des Lebens wird ja auch nicht vom leiblichen Tod in irgendeiner Weise behelligt. Da kommt der leibliche Tod überhaupt nicht mehr ran an das ewige Leben. Paulus sagt es ähnlich in Römer 6. Wenn wir mit Christus verbunden sind und gleichgestaltet worden sind, seinem Tod, ja bitte, dann sind wir es auch mit seiner Auferstehung. Wer mit dem Tod Christi konform geworden ist, der ist es auch mit seiner Auferstehung. Denn Jesus ist auferstanden. Ja, und unsere, das ist ja großartig in Römer 6, unsere Glaubensgemeinschaft mit Christus verbindet uns mit seinem Sterben und verbindet uns mit seinem Auferstehen. Wir sind mit ihm verschweißt. Paul Gerhard sagt, er reise durch die Hölle, ich bin stets sein Gesell. Er zieht mich durch den Tod einfach hindurch, weil er selber durch den Tod hindurchgegangen ist und zieht mich mit ins Leben hinein, weil er selber das Leben empfangen hat und als Person verkörpert. Also die christliche Auferstehungshoffnung geht weit über die jüdische hinaus. Ja, die jüdische war schon sehr wertvoll, nicht wahr? Dass es eine Auferstehung der Toten gibt. Aber die christliche Auferstehungshoffnung bricht ja alle diese Schranken von Zeit und Raum. Wenn Jesus sagt, wenn du mich hast, dann bist du schon in der Auferstehungswirklichkeit drin. Natürlich ist uns dieses Auferstehungsleben als Glaubensgut gegeben, das ist klar. Ja? Als Hoffnungsgut, Römer 8. Ja? Wir können es nicht messen, nicht wahr? Wir können es nicht mit unseren sichtbaren Augen erleben, erfahren. Wir können es glauben. Aber nichtsdestotrotz ist es absolut real. Und dieses Auferstehungsleben, sagt Paulus, wird offenbar werden, wenn Christus wiederkommt. Es ist jetzt schon da, aber es ist nicht offenbar. Das wird offenbar, wenn Christus wiederkommt. Dann wird man es sehen. Dann wird ja, man die Wirklichkeit ermessen können. Römer 8 ist ja unser großes Hoffnungskapitel schlechthin. Ja, wenn wir Kinder sind, dann sind wir Erben. Kind ohne Erbe ist für alttestamentliches Denken, hebräisches Denken, völlig undenkbar. Ein Kind erbt immer. Und ein Kind Gottes erbt das Erbe Gottes. Und was ist das Erbe Gottes? Ja, das ist die Herrlichkeit bei ihm. Und alle erben es, die den Heiligen Geist haben. Ja. Das ist ja auch so ein Punkt. Wir fragen immer nach der Bekehrung. Paulus hat nie nach der Bekehrung gefragt. Paulus hat immer gefragt, hast du den Geist? Das ist die entscheidende Frage. Hast du den Heiligen Geist? Ja oder nein? Da muss einer ja oder nein sagen können. Ja, er kann doch nicht in einem Schwebezustand sein. Hast du den Geist? So hat Paulus gefragt. Und so sollten wir eigentlich auch fragen. Ja, wenn uns das nicht so sicher ist, ob einer Christ ist oder nicht, dann frag ihn doch, ja, hast du den Heiligen Geist? Ja, und wenn er dann ins Stottern kommt, dann kann man ja nachfragen, glaubst du an Jesus als deinen Herrn und Heiland? Wenn er sagt ja, na, dann können wir ihn trösten, ja, dann hast du auch den Heiligen Geist. Denn ohne den Heiligen Geist kann man ja Jesus gar nicht seinen Herrn nennen. Also, wer den Heiligen Geist hat, der wird verherrlicht. Der hat Anteil an dieser großen, gewaltigen Hoffnung.
Wir wissen, wann diese Hoffnung real wird, bei der Entrückung. Wenn Christus wiederkommt, dann wird er seine Gemeinde zu sich holen und dann wird er ihr diesen Anteil geben. Beziehungsweise, schon wieder falsch ausgedrückt, er wird das, was er ihnen schon längst gegeben hat, offenbar machen. So muss man es richtig ausdrücken. Denn Römer 8 heißt es ja, wir sind verherrlicht. Das ist ja schon Vergangenheit. Das ist ja alles schon geschehen. Wir haben ja das alles schon. Nur korrekt formuliert, das wird dann offenbar werden. So, nun ist das natürlich eine Geschichte mit unwahrscheinlich vielen Einzelzügen, die wir jetzt nicht alle behandeln können, aber wir wollen doch noch ganz wichtige Einzelzüge herausarbeiten. Warum erkrimmt denn Jesus in seinem Geist? Er sieht die Maria, er sieht die Trauergemeinschaft da weinen und erkrimmt im Geist und dann erkrimmt er noch ein zweites Mal, als die Leute sagen, er hat den Blinden die Augen aufgetan, konnte er dem Lazarus nicht auch vor dem Sterben bewahren. Da erkrimmt Jesus. Worüber erkrimmt er eigentlich? Er erkrimmt über den Unglauben. Jesus erkrimmt über den Unglauben. Denn er ist doch der Gebieter über Leben und Tod. Und wenn einer den Tod ansieht als ein endgültiges Geschehen, als einen Triumph der Finsternis über das Licht, als einen Triumph über das Leben, dann erkrimmt Jesus. Und jede Träne, die wir an einem Sarg weinen, die aus dem Unglauben kommt, aus der Resignation, erkrimmt Jesus. Davon bin ich überzeugt. Natürlich dürfen wir Tränen weinen, Abschiedstränen, Schmerztränen, aber sie dürfen nicht aus dem Unglauben kommen. Ja. Jesus erkrimmt immer über den Unglauben. In Offenbarung 1, gleich in dieser großen ersten Christusvision heißt es, ich war tot. Und siehe, ich bin lebendig, von Ewigkeit zu Ewigkeit. Ich habe die Schlüssel des Todes und der Hölle. Und hinter diesem Satz darf doch keiner wieder zurückgehen. Wir dürfen doch das Rad der Heilsgeschichte nicht zurückdrehen. Wenn Jesus das so sagt, ja, dann hat er die Schlüssel. Und wenn er die Schlüssel hat, dann wird er sie doch auch gebrauchen. Und dann wird er jeden, der mit ihm verbunden gelebt hat, dann auch bei sich zu halten wissen. Dann noch so eine interessante Einzelheit. Hebt den Stein weg. Hebt den Stein weg. Wenn Jesus so viel Wunder getan hat, dann hätte er ja auch den Stein, ja, so mit einem kurzen Zeigefingerdruck wegrücken können. Das wäre kein Problem für ihn gewesen. Aber er befiehlt, dass man diesen Stein jetzt wegrollt. Der wurde ja nicht weggehoben, das waren ja Rollsteine, nicht wahr? Da mussten zwei, drei Männer schieben und dann rollte der dann weg. Martha und Maria und die Jünger, ja, und alle, die hier dann dabei waren, die sollten eben glauben lernen. Das war's. Jesus möchte immer, dass Schritte des Glaubens gegangen werden. Und Martha protestiert und sagt, der stinkt schon, denn er liegt seit 4 Tagen. Also, das kann man ja nachvollziehen. Und Jesus wird nochmal energisch. Habe ich dir nicht gesagt, du sollst glauben? Wenn du nicht glaubst, wirst du die Herrlichkeit nicht sehen. Die Herrlichkeit besteht ja nicht nur darin, dass sie jetzt gleich den Lazarus lebendig vor Augen kriegen,
sondern die Herrlichkeit ist ja die Herrlichkeit, auf die wir alle zugehen. Das ist ja unser Herrlichkeitsleib. Wenn man nicht glaubt, kriegt man nicht den Anschluss an die Herrlichkeit. Also es wird den Leuten hier ein Kraftakt zugemutet. Nicht ein Kraftakt des Leibes, ein Kraftakt des Glaubens. Glaubst du nun? Ja? Oder glaubst du nicht? Dann schieb den Stein endlich weg. Ja? Also das war unerhört für die Leute. Das war eine Zumutung. Wir haben doch den Heiligen Geist. Die hatten doch den Heiligen Geist nicht und mussten diesen Stein wegschieben. Das war, also Jesus, er verlangt hier Menschen Unmögliches. Wir denken immer, die Leute hatten es damals gut, weil sie Jesus sahen. Die hatten es überhaupt nicht gut. Wir haben es ja viel besser. Wir haben den Heiligen Geist. Also, nun bringen die diesen Kraftakt auf und schieben den Stein weg. Und das ist natürlich eine Botschaft, auch für uns. Jesus ermahnt uns ja auch, schiebe diesen Stein weg. Ja? Glaube gegen deine Erfahrung. Ich sage es, dass du auferstehst, also bitte nun glaubst. Ich sage es, dass ich stärker bin als der Tod, also bitte nun glaubst. Das sind ja die Steine, die in unserer Seele liegen. Ja, die sind ja manchmal noch größer als diese Steine, die da vor dem Grab des Lazarus lagen. Die müssen weg. Dann wirst du die Herrlichkeit Gottes erleben. Ja, aber du musst diesen Glaubensschritt gehen und du musst mir alles zutrauen. Ein ganz weit gespanntes Wort. Schiebe den Stein weg. Ja, die Steine erstmal so suchen und finden in unserer Seele, die uns den Blick verstellen und die uns an unsere Erfahrung binden. Ja. Wir Christen sind nicht zu einem Erfahrungsglauben, sondern zu einem Verheißungsglauben bestimmt. So, aber wir bleiben noch in der Geschichte und hören jetzt dieses majestätische Wort. Lazarus, komm heraus.

dass Menschen, die gestorben sind, gerufen werden. Jetzt außerhalb der Entrückung, meine ich. Das sind die jüdischen Märtyrer, die um Jesu Willen sterben in der letzten Zeit. Sie kennen vielleicht die Stelle Hesekiel. Hesekiel 37, wo der Prophet schaut, wie da ein ganzes Feld voller Toter liegt. Und jetzt kriegt er den Auftrag, rede die Toten an, dass sie lebendig werden. Und der Hesekiel sagt, werde lebendig. Und plötzlich werden die Toten vor seinem Auge lebendig. Ich glaube, das ist ein prophetischer Hinweis für die Märtyrer, die dann lebendig werden und die dann ja mit Christus 1000 Jahre regieren. Das sind ja hochinteressante Dinge, die dann noch kommen werden. Offenbarung 20 steht das. Darf man nicht gleich vergeistlichen. Ja, es wird ja oft vergeistlicht, diese Stelle. Hesekiel 37, dass also Israel wieder aufleben wird. Das ist mir zu wenig. Wenn da steht, das sind Tote gewesen, die wieder Sehnen und Muskeln kriegen, ja, dann ist das ein Auferstehungsakt, wie er eben im Buche steht. Aber diese Botschaft geht ja noch viel weiter. Lazarus, komm heraus, das heißt ja, der Persönlichkeitskern des Lazarus ist gar nicht tot. Jetzt sind wir wieder beim Schlaf. Ja? Es gibt ja den Lazarus weiterhin. Der Leib ist zwar verwest, aber der Lazarus nicht. Der Lazarus kann gerufen werden. Das ist doch die Botschaft. Ja? Der ruft den Lazarus, weil der Lazarus da ist. Wir wissen nicht, wo der Persönlichkeitskern der Verstorbenen ist. Aber er ist da. Und die haben ein Leib, die haben ein Übergangsleib, die haben einen Totenleib. Die Toten haben einen Totenleib. Wenn dieser Leib mich nicht mehr trägt, das hat schon der alte Goethe gewusst. Der hat es nur pantheistisch ausgedrückt. Der hat gesagt, dann ist die Natur verpflichtet, mir einen neuen Leib zu geben. So hat Goethe das ausgedrückt. Das ist natürlich nicht christlich. Der hat den verpflichtet, ist überhaupt niemand. Ja, mir einen neuen Leib zu geben. Aber Gott macht es. Das ist so. Ja, die Toten kriegen einen neuen Leib, aber es ist ein Übergangsleib. Es ist ein Totenleib. Und als im Totenleib müssen sie dann gucken, wie es weitergeht. Ja, wenn Jesus kommt, da werden die zu ihm gehören, entrückt. Ob sie tot sind oder nicht, spielt gar keine Rolle. Und die anderen, die kommen ins Gericht. So ist doch die Botschaft des Neuen Testaments. Also dieser Lazarus ist als Lazarus da und deswegen wird er gerufen. Und jetzt kommt er heraus. Das Wort Gottes hat ihn lebendig gemacht. Das Wort Gottes kann alles lebendig machen. Ja? Das Wort Gottes spricht einen Stein an und dann ist ein Mensch da. Das hat ja Abraham geglaubt. Der Isaac Newton, der hatte mal einen Freund, der auch Schwierigkeiten hatte mit der Auferstehung. Und da hat Isaac Newton gesagt, komm mal mit runter in meinen Experimentierkeller. Isaac Newton war ein gläubiger Christ, hat dicke Bücher über die Johannes-Offenbarung geschrieben. Und da gehen die beiden runter in den Experimentierkeller und da sagt der Newton, nun pass mal auf, was ich jetzt mache. Und da hat er Eisenspäne gehabt und hat Staub genommen, Erde, und hat das vermischt miteinander. Und hat das dann so auf den Tisch da ausgebreitet. Und dann geht er in einen Schrank, holt einen Magnet raus und führt er einfach mit dem Magnet drüber weg. Und sagt, genauso wird es sein, wenn Jesus wiederkommt. Ja? Da werden alle, die an ihn glauben, unmittelbar im Bruchteil einer Sekunde an ihm haften. Mit ihm verbunden sein. Das ist ein schönes Beispiel. Ja, so ähnlich wird das tatsächlich sein. Also das Wort Gottes ist kräftig, lebendig und schärfer als jedes zweischneidige Schwert, Hebräer 4,12. So er spricht, so geschieht's. Und dann ist der Lazarus wieder da.
Jesus nimmt vorweg,

0: was letztlich geschehen wird mit den Menschen. Ein Wort Gottes genügt und die Menschen sind am Ziel. Ja. Und sie werden durch das Wort Gottes gerufen ins Gericht oder durch das Wort Gottes vereinigt in der Herrlichkeit des Himmels. So, damit sind nicht alle Einzelheiten dieser Geschichte behandelt. Ich habe ja auch manche Worte, manche Sätze jetzt übergangen, aber ich denke, so wichtige Einzelzüge sind deutlich geworden. Und der Verstorbene kam heraus. Das ist eigentlich die Krönung der ganzen Geschichte hier. Der Verstorbene kam heraus. Natürlich ist der Lazarus wieder gestorben. Ja, das ist nur nicht letztlich die Auferstehung zum Herrlichkeitsleib hin gewesen. Aber es ist doch das Wunder, dass uns die Majestät und die Kraft des Wortes Gottes vor Augen stellt. Und vor allen Dingen den Triumph Jesu über den Tod. Dieser kleine Satz, der Verstorbene kam heraus, ist ein weltgeschichtliches Ereignis erster Klasse. Jesus hat tatsächlich dem Tod die Macht gebrochen. Wer mit Jesus verbunden lebt, braucht den Tod nicht mehr zu fürchten. Wenn ich einmal sterbe, dann möchte ich gern, dass Psalm 23 in der Auslegung Spurgeons vorgelesen wird. Zumindest diese eine Stelle, wo Spurgeon so wunderbar auslegt, die Aussage, und ob ich schon wanderte durch das Tal der Todesschatten, fürchte ich kein Unglück, denn du bist bei mir, dein Stecken und Stab trösten mich. Und da legt Spurgeon großen Wert darauf, dass es im Urtext heißt, durch das Tal der Todesschatten. So steht es tatsächlich im Urtext, durch das Tal der Todesschatten. Und ich möchte mal diese Auslegung von Spurgeon hier an dieser Stelle anschließen und damit auch diese Bibelarbeit abschließen. Der sterbende Gläubige regt sich nicht auf, er hetzt und jagt nicht voll Schrecken und bleibt auch nicht vor Angst stehen. Er geht ruhig und stetig seinen gewohnten Schritt weiter. Er weiß, dass er durch das Tal hindurchgeht und nicht darin bleibt. Wir gehen durch die dunkle Schlucht des Todes und treten hinaus in das Licht der Unsterblichkeit. Wir sterben nicht, sondern schlafen nur, um in der Herrlichkeit aufzuwachen. Der Tod ist nicht das Wohnhaus, sondern nur die Vorhalle. Nicht das Ziel, sondern nur der Durchgang. Der Tod wird hier ein Tal genannt. Auf den Bergen oben tobt der Sturm, aber im Tal ist es ruhig. Da ist der Ort der Stille. So sind häufig die letzten Tage und Stunden des Gläubigen die friedevollsten seines ganzen Lebens. Die Berge sind kahl und rau, aber das Tal ist voll von goldenen Gaben. Mancher Gläubiger hat beim Sterben mehr Freude und Erkenntnis gewonnen als in seinem ganzen Leben. Es ist nicht das Tal des Todes, sondern nur das Tal der Todesschatten. Der Tod ist im Wesen nach abgeschafft. Nur der Schatten davon ist noch übrig geblieben. Jemand hat gesagt, dass da, wo Schatten ist, auch Licht sein muss. So ist es hier. Der Tod steht am Rand unserer Lebensstraße und das Licht des Himmels, das auf ihn scheint, wirft seinen Schatten über unseren Weg. Lasst uns darüber fröhlich sein, dass jenseits des Todes das Licht scheint. Niemand fürchtet sich vor einem Schatten. Ein Schatten kann uns den Weg nicht einen einzigen Augenblick versperren. Der Schatten eines Hundes kann nicht beißen. Der Schatten eines Schwertes nicht töten. Der Schatten des Todes uns nicht vernichten. Wir wollen uns deshalb nicht fürchten.
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1: Ich bin Silke Rech. In der Ukraine ist gegen den früheren Präsidialamtschef Jermak Untersuchungshaft angeordnet worden. Ihm werden Geldwäsche und illegale Millionengeschäfte vorgeworfen. Jermak weist die Anschuldigungen zurück. Außerdem sorgten Berichte über Kontakte zu einer astrologischen Beraterin für Aufsehen. Das Präsidialamt erklärte dazu, man beschäftige sich nicht mit Esoterik. US-Präsident Trump und Chinas Staatschef Xi haben sich in Peking zu Gesprächen getroffen. Beide betonten vor der Presse die Bedeutung guter Beziehungen zwischen ihren Ländern.
2: Xi sagte, China und die USA sollten Partner und keine Rivalen sein. Hinter verschlossenen Türen ging es laut chinesischen Medien aber auch um Streitpunkte wie die Unterstützung der USA für Taiwan. China lehnt geplante Waffenlieferungen an die Insel entschieden ab. Timo Wiesner, Redaktion.
1: Die Vereinigten Arabischen Emirate haben Berichte über einen geheimen Besuch des israelischen Ministerpräsidenten Netanyahu zurückgewiesen. Das Außenministerium erklärte, es habe weder ein Treffen noch geheime Absprachen gegeben. Zuvor hatte Netanyahus Büro von einem angeblichen Besuch während des Irankriegs berichtet. Die offiziellen Beziehungen zwischen Israel und den Emiraten bestehen seit den Abraham-Abkommen von 2020. Bei israelischen Angriffen im Libanon sind nach offiziellen Angaben mindestens 22 Menschen getötet worden, darunter auch Kinder. Trotz einer Feuerpause kommt es weiter zu Kämpfen zwischen Israel und der Hisbollah-Miliz. Gleichzeitig laufen in den USA neue Friedensgespräche zwischen Israel und dem Libanon. Die Hisbollah lehnt die Verhandlungen jedoch ab. Die CDU in Sachsen-Anhalt kann sich nach der Landtagswahl im September offenbar eine Zusammenarbeit mit der Linken vorstellen. CDU-Landesvize Schröder sagte, das sei zwar nicht das Ziel, im Zweifel müsse das Land aber handlungsfähig bleiben. Eine Minderheitsregierung schloss er nicht aus. Auch die Linke in Sachsen-Anhalt zeigte sich offen für eine Zusammenarbeit.
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1: Die aktuellen Temperaturen in Köln, Bonn 9 Grad, in Hamburg 12, in Bremen 9, in Berlin 8, in Dresden 11, in Frankfurt am Main 8, in Stuttgart 11, in München 7, in Erfurt 9 und in Münster 7 Grad. Heute fast überall viele Wolken und immer wieder Schauer und Gewitter. An der Nordsee meist trocken und sonnig. Maxiwerte zwischen 10 und 16 Grad. Morgen wechselhaft im Nordosten mit sonnigen Abschnitten, sonst meist stark bewölkt. Gebietsweise Schauer und einzelne Graupelgewitter mit stürmischen Böen. Höchstwerte zwischen 11 Grad in Alpennähe und bis 17 Grad im Osten.
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1: Donnerstag, 14. Mai. Vatertag, Himmelfahrt. Siehe, ich mache alles neu. Und er spricht, schreibe, denn diese Worte sind gewiss und wahrhaftig. Offenbarung 21, Vers 5. Jesus macht alles neu. Der Tagesvers stammt aus einem Text, den Gott dem Apostel Johannes am Ende seines Lebens diktiert hat. Und ich hörte eine laute Stimme vom Thron her sagen, siehe das Zelt Gottes bei den Menschen. Und er wird bei ihnen wohnen, und sie werden seine Völker sein, und Gott selbst wird bei ihnen sein, ihr Gott. Und er wird jede Träne von ihren Augen abwischen, und der Tod wird nicht mehr sein, noch Trauer, noch Geschrei, noch Schmerz wird mehr sein, denn das Erste ist vergangen. Und der, welcher auf dem Thron saß, sprach, siehe, ich mache alles neu. Und er spricht, schreibe, denn diese Worte sind gewiss und wahrhaftig. Offenbarung 21, Verse 3 bis 5. Stimmt das? Vorstellen kann ich mir das nicht, denn solche Verhältnisse habe ich nie erlebt, eine Welt ohne Geschrei, Leid oder Schmerzen. Wenn wir über die Glaubwürdigkeit dieser Worte nachdenken, sollten wir uns vor Augen halten, derselbe Johannes hat von dem ersten Kommen Jesu auf diese Erde berichtet. An Weihnachten erinnern wir uns daran, dass Gott Mensch wurde. In der Folge hat Jesus Christus durch Worte und Taten bewiesen, dass er alles neu machen kann. Er hat Kranke geheilt und Schuld vergeben. Und er hat durch seinen Tod am Kreuz und seine Auferstehung den Tod besiegt. So kann heute schon ein Mensch, der sein Leben Jesus Christus anvertraut, sagen, er hat mir neues Leben geschenkt. Das neu gemachte Leben tritt schon in der Gegenwart in Erscheinung. Die Worte aus der Offenbarung haben also eine Vorgeschichte. Da schon viele von Gottes Zusagen eingetroffen sind, können wir uns darauf verlassen, Gottes Wort ist wahr. Wer an ihn glaubt, ist unterwegs zu einer Welt, in der Gott schließlich alle Tränen abwischen wird. Alles wird neu. Was für herrliche Aussichten! Die Frage zum Nachdenken. Was erwarten Sie von der Zukunft? Der Tipp fürs Leben. Lesen Sie Offenbarung 21 und 22, um mehr von Gottes neuer Welt zu entdecken. Die tägliche Bibellese. Offenbarung 21, Vers 1 bis 22, Vers 5. Und ich sah einen neuen Himmel und eine neue Erde. Denn der erste Himmel und die erste Erde waren vergangen, und das Meer ist nicht mehr. Und ich sah die heilige Stadt, das neue Jerusalem, aus dem Himmel von Gott herabkommen, bereitet wie eine für ihren Mann geschmückte Braut. Und ich hörte eine laute Stimme vom Thron her sagen, siehe, das Zelt Gottes bei den Menschen. Und er wird bei ihnen wohnen, und sie werden seine Nationen sein, und Gott selbst wird bei ihnen sein, ihr Gott. Und er wird jede Träne von ihren Augen abwischen, und der Tod wird nicht mehr sein, noch Trauer, noch Geschrei, noch Schmerz wird mehr sein, denn das Erste ist vergangen. Und der, welcher auf dem Thron saß, sprach, siehe, ich mache alles neu. Und er spricht, schreibe, denn diese Worte sind gewiss und wahrhaftig. Und er sprach zu mir, es ist geschehen. Ich bin das Alpha und das Omega, der Anfang und das Ende. Ich will dem Dürstenden aus der Quelle des Wassers des Lebens geben, umsonst. Wer überwindet, wird dies erben, und ich werde ihm Gott sein, und er wird mir Sohn sein. Aber den Feigen und Ungläubigen und mit Greueln befleckten und Mördern und Unzüchtigen und Zauberern und Götzendienern und allen Lügnern ist ihr Teil in dem See, der mit Feuer und Schwefel brennt. Das ist der zweite Tod. Und es kam einer von den sieben Engeln, welche die sieben Schalen hatten, voll der sieben letzten Plagen, und redete mit mir und sprach: Komm her, ich will dir die Braut, die Frau des Lammes, zeigen. Und er führte mich im Geist hinweg auf einen großen hohen Berg und zeigte mir die heilige Stadt Jerusalem, wie sie aus dem Himmel von Gott herabkam, und sie hatte die Herrlichkeit Gottes. Ihr Lichtglanz war gleich einem sehr kostbaren Edelstein, wie ein kristallheller Jaspisstein. Und sie hatte eine große und hohe Mauer und hatte 12 Tore und an den Toren 12 Engel und Namen darauf geschrieben, welche die Namen der 12 Stämme der Söhne Israel sind. Nach Osten 3 Tore und nach Norden 3 Tore und nach Süden 3 Tore und nach Westen 3 Tore. Und die Mauer der Stadt hatte 12 Grundsteine und auf ihnen 12 Namen der 12 Apostel des Lammes. Und der mit mir redete, hatte ein Maß, ein goldenes Rohr, um die Stadt und ihre Tore und ihre Mauer zu messen. Und die Stadt ist viereckig angelegt und ihre Länge ist so groß wie die Breite. Und er maß die Stadt mit dem Rohr auf 12.000 Stadien. Ihre Länge und Breite und Höhe sind gleich. Und er maß ihre Mauer 144 Ellen, eines Menschenmaß, das ist eines Engelsmaß. Und der Baustoff ihrer Mauer war Jaspis und die Stadt reines Gold, gleich reinem Glas. Die Grundsteine der Mauer der Stadt waren mit jeder Art Edelstein geschmückt. Der erste Grundstein ein Jaspis, der zweite ein Saphir, der dritte ein Chalcedon, der vierte ein Smaragd, der fünfte ein Sardonyx, der sechste ein Sarder, der siebte ein Chrysolith, der achte ein Beryll, der neunte ein Topas, der zehnte ein Chrysopras, der elfte ein Hyazinth, der zwölfte ein Amethyst. Und die 12 Tore waren 12 Perlen, je eines der Tore war aus einer Perle, und die Straße der Stadt reines Gold, wie durchsichtiges Glas. Und ich sah keinen Tempel in ihr, denn der Herr, Gott der Allmächtige, ist ihr Tempel und das Lamm. Und die Stadt bedarf nicht der Sonne noch des Mondes, damit sie ihr scheinen, denn die Herrlichkeit Gottes hat sie erleuchtet, und ihre Lampe ist das Lamm. Und die Nationen werden in ihrem Licht wandeln, und die Könige der Erde bringen ihre Herrlichkeit zu ihr. Und ihre Tore werden bei Nacht nicht geschlossen werden, denn Nacht wird dort nicht sein. Und man wird die Herrlichkeit und die Ehre der Nationen zu ihr bringen. Und alles Unreine wird nicht in sie hineinkommen, noch derjenige, der Greuel und Lüge tut, sondern nur die, welche geschrieben sind im Buch des Lebens des Lammes. Und er zeigte mir einen Strom von Wasser des Lebens, glänzend wie ein Kristall, der hervorging aus dem Thron Gottes und des Lammes. In der Mitte ihrer Straße und des Stromes, diesseits und jenseits, war der Baum des Lebens, der 12-mal Früchte trägt und jeden Monat seine Frucht gibt. Und die Blätter des Baumes sind zur Heilung der Nationen. Und keinerlei Fluch wird mehr sein, und der Thron Gottes und des Lammes wird in ihr sein. Und seine Knechte werden ihm dienen, und sie werden sein Angesicht sehen. Und sein Name wird an ihren Stirnen sein. Und Nacht wird nicht mehr sein, und sie bedürfen nicht des Lichtes einer Lampe und des Lichtes der Sonne, denn der Herr Gott wird über ihnen leuchten, und sie werden herrschen von Ewigkeit zu Ewigkeit.

0: 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Hallo und herzlich willkommen. Es folgt ein Beitrag von Wilfried Schloh.
1: Und wenn er doch kommt, eine menschlich besorgte Frage des Gewissens oder der blanken Angst vor einer Begegnung, die man sich absolut nicht wünscht oder gar sucht. Vielleicht die Sorge vor einer Situation, der man sich nicht gewachsen fühlt. Und wenn wir nicht wissen, was noch kommt, dann breitet sich Unsicherheit aus. Und die kann starke Nerven und sonst ruhige Herzen ganz schön rotieren lassen. Breitet sich die Unsicherheit aus, zieht sie nur zu oft Sorge, Angst und Resignation in das menschliche Leben hinein. Unsere moderne Zeit ist gekennzeichnet durch die Verwischung aller biblisch klaren und gesellschaftlich-ethischen Konturen und mit einer stark zunehmenden Vernebelung geistlicher Wahrheiten. Jesus Christus hat zum Ende seiner Zeit hier auf der Erde gesagt, dass er wiederkommt, um die Menschen, die an ihn glauben, abzuholen in den Himmel. Ich bin der Weg und die Wahrheit und das Leben. Niemand kommt zum Vater als nur durch mich. So sagt es der Heiland der Welt. Und wer das ernst nimmt und annimmt, der ist mit dabei, wenn er wiederkommt. Alle, die an ihn glauben, werden mit entrückt und in der ewigen Herrlichkeit des Himmels bei Gott sein. Kannst du das glauben? Oder denkst du, komm, das wird doch alles nicht so extrem gesehen. Und wenn er doch kommt? Viele Zeichen deuten heute darauf hin, dass dieser Zeitpunkt sich nähert oder schon sehr nahe ist. Unsere Zeitgenossen merken das schon noch, dass auf diesem Globus nicht alles mit rechten Dingen zugeht. Aber da schweigt man lieber und erzeugt keine zusätzliche Unruhe. Auch Menschen, die den richtigen Glaubensmaßstab Gottes kennen, verziehen sich nur zu oft aus der Schusslinie gottloser, ideologischer und religiöser Irrlehrer und Modernisierer, statt zu sagen, was sie glauben und wissen. Die echten Werte werden heruntergespielt, weil sie immer unbequemer zu verteidigen sind. Fast

Jeder ist sich seiner Sache sicher. Ja, vielleicht äußerlich so fromm und innerlich unversöhnlich. Man lebt nach dem Motto 20 Jahre evangelikal und immer noch Christ. Die multikulturelle Gesellschaft kommt mit ihrer Vielfalt dazu. Das sind dann viele und handfeste Herausforderungen. Was wird dem Menschen außerdem in dieser Zeit sonst noch alles zugemutet an unsinnigen, okkulten und abartigen Einflüssen durch Medien, Musik, besondere Filme und sogenannte christliche Schauspiele mit geistlich totaler Schlagseite? Der Widersacher Gottes setzt alles daran, Menschen von den errettenden, lebenserhaltenden Wegen der Botschaft des Heils in Jesus Christus fernzuhalten. Im 2. Korintherbrief, Kapitel 11, Vers 13 und 14 sagt uns Gottes Wort: Denn solche sind falsche Apostel, betrügerische Arbeiter, die die Gestalt von Aposteln Christi annehmen. Und kein Wunder, denn der Satan selbst nimmt die Gestalt eines Engels des Lichts an. Er ist der Regisseur, der ahnungslose Menschen fromm verführt und biblische Maßstäbe Gottes über Sünde psychologisch und sozial abrundet und verändert. Da werden kurzerhand einige Moralgesetze gemacht, dann wird Ehebruch und Mord entsprechend begründet und gerechtfertigt. Bloß nicht Sünde bekennen und unter das Kreuz Christi zur Vergebung bringen. Die Seele der Menschen wird so nicht durch Vergebung entlastet, sondern bedrückt. Die ganze Menschheit gerät heute offensichtlich unter Druck. Die Zeit scheint knapp zu werden und alle tragen dazu bei. Udo Jürgens singt: Es ist 12:05 und ich sah die Angst, die viele zur Einsicht bringt. Schön wäre das. Andere singen: Ich spreche für dich ein Vater unser, denn das soll helfen in der Not. Bewegen uns diese Hilfeschreie? Verstehen wir die Sprache dieser Zeit in unserer Welt? Wir müssen zugeben, unser Leben mit all seinen heutigen Lebensumständen wird immer riskanter. Was wird das noch werden? Gibt es noch eine reelle Chance für besorgte und verängstigte Seelen und deren Zukunft? In jedem normalen Kalender ist der Himmelfahrtstag 40 Tage nach dem Osterfest eingedruckt. Die meisten Männer feiern ihn sorglos anders. Der Feiertag soll aber daran erinnern, dass Gottes Sohn Jesus Christus nach seiner Auferstehung zum Himmel aufgefahren ist. Es war das letzte Zusammentreffen etlicher glaubender Menschen mit Jesus selbst. Der Arzt Lukas schreibt darüber in Apostelgeschichte 1, Vers 6: Als wir zusammengekommen waren, fragten sie ihn und sagten: Herr, stellst du in dieser Zeit für Israel das Reich wieder her? Jesus sprach zu ihnen: Es ist nicht eure Sache, Zeiten oder Zeitpunkte zu wissen, die der Vater in seiner eigenen Vollmacht festgesetzt hat. Aber ihr werdet die Kraft empfangen, wenn der Heilige Geist auf euch gekommen ist, und ihr werdet meine Zeugen sein, sowohl in Jerusalem als auch in ganz Judäa und Samarien und bis an das Ende der Erde. Und als er dies gesagt hatte, wurde er vor ihren Blicken emporgehoben und eine Wolke nahm ihn auf, vor ihren Augen weg. Und als sie gespannt zum Himmel schauten, wie er auffuhr, siehe, da standen zwei Männer in weißen Kleidern bei ihnen. Die sprachen auch: Männer von Galiläa, was steht ihr und seht hinauf zum Himmel? Dieser Jesus, der von euch weg in den Himmel aufgenommen worden ist, wird so wiederkommen, wie ihn habt hingehen sehen in den Himmel. Ein einmaliges Ereignis. Die Himmelfahrt Jesu ist nicht eine Begebenheit, die einfach in eine gewisse Reihenfolge von Ereignissen hineingehört. Sie bildet den krönenden Abschluss seines unmittelbaren Wirkens auf Erden. Außerdem erfahren wir hier durch die beiden Engel die ermutigende Verheißung vom Wiederkommen Jesu. Genau hier beginnt die Endzeit, eine Zeit der Gnade, die bis zur Entrückung für die tatsächlichen Nachfolger Jesu gilt. Danach wird die große Trübsal in das endgültige Gericht hineinmünden. Wenn du das alles überdenkst, bist du bereit, vor diesem Gott zu stehen? Oder weißt du schon jetzt, dass du diese einmalige Chance verstreichen lässt und für dich plötzlich doch alles zu spät ist? Wenn du dein Verhältnis zu Jesus nicht durch den Glauben geordnet hast, dann lebst du enorm gefährlich. Das Wiederkommen beschreibt Jesus Christus uns selbst im Matthäusevangelium, Kapitel 24, Vers 27. Denn wie der Blitz ausfährt vom Osten und bis nach Westen leuchtet, so wird die Ankunft des Gottessohnes sein. Und ab Vers 36 lesen wir, wie das geschehen wird.
Von jenem Tag aber und jener Stunde weiß niemand, auch die Engel im Himmel nicht, auch nicht der Sohn, sondern der Vater allein. Aber wie die Tage Noahs, so wird auch die Ankunft des Sohnes Gottes sein. Denn wie sie in den Tagen vor der Sintflut waren, sie aßen und tranken, sie heirateten und ließen sich heiraten, bis zu dem Tage, da Noah in die Arche ging, und sie es nicht erkannten, bis die Flut kam und alle wegraffte, so wird auch die Ankunft des Sohnes Gottes sein. Dann werden zwei auf dem Felde sein, einer wird angenommen und einer zurückgelassen. Zwei Frauen werden mahlen an dem Mühlstein, eine wird angenommen und eine zurückgelassen. Darum wacht also, denn ihr wisst nicht, zu welcher Stunde euer Herr wiederkommt. Deshalb seid auch ihr bereit, denn in der Stunde, in der ihr es nicht meint, kommt der Sohn Gottes. Jesus zeigt es uns präzise auf. Ganz plötzlich wird das geschehen, wie es im 1. Thessalonicher Brief geschrieben steht. Denn der Herr selbst wird beim Befehlsruf, bei der Stimme eines Erzengels und bei der Posaune Gottes herabkommen vom Himmel. Und die Toten in Christo werden zuerst auferstehen. Danach werden wir, die wir leben und übrig bleiben, zugleich mit ihnen entrückt werden, in Wolken dem Herrn entgegen in der Luft. So werden wir allezeit beim Herrn sein. So ermuntert nun einander mit diesen Worten. Von den Zeiten aber und Stunden, Brüder, ist es nicht nötig, euch zu schreiben. Denn ihr selbst wisst genau, dass der Tag des Herrn so kommt wie ein Dieb in der Nacht. Dann wird sicherlich das ganz große Suchen beginnen. Überall werden Menschen fehlen, die mit Jesus Christus in den Himmel entrückt sind. Und du hast deine Möglichkeit verpasst. Du bleibst zurück. Jesus kommt bald wieder. Ist es dann für dich zu spät? Wann immer Jesus über die zu Ende gehende Zeit auf Erden sprach, mahnte er uns Menschen: Wacht, denn ihr wisst nicht, welche Stunde euer Herr kommt. Unsere Welt mit ihren sehr schweren Ereignissen wie Kriegen, Terror, Erdbeben, Überschwemmungen, Krankheiten und vielen anderen Nöten mahnt dich und mich zur Besinnung. Es stimmt, wer denkt, muss glauben und wer glaubt, muss denken. Unsere Weltkatastrophensituation muss uns zum Nachdenken bringen. Jesus sagt in seiner Endzeitrede auf dem Ölberg zu seinen Jüngern: Und es werden Zeichen sein an Sonne und Mond und Sternen und auf der Erde Bedrängnis der Nationen in Ratlosigkeit bei brausendem Meer und Wasserwogen, während die Menschen verschmachten vor Furcht und Erwartung der Dinge, die über den Erdkreis kommen. Denn die Kräfte der Himmel werden erschüttert werden. Und dann werden sie den Christus Gottes kommen sehen in einer Wolke. Diese Katastrophen und großen Ereignisse, diese Ratlosigkeit und Furcht der Menschen sehen wir. Weißt du, ob du mit entrückt wirst, weil Jesus Christus dich errettet hat? Was machst du, wenn er kommt? Bist du bereit, Jesus Christus zu begegnen? Darum überprüfe dein Leben. Heute ist der Tag guter Botschaft für dich. Heute, wenn du seine Stimme hörst, diesen Bund des Glaubens mit Jesus Christus müssen wir Menschen rechtzeitig und von ganzem Herzen schließen. Gott hat den Weg zur Erlösung von der ewigen Verdammnis in seiner Liebe und Weisheit einmal festgelegt und nicht für dich und mich zur Diskussion gestellt. Als Menschen leben wir in der Freiheit der Annahme oder Ablehnung dieses ewigen Heils. Die Folgen muss jeder persönlich überschlagen. Unser größtes Risiko liegt in der Aufschiebung dieser wichtigen Entscheidung. Viele Mitmenschen wollen davon nichts wissen. Du aber entscheide dich heute für deine Ewigkeit bei Gott. Bleib nicht zurück. Komm, denn Jesus liebt dich und will dich erlösen für Zeit und Ewigkeit. Wir beten. Lieber Herr Jesus, dein Wort zeigt uns Menschen, wie spät es an deiner Weltenuhr ist. Gib du jedem Zuhörer das richtige Verständnis für den Ernst unserer Weltsituation. Bewege du die Herzen, sich dir für eine Ewigkeit anzuvertrauen. Denn du nimmst Sünde an. Du vergibst gern, was Menschen als Sünde in ihrem Leben erkennen. Nimm du jetzt diese Sündenlast von den Herzen und Seelen aller, die durch Buße und Vergebung davon befreit werden wollen. Du schenkst zum Wollen das Vollbringen. Danke, dass jeder, der sein Leben in deine göttliche Regie legt, für Zeit und Ewigkeit gerettet ist. Amen.

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1: In der Bibel steht: Dein Gebot macht mich weiser als meine Feinde. Psalm 119, Vers 98. Das weiß jeder Sportler und jeder, der Mühle oder Schach spielt oder der etwas tut, bei dem man gewinnen oder verlieren kann. Stellen Sie sich vor, das Schachbrett würde übermalt, sodass keine schwarzen und weißen Felder mehr zu erkennen sind. Dazu würde man noch nach Belieben Bauern zu Läufern und Türmen und den König zur Dame machen. Schachspielen wäre so völlig unmöglich. Die beiden Spieler könnten eigentlich nur noch mit den Fäusten entscheiden, wer gewonnen hat. Das Gleiche gilt im Zusammenleben der Menschen. Wenn keine Gesetze mehr verbindlich gelten, wenn keine Maßstäbe für richtig und falsch anerkannt werden, dann dauert es nicht lange, bis die nackte Gewalt regiert. Mir sagte einmal einer: Die 10 Gebote sind abgeschafft, jetzt gilt nur noch eins. Du sollst dich nicht erwischen lassen. Leider hatte dieser Mann den rechten Durchblick. Wenn eine Gesellschaft sich nicht mehr unter Gottes Leitung stellt, macht jeder nur noch das, was ihm gerade am besten in den Kram passt. Und das geht meistens auf Kosten des Nächsten. Appelle an die Vernunft gibt es heutzutage genug. Nur verhallen sie fast alle ungehört. Besonders bei denen, an die sie eigentlich gerichtet sind. Die ganze Angelegenheit ist nämlich kein rationales Problem, hat also nichts mit unserem Verstand zu tun, sondern mit unserem Willen. Leider wird der von der Ich-Sucht beherrscht. Viele klagen über die zunehmende soziale Kälte in unserem Land. Ob das die Vorboten der Eiszeit einer neuen Gewaltherrschaft sind? Der einzige Ausweg aus dieser hoffnungslosen Situation ist, dass wir selbst und die Menschen um uns her zu Gott umkehren und seine heilsamen Gebote wieder ernst nehmen, zu unser aller Heil. Möge der Herr Ihnen seine Gnade schenken. Gott segne Sie.

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1: Ich bin Silke Rech. Chinas Staatschef Xi Jinping hat die USA vor einer Eskalation im Streit um Taiwan gewarnt. Beim Treffen mit US-Präsident Trump in Peking sagte Xi, die Taiwan-Frage könne die Beziehungen beider Länder in eine gefährliche Lage bringen.
2: China kritisiert seit langem die amerikanischen Waffenlieferungen an Taiwan. Trotz der Spannungen betonten beide Seiten die Bedeutung guter Beziehungen. Xi sagte, China und die USA sollten Partner und keine Rivalen sein. Trump sprach von einer fantastischen gemeinsamen Zukunft und lobte Xi als große Führungspersönlichkeit. Bei dem Treffen geht es auch um Wirtschaft, den Iran-Krieg und die Lage in der Straße von Hormus. Noah Ulrich, Redaktion.
1: Der Nationale Normenkontrollrat kritisiert das geplante neue Heizungsgesetz der Bundesregierung. Der Vorsitzende Göbel bezeichnete den Entwurf als zu kompliziert und schwer verständlich. Die schwarz-rote Koalition will mit dem Gesetz mehr Wahlfreiheit bei Heizungen ermöglichen. Neue Öl- und Gasheizungen sollen aber künftig schrittweise klimafreundlicher betrieben werden. Der US-Senat hat Kevin Warsh als neuen Chef der Notenbank Fed bestätigt. Der Kandidat von Präsident Trump erhielt eine knappe Mehrheit. Die Entscheidung fällt in einer Zeit wachsender Spannungen zwischen dem Weißen Haus und der Notenbank. Kritiker befürchten politischen Einfluss auf die Fed. Warsh betonte dagegen seine Unabhängigkeit. Im Iran hat es erneut ein Erdbeben gegeben. Betroffen war diesmal die Provinz Kerman im Südosten des Landes. Das Beben hatte nach offiziellen Angaben eine Stärke von 5. Rettungskräfte wurden in die Region geschickt. Berichte über Opfer oder größere Schäden gibt es bislang nicht. Vom geretteten Ostseebuckelwal fehlt weiter jede Spur. Nach Angaben der privaten Retter wurde das Tier zuletzt vor 4 Tagen per GPS geortet. Seitdem gibt es keine neuen Signale mehr. Die Helfer vermuten entweder einen Defekt am Sender oder dass dem Wal etwas passiert sein könnte. Der geschwächte Buckelwal war Anfang Mai von der Ostsee in die Nordsee gebracht worden. Experten hatten seine Überlebenschancen zuvor als gering eingeschätzt.
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1: Die aktuellen Temperaturen in Köln, Bonn 10 Grad, in Hamburg 13, in Bremen 10, in Berlin und Dresden 12, in Frankfurt am Main 9, in Stuttgart 13, in München 8, in Erfurt 9 und in Münster 6 Grad. Heute fast überall viele Wolken und immer wieder Schauer und Gewitter. An der Nordsee meist trocken und sonnig. Maxiwerte zwischen 10 und 16 Grad. Morgen wechselhaft im Nordosten mit sonnigen Abschnitten, sonst meist stark bewölkt. Gebietsweise Schauer und einzelne Graupelgewitter mit stürmischen Böen. Höchstwerte zwischen 11 Grad in Alpennähe und bis 17 Grad im Osten.
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3: 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Hallo und herzlich willkommen. Es folgt nun ein wenig Musik und dann ein Vortragsmitschnitt von Lutz Schäufler mit dem Titel Überlegung ist der Weg, das Ziel

0: Hören Sie nun einen Vortragsmitschnitt von Lutz Schläufler mit dem Titel Überlegung. Ist der Weg das Ziel?
1: Wenn ich beim Arzt im Wartezimmer sitze, lese ich auch mal eine Zeitung, wo ich nicht die Zielgruppe bin, das sind Frauenzeitschriften. Auf die Spitze getrieben können manche Zeitschriften Folgendes in diesem Blätterwald so darstellen. Auf den Seiten 1 bis 10 ist die Botschaft zu lesen, akzeptiere dich so, wie du bist. Da gibt es manchmal auch ganz gute Tipps. Und auf den Seiten 11 bis 20 wird mir dann erklärt, so verlierst du 10 Kilo in 2 Wochen. Also ist plötzlich nichts mehr mit akzeptieren, sondern ich soll mich verändern. Und die Krönung liefern dann die Seiten 21 bis 30. Dort stehen leckere Tortenrezepte. Also ich empfinde das, milde ausgedrückt, etwas verwirrend. Ich habe jedenfalls begriffen, wenn ich Orientierung fürs Leben suche, wenn ich Überlegung anstelle, wonach ich mein Leben richte, dann sollte ich möglichst solche Zeitungen meiden. Wenn ich weiß, wo ich nicht suchen brauche, muss ich mich natürlich fragen, wo soll ich denn dann fündig werden? Soll ich mich informieren, wo Menschen frühere Zeiten Orientierung gesucht haben? Wenn ich wissen will, wie man ein Smartphone bedient, dann kann ich Menschen aus früheren Zeiten, unsere Vorfahren, nicht fragen, denn die kannten so ein Teil noch nicht mal. Sie haben keine Erfahrung. Wer am Leben unterwegs ist, der merkt ganz schnell, dass das Leben keine technische Angelegenheit ist wie ein Smartphone. Liebe, Glück oder Gut und Böse auseinanderhalten, das sind existenzielle Erfahrungen, die jeder von uns macht. Und diese Erfahrungen haben alle Menschen zu allen Zeiten gemacht. Deshalb hat das, was Menschen aus früheren Generationen über das Leben gesagt, gedacht haben, kein Verfallsdatum. Es bleibt dabei. Es sind Erfahrungen. Und beim Lebenslauf ist es so, dass man sich da doch eher mal mit dem Früheren beschäftigen muss, mit Herrn Platon, aber nicht mit Herrn Bohlen von heute. Vielleicht Platon mal eine Kostprobe. Der hat geschrieben, den Guten nenne ich glücklich, wer aber Unrecht tut, den nenne ich unglücklich. Oder lerne zuhören und du wirst auch von denjenigen Nutzen ziehen, die dummes Zeug reden. Oder hat auch geschrieben, des Geistes Auge fängt erst dann an scharf zu sehen, wenn das des Leibes seine Schärfe zu verlieren beginnt. Das ist doch mal Lebenserfahrung, pur. Und wer liest, was Menschen früher über das Leben gedacht haben, der wird plötzlich auch bescheiden. Der denkt kleiner, auch von sich selber. Der lässt sich nicht von irgendwelchen neumodischen Möchtegern-Gurus blenden. Wenn weise Menschen schon so viel Lebensweisheit aufzubieten haben, dann sollten wir erst recht das lesen, was Gott höchst persönlich, und er ist ja der Erfinder des Lebens, über das Leben zu sagen hat. Und das steht in der Bibel. Kostprobe gefällig? In der Bibel lässt Gott zum Beispiel ausrichten, bewahre meine Gebote, damit du lebst, und meine Weisungen wie deinen Augapfel. In der Bibel, in der Heiligen Schrift, bietet Gott dir Orientierung für deinen Lebensweg an. Und genau dort beginnt schon das Problem, nämlich das Problem hat eine Frage, wer ist denn Gott? Das ist eine klare Frage, und auf die Frage, wer ist Gott, bekommst du unterschiedlichste Antworten. Eigentlich ist diese Frage einfach zu beantworten. Gott ist das, wo dein Herz dran hängt, das, was die oberste Priorität in deinem Leben hat. Was oder wer hat diese oberste Priorität? Woran glaubst du? Das heißt, worauf setzt du dein Vertrauen? Und weil die Menschen so unterschiedlich sind, bekommst du auch ganz unterschiedliche Antworten auf die Frage, wer ist Gott? Letztendlich kann sich alles im Leben zum Gott aufschwingen. Viele Menschen denken, die Religionen, die sollen bewirken, dass der Mensch sich anständig benimmt, und deshalb ist es auch gleich, welche Religion man wählt. Sie sagen, es ist so wie bei einem Rad, alle Speichen eines Rades führen ins Zentrum. Es gibt eine Religion, einen Gott, aber unterschiedlichste Varianten davon, und so führen alle Religionen ins Zentrum zu Gott. Das ist natürlich eine oberflächliche Denkweise, die gern benutzt wird von vielen Zeitgenossen. Die Religionen selber sehen das alle ganz anders. Buddha behauptet, es gibt nur einen einzigen Weg für die Reinigung des menschlichen Wesens. Es gibt nur eine einzige Wahrheit und keine zweite daneben. Der Hinduismus ist davon überzeugt, dass es Millionen von Göttern gibt. Das Judentum und der Islam werden damit nicht einverstanden sein. Sie sagen, es gibt nur einen Gott. Und plötzlich stehen die Christen im Raum und sagen, es gibt nur einen Namen, durch den wir gerettet werden, und das ist Jesus. Dann gibt es eine Behauptung bei dieser ganzen Diskussionsrunde, es ist ja gleich, welchen Glaubenssystem du folgst, Hauptsache du nimmst die Sache ernst. Der Weg ist das Ziel. Hauptsache du nimmst den Weg, den du gewählt hast, ernst. Das heißt, wenn man eine Religion oder Weltanschauung nur ernsthaft betreibt, dann ist das garantiert der sichere Weg für dich. Und das erinnert mich an einen Satz, der da heißt, wir wissen zwar nicht, wohin wir wollen, aber das mit ganzer Kraft. In keinem Lebensbereich würden wir diesen Satz anwenden, Hauptsache du nimmst die Sache ernst. In der Medizin habe ich gelernt, dass die Behandlungsformen alle ein Ziel haben, kranke Menschen sollen Heilung erfahren, zumindest Besserung erfahren. Wir wissen aber, dass nicht alle Medikamente gleich gut und gleich sicher sind. Es gibt sogar Medikamente, die werden weggeschlossen, die haben schlimme Nebenwirkungen. Und andere, die sind eher etwas milder veranlagt. Kein Patient verlangt in der Apotheke etwas aus dem Giftschrank und sagt, Hauptsache es steht Arznei drauf, wird gegen meinen Schnupfen schon helfen. Hauptsache du nimmst die Sache ernst, würde niemand machen. Der Weg ist das Ziel, das stimmt, wenn ich einen Spaziergang mache, wenn ich meinen fahlen Körper versuche zu bewegen, dann ist mein Ziel, dass ich unterwegs bin. Aber als Lebenskonzept taugt es letztendlich nicht. Wieder andere sagen, alle Religionen, die sollten verboten werden, denn die bringen nur Krieg. Diese Idee kann man an vielen Stammtischen hören. Selbst der islamkritische Autor Salman Rushdie gab ähnliche Töne von sich. Im Interview mit dem Stern erklärte er, aus der Welt könne man das Beste machen, ohne irgendwelche Götter. Und da frage ich mich, was wäre denn dann die Alternative? Der Atheismus vielleicht? Die größten Verbrechen des letzten Jahrhunderts wurden doch von Atheisten begangen. Waren das nicht Stalin, Mao und Hitler? Wer sich aber wie das Christentum auf Jesus beruft, der muss sich daran erinnern lassen, dass Jesus nicht Krieg und Terror befohlen hat, sondern sogar die Feindesliebe. Wer Jesus auf seiner Seite haben will, der kann nicht zu Kreuzzügen aufbrechen und da kann sich auch keinen Sprengstoffgürtel umschnallen. Es geht bei der Frage nach Gott eben nicht um ein

Er schaut mit der Überlegenheit des Weltweisen hinein in die Grube und sagt zu dir: Sei still, du warst unvorsichtig, du bist durch eigene Schuld in diese Grube gefallen. Und er geht weiter. Und du sitzt weiter in der Grube. Dann kommt wieder einer, Mohammed. Er sagt: Schrei nicht so in deiner Grube, alles geschieht nach der ewigen Vorhersehung Allahs. Es ist dein Schicksal, du kannst nichts gegen dein Schicksal tun. Und auch er geht weiter. Und dann kommt der kahlgeschorene Buddha zur Grube und er empfiehlt: Versenke dich in dich selbst, suche die Kräfte der Stille in dir. Du musst die Erlösung aus dem Elend der Welt in dir selber finden. Und geht weiter. Nun kommt einer, der darf natürlich nicht fehlen, Karl Marx. Seine politische Ideologie ist auch für viele zur Religion geworden und der entrüstet sich. Er sagt: Es ist unglaublich, dass du in diese Notlage gekommen bist. Ich gehe sofort zur nächsten Behörde, werde mich beschweren. Wir müssen die Gesellschaft verändern, dass künftig niemand mehr in so eine Grube fällt. Und er geht weiter. Und nun hast du ganz großes Glück. Da kommt Jesus vorbei, klettert in die Tiefe, sagt zu dir: Steig auf meine Schultern, und er befreit dich aus der Grube. Was hat Konfuzius gesagt? Mensch, beherrsche dich. Mohammed fordert: Mensch, unterwirf dich. Buddha erwartet: Suche Frieden in dir selbst. Und Marx tönt: Verändert die Gesellschaft. Und Jesus Christus spricht: Ich bin gekommen, um die Verlorenen zu suchen und zu retten. Und genau das, das müssen die Menschen hören. Auch die Menschen in Europa. Deshalb sind vor 2000 Jahren die Missionare Paulus und Silas mit dieser Jesusbotschaft nach Europa gekommen. Die Menschen in Europa hatten nämlich noch nichts von dieser großartigen Rettungsaktion Gottes gehört. Und sie beten für die Menschen in Europa. Und das Gebet, was sie zum Himmel schicken, das wird auch erhört. Die Götter Europas sind nämlich hellhörig. Die sind hellhöriger als die verpennten Bürger in Europa. Für die Mächte, Götter und Gewalten ist allein der Name Jesus Christus eine Bedrohung. Und natürlich besonders, wenn Menschen zu Jesus beten. Wenn Jesus kommt, spielen die Götter verrückt. Und wenn Jesus kommt, da zittert auch der Teufel. Und er zittert mit Recht, denn Jesus ist gekommen, um die Werke des Teufels zu zerstören, kaputt zu machen. Und weil Paulus und Silas das wissen, gehen die jeden Tag zum Gebet. Es dauert gar nicht lange. Da kommen die Mächte der Finsternis ans Tageslicht und die spielen verrückt. Aber wie? Jetzt darf man mal gespannt sein, wie das aussieht. Als unsere beiden Jesus-Missionare wieder auf dem Weg zum Gebet sind, läuft ihnen eine Frau hinterher. Nun kann das für einen Mann ja sehr schmeichelhaft sein, wenn ihnen die Frauen hinterherlaufen. Aber bei dieser Frau ist es so, die läuft nicht nur hinterher, die schreit auch noch auf offener Straße. Und das wird langsam peinlich. Die schreit: Diese Männer sind Diener des höchsten Gottes und zeigen euch den Weg zum Heil, zur Rettung. Nun musst du wissen, dass diese Frau eine Wahrsagerin ist. Die Bibel sagt, die hat einen Wahrsagegeist. Die Bibel sagt aber noch mehr zu diesem Hokuspokus, nämlich, dass Gott mit Wahrsagerei, mit Okkultismus nichts zu tun haben will. Und dass die Menschen sich davon fernhalten sollen, weil es sie selber kaputt macht. Gott hat auf diese ganzen Dinge einen Aufkleber drauf gemacht und da steht drauf: Achtung, Lebensgefahr. Treibt keine Wahrsagerei und Zauberei, steht in der Bibel. Also Aberglaube, Magie, Okkultismus, Spiritismus sind Dinge, die uns von Gott trennen. Aberglaube heißt ja eigentlich im übertragenen Sinne, und das ist selbst in manchen Kirchen möglich: Ich glaube an Gott, aber glaube auch noch an andere Dinge. Also setzt auch noch auf andere Dinge mein Vertrauen. Gott hat jedenfalls gesagt: Das tut euch nicht gut, das macht euch kaputt. Der Blick in die Zukunft, der wird ja in Zeitschriften, in Sprechstunden auf Mittelaltermärkten angeboten. Das hätten viele gerne, Gewissheit darüber, wie es mit mir weitergeht, was kommt auf mich zu. Natürlich will jeder in seiner privaten Sternstunde nur Gutes hören. Allen ist aber klar, dass die Zukunft nicht nur Gutes im Leben bereithält. Die Sterndeuterei ist nie ausgestorben, weil die Angst vor der Zukunft ein treuer Lebensbegleiter geworden ist. Die Erfahrung lehrt jedoch, dass durch Aberglauben und Okkultismus die Angst nicht abnimmt, sondern bei Menschen größer wird. Und deshalb warnt Gott eindringlich davor. Deshalb schreibt er drauf: Vorsicht, Lebensgefahr. Hat er in die Bibel reinschreiben lassen.
Zum Blick in die Glaskugel gibt es bei Gott eine ganz

0: ganz ernste Warnung und zum Blick in die Zukunft gibt es von ihm eine Empfehlung. Wir können in der Bibel lesen, da sagt Gott, über das, was auf euch zukommt, fragt mich. Ich persönlich praktiziere das seit über 40 Jahren und will gerne erklären, wie ich das mache. Ich vertraue Gott im Gebet mein Leben mit Gegenwart und Zukunft an und bitte ihn, dass er mich durch dick und dünn begleitet und führt. Ich will seinen Willen tun, den ich in der Bibel hier erfahren habe. Und dann erlebe ich, dass Türen verschlossen bleiben oder dass Türen urplötzlich aufgehen. Und wo ich keine Gewissheit habe, da trete ich so lange auf der Stelle, bis ich Gewissheit habe und den Weg kenne. Beten, Bibel lesen, Verstand einschalten, Augen auf. So erfahre ich Gottes Führung und Leitung für den nächsten Schritt und das reicht. Mehr als den nächsten Schritt muss ein Mensch ja auch nicht wissen, wenn er an der Hand des lebendigen Gottes unterwegs ist. Und ich merke dann, Gott meint es gut mit mir. Die Frau hier mit dem Wahrsagegeist, die rennt jeden Tag Paulus und Silas hinterher und schreit, dass sie Diener vom Chef des Universums sind, also von Gott, und dass sie den Weg zur Rettung zeigen können. Und eines Tages dreht sich der Paulus nun um zu dieser Frau und befiehlt dem Wahrsagegeist in ihr, im Namen von Jesus Christus verlasse diese Frau. Nun steht hier, in demselben Augenblick verließ der Dämon die Sklavin. Jesus ist also stärker als dieser ganze okkulte Mist. Jesus ist stärker als Götter, Geister und Dämonen. Jesus ist stärker als der Teufel. Und deshalb kannst du heute mit allem, was du auf diesem Gebiet erlebt und getan hast, zu Jesus kommen, weil Jesus dich befreit, weil er dich frei macht, weil er der Sieger ist. Und das Zeichen seines Sieges ist das Kreuz. Man könnte natürlich zu diesem Paulus, der sich da umgedreht hat und diesem Wahrsagegeist geboten hat, sagen, das ist aber nicht so nett, Paulus, von dir. Wir müssen doch tolerant sein. In unserer Zeit passt das doch nicht mehr, in unsere Toleranzgesellschaft. Da kann man doch sagen, jeder hat so seinen Weg und die Frau, die soll doch damit glücklich werden. Weil ich habe den Eindruck, dass heute Toleranz und Akzeptanz gleichgesetzt werden. Bei Toleranz geht es ja darum, dass ich mich für das einsetze, dass Menschen, die anders glauben, die einen anderen Lebensstil pflegen, dass die auch leben können. Deshalb akzeptiere ich aber noch nicht alles, was andere denken und was andere leben und was andere sagen. Toleranz ist nicht gleich Akzeptanz. Ich halte das aus. Häufig ist im Leben sogar Intoleranz nötig, auch in einer Demokratie. Es gibt zum Beispiel in Deutschland intolerante Institutionen und wir sind froh, dass das so ist. Eine davon ist der TÜV. Der TÜV ist eine intolerante Organisation, weil es ums Leben geht. Es ist schon riskant, überhaupt mit dem Auto unterwegs zu sein. Aber wenn der TÜV eines Tages dazu übergehen würde und sagen würde, wir sind jetzt tolerant, ob die Leute mit abgefahrenen Reifen durch die Gegend fahren oder ob die Bremsen kaputt sind, interessiert uns nicht mehr. Dann wären wir zu Recht entsetzt. Warum? Weil es um unser Leben geht. Weil es ums Leben geht, ist Christus auch intolerant. Er sagt nämlich, ich bin der Weg und die Wahrheit und das Leben. Niemand kommt zu Gott, dem Vater, außer durch mich. Sagt Jesus. Intolerant. Ich meine, häufig wird uns Christen vorgeworfen, wir hätten die Wahrheit für uns gepachtet. Das stimmt aber gar nicht. Sondern wir reden von dem, der von sich sagt, dass er die Wahrheit ist. Ist ein himmelweiter Unterschied. Aber Jesus ist intolerant, weil es um dein Leben geht. Weil er will, dass du das Leben findest. Hier mal eine Überlegung zum Thema Wahrheit. Ein Unternehmer klagt vor Gericht gegen einen betrügerischen Lieferanten. Und der Richter hört sich alles an und sagt zu diesem Unternehmer, Sie haben recht. Danach wird der Lieferant befragt und der berichtet genau das Gegenteil in dieser Angelegenheit. Und der Richter hört sich alles ganz genau an und sagt, Sie haben recht. Als die Verhandlung zu Ende ist, sind alle empört und der Journalist sagt zum Richter, Sie können in derselben Sache doch nicht beiden Recht geben. Darauf sagt der Richter zum Journalisten, da haben Sie auch wieder Recht. Was vor Gericht nicht geht, wird bei Weltanschauungsfragen und in Glaubensfragen heutzutage aber gemacht. Viele reagieren so wie dieser merkwürdige Richter. Jeder hat seinen Glauben, alle haben die Wahrheit, entgegengesetzte Aussagen sind beide wahr und beim genauen Hinsehen erkennen wir aber, dass das gar nicht stimmen kann. Ein Beispiel. Der Koran leugnet, dass Jesus gekreuzigt wurde, obwohl das kein Historiker mehr bestreitet. Die Begründung des Islam ist für diese Behauptung, Gott ist allmächtig und weise, das heißt, wenn Gott die Tötung seines Propheten Jesus zulassen würde, wäre er nicht mehr Gott. Die Bibel sagt das genaue Gegenteil. Beim gekreuzigten Jesus erkennen wir die Liebe Gottes. Das Ergebnis, man kann nicht zur Bibel und zum Koran gleichzeitig sagen, ihr habt beide recht. Ich muss also nach der Wahrheit fragen. Beides zugleich kann nicht wahr sein. Und ob Jesus die Wahrheit ist, das muss jeder selber persönlich herausfinden. Er hat es jedenfalls von sich behauptet, ich bin der Weg, die Wahrheit und das Leben. Ich bin die Wahrheit, hat Jesus gesagt. Und wenn das stimmt, dann gibt es nichts Besseres, als diese Wahrheit kennenzulernen und Jesus anzunehmen. Natürlich kommt dann immer auch gleich der Vorwurf der Schwarz-Weiß-Malerei um die Ecke. Aber das kann man Gott nicht in die Schuhe schieben. Gott ist ein Freund der Vielfalt. Wir brauchen uns nur mal in der Landschaft umzuschauen, allein Deutschland, so eine Vielfalt in der Schöpfung, dann so viele verschiedene, unterschiedlichste Menschen, alle sind wir unterschiedlich geschnitzt. Aber an einem Punkt, da sieht Gott nur schwarz und weiß, nämlich dort, wo es ums Leben geht, wo es um dein Leben geht, wo es um die Rettung geht, am Kreuz von Jesus. Bei dem, der von sich gesagt hat, ich bin der Weg, die Wahrheit und das Leben. Niemand kommt zu Gott, dem Vater, außer durch mich. Denn Jesus ist das Rettungsangebot zum Leben. Und deshalb sieht Gott nur schwarz und weiß und das hat mit seiner Liebe zu tun. Damit es der Herr Professor genauso versteht wie ein kleines Kind. Und eine Ärztin, die Menschen mit Behinderung betreute, die sagte mir, selbst bei Menschen mit einer geistigen Behinderung hat sie erkennen können, dass manche Christus abgelehnt und manche Christus angenommen haben. Das hat mit seiner Liebe zu tun, dass an diesem einen Punkt in der Welt, an dem wichtigsten Schnittpunkt in der Welt, nämlich am Kreuz von Jesus, Gott so einfach gemacht hat, schwarz oder weiß, damit es jeder erkennen und bekennen kann, ich gehöre zu Jesus oder ich gehöre nicht zu Jesus. Nachdem die okkulten Mächte verschwinden mussten, hatte der nächste Gott seinen Auftritt, der heißt Mammon, Aktiengeld. Du musst wissen, diese Frau hatte von ihrer Wahrsagerei überhaupt nicht viel gehabt. Sie war eine Sklavin, sie musste arbeiten, das Geld kassierten andere, ihre Chefs. Die Menschen haben zu allen Zeiten Angst vor der Zukunft und deshalb ging das Geschäft mit der Wahrsagerei natürlich wunderbar. Sie war eine wandelnde Aktie. Gab es eine Sonnenfinsternis, bekamen die Leute Angst, rannten zur Wahrsagerin, die Aktie stieg. Gab es einen Börsencrash, bekamen die Leute Angst, dass die Rente flöten geht, sie rannten zur Wahrsagerin und die Aktie stieg. Wollte jemand heiraten, bekam er Angst, ist es auch die richtige und sie rannten zur Wahrsagerin. Und weil diese Wahrsageraktie nun plötzlich abgestürzt war, gingen die Chefs der Wahrsagerin auf die Palme und als die wieder unten waren, da schnappten die sich Paulus und Silas und schleppten die vors Gericht und das war damals der Marktplatz. Paulus und Silas wurden angeklagt und weil man über Geld natürlich nicht spricht, man will ja nicht als geldgierig gelten, werden andere Beschuldigungen angeführt und nun kommt der nächste Gott zum Vorschein, der Nationalismus und der Stolz. Die Vorwürfe beginnen mit dem Judenhass und enden, ich bin stolz, ein Römer zu sein. Hier steht, diese Menschen bringen unsere Stadt in Aufruhr, sie sind Juden und verkünden Ordnungen, die wir weder annehmen noch einhalten dürfen, weil wir Römer sind. Die aufgehetzte Menschenmenge johlt wie immer und stellt sich gegen Paulus und Silas. Die große Masse lässt sich ja zu allem aufhetzen gegen Jesus, gegen die Juden, gegen die Christen. Erst werden die beiden ausgepeitscht und nun sitzen sie im Knast. Die Missionare, die die Botschaft von der Freiheit nach Europa bringen wollten, enden im Gefängnis. Obwohl es ihnen äußerlich bescheiden ging, halten beide an der Gebetssitte fest. Sie halten Mitternachtsgebet. Ich lese. Um Mitternacht aber beteten Paulus und Silas und lobten Gott und die Gefangenen hörten sie. Plötzlich aber geschah ein großes Erdbeben, sodass die Grundmauern des Gefängnisses wankten. Und sogleich öffneten sich alle Türen, von allen fielen die Fesseln ab. Als aber der Aufseher aus dem Schlaf auffuhr und sah die Türen des Gefängnisses offen stehen, zog er das Schwert und wollte sich selbst töten, denn er meinte, die Gefangenen wären entflohen. Jetzt, wo der Gefängnischef merkt, dass er ein Verlorener ist, ist er aber noch nicht gerettet. Und das weiß der Teufel auch. Der stürzt sich jetzt auf den Mann und redet ein, dass er sich in sein Schwert stürzen soll. Der Gefängnisdirektor weiß nämlich, wenn meine Gefangenen geflohen sind, bekomme ich die Strafe, die die bekommen hätten. Und so wie der Teufel immer den Menschen einredet, alles ist sinnlos, so macht das auch bei diesem Mann. Der Teufel will immer Leben zerstören und er will auch diesen Gefängnischef im letzten Augenblick noch auf seine Seite ziehen. Der Paulus schreit: Töte dich nicht, wir sind alle hier. Denn Jesus ist stärker als der Tod, stärker als negative Gedanken, stärker als die Depression. Jesus ist stärker als die Angst, stärker als der Teufel und stärker als der Tod. Der Gefängnisboss, der fragt jetzt: Was muss ich tun, um gerettet zu werden? Wenn das doch auch heute, sage ich mir, die Frage von den Menschen in Europa wäre. Was muss ich tun, um gerettet zu werden? Aber er fragt und sie gaben die Antwort: Glaube an den Herrn Jesus, dann werden du und alle in deinem Haus leben, gerettet. Es geht nicht darum, die Vorstellungen von Gott ein bisschen anzugleichen oder zu ändern. Es geht auch nicht darum, sich gewisse christliche Gewohnheiten und Praktiken anzueignen. Es geht ums Leben, es geht um Rettung. Jeder Mensch muss diese Rettung wollen und so ist es auch bei diesem Mann hier. Den Rettungsring muss er ergreifen wollen. Und hier steht: Und sie sagten ihm das Wort des Herrn und allen, die in seinem Haus waren, und er nahm sie zu sich in derselben Stunde der Nacht, wusch ihnen die Striemen und er ließ sich und alle die Seinen sogleich taufen. In diesem Bericht hier geschieht ein Wunder. Das Wunder ist nicht der Gesang der Gefängnisinsassen in der Nacht. Das Wunder ist auch nicht das Erdbeben. Das Wunder ist auch nicht, dass die Gefängnistüren aufgesprungen sind. Das Wunder ist die Bekehrung des Gefängnisdirektors. Er merkt nicht nur, meine Gefangenen sind verloren, er kapiert, auch ich bin verloren. Das Erdbeben haut ihm nicht nur aus seinem Bett, sondern auch aus seinem weltanschaulichen Korsett. Früher war er Kunde bei der Wahrsagerin, jetzt ist er Patient bei Jesus. Und dort kann er gesunden. Dort kann das Leben aufatmen. Manchmal frage ich Christen, wie ist es bei dir dazu gekommen, dass du Jesus Christus vertraust, dass du Jesus Christus dein Leben anvertraut hast? Die Antworten kann ich in zwei Gruppen einteilen. Die eine Gruppe, das sind diejenigen, die hatten bereits Kontakt zu anderen Christen. Manche hatten sogar eine christliche Erziehung erhalten, sogar Bibelunterricht und Gottesdienstbesuch kam davor. Und sie näherten sich sozusagen therapeutisch, also in kleinen Schritten, an Jesus ran. Ein Datum, bei dem es Klick gemacht hat, können Sie nicht nennen. Die zweite Gruppe würde ich eher nennen, das ist die chirurgische Methode. Sie können Tag und Stunde nennen, es hat eine Art chirurgischen Einschnitt in Ihrem Leben gegeben, eine Ergriffenheit, ein Erlebnis. Und da war das bei Ihnen. Vom französischen Mathematiker, Physiker und Philosophen Blaise Pascal fand man nach seinem Tod ein Schriftstück in seiner Kleidung eingenäht. Und auf dem Pergament stand die Notiz seiner Bekehrung. Er hatte einen chirurgischen Einschnitt. Was in der Nacht des 23. November 1654 geschah, blieb zu Lebzeiten Pascals ein Geheimnis. Oben auf dem Schriftstück stand: Jahr der Gnade 1652, Montag, dem 23. November. Seit ungefähr abends 10:30 bis ungefähr eine halbe Stunde nach Mitternacht. An diesem Abend hatte er sein einschneidendes Erlebnis. Was und wie es war, wissen wir nicht. Auf seinem Pergament war nun folgendes Bekenntnis zu lesen: Gott Abrahams, Gott Isaaks, Gott Jakobs, nicht der Philosophen und Gelehrten. Weiter schrieb er: Gewissheit, Gewissheit, Empfinden, Freude, Friede. Gott Jesu Christi. Nur auf den Wegen, die das Evangelium lehrt, ist er zu finden. Soweit Blaise Pascal. Unabhängig davon, ob du dich auf leisen Schritten Jesus näherst oder ob vielleicht diese Sendung heute so eine Art Punktlandung in deinem Leben ist, bitte ich dich im Namen von Jesus, dass du ihm auf jeden Fall antwortest. Dass du nicht einfach nur Suchender bleibst, oder zu denen gehörst, die suchen, um zu suchen und sich auch noch ganz intellektuell geben, sondern du sagst: Ich will endlich finden, gefunden werden von diesem großen Schöpfer, der seinen Jesus geschickt hat.
1: Sie hörten Lutz Schäufler in einem Vortragsmitschnitt mit dem Titel Überlegung, ist der Weg das Ziel?

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0: 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Herzlich willkommen. Es folgt nun ein Überblick über das Buch des Propheten Hesekiel aus dem Alten Testament von Rüdiger Klaue.
1: Hesekiel. Was weißt du über die Propheten in der Bibel? Weißt du, wann sie gelebt haben? Weißt du, zu wem sie gesprochen haben? Könntest du wenigstens 5 Propheten im Alten Testament nennen? Mich bewegt es immer wieder, wenn ich sehe, wie unbekannt doch die Bibel ist. Dabei ist sie das wichtigste Buch der Christen. Das ganze christliche Gedankengut ist darin verankert. Wer die Bibel nicht kennt und studiert, kann gar kein Christ sein. Er kennt ja nicht Gott und seinen Willen. Die sogenannte Christenheit ist heute weit vom wahren Glauben und von der göttlichen Lehre abgeirrt, weil sie nicht mehr die Bibel kennt. Eigene Ideen und Vorstellungen, selbstgemachte Götter und eigene Wertmaßstäbe haben Gottes Wort bei vielen verdrängt. Damit ist der christliche Glaube verwässert, verflacht und ohne Kraft und Reiz. Darum wollen wir wieder die Bibel ernst nehmen. Wir wollen sie lesen, kennenlernen, studieren und verstehen. Es ist mir ein Anliegen, dass auch Menschen aus anderen Völkern, Kulturen und Religionen erfahren, was die Bibel eigentlich ist. Das ist der Grund, weshalb ich versuche, in groben Zügen eine Einführung in Gottes Wort zu geben. Wir wollen uns nicht bei kleinen Einzelheiten aufhalten, sondern wollen eine Ahnung bekommen, worum es eigentlich geht. Heute ist der Prophet Hesekiel dran. An anderer Stelle habe ich schon einiges über die Propheten gesagt. Die Bibel überliefert uns insgesamt 17 Bücher, die von Propheten geschrieben wurden. Es gibt Propheten, die zu Juda oder auch zu Israel sprachen. Manche haben auch zu heidnischen Nachbarvölkern gepredigt. Jonas wurde nach Ninive, der Hauptstadt von Assyrien, gesandt und Daniel predigte am Königshof von Babylon. Einige Propheten haben vor der Zerstörung Jerusalems in verhältnismäßig ruhigen Zeiten dem Volk Gottes Botschaften überbracht. Andere haben in den großen Krisen bei der Zerstörung Jerusalems oder während der Gefangenschaft das Leid mit den Volksgenossen geteilt und ihnen von Gott erzählt. Was die Propheten zu sagen hatten, war meistens nicht sehr populär. Sie deckten Sünden auf, verkündigten Strafe und riefen zur Buße. Manchmal hatten sie aber auch Worte des Trostes und der Ermutigung für ihre Hörer. Wer war nun Hesekiel? Wann und wo lebte er? Was war seine Botschaft? Darum geht es heute. Hesekiel wurde in Jerusalem geboren zu einer Zeit, als es mit Judas Macht und Bedeutung, mit seiner Moral und seinem Glauben stark bergab ging. Als Sohn eines Priesters gehörte Hesekiel zu der oberen Schicht, zur Elite im Land. Deshalb wurde er auch um das Jahr 600 vor Christus vom babylonischen König Nebukadnezar mit vielen anderen Gefangenen nach Babylon geschleppt. Das geschah etwa 12 Jahre vor der endgültigen Niederlage Judas und der Zerstörung Jerusalems und des Tempels. Hesekiel prophezeite nicht in Jerusalem, sondern unter den Gefangenen in Babylon. Er war wohl der einzige Prophet, der dem auserwählten Volk Gottes Botschaft im Ausland verkündigte. Viele Leute wollten es nicht glauben, dass so etwas möglich sein könnte, dass Gott auch im Ausland zu seinen Boten sprechen kann. Also Hesekiel war auch ein Gefangener und lebte unter Gefangenen fern von Jerusalem, dem Tempel und dem Land seiner Väter. In der heidnischen Umgebung war der Glaube und die Standhaftigkeit der gefangenen Juden auf ganz besonders harte Proben gestellt. Damit das Volk in seiner leiblichen und seelischen Not nicht so alleine war, sandte Gott dem Propheten Hesekiel, das heißt, Gott gab diesem Mitgefangenen eine Botschaft. Das Buch Hesekiel beginnt mit einer sehr merkwürdigen Geschichte. In aller Ausführlichkeit wird hier eine Vision beschrieben, die Hesekiel am Fluss Kebar in Babylon hatte. Es sind so ungewöhnliche, eigentümliche Wesen und Dinge, die der Prophet schaut, dass wir uns unwillkürlich immer wieder fragen, aber was bedeutet das bloß alles? Die Antwort ist nicht leicht zu geben. Eine Auslegung würde jetzt auch den Rahmen dieses Überblicks sprengen. Im 2. Kapitel lesen wir dann Hesekiels Berufungsgeschichte. Zuerst hat er die Herrlichkeit des Herrn in diesen seltsamen Gebilden gesehen und dann beruft Gott ihn zum Propheten. Wir wissen, dass für einen Propheten und Diener des Herrn, auch heute noch, die Berufung sehr wichtig ist. Eine klare, deutliche Berufung hilft dem Propheten immer wieder, in den Angriffen festzubleiben, die Widerstände und Schwierigkeiten zu ertragen, die Gleichgültigkeit des Volkes geistlich zu überleben und mit Vollmacht seinen Mund aufzutun. Obwohl im Buche des Propheten Hesekiel das Wort »So spricht der Herr« über 200 Mal erscheint, empfängt dieser Diener Gottes seine Botschaften doch meist in Form von Gesichten und Visionen. Das Kapitel 37 mit dem Feld der Totengebeine ist dafür ein sehr gutes Beispiel. Die Beschreibung von Visionen ist eine besondere Eigenart dieses Buches. Eine weitere Eigenart ist, dass der Prophet seine Botschaft oft in Form von Handlungen oder Spielen mitteilen muss. Die Belagerung Jerusalems stellt er selbst dar, indem er die Stadt auf eine Tontafel graviert und sich 93 Tage lang davor hinlegt, als Symbol für die Schuld und Strafe Israels. Einmal musste er ein Loch in die Wand seines Hauses machen und gegen Abend mit seinen Habseligkeiten vor den Augen der Leute ausziehen, als ob es in die Verbannung ging. Es waren meist sehr seltsame Aufträge, die Hesekiel nach Gottes Anweisungen ausführen musste. Aber diejenigen, die sein Verhalten sahen, wurden neugierig und fragten, was das zu bedeuten habe. Dann konnte Hesekiel ihnen die Botschaft Gottes mitteilen. Also wer das Buch Hesekiel zu lesen beginnt, muss sich auf eine Anzahl Visionen, Gleichnisse und symbolische Handlungen gefasst machen. Eine andere Sache ist noch interessant an Hesekiels Geschichte. Er lebte ja mit den Gefangenen Israeliten mehr als 1000 Kilometer von seiner Heimat Juda und Jerusalem entfernt. Damals gab es noch kein Fernsehen, kein Radio, kein Telefon, keine Zeitung und keine Telegrafie. Bis die Nachricht über die Geschehnisse in Jerusalem zu den Gefangenen nach Babylon durchdringen konnten, vergingen manchmal Monate. Wenn ich heute im Ausland wissen will, was in meiner Heimat vor sich geht, höre ich einfach die Deutsche Welle. Dann habe ich auch in mehr als 10.000 Kilometer Entfernung über dem großen Teich die neuesten Nachrichten vom gleichen Tag. Aber so ging das damals nicht. Trotzdem erfuhren die Gefangenen in Babylon, was in Jerusalem vorging, manchmal sogar noch ehe es überhaupt passierte. Das war nur möglich durch den Propheten Hesekiel, dem Gott die Geschehnisse im fernen Land durch Visionen offenbarte. Ich sagte schon, dass Hesekiel etwa 12 Jahre vor der Zerstörung des Tempels aus seiner Heimat deportiert wurde. Zum Zeitpunkt seiner Gefangennahme rechnete man noch nicht mit der Zerstörung Jerusalems. Im Gegenteil, die Gefangenen hofften, sie würden wohl bald wieder nach Hause zurückkehren können. Sie waren sehr optimistisch. Aber Gottes Pläne waren andere und Hesekiel hatte die Aufgabe, das seinen Mitgefangenen klarzumachen. Sie würden nicht so schnell wieder in ihre Heimat kommen und außerdem sollten Jerusalem und der Tempel demnächst zerstört werden. Aber nicht nur das. Hesekiel musste ihnen auch zeigen, warum es geschah, nämlich als Strafe für die Sünden und den Abfall von Gott. Damit beschäftigt sich der erste Teil dieses Buches von Hesekiel. In den Kapiteln 25 bis 32 finden sich dann eine Menge Prophezeiungen und Gerichtsbotschaften gegen die heidnischen Nachbarvölker Israels. Also da sind Ammoniter, Moabiter, Edomiter, Sidoniter und Ägypter. Wie ich schon an anderer Stelle erwähnte, sprach Gott nicht nur zu seinem Volk. Eines Teils ist Israel wirklich die auserwählte Nation, die Gott immer wieder mit ganz besonderer Aufmerksamkeit beobachtet und sie segnet oder straft. Wer diese Nation angreift oder bekämpft, zieht sich Gottes Unwillen und Gericht zu. Das wird in Hesekiels Botschaften an die Nationen ganz klar. Andererseits sehen wir auch Gottes Interesse an anderen Völkern. Gottes Pläne erschöpfen sich nicht in Israel. Er hat sein Volk erwählt und berufen, damit es ein Segen für alle Heiden oder alle Völker auf der Erde sein sollte. Israel hat zwar versagt, aber deswegen sind Gottes Pläne nicht zu Ende. Auch heute noch interessiert sich Gott nicht nur für Deutschland, Europa, Amerika oder das christliche Abendland, sondern für die ganze Welt. Er will, dass alle Menschen gerettet werden. Die Bibel ist ein richtiges Missionsbuch, das uns immer wieder den Blick öffnet für die große, weltweite Aufgabe, die Gott für uns hat. Der letzte Teil des Buches Hesekiel wird auch das Trostbuch genannt. Es wurde nach der Zerstörung und dem Fall Jerusalems geschrieben. Jetzt galt es, das deprimierte und gedemütigte Volk Gottes wieder zu ermutigen und ihm neue Hoffnung zu machen. Das geschieht hauptsächlich in den Kapiteln 36 und 37, wo der Prophet das Feld von den Totengebeinen schaut. Diese Knochen werden aber plötzlich wieder alle lebendig. Das ist ein Bild von Israel, das nach der Zeit der Gefangenschaft und Niederlage und Zerstreuung wieder aufgebaut und zu eigenem nationalen Leben kommen soll. In den letzten 8 Kapiteln des Buches schaut und beschreibt der Prophet den neuen Tempel, das religiöse und nationale Zentrum der Juden. Auch mit dieser Vision konnte er den Blick seiner Leidensgenossen von den Schwierigkeiten der Gegenwart und des Diesseits ablenken und hinwenden auf Gott im Himmel und auf eine herrliche Zukunft. Das Buch Hesekiel wurde also in Babylon geschrieben, wo der Prophet mit vielen anderen seiner Volksgenossen in der Gefangenschaft lebte. Seine Aufgabe war es zunächst, sein Volk vor falschen Illusionen zu bewahren und die Zerstörung Jerusalems als Strafe für ihre Sünden vorauszusagen. Dann aber sollte er die Gefangenen trösten und ermutigen und ihren Blick für Gott, für geistliche Dinge und für die Zukunft schärfen. Wohl kein anderer Prophet hat so viel Erfolg von seinem Dienst gesehen wie Hesekiel. Als nämlich das Volk Gottes 70 Jahre später aus der Gefangenschaft zurückkehrte, waren die meisten von ihnen noch fest im jüdischen Glauben und mehr noch, sie waren ein für alle Mal von ihrer Hauptsünde, dem Götzendienst, frei. Die Prophezeiungen Hesekiels haben sich teilweise in der Vergangenheit erfüllt. Wir glauben aber, dass sie auch für die Zukunft und für uns von großer Bedeutung sein werden. Deshalb ist es auch für uns wichtig, sein Buch zu kennen und zu verstehen. Wir beten. Herr, wir danken dir, dass du dein Volk in Sünde und in Not nicht allein gelassen hast, sondern zu ihm geredet, ihm dein Handeln erklärt und es getröstet hast. Wir danken dir, dass du auch uns niemals allein lässt. Amen.

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1: Ich bin Silke Reich. Beim Staatsbankett in Peking haben Chinas Staatschef Xi und US-Präsident Trump die Bedeutung guter Beziehungen zwischen ihren Ländern betont. Xi sprach von der wichtigsten bilateralen Beziehung der Welt und warb für Zusammenarbeit statt Konkurrenz. Trump sagte, beide Länder hätten viele gemeinsame Werte und könnten gemeinsam für mehr Wohlstand und Frieden sorgen. Morgen will Trump nach einem weiteren Treffen mit Xi zurück in die USA reisen. In Lettland ist die Regierungskoalition zerbrochen. Ministerpräsidentin Selina kündigte ihren Rücktritt an, nachdem ein Streit um die Sicherheit des Luftraums eskaliert war.
2: Zuvor hatte sie Verteidigungsminister Sprutz zum Rücktritt gedrängt und wollte den Posten neu besetzen. Daraufhin verließ dessen Partei die Regierung. Hintergrund sind mehrere Drohnenzwischenfälle in Lettland. Vor einer Woche waren zwei Drohnen in dem baltischen EU- und NATO-Land abgestürzt. Eine davon setzte ein Öllager in Brand. Danach verlor die Regierung ihre Mehrheit im Parlament. Timo Wiesner, Redaktion.
1: In Kuba haben hunderte Menschen gegen die schwere Energiekrise protestiert. In der Hauptstadt Havanna gingen so viele Menschen auf die Straße wie seit Monaten nicht mehr. Hintergrund sind massive Stromausfälle und fehlender Treibstoff. Die Regierung macht dafür auch verschärfte US-Sanktionen verantwortlich. Nach den nächtlichen russischen Angriffen auf Kiew ist die Zahl der Todesopfer auf mindestens 5 gestiegen. Nach ukrainischen Angaben werden außerdem noch mehrere Menschen vermisst. Rund 40 Menschen wurden verletzt, darunter auch Kinder. Präsident Zelensky sprach von schweren Schäden an Wohnhäusern und warf Russland erneut Angriffe auf zivile Ziele vor. Die EU will Bahnreisen in Europa einfacher und attraktiver machen. Geplant sind bessere Vergleichsmöglichkeiten für Tickets und mehr Rechte bei Verspätungen im Ausland. Wer mehrere Zugverbindungen in einem Vorgang bucht, soll künftig besser abgesichert sein. Außerdem sollen internationale Tickets früher und leichter erhältlich sein.
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1: Die aktuellen Temperaturen in Köln, Bonn und Hamburg 11 Grad, in Bremen und Berlin 12, in Dresden 13, in Frankfurt am Main 12, in Stuttgart 14, in München 7, in Erfurt 11 und in Münster 8 Grad. In den kommenden Stunden im Norden und der Mitte immer weniger Regen, teils Auflockerungen, dicht bewölkt dagegen im Süden und weitere Schauer. Morgen wechselhaft im Nordosten mit sonnigen Abschnitten, sonst meist stark bewölkt. Gebietsweise Schauer und einzelne Graupelgewitter mit stürmischen Böen. Höchstwerte zwischen 11 Grad in Alpennähe und bis 17 Grad im Osten.
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3: Hallo und herzlich willkommen hier bei Glaube und Tun. Zunächst ein wenig Musik und dann ein Vortrag in der Reihe Gesunde Familien, gesunde Gemeinden von Roger Pugh. Geht es um Jüngerschaft und Kindererziehung. Mehr zum Thema gleich.

0: 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Hallo und herzlich willkommen. Es folgt nun ein Vortragsmitschnitt von Roger Pugh. In der Reihe Gesunde Familien, gesunde Gemeinden geht es um Jüngerschaft und Kindererziehung.
1: Wir begannen die Kinderstunde. Wir waren den Hauskreis. Und der Vater fragte die Tochter, sollen wir ein Lied singen? Sie sagte, so griesgrämig. Und er legte seine Gitarre auf die Seite. Wir haben unsere Gesangsbücher weggelegt und haben nicht gesungen. Die nächste Woche trafen wir auch zum Hauskreis. Die gleiche Frage wurde dem gleichen Mädchen gestellt, 3 Jahre alt. Sollen wir singen? Und wir haben Gitarre und Gesangsbücher wieder weggelegt. Und die Woche drauf noch einmal das Gleiche. Und es knurrte in meinem Magen jedes Mal dabei, weil ich merkte, eine 3-Jährige wird erhoben zur Leiterin des Hauskreises. Und sie ist ein Kind. Sie sollte nicht leiten. Und ich habe das getan, was man nicht gerne tut. Ich habe einen Besuch gemacht. Ich habe nach einem Termin verlangt und besuchte das Ehepaar. Und unter anderem habe ich nach dem Anfanggebet gesagt, also ein Anliegen habe ich, also wir beginnen den Hauskreis und so weiter. Und dann kam seine Meldung, Roger, ich habe immer Angst vor Leitung gehabt. Ich sagte, das mag wohl gut sein. Aber du bist als Vater der von Gott bestellte Leiter für diese Tochter. Sie ist nicht die Leiterin des Hauses und der Familie, sondern du. Und du hast hier zu leiten. Sie braucht deine leitende Hand. Und sie kann ruhig dazu beitragen, mitsingen, aber sie darf eigentlich nicht über uns Erwachsene entscheiden, denn du ja bist der Leiter in diesem Moment. Nun, die Woche drauf haben wir gesungen. Und sie hat mitgesungen. Sie war in den Wochen davor, ich merkte, unglücklich bis geht nicht mehr. Und in den Wochen darauf entwickelte sie sich in großer Freude. Sie brauchte Leitung. Zu viel Entscheidungsvermögen einem Kind übergeben. Und das Kind ist nicht glücklich. Kinder müssen lernen zu folgen. Eltern haben die Aufgabe, die Kinder zur Erziehung anzuleiten, zum Gehorsam anzuleiten in der Erziehung. Und was viele verunsichert sind, ist, ob sie das dürfen. Vor allem in Deutschland in der Nachkriegszeit, diese anti-autoritäre Kindererziehungswelle, die Deutschland geprägt hat. Und als wir kamen, 1969, waren natürlich die Auswirkungen von dem voll im Gange. Und wir haben das überall zu spüren bekommen. Kinder haben zu lernen, zu gehorchen, und es ist die Aufgabe der Eltern, diesen Kindern das beizubringen. Nicht zum Wohl der Eltern, nicht, dass wir es nett haben, nicht, dass es uns leichter geht, sondern, dass es dem Kind in Schutz ist. Sprüche 30 sagt, ein Kind, das rebelliert, wird dem Gericht übergeben. Also das heißt, die Raben werden an diesem Kind rumhacken. Es ist kein schönes Bild. Ich schütze meinem Kind vor Unheil, wenn ich diesem Kind beibringe, zu gehorchen. Sprüche 22, Vers 15, da ist sehr deutlich die Aussage, Torheit steckt dem Knaben im Herzen, aber die Rute der Zucht treibt sie ihm aus. Torheit und Weisheit habe ich einmal in einer Forschungsarbeit gemacht in den Sprüchen, und das empfehle ich euch. Mach ein Studium, Wortstudium in den Sprüchen von Torheit und Weisheit. Alle Bibelstellen über Torheit und alle Bibelstellen über Weisheit. Und interessant ist, der törichte Sohn gehorcht nicht, der törichte Sohn hört nicht, der weise Sohn gehorcht und ist untertänig und hörig auf die Stimme seines Vaters. Und ich in der Vorbereitung für eine Predigt über Kindererziehung dachte ich, ich versuche festzustellen, was die Bibel darüber sagt, und war erstaunt, wie deutlich, vor allem in den Sprüchen, es ist, Kinder die weise sind, gehorchen. Kinder, die töricht sind, gehorchen nicht. Und es gibt negative Folgen für Torheit und positive Segnungen für die Untertänigkeit und die Weisheit. Sprüche 29, Vers 15, da steht auch eine Aussage in Bezug auf diese Züchtigung, diese Korrektur unserer Kinder. Rute und Zucht verleihen Weisheit, aber ein sich selbst überlassener Knabe bereitet seiner Mutter Schande. Und Kapitel 23, die Verse 13 und 14, erspare dem Knaben die Züchtigung nicht. Wenn du ihn mit der Rute schlägst, muss er nicht sterben. Indem du ihn aber mit der Rute schlägst, rettest du seine Seele vom Totenreich. Kinder haben zu lernen, auf die Stimme, nicht auf das Schreien, und ich denke mit dem Bild vom himmlischen Vater, auf die leise Stimme der Eltern zu reagieren. Ich habe einen Kurs belegt in meiner Ausbildung über Ehe und Familie, und da hat der Dozent immer gesagt, viele Eltern haben ein I-Mean-It-Voice, also jetzt meine ich's. Neulich habe ich das gehört, eine Mutter sagte, steh auf, und das Kind machte nichts, 1, 2, 3, wird gleich gezählt, und bei 3 fällt die Decke auf den Kopf, oder was weiß ich, also irgendwelche negativen Folgen. Warum muss man 1, 2, 3 zählen? Warum muss man zum lauteren Ton greifen und dann der lauteste Ton, jetzt mein Nix? Nee, ich denke, lieber sagt man, setz dich hin und sag's ruhig. Und das Kind meint, ah, der Papa meint es. Ohne geschrien zu haben, dieser Ton wird es auch geben, wird auch das Ergebnis bringen, wenn das Kind innerlich weiß, Papa meint es. Nun, eine Illustration half mir sehr. Es ist eine bedeutende Illustration, ob erfunden oder recht, weiß ich nicht. Aber ich hörte von einer Missionarin in einem Gebiet in der Welt, wo es sehr primitiv war, und sie lebten wohl in Afrika, denke ich, und der Vater kam eben aus der Wohnung, aus dem Haus, und sah seinen Sohn oben am Ast vom Baum sitzen. Kein Problem, taten die Kinder immer. Plötzlich rief der Vater, Tommy, spring runter, jetzt! Und der Tommy hat nicht gesagt, warum, sondern er sprang. Eine halbe Sekunde später, eine giftige Schlange oberhalb vom Tommy, ohne Zeit für Erklärung, griff nach ihm, und er war nicht mehr da, weil er sprang. Wenn man sich das überlegt, hätte das Kind gesagt, warum, und dann mit Erklärung arbeiten müssen, es ist vernünftig, wenn du das tust, wenn du jetzt auf dem schnellsten Weg runterkommst, es könnte dir das Leben retten, wenn, eventuell, und diplomatisch mit dem Kind arbeiten, das Kind stirbt. Ein Kind hat zu lernen, zu gehorchen. Und es ist gut für das Kind, aber alle Kinder rebellieren, alle. Einige meiner besten Lektionen über Kindererziehung lernte ich in Berlin. Ich war mit einem amerikanischen Ehepaar, Jugend für Christusleiter Bill Yoder. Ich wohnte nicht bei ihnen in der Wohnung, ich hatte mein kleines Zimmerchen, ich glaube 8 Quadratmeter oder 6, also ganz klein, nur fürs Bett und den Schrank, und es war höher als breit. Altes Haus in Charlottenburg. Aber die Familie hat mir auch einiges beigebracht. Einmal sagte Bill, er kannte einen anderen Missionaren, der eine ganze Nacht auf war mit seinem Sohn, dass der Sohn in diesem Willenskampf nicht gewinnt. Und der Vater blieb die ganze Nacht auf. Er hat mir das erzählt, und daraufhin die Tochter hat das auch erlebt in meinem Beisein. Es waren diese alten Häuser in Berlin, diese hohen, hohen Fenster, und ich war ein Helfender da, und es war meine Aufgabe an dem Tag, alle Fenster zu putzen. Und ich war in der Küche und putzte die Fenster. Und die Kleine, Christine, hatte ihr Müsli oder ihr Brei nicht gegessen zum Frühstück. Will ich nicht. Hat es jeden Tag vorher gegessen, an dem Tag, nein, ich esse das nicht. Und die Eltern haben weise gesagt, Christine, du verlässt den Tisch nicht, bis du es isst. Nun, ich arbeitete und da ist 10 Uhr und 11 Uhr und 11.30 Uhr vorbeigegangen und kurz vor 12, jetzt war es ganz kalt und nicht unbedingt schmackhaft im Aussehen, aber sie wusste, sie war noch da im Morgenrock, die Kleine, und die Eltern haben gewusst, du bleibst da, bis du es isst. Und sie gaben nicht nach. Und sie haben mir durch ihr Vorbild klar gemacht, Kinder werden kämpfen, sie werden gegen den Zaun rammen, bis sie merken, wir meinen es ernst. Und sie haben ihr gezeigt an dem Tag, nein, du sitzt da, bis es gegessen wird. Und sie hat es gegessen. Dann stand sie auf. Mit allen unseren Kindern haben wir es ähnlich gehabt. Wo sie klein waren, irgendwann mal war dieser Willenskampf. Ein besonderer Willenskampf, es war ein besonderer Tag, ein besonderes Ereignis mit jedem Kind. Und ich habe das in Erinnerung von dem Müsli in Berlin. Und ich dachte, okay, jetzt müssen wir hier stehen und wir dürfen nicht nachgeben, wir dürfen auch nicht wütend werden mit dem Kind, aber wir dürfen nicht nachgeben, denn sie dürfen uns nicht leiten. Es ist nicht gut für sie, wenn sie uns leiten. Sie müssen lernen zu folgen. Unser ältester Sohn kam in die Militärakademie, in die Marineakademie in den USA und sie werden im ersten Jahr gehänselt bis geht nicht mehr. Und ich habe einmal mit seinem befehlshabenden Offizier, der auch ein gläubiger Christ ist, gesprochen. Und Chris Williams sagte zu mir, Herr Pugh, wir leiten Leitende an. Und bevor man leiten kann, muss man lernen zu folgen.

Leben, bis diese Person gelernt hat, zu folgen. Kinder müssen lernen, zu folgen und auf die Stimme einzugehen. Ich sagte schon, wir haben den Eindruck gewonnen von uns, entweder sind wir verrückt oder unser Kind ist verrückt oder alle von uns sind verrückt. Denn Gott gab uns den ersten Sohn mit einem schrecklichen, starken Willen. James Dobson hat ein Buch geschrieben über das Kind mit einem starken Willen, The Strong-Willed Child. Und ich denke, er hat Forschung bei uns gemacht, bevor er das schrieb. Denn wir haben den bekommen. Wir waren unterwegs nach Deutschland von daheim in Indiana, haben einen großen LKW gemietet und haben unsere ganze Habe da hinten reingeladen und fuhren zum Schiff in New York. Damals fuhren wir das erste Mal mit dem Schiff. Und unsere ganze Habe war unten im Schiff. Wir waren im LKW. Nancy sitzt rechts und stillt. Das ist Juli und sie stillt den Kleinen, der ist 7 Monate alt. 7 Monate. Hat gezahnt. Und da hat sie gebissen. Und natürlich, um seinen Mund aufzubekommen, hat sie ihn auf die Wange geklopft, geschlagen. Und er hat geweint und er schaute hoch und biss sie noch einmal. Also vorsätzlich das zweite Mal. 7 Monate alt, es begann recht früh mit ihm, also die schrecklichen 2er Jahre. Und sie hat natürlich, Nancy hat geweint, denn sie wollte noch lange stillen. Er hatte eine bockige, harte Einstellung. Wir haben alles in der kleinen Wohnung, die wir hatten in Radolfzell am Bodensee, haben uns sagen lassen von weisen Eltern, alles was in der Reichweite des Kindes ist, sollte ein Ja sein. Also Porzellanstücke nicht unten halten, sondern ganz hoch verstauen, so dass die ganze Welt von dem Kleinen zu bejahen ist. Aber es gibt die Steckdose. Selbst mit Sicherung drin wollten wir es ihm beibringen, die Steckdose nicht zu berühren. Und oft, ich kann nicht zählen, wie oft, lief er dahin, da stand da war die Steckdose. Und da stand da mit seiner Hand so und schaute mich an, schaute die Steckdose an, schaute mich an und machte so mit seiner Hand. Total provozierend. Oh. Da kam die Schwiegermutter zu Besuch. Wir waren 15 Monate, er war 15 Monate alt, sie kam für 4 Wochen zu Besuch. Sie war in Ruhestand und wir erlaubten es, dass er auf den Stuhl klettert. Wir wollen als Eltern unterscheiden zwischen Schaukel und Kochherd. Wenn mein Kind von dem Schaukel runterfällt, die Schmerzen sind gute Lehrer. Also es ist weise, man nimmt nicht alles weg vom Kind, wo das Kind durch Schmerzen lernt, denn Schmerzen sind gute Lehrer. Aber man darf ein Kind nicht an den Kochherd rangehen lassen, denn da gibt's lebenslange Verletzungen. Also man unterscheidet, ist es erlaubbar, sind die Schmerzen, die daher kommen, okay, dann erlässt man das. Und so haben wir es erlaubt, dass er auf den Stuhl klettert. Und die Oma kommt, er klettert auf den Stuhl und wir haben nichts gesagt. Und sie kommt und hebt ihn runter. Oh Ryan, nicht oben. Habe ich gesehen, wie er so macht. Und ich kannte ihn und ich wusste, was das alles bedeutete. Wie er die Ellenbogen nach hinten streckt und lass mich. Ich habe es gesehen vor meinen Augen. Ich habe gedacht, das geht nicht gut aus. Am nächsten Tag oder ein paar Tage später legt die Schwiegermutter unseren Sohn trocken. Also wechselt Windeln. Und Wickeltisch ist hier. Ich bin daneben, irgendwo im Raum. Und auf einmal macht er so auf ihr Gesicht. So hart er kann. Oh. Oh mein, was mache ich jetzt? Denn das ist eine
totale Blamage.

0: der Oma, es ist respektlos, es ist unerlaubt. Und so habe ich ihn gezüchtigt und er hat geweint und sie hat geweint und ich war der Buhmann. Oh. Und dann, ich fuhr die Schwiegermutter nach Frankfurt, von Radolfzell nach Frankfurt, und sie wollte heimfliegen. Wir machten, wie üblich, uns auf den Weg und gingen im Flughafen, soweit man gehen durfte damals. Und ich sagte zu Ryan, gib deiner Oma einen Kuss. Noch einmal, aufs Gesicht. Das war sein Abschiedswort an die Oma. Mit 16 Monaten, die schrecklichen Zweierjahre, viel zu früh begonnen. Und was wir da durchgemacht haben, das hat uns an den Rand von allem Verstand getrieben. Wir haben gebetet und gerungen, geweint. Er hat, die Geschichten sind viel zu viele, um zu erzählen. Nun, preist den Herrn, er lernte zu folgen. Und wir gaben mit Vorbild von den Frühstücksflocken in Berlin, wir gaben nie nach. Wir haben immer gewusst, hier ist die Grenze und du darfst die Grenze nicht überschreiten und die Leitung übernehmen. Nun, wir sind alt genug, um jetzt zurückzublicken. Und ich möchte sagen, er lernte den Herrn früh kennen. Und wenn der Heilige Geist in das Kind kommt, dann haben wir einen Mitarbeiter von innen in ihm. Und wir arbeiten mit dem Heiligen Geist zusammen, um die Erziehung zu verwirklichen. Vor der Wiedergeburt ist es natürlich sehr kompliziert, denn es ist gefallen ohne Hilfe. Jetzt gefallen, aber nachher und mit Hilfe des Heiligen Geistes. Und er war in der 4. Klasse in Stuttgart. Ich stehe oft früh auf, 4:45 stehe ich auf und er war schon auf. Und ich sage, Ryan, was machst du? Ich habe heute einen Test und eine Prüfung und ich bereite mich darauf vor. In der 4. Klasse. Das war in meiner Vergangenheit nie der Fall, dass ich in der 4. Klasse um 4 Uhr morgens aufstand. Aber in ihm wurde Beschlossenheit. Wenn der Heilige Geist Sturheit in die Hand nimmt und verwandelt, der Heilige Geist verwandelt Sturheit in Treue. Treue ist eine gute Eigenschaft. Wenn du ein Kind hast mit einem starken Willen, preis den Herrn für dich. Gott schenkte dir einen Eichenbaum. Es ist Hartholz. Und es ist wichtig, dass wir wissen, wir müssen es gerade züchten, also dass es gerade steht und nicht verbogen wird durch Zügellosigkeit, dass wir dem Kind den eigenen Kopf geben und es tun lassen, was es will. Manche Eltern wissen, Dobson schreibt in seinem Buch, ein Kind, eine Mutter mit 18 hat einen Sohn in Drogen und sie sagte Dobson, ich weiß ganz genau, wann das passierte. Mit 18 Monaten, 2 Jahren, er weinte, ich komme, er hört auf, er lacht, ich gehe, er weint, ich komme, er lacht, ich gehe, er lacht und so weiter. Und da sagte sie, das letzte Mal, als ich ging, spuckte er gegen sie auf die Tür, als sie wegging. Und sie sagte, von dem Tag an habe ich keine Kontrolle mehr über ihn gehabt. Es ist nicht niedlich, wenn ein Kind rebelliert, bloß weil der Körper klein ist. Es ist hässlich. Rebellion ist in jedem Menschen hässlich. Und ganz besonders in einem kleinen Kind. Und das klingt für manche Erwachsene, ach, so niedlich, der kleine Körper, und schau mal, wie er aufmüffig redet. Wow, ganz falsch. Nun, unser Sohn kam in die Ausbildung für seine Arbeit und seinen Dienst im U-Boot. Und das ist kernkraftgetriebenes U-Boot und er geht zu Nuclear Power School in Orlando, Florida. Wir wohnen in Indiana, es kam die Absolvierung und wir fuhren darunter. Er hatte 40 Unterrichtsstunden pro Woche und er persönlich, weil er ein langsamer Lerner ist, musste 40 Stunden Hausaufgaben machen und weil es alles mit Geheimsachen zu tun hatte, durfte er kein Blatt von dem Schulgebäude wegnehmen. Kein Schulbuch nach Hause oder so. Und so war er 80 Stunden pro Woche in dem Haus. Um zu bestehen, die Durchschnittsnote muss nach amerikanischen Verhältnissen 2,5 sein. 4 in USA ist ein 1er, wie in Deutschland, also genau umgekehrt die Berechnung. Und 2,5 musste er bekommen. Der Leiter der Schule kam zu ihm in den letzten 2 Wochen und sagte, Herr Pugh, um zu bestehen, müssen Sie diese nächsten 2 Wochen je 20 Stunden anhängen. Also hatte er 2 Wochen von 100 Stunden, alles im Haus, und wir waren da für die Absolvierung. Wir haben gewusst, er hat absolviert 2,62, also gerade über der Wasserlinie. Die haben die Auszeichnungen verteilt, der Klassenbeste 3,292 und der Zweite 3,88 und da sitzt rein, 2,62. Und dann haben sie eine Auszeichnung gegeben für den, der anerkannt wird als von allen Studenten und von allen Dozenten. Ich habe keine Ahnung. Und Ryan bekommt diese Auszeichnung. Alle seine Klassenkameraden springen und klatschen. Alle Dozenten stehen auf und klatschen. Und ich denke, was ist denn hier los? Und als er dann später im Dienst war, der Nichttrinker, der nicht zu den Frauenbordells ging, der nicht zu den Lokalen ging, der die Gottesdienste im U-Boot gemacht hat, weil er wusste, wer er ist. Und ich denke, jetzt im Nachhinein sehe ich, ja, ein Kind mit einem starken Willen ist wohl ein Eiche, aber wir erziehen sie für eine lange Zukunft. Wir erziehen sie für den Herrn. Römer 8, Vers 29 ist mein Ziel, unser Ziel gewesen bei der Kindererziehung. Wir sind vorherbestimmt, dem Ebenbild seines Sohnes gleichgestaltet zu werden. Und mein Ziel ist nicht, dass es mir gut geht oder dass das Kind artig ist. Das Ziel ist, dass das Kind hineinwächst in das Bild Jesu. Es ist genau das Ziel, das ich habe bei der Jüngerschaft in der Gemeinde. Ganz genau das gleiche Ziel. Denn ich sehe diese beiden Dinge absolut parallel. Kindererziehung und Jüngerschaft haben die gleichen Eigenschaften. Wir beten für die Kinder, wir beten für die in der Jüngerschaft. Wir haben sie lieb und wir geben gute Werte bei und wir lehren sie zu gehorchen. Kinder sowie auch Jünger in der Jüngerschaft. Absolute Parallele. Nun, es kostet Zeit. Es kostet Zeit. Jede Disziplin, Auseinandersetzung, da mussten wir oft, wenn es eine großartige Sache war, eine halbe, dreiviertel Stunde, oft eine Stunde. Und wo wir fertig waren, haben wir uns umarmt, es hat gebetet, wir haben dann über andere Dinge gesprochen. Wir haben die Route benutzt. Und deswegen, also ein paar Aussagen über die Route, und ich weiß, es wurde mir gesagt, in diesen Tagen die Gesetzgebung hier erlaubt, körperliche Züchtigung nicht. Aber ich erzähle trotzdem, warum wir das gemacht haben. Die Hand ist viel zu vorhanden. Wir können oft im Affekt auf der Stelle eine Ohrfeige geben und die Hand ist so vorhanden und eigentlich sollten die Hände fürs Lieben sein. Wir haben eine Route benutzt und interessant mit allen 3 Söhnen, wo wir fertig waren mit der Züchtigung und sie ihre Schläge bekommen hatten, hinten drauf, da wo es gehört, wo Gott es eigentlich geplant hat. Die Route lag da, alles war versöhnt, das Kind hat eigentlich für das unrechte Benehmen bezahlt und es war keine weitere Bezahlung notwendig, dann sprachen wir freundlich miteinander und lachten und beteten und taten verschiedene Dinge und die Route lag noch da. Und bei jedem Sohn, ausnahmslos, bei irgendeinem Anlass, ohne bestimmte Anleitung von den anderen, jeder Sohn hat gesagt, Papa, könntest du das Ding bitte wegtun? Solange das Ding nicht vorhanden war, war keine Gefahr. Meine Hände habe ich nicht gebraucht, um sie zu schlagen, sondern die Rute. Und ich denke, da haben sie ihren Bezug auf die Rute gehabt und nicht auf mich in Bezug auf Disziplin. Es ist eine große Frage, und ich weiß, dass diese Aufnahme irgendwo hingeht. Vielleicht werden Sie mich an der Grenze nächstes Mal stoppen. Weiß es nicht. Aber ich denke, wir als Christen haben die Möglichkeit, auch hier von Gott Weisheit zu geben, dass Disziplin schmerzt. Denn jedes, nach Hebräer Kapitel 12, Vers 11, jede Züchtigung dient nicht zur Freude, sondern zur Traurigkeit. Es muss weh tun. Das Kind muss die Schmerzen spüren. Ein Klaps auf dem Po, wo zwei Windeln und ein paar andere Dinge da sind und so, das Kind spürt gar nichts. Es muss wehtun, es muss Schmerzen bereiten, sonst kommt kein Lerneffekt daraus, kommt keine Auswirkung vom Lernen. Und deswegen haben wir bei unseren Kindern, vor allem haben wir später was gelernt. Mike, darf ich dich bitten, mal herzukommen, dass ich demonstrieren kann? Nein, ich tue nichts. Kannst die Brille wieder anmachen, Mike. Ich wollte nur sagen, Dobson hat es auch gezeigt, es ist hier am Hals, rechts und links, eine Sehne. Und diese Sehne zu drücken, zu finden und zu drücken. Ich mache es bewusst nicht bei ihm, weil es mächtig wehtut. Aber wenn ein Kind hier gehalten wird, ich habe das auch bei unserer Kleinen gemacht, wo sie klein war. Sie war unter einem Jahr. Und ich habe sie hier gehalten. Ich sagte, nee, das macht man nicht. Und drückte. Verstehst du mich? Also Augen aufgeklafft. Ich musste nicht schlagen. Die Schmerzen wurden mitgeteilt. Man kann das in einer großen Menschenmasse tun. Also ich sage, hör bitte auf, okay? Hör bitte auf. Und das wird gleich mitgeteilt, ohne dass eine große Szene daraus gemacht wird. Und ich denke, Dankeschön, er hat es überlebt. Vielen Dank, Mike. Ich denke, ich wünschte, das gewusst zu haben vor der Erziehung unseres ersten Sohnes. Ein Grund, warum ich auch die Route benutzt, ist, dass es benutzt wurde mit mir, von meinen Eltern. Und ich habe weit weniger Schläge bekommen, als ich verdiente. Habt ihr das gehört? Die ich bekam, habe ich wohlweislich verdient. Und ich bin meinem Vater in keinster Form etwas anderes als dankbar für die Schläge, die ich bekam, die Torheit aus meinem Herzen trieben. Nun, als das Kind wächst, natürlich die Route, weil das Kind kaum Worte verstehen kann, dann gibt's Freiheitentzug und Vorrechtsentzug und so weiter. Dinge, die wehtun. Nein, wenn du das tust, darfst du es nicht. Und wir hatten bei der Tochter, sie hat immer IM gemacht im Computer, kommt heim und setzt sich hin. Und ich habe gesagt, es ist des Guten zu viel, ich erlaube das nicht. Und dabei habe ich sie einmal ertappt und ich habe ihr Internet abgeschnitten für einen Monat. Dass sie weiß, ich meine es im Ernst, dass sie es nicht tut, weil ich das verboten habe, selbst mit 17 oder 16 oder wie auch immer alt sie war. Etwas entziehen ist auch schmerzhaft. Mit den kleineren muss man das eher physisch tun, mit den größeren kann man das durch auch solche Dinge erreichen. Was ich gemerkt habe bei uns und merke bei anderen, wenn wir in der Kindererziehung sind, die Hauptleute, die hier diszipliniert sein müssen, sind die Eltern. Wir wollen die Kinder disziplinieren und zur Disziplin anleiten, aber wir sind diejenigen, die es lernen müssen, denn es fordert von uns die Bereitschaft zu sagen, Wilfried, es ist nett, dass du hier bist in der Wohnung, aber hier kommt ein Vorfall, ich bin in der halben Stunde wieder da und ich verschwinde mit meinem Kind und gehe irgendwo hin und arbeite mit meinem Kind. Das ist wichtiger als jede KFG-Sitzung in dem Moment. Mein Kind kommt dran und ich widme mich dem Kind. für die Länge der Zeit, die notwendig ist, um diese Auseinandersetzung zu schlichten, dass das Kind merkt, ich bin für das Kind da. Und das kostet Zeit. Man kann es nicht einfach im Vorbeilaufen tun, sondern man muss sich der Aufgabe widmen. Was ich sehe, so vielen von euch, ist eine wunderbare Ausführung davon. Nun, was wir auch erlebt haben in unserer deutschen Zeit, und bitte hier keine Beleidigung gemeint, aber die Aussiedler und die Hiesigen unterscheiden sich an diesem Punkt in mächtiger Weise. Die Aussiedler haben, wenn auch manchmal mit zu viel, haben sehr diszipliniert erzogen, weil die antiautoritäre Welle hat euch nicht erreicht. Ihr wart weg, ihr wart im Ausland zu der Zeit. Ihr seid ins Land gekommen und ihr habt die Kindererziehung, die ihr dort praktiziert habt, auch hier weitergemacht. Wenn auch manchmal mit zu viel Härte und zu viel Strenge, die Kinder haben gelernt zu gehorchen. Hier, nach dem Krieg, viele Kinder wurden unerzogen. Sie wuchsen hoch wie Unkraut in der Gegend. Niemand kümmerte sich um sie. Sie wucherten dahin. Und wisst ihr, was ich gemerkt und beobachtet habe? Und es ist hier ein großes Problem. Es gibt ein Wort, ich denke vom Lateinischen, in der deutschen Sprache. Und wenn ich das sage, die Hiesigen alle wissen, was ich meine, vielleicht alle, das Wort labil. Und damals habe ich zum Beispiel Jüngerschaft begonnen mit einem, der praktisch unerzogen aufwuchs. Und er sagt, ich bin jetzt Christ. Und ich sage, okay, wir wollen die Bibel lesen und wir wollen ein paar Dinge aufgreifen. Einmal, du musst das Gestohlene zurückbezahlen und das machen. Jawohl, mache ich. Ich lese die Bibel, ich bete jeden Tag und das Gestohlene diese Woche zahle ich zurück. Wir kommen zusammen nächste Woche. Hast du die Bibel gelesen? Nee, kam nicht dazu. Hast du das Gestohlene bezahlt? Nee, kam nicht dazu. Und was ich gemerkt habe, wo sie nicht gelernt haben, in der Kindheit zu gehorchen, sind sie nicht beschlussfähig, auch etwas auszuführen als Erwachsene. Das hat massive Folgen fürs ganze Leben. Einer kam zum Glauben mit 40, sein Vater, er war Atheist, und sein Vater hat ihn zum Gehorsam erzogen, auch als Nichtglaubender in England. Und David sagte zu mir, Roger, mein Vater hat mir geholfen in meinem Glaubensleben. Ich weiß, was Gehorsam ist jetzt. Ich gehorche Gott. Und es war für ihn kein Problem, diese Dinge zu realisieren in der Tat. Ich bin so überzeugt davon, wie wichtig es ist, dass wir unsere Kinder Merkmale geben, wenn wir ihnen helfen, zu lernen, zu gehorchen. Das schützt sie und erbaut sie für das gesamte Leben. Wenn wir das nicht tun, verbauen wir ihnen die Zukunft. Und wenn sie die Eltern fluchen, dann hat Gott das letzte Wort darüber. Denn Gott versprach, wir dürfen die Eltern nicht verunehren. Wenn wir das tun, wenn wir die Eltern ehren, ist das erste Gebot mit Verheißung, auf dass es uns gut geht und wir lange leben auf Erden. Wenn wir die Eltern nicht ehren, ob sie es verdienen oder nicht, Alkoholiker und was weiß ich, wir müssen die Eltern ehren, sonst geht es uns schlecht. Und Gott entscheidet darüber. So möchte ich ermutigen, Kindererziehung als ein Bestandteil der Jüngerschaft in der Familie und Jüngerschaft in der Gemeinde parallel und informiert von der Kindererziehung in der Familie. Diese beiden Dinge laufen absolut parallel, was auch Gehorsam, Untertänigkeit, Zurechtweisung und Korrektur angeht, auch in der Jüngerschaft in der Gemeinde. Warum krankt es in vielen Gemeinden? Weil nicht geistlich erzogen wird. Viele geistliche Kinder, es wird gepredigt, aber um Einzelne wird nicht gekümmert, sie wachsen nicht, sie sitzen dort und dann ist der große Knall und niemand weiß, was tun, weil sie nicht geschult sind, das Wort Gottes zu wissen und das Wort Gottes auch in die Tat durch Gehorsam umzusetzen. Kindererziehung, oh, es ist so schön, wenn es vorbei ist. Jetzt haben wir ein leeres Nest, die Kleine ist weg, wir freuen uns. Und ich weiß, wie wunderbar es ist zu sehen, wie die Enkelkinder erzogen werden. Jemand sagte, wenn ich wüsste, dass Enkelkinder so viel Freude bereiten, hätte ich sie zuerst gehabt. Ja. Naja. Preis den Herrn für diese Aufgabe, diese Gabe, die er gegeben hat und für die Zukunft der Gemeinde durch das Ausführen dieser herrlichen Aufgabe.
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1: Ich bin Silke Rech. Der britische Gesundheitsminister Streeting ist zurückgetreten und hat Premierminister Starmer scharf kritisiert. In einer Erklärung schrieb Streeting, er habe das Vertrauen in die Führung des Premiers verloren. Deshalb könne er nicht länger im Amt bleiben.
2: Nach Medienberichten könnte Streeting nun selbst für den Vorsitz der Labour-Partei kandidieren. Damit wäre auch das Amt des Premierministers verbunden. Hintergrund der Krise sind die schlechten Ergebnisse der Labour-Partei bei den jüngsten Kommunalwahlen. Danach war der Druck auf Starmer deutlich gewachsen. Noah Ulrich, Redaktion.
1: Die frühere Bundeskanzlerin Merkel hat zu mehr Fairness gegenüber der schwarz-roten Bundesregierung aufgerufen. Dem Magazin Focus sagte sie, die Menschen sollten mit Maß und Mitte bewerten, was die Regierung bereits erreicht habe. Zugleich verwies Merkel auf schwierige Bedingungen durch die Kriege in der Ukraine und im Iran. Die Koalition aus Union und SPD steht derzeit unter Druck, weil die wirtschaftliche Lage angespannt bleibt. Bis zur Sommerpause will die Regierung nun wichtige Reformen bei Rente, Steuern und Bürokratie auf den Weg bringen. Chinas Staatschef Xi hat die USA beim Besuch von Präsident Trump in Peking vor einem Konflikt um Taiwan gewarnt. Xi sagte, die Taiwan-Frage könne die Beziehungen beider Länder gefährlich belasten. Trump und Xi betonten zugleich die Bedeutung guter Beziehungen zwischen China und den USA. Thema der Gespräche waren auch der Handelsstreit und die Lage im Iran. Der Iran hat mehreren chinesischen Schiffen die Durchfahrt durch die Straße von Hormus erlaubt. Das berichten iranische Nachrichtenagenturen. Demnach sollen mehr als 30 Schiffe die wichtige Meerenge passiert haben. Seit Wochen blockiert der Iran die Straße von Hormus als Reaktion auf Angriffe Israels und der USA. Durch die Meerenge wird normalerweise ein großer Teil der weltweiten Ölexporte transportiert. Bei schweren Unwettern im Norden Indiens sind mindestens 89 Menschen ums Leben gekommen. Im Bundesstaat Uttar Pradesh sorgten heftige Stürme, Starkregen und Blitze für große Schäden. Zahlreiche Häuser wurden beschädigt, Bäume entwurzelt und Stromleitungen zerstört. Mehr als 50 Menschen wurden verletzt.
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1: Die aktuellen Temperaturen in Köln, Bonn 10 Grad, in Hamburg 13, in Bremen 11, in Berlin 13, in Dresden, Frankfurt am Main und Stuttgart 12, in München 7, in Erfurt 11 und in Münster 10 Grad. In den kommenden Stunden im Norden und der Mitte immer weniger Regen, teils Auflockerungen. Dicht bewölkt dagegen im Süden und weitere Schauer. Morgen wechselhaft im Nordosten mit sonnigen Abschnitten, sonst meist stark bewölkt. Gebietsweise Schauer und einzelne Graupelgewitter mit stürmischen Böen. Höchstwerte zwischen 11 Grad in Alpennähe und bis 17 Grad im Osten.
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3: Hallo und herzlich willkommen bei Bibel erklärt. 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
1: So, das siebte Zeichen, liebe Brüder und Schwestern, Johannes 11. Wieder ein langes Kapitel, das ich nicht ganz ausführlich vorlesen kann, aber in Abschnitten. Beginnen wir mit Vers 1. Es lag aber einer krank, Lazarus aus Bethanien, dem Dorf Marias und ihrer Schwester Martha. Maria aber war es, die den Herrn mit Salböl gesalbt und seine Füße mit ihrem Haar getrocknet hatte. Deren Bruder Lazarus war krank. Da sandten die Schwestern zu Jesus und ließen ihm sagen: Herr, siehe, der, den du lieb hast, liegt krank. Als Jesus das hörte, sprach er: Diese Krankheit ist nicht zum Tode, sondern zur Verherrlichung Gottes, damit der Sohn Gottes dadurch verherrlicht werde. Wir gehen zu Vers 9. Jesus antwortete: Hat nicht der Tag 12 Stunden? Wer bei Tag umhergeht, der stößt sich nicht, denn er sieht das Licht der Welt. Vers 11. Das sagt er, und danach spricht er zu ihnen: Lazarus, unser Freund, schläft, und ich gehe hin, ihn aufzuwecken. Da sprachen seine Jünger: Herr, wenn er schläft, dann wird es besser mit ihm. Aber Jesus sprach von seinem Tod. Sie meinten, er rede vom leiblichen Schlaf. Da sagte es ihnen Jesus frei heraus: Lazarus ist gestorben, und ich bin froh, um euretwillen, dass ich nicht da gewesen bin, damit ihr glaubt. Aber lasst uns nun zu ihm gehen. Vers 20. Als Martha nun hörte, dass Jesus kommt, geht sie ihm entgegen, Maria aber bleibt daheim sitzen. Da sprach Martha zu Jesus: Herr, wärst du hier gewesen, mein Bruder wäre nicht gestorben. Aber auch jetzt weiß ich, was du bittest von Gott, das wird dir Gott geben. Jesus spricht zu ihr: Dein Bruder wird auferstehen. Martha spricht zu ihm: Ich weiß wohl, dass er auferstehen wird bei der Auferstehung am jüngsten Tag. Jesus spricht zu ihr: Ich bin die Auferstehung und das Leben. Wer an mich glaubt, der wird leben, auch wenn er stirbt. Und wer da lebt und glaubt an mich, der wird nimmermehr sterben. Glaubst du das? Vers 32. Als nun Maria daheim war, wo Jesus war, und sah ihn, fiel sie ihm zu Füßen, sprach zu ihm: Herr, wärst du hier gewesen, mein Bruder wäre nicht gestorben. Als Jesus sah, wie sie weinte und wie auch die Juden weinten, die mit ihr gekommen waren, ergrimmte er im Geist und wurde sehr betrübt und sprach: Wo habt ihr ihn hingelegt? Sie antworteten ihm: Herr, komm und sieh es. Vers 37, einige aber unter ihnen sprachen: Er hat dem Blinden die Augen aufgetan, konnte er nicht auch machen, dass dieser nicht sterben musste? Da ergrimmte Jesus abermals und kam zum Grab. 39. Jesus sprach: Hebt den Stein weg. Spricht zu ihm Martha, die Schwester des Verstorbenen: Herr, er stinkt schon, denn er liegt seit 4 Tagen. Jesus spricht zu ihr: Habe ich dir nicht gesagt, wenn du glaubst, wirst du die Herrlichkeit Gottes sehen? Da hoben sie den Stein weg. Jesus aber hob seine Augen auf und sprach: Vater, ich danke dir, dass du mich erhört hast. Ich weiß, dass du mich alle Zeit hörst. Aber um des Volkes willen, das umhersteht, sage ich's, damit sie glauben, dass du mich gesandt hast. Als er das gesagt hatte, rief er mit lauter Stimme: Lazarus, komm heraus. Und der Verstorbene kam heraus. Soweit unser Text. Wir sind beim siebten Wunder, beim größten Wunder, beim zweiten Schöpfungswunder angekommen. Sagt ja, dass die Neuerschaffung des Augenlichts für den Blindgeborenen auch schon ein Schöpfungswunder war. Aber hier haben wir ein Schöpfungswunder vor uns, das alle Dimensionen spricht. Ein Toter, der schon im Übergang zur Verwesung sich befindet, wird lebendig gemacht. Und wir wissen es schon, und gerade bei diesem siebten Wunder ist es ja ganz augenscheinlich, dass es hier nicht nur um Lazarus geht. Hier ist eine Botschaft, die die ganze Menschheit betrifft, bewegt, zumindest bewegen sollte. Denn hier geht es um unseren Tod. Hier geht es um Leben und Tod. Ich beginne, indem ich uns noch einmal den Tod vor Augen stelle, obwohl wir das eigentlich gar nicht nötig hätten. Der Tod umstellt, umgibt uns ja täglich. Trotzdem ist es immer heilsam, wenn man ans Sterben denkt. Spurgeon hat seine Predigtschüler in London immer an Sterbebetten geschickt, weil er der Überzeugung war, dass dann die Predigt an Tiefgang gewinnt, wenn man Sterbende begleitet. Der Tod ist der große Gleichmacher, der große Zerstörer. Die Friedhöfe haben diese Predigt alle. Wir müssen alle sterben. Der irdische Reichtum zerfällt. Der Einsatz, für den wir gelebt haben, wird manchmal sehr fraglich. Oft ist schon in der nächsten Generation nicht mehr die Rede von einem Menschen, der doch sich so wichtig hielt. So ist der Tod eine Wunde, mit der wir alle leben. Und jeder, der stirbt in unserem Bekannten- oder Verwandtenkreis oder der eines plötzlichen Unfalltodes stirbt, streut wieder Salz in diese Wunde hinein. Und man muss schon ein Herz von Stein haben, wenn man nicht bewegt wird durch das plötzliche Hinscheiden von Menschen. Ich habe einmal eine Babybeerdigung im Berg bei Hof, wo ich Pfarrer war, gehabt. Und da ist mir das auch so ans Herz gegangen, wenn man so ein kleines Wesen zu beerdigen hat. Die Särge waren bei uns eigentlich im Regelfall immer zu, aber in diesem Fall hatte die Mutter sich ausdrücklich gewünscht, dass der Sarg, so ein kleiner weißer Sarg, noch offen bleibt, und ich komme völlig unvorbereitet in die Leichenhalle und da liegt also das kleine Wesen in diesem geöffneten weißen Sarg und da überkommt es einen förmlich. Da kann man also gar nicht mehr an sich halten. Ja, wie reagieren die Menschen auf den Tod? Es gibt ja eine ganze Menge von Strategien, die die Menschen so entwickeln, um der Furchtbarkeit des Todes wenigstens ein Stück weit zu entgehen. Ich möchte mal 5 solche Strategien nennen, die aber doch letztlich alle eine große Maskerade darstellen. Man kann sich erstens einüben ins Wegsehen. Durch Ablenkungen, durch Karriere, durch Erfolg, durch Arbeit, indem man in bestimmten Aufgaben oder Hobbys einfach aufgeht und gar keine Zeit hat, über den Tod nachzudenken. Das ist eine mögliche Strategie. Eine zweite Strategie ist, den Tod wegzudiskutieren oder zu bagatellisieren. Na und? Alle müssen sterben. Aus, vorbei. So ist das eben. Diese Strategie fahren auch einige. Man kann drittens aus der Not eine Tugend machen. In diesem Fall aus dem Tod eine Tugend. Die Evolutionisten, die sagen, ja, das ist einfach nötig, damit die Menschheit sich weiterentwickeln kann. Der Tod ist nötig, sonst gäbe es überhaupt keine Entwicklung des Lebens. Man kann viertens versuchen, sein Leben zu verlängern mit irgendwelchen Maßnahmen oder sich vor plötzlichem Tod zu schützen. Vor ein paar Jahren gab es einen Film, da wurden die Atombunker der DDR-Fürsten gezeigt, wie die sich also vor möglichen Atomschlägen geschützt haben. Das war schon auch interessant, was da alles für Milliarden investiert wurden. So kann man es natürlich auch machen, sich in irgendwelcher Weise zu schützen. Aber im Grunde genommen weiß ja jeder, dass er damit dem Tod nicht entfliehen kann. Und schließlich kann man es noch ganz radikal machen. Man kann sein Sterbedatum in die eigenen Hände nehmen und seinem Leben ein Ende setzen. Oder man kann einwilligen in sogenannte aktive Sterbehilfe, dass man dann von anderen Menschen ins Jenseits befördert wird. Sterbehilfe ist eigentlich ein sehr seltsames Wort für solche Maßnahmen. Das sind Strategien, die letztlich nicht tragen, die nicht überzeugen können, die Auswege sind und letztlich sich als Irrwege erweisen. Aber man kann sie natürlich alle verstehen, denn wer vermag schon der Furchtbarkeit des Todes standzuhalten? Wenn wir der Macht des Todes standhalten wollen als Christen, wenn wir dieses Salz in der Wunde täglich spüren, ohne dass wir daran zerbrechen, wenn wir die Dinge so erleiden wie Hiob, der hat ja so ein Trauerlied gesungen in Hiob 14, der Mensch vom Weibe geboren lebt kurze Zeit. Das ist ja eine Elegie, nicht wahr? Ein Trauergesang. Wer diesen Trauergesang ertragen will oder wer dem Salomo standhalten will, der Prediger Salomo, der hat ja das auch so ganz elementar auf den Punkt gebracht, wenn er sagt, es ist alles ein Hauch. Luther hat ja übersetzt, alles ist eitel. Aber im Urtext heißt es, alles ist ein Hauch. Avel ist das hebräische Wort. Und Adam und Eva haben übrigens ihren ersten Sohn Avel genannt. Hauch. Abel heißt Hauch, weil die so elementar von der Vergänglichkeit des Menschen überwältigt waren. Ja, wenn man all diesen Wahrheiten ins Auge sehen will und ohne diese Irrwege und Auswege auskommen will, dann braucht man wirklich ein Gegengewicht und eine Gegenmacht, die stärker ist als der Tod. Das ist die einzige Chance, dem Tod wirklich die Stirn bieten zu können, wenn ich weiß, da gibt es jemanden, der stärker ist als der Tod. Hat nicht der Tag 12 Stunden? Wer am Tag umhergeht, der stößt sich nicht, denn er sieht das Licht der Welt. Vers 9. Also, wenn wir das Licht der Welt sehen, mit Glaubensaugen sehen, denjenigen sehen, der stärker ist als der Tod, dann können wir das Gift des Todes, die Macht des Todes, die Furchtbarkeit des Todes ertragen, ohne in Verzweiflung zu geraten. Sonst muss man in Verzweiflung geraten, es sei denn, man wählt solch eine Strategie. So, nun wenden wir uns unserer Geschichte zu. Eine ganz bewegende Geschichte, ja typisch für Johannes, dass er so viele Einzelheiten bringt. Damit wird auch deutlich, dass

die Haltung Jesu gegenüber dem Tod. Wenn man hier das Verhalten Jesu sich vor Augen stellt, ist man ja zunächst schockiert. Er kriegt die Nachricht und wartet noch 2 Tage, anstatt dass er sofort loszieht. Das war bestimmt ein großes Ärgernis für die Jünger. Die konnten damit nichts anfangen. Und ausgerechnet den, den er lieb hatte, lässt er sterben, obwohl er doch die Möglichkeit gehabt hätte, wie die anderen ja das dann auch sagen. Wenn der hier gewesen wäre, ja, dann wäre Lazarus nicht gestorben. Und dann setzt Jesus dem Ganzen noch die Krone auf, Vers 15. Ich bin froh um euretwillen, dass ich nicht früher hingegangen bin. Jesus freut sich sogar noch, dass der von ihm geliebte Lazarus gestorben ist. Das ist doch alles außergewöhnlich. Wie soll man das deuten? Und man kann es gar nicht selber deuten. Jesus gibt ja hier selbst die Antwort. Dieser Tod, ja, soll der Verherrlichung Gottes, soll der Verherrlichung des Sohnes Gottes dienen. Jesus will offensichtlich dieses Auferweckungswunder tun. Manche sagen, es war das gewaltigste Zeichen, das Jesus überhaupt tat. Als Krönung seines irdischen Lebens. Als stärkste Botschaft, dass sein ihm bevorstehender Tod auch nicht das letzte Wort haben wird. Also eine Brücke zum Glauben, damit ihr glaubt. Nun die Sichtweise Jesu. Die Sichtweise Jesu ist ja ganz anders als die der Schwestern, als die der Jünger, als die der Trauergemeinde, als die der Menschen, als unsere. Dass der Tod ein Schlaf sein soll, das glaubt eigentlich keiner so richtig. Und Jesus sagt es, der ist ein Schlaf. Das ist ja schon mal doch eine große Provokation. Man kann das natürlich abtun als eine beschönigende Rede. Aber ich glaube nicht, dass Jesus hier irgendetwas beschönigen wollte. Er beschreibt wirklich die Lage. Wie ist denn das im Schlaf? Wer schläft, der ist in einer anderen Wirklichkeit drin. Der ist nicht mehr mit seinen Sinnen im Hier und Heute. Aber er selber ist ja da, zweifellos. Der Schlafende ist absolut vorhanden. Er lebt. Und wenn er im Schlaf ist, ist er ja auch vorhanden. Er kann im Schlaf, wenn er in irgendwelchen Träumen ist, sehen, sprechen, vieles andere kann man ja im Schlaf, also im Traum, erledigen. Wir sollten dieses eine Wort vom Schlaf sehr ernst nehmen. Der Tod versetzt uns in eine andere Wirklichkeit, will Jesus sagen. Unser Persönlichkeitskern wird im Tod nicht zerstört. So wie derjenige, der im Schlaf ist und in Träumen irgendwo anders sich befindet, ja, auch nicht zerstört ist. Der irdische Leib trägt uns nicht mehr, ein anderer Leib trägt uns. Einen anderen. Ein anderer Leib umschließt uns. Wir wissen aus biblischen Berichten, dass im Stadium des Todes, des Todseins, Menschen Qualen erleiden,

0: Der Mann da in der Geschichte vom reichen Mann und armen Lazarus in Lukas 16. Wir wissen, dass Menschen im Stadium des Todseins sehen können, reden können, an die irdische Welt denken können, sogar an ihre Verwandten denken können. Wir wissen, dass Menschen sich trösten lassen können, wie der Lazarus im Schoß Abrahams. Interessant ist ja auch Offenbarung 20. Da stehen Tote vor dem Gerichtsthron Gottes. Das heißt also, so tot sind die gar nicht. Die können plötzlich stehen und sind trotzdem Tote. Das gibt doch alles sehr zu denken. Oder Offenbarung 6, Vers 9, da sind Märtyrer versammelt vor dem Altar Gottes im Himmel und können reden. Die rufen ja Gott um Rache an. Also unsere gesamten Vorstellungen vom Tod, ja, müssen wir nochmal überdenken. Aber wer im biblischen Denken zu Hause ist, dem fällt das auch gar nicht so schwer, sich hier in die Denkweise Jesu hineinzuversetzen. Denn im biblischen Denken gibt es keinen Leib ohne Seele und keine Seele ohne den Leib. Ich habe als junger Pfarrer in meinen ersten Jahren noch Einäscherungen mitgestaltet, dort Gottesdienste abgehalten. Das mache ich jetzt nicht mehr, weil ich fest überzeugt bin, dass die Einäscherung nicht nach Gottes Wort ist. Aber als junger Pfarrer habe ich es eben noch gemacht. Und im Hofer Krematorium, da stand so ein Spruch, durch das Feuer zum reinen All. Ja, also solche komischen Vorstellungen, dass die Seele sozusagen sich dann befreit vom Leib und als reine Seele in das All sich verflüchtigt. Das sind dann solche Auffassungen, die in unseren Krematorien stehen. Das ist ja, denke ich, bekannt, dass die Krematorien, die ersten Krematorien von Atheisten gebaut wurden, die also der christlichen Auferstehungsbotschaft etwas entgegensetzen wollten. Das erste Krematorium ist, glaube ich, in Gotha gebaut worden. Also die Vorstellung, dass mit dem Tode alles aus sei, die können wir zu den Akten legen. Das ist wirklich eine absolut atheistische Auffassung. Nein, der Tod versetzt in eine andere Wirklichkeit, so wie ein Schlaf den Menschen in eine andere Wirklichkeit versetzt. Es ist dem Menschen gesetzt, einmal zu sterben, danach aber das Gericht, Hebräer 9, 27. Also danach geht's weiter. Sehr kräftig geht das nachher weiter. Und da soll sich keiner irgendeiner Illusion hingeben, dass mit dem Tod alles aus wäre. Und für uns Christen geht es dann eigentlich erst richtig los. Ja, da kommen ja Verheißungen zum Tragen, die wir uns jetzt noch gar nicht in ihrer gewaltigen Herrlichkeit überhaupt vorstellen können. Das Alte Testament ist sehr keusch, sehr zurückhaltend in seinen Schilderungen, was so nach dem Tod kommt. Man könnte manchmal meinen, ja, im Alten Testament gibt es diese neutestamentliche Auferstehungshoffnung noch gar nicht. Psalm 90 vielleicht könnte man so deuten. Aber wenn es in Psalm 90 heißt, wenn man es wörtlich übersetzt, Vers 12, unsere Tage zu zählen, lehre uns, damit wir ein weises Herz gewinnen, merkt man schon, hier will auch Mose ein Stückchen weiter denken. Lehre uns bedenken, dass wir sterben müssen, so hat ja Luther übersetzt. auf dass wir klug werden, aber wörtlich heißt es, unsere Tage zu zählen, lehre uns, damit wir ein weises Herz gewinnen. Am Leipziger Neuen Rathaus stehen die lateinischen Worte mors certa, hora incerta. Habe ich mir hunderte von Malen angeguckt. Immer wenn man mit der Straßenbahn da vorbeifuhr, leuchteten die einen entgegen. Stehen heute noch dran am Neuen Rathaus. Das heißt, der Tod ist gewiss, die Stunde des Todes ist nicht gewiss. Also, der Tod soll einen klug machen. Das ist die Botschaft des Alten Testaments. Aber das Neue Testament greift viel weiter. Das gibt uns, und gerade dieses Kapitel, doch sehr deutliche Hinweise, wie das mit dem Tode dann weitergeht. So, wir gehen wieder in unsere Geschichte hinein. Da gibt es diese Unterhaltung zwischen Martha und Jesus. Ja, wärest du hier gewesen, dann wäre unser Bruder nicht gestorben. Das sagen sie alle beide, nicht wahr? Maria und Martha. Diesseits Menschen sind das nicht. Sie kennen Daniel 12, Vers 2, wo der Prophet von einer Auferstehung der Gerechten zum ewigen Leben und der Bösen zur Verdammnis spricht. Ich weiß wohl, dass er auferstehen wird bei der Auferstehung am jüngsten Tage. Ich bin jetzt bei der Unterhaltung mit Martha, Vers 23 und 24. Also das ist schon was, wenn einer von der Auferstehung der Toten überzeugt ist. Und der fromme Jude war und ist davon überzeugt. Wohl dem, der wenigstens diesen alttestamentlichen Glauben hat, dass es eine Auferstehung gibt. Dass er überhaupt ein Ewigkeitsbewusstsein noch hat. Manche haben ja überhaupt kein Ewigkeitsbewusstsein mehr. Da ist die Ewigkeit wirklich ein Buch mit 7 Siegeln und wird einfach aus dem Vokabular gestrichen. Und das ist dann immer so schade und bedrückend, wenn Leute keine Ewigkeit mehr kennen. Warum? Weil sie dann immer versuchen, aus der Zeit eine Ewigkeit zu machen. Da wollen sie alles in ihrem Leben erleben, alles, was man überhaupt an Sehnsüchten verwirklichen kann, in dieser kurzen Zeit verwirklichen. Und sie wissen gleichzeitig, das können sie nie. Das kann keiner schaffen in diesem kurzen Leben. Aber so ist das. Wer die Ewigkeit aus seinem Sprachschatz streicht, der muss notgedrungenermaßen die Zeit zu seiner persönlichen Ewigkeit machen und belügt und betrügt sich notgedrungenermaßen. Also da ist der Martha-Glaube doch schon was ganz anderes. Ja, ich weiß, er wird auferstehen, es gibt eine Auferstehung am jüngsten Tag. Diesen Glauben haben auch die Muslime. Die sind fest davon überzeugt, dass es eine Auferstehung gibt. Und sind insofern der Ewigkeit viel näher als viele, die die Ewigkeit schon ganz verloren haben. Man muss also sagen, der Martha-Glaube, der ist noch kein spezifisch christlicher Glaube. Und Jesus nennt nun die Martha und versucht sie in den neutestamentlichen Auferstehungsglauben hineinzuführen. Martha, ich selber bin diese Auferstehung, von der du gerade gesprochen hast. Ich selber bin das Leben. Und wer an mich glaubt, der hat die Auferstehung. Der ist schon auferstanden. Der ist schon in einer anderen Wirklichkeit drin. Wer Jesus hat, der lebt schon in der neuen Wirklichkeit Gottes. Der ist schon in einem unzerstörbaren Leben drin. Das ist ja auch so ein Punkt. Viele Christen haben nur ganz blasse Vorstellungen vom ewigen Leben. Ja? Und sie denken einfach, ein ewiges Leben ist ein endlos verlängertes Leben, was ja überhaupt nicht dem biblischen Sachverhalt entspricht. Ewigkeit ist keine endlos verlängerte Zeit. Zeit ist eine Kategorie, die für diese Welt gilt. Ewigkeit ist eine völlig andere Kategorie. Das ist die Wirklichkeit Gottes. Ja, und ewiges Leben ist ein göttlich qualifiziertes Leben. Das ist die korrekte Übersetzung. Ein göttlich qualifiziertes Leben. Wer ewiges Leben hat, der lebt nicht endlos, sondern der hat eine ganz neue Wirklichkeit von Leben empfangen. Und diese neue Wirklichkeit des Lebens wird ja auch nicht vom leiblichen Tod in irgendeiner Weise behelligt. Da kommt der leibliche Tod überhaupt nicht mehr ran an das ewige Leben. Paulus sagt es ähnlich in Römer 6. Wenn wir mit Christus verbunden sind und gleichgestaltet worden sind, seinem Tod, ja bitte, dann sind wir es auch mit seiner Auferstehung. Wer mit dem Tod Christi konform geworden ist, der ist es auch mit seiner Auferstehung. Denn Jesus ist auferstanden. Ja, und unsere, das ist ja großartig in Römer 6, unsere Glaubensgemeinschaft mit Christus verbindet uns mit seinem Sterben und verbindet uns mit seinem Auferstehen. Wir sind mit ihm verschweißt. Paul Gerhard sagt, er reiset durch die Hölle, ich bin stets sein Gesell. Er zieht mich durch den Tod einfach hindurch, weil er selber durch den Tod hindurchgegangen ist und zieht mich mit ins Leben hinein, weil er selber das Leben empfangen hat und als Person verkörpert. Also die christliche Auferstehungshoffnung geht weit über die jüdische hinaus. Ja, die jüdische war schon sehr wertvoll, nicht wahr? Dass es eine Auferstehung der Toten gibt. Aber die christliche Auferstehungshoffnung bricht ja alle diese Schranken von Zeit und Raum. Wenn Jesus sagt, wenn du mich hast, dann bist du schon in der Auferstehungswirklichkeit drin. Natürlich ist uns dieses Auferstehungsleben als Glaubensgut gegeben, das ist klar. Ja, als Hoffnungsgut, Römer 8. Ja, wir können es nicht messen, nicht wahr? Wir können es nicht mit unseren sichtbaren Augen erleben, erfahren. Wir können es glauben. Aber nichtsdestotrotz ist es absolut real. Und dieses Auferstehungsleben, sagt Paulus, wird offenbar werden, wenn Christus wiederkommt. Es ist jetzt schon da, aber es ist nicht offenbar. Das wird offenbar, wenn Christus wiederkommt. Dann wird man es sehen. Dann wird ja, man die Wirklichkeit ermessen können. Römer 8 ist ja unser großes Hoffnungskapitel schlechthin. Ja. Wenn wir Kinder sind, dann sind wir Erben. Kind ohne Erbe ist für alttestamentliches Denken, hebräisches Denken, völlig undenkbar. Ein Kind erbt immer. Und ein Kind Gottes erbt das Erbe Gottes. Und was ist das Erbe Gottes? Ja, das ist die Herrlichkeit bei ihm. Und alle erben es, die den Heiligen Geist haben. Ja. Das ist ja auch so ein Punkt. Wir fragen immer nach der Bekehrung. Paulus hat nie nach der Bekehrung gefragt. Paulus hat immer gefragt, hast du den Geist? Das ist die entscheidende Frage. Hast du den Heiligen Geist? Ja oder nein? Da muss einer Ja oder Nein sagen können. Ja, er kann doch nicht in einem Schwebezustand sein. Hast du den Geist? So hat Paulus gefragt. Und so sollten wir eigentlich auch fragen. Ja, wenn uns das nicht so sicher ist, ob einer Christ ist oder nicht, dann frag ihn doch, ja, hast du den Heiligen Geist? Ja, und wenn er dann ins Stottern kommt, dann kann man ja nachfragen. Glaubst du an Jesus als deinen Herrn und Heiland? Wenn er sagt ja, na, dann können wir ihn trösten. Ja, dann hast du auch den Heiligen Geist. Denn ohne den Heiligen Geist kann man ja Jesus gar nicht seinen Herrn nennen. Also, wer den Heiligen Geist hat, der wird verherrlicht. Der hat Anteil an dieser großen, gewaltigen Hoffnung. Wir wissen, wann diese Hoffnung real wird, bei der Entrückung. Wenn Christus wiederkommt, dann wird er seine Gemeinde zu sich holen und dann wird er ihr diesen Anteil geben. Beziehungsweise, schon wieder falsch ausgedrückt, er wird das, was er ihnen schon längst gegeben hat, offenbar machen. So muss man es richtig ausdrücken. Denn Römer 8 heißt es ja, wir sind verherrlicht. Das ist ja schon Vergangenheit. Das ist ja alles schon geschehen. Wir haben ja das alles schon. Nur korrekt formuliert, das wird dann offenbar werden. So, nun ist das natürlich eine Geschichte mit unwahrscheinlich vielen Einzelzügen, die wir jetzt nicht alle behandeln können. Aber wir wollen doch noch ganz wichtige Einzelzüge herausarbeiten. Warum ergrimmt denn Jesus in seinem Geist? Er sieht die Maria, er sieht die Trauergemeinschaft da weinen und ergrimmt im Geist und dann ergrimmt er noch ein zweites Mal, als die Leute sagen, er hat den Blinden die Augen aufgetan, konnte er dem Lazarus nicht auch vor dem Sterben bewahren. Da ergrimmt Jesus. Worüber ergrimmt er eigentlich? Er ergrimmt über den Unglauben. Jesus ergrimmt über den Unglauben. Denn er ist doch der Gebieter über Leben und Tod. Und wenn einer den Tod ansieht als ein endgültiges Geschehen, als einen Triumph der Finsternis über das Licht, als einen Triumph über das Leben, dann ergrimmt Jesus. Und jede Träne, die wir an einem Sarg weinen, die aus dem Unglauben kommt, aus der Resignation, ergrimmt Jesus. Davon bin ich überzeugt. Natürlich dürfen wir Tränen weinen, Abschiedstränen, Schmerztränen, aber sie dürfen nicht aus dem Unglauben kommen. Ja. Jesus ergrimmt immer über den Unglauben. In Offenbarung 1, gleich in dieser großen ersten Christusvision heißt es, ich war tot und siehe, ich bin lebendig, von Ewigkeit zu Ewigkeit. Ich habe die Schlüssel des Todes und der Hölle. Und hinter diesem Satz darf doch keiner wieder zurückgehen. Wir dürfen doch das Rad der Heilsgeschichte nicht zurückdrehen. Wenn Jesus das so sagt, ja, dann hat er die Schlüssel. Und wenn er die Schlüssel hat, dann wird er sie doch auch gebrauchen. Und dann wird er jeden, der mit ihm verbunden gelebt hat, dann auch bei sich zu halten wissen. Dann noch so eine interessante Einzelheit. Hebt den Stein weg. Hebt den Stein weg. Wenn Jesus so viel Wunder getan hat, dann hätte er ja auch den Stein, ja, so mit einem kurzen Zeigefingerdruck wegrücken können. Das wäre kein Problem für ihn gewesen. Aber er befiehlt, dass man diesen Stein jetzt wegrollt. Der wurde ja nicht weggehoben, das waren ja Rollsteine, nicht wahr? Da mussten zwei, drei Männer schieben und dann rollte der dann weg. Martha und Maria und die Jünger, ja und alle, die hier dann dabei waren, die sollten eben glauben lernen. Das war's. Jesus möchte immer, dass Schritte des Glaubens gegangen werden. Und Martha protestiert und sagt, der stinkt schon, denn er liegt seit 4 Tagen. Also, das kann man ja nachvollziehen. Und Jesus wird nochmal energisch. Habe ich dir nicht gesagt, du sollst glauben? Wenn du nicht glaubst, wirst du die Herrlichkeit nicht sehen. Die Herrlichkeit besteht ja nicht nur darin, dass sie jetzt gleich den Lazarus lebendig vor Augen kriegen, sondern die Herrlichkeit ist ja die Herrlichkeit, auf die wir alle zugehen. Das ist ja unser Herrlichkeitsleib. Wenn man nicht glaubt, kriegt man nicht den Anschluss an die Herrlichkeit. Also es wird den Leuten hier ein Kraftakt zugemutet. Nicht ein Kraftakt des Leibes, ein Kraftakt des Glaubens. Glaubst du nun? Ja? Oder glaubst du nicht? Dann schieb den Stein endlich weg. Ja? Also das war unerhört für die Leute. Das war eine Zumutung. Wir haben doch den Heiligen Geist, die hatten doch den Heiligen Geist nicht und mussten diesen Stein wegschieben. Das war, also Jesus, er verlangt hier Menschen Unmögliches. Wir denken immer, die Leute hatten es damals gut, weil sie Jesus sahen. Die hatten es überhaupt nicht gut. Wir haben es ja viel besser, wir haben den Heiligen Geist. Also, nun bringen die diesen Kraftakt auf und schieben den Stein weg. Und das ist natürlich eine Botschaft, auch für uns. Jesus ermahnt uns ja auch, schiebe diesen Stein weg. Ja? Glaube gegen deine Erfahrung. Ich sage es, dass du auferstehst, also bitte nun glaubst. Ich sage es, dass ich stärker bin als der Tod, also bitte nun glaubst. Das sind ja die Steine, die in unserer Seele liegen. Ja, die sind ja manchmal noch größer als diese Steine, die da vor dem Grab des Lazarus lagen. Die müssen weg. Dann wirst du die Herrlichkeit Gottes erleben. Ja, aber du musst diesen Glaubensschritt gehen und du musst mir alles zutrauen. Ein ganz weit gespanntes Wort. Schiebe den Stein weg. Ja, die Steine erstmal so suchen und finden in unserer Seele, die uns den Blick verstellen und die uns an unsere Erfahrung binden. Ja. Wir Christen sind nicht zu einem Erfahrungsglauben, sondern zu einem Verheißungsglauben bestimmt. So, aber wir bleiben noch in der Geschichte und hören jetzt dieses majestätische Wort. Lazarus, komm heraus. Das hat es ja wohl in der Weltgeschichte noch nicht gegeben, dass eine Leiche angesprochen wird mit Namen. Und Jesus spricht diesen Leichnam an. Ich glaube, das ist wieder eine Botschaft. Wenn ein Leichnam mit Namen angesprochen wird, dann ist das eine Botschaft. Ich glaube, am Ende der Zeit wird es nochmal so ein großes Ereignis geben, dass Menschen, die gestorben sind, gerufen werden. Jetzt außerhalb der Entrückung, meine ich. Das sind die jüdischen Märtyrer, die um Jesu Willen sterben in der letzten Zeit. Sie kennen vielleicht die Stelle Hesekiel, Hesekiel 37, wo der Prophet schaut, wie da ein ganzes Feld voller Toter liegt. Und jetzt kriegt er den Auftrag, rede die Toten an, dass sie lebendig werden. Und der Hesekiel sagt, werde lebendig. Und plötzlich werden die Toten vor seinem Auge lebendig. Ich glaube, das ist ein prophetischer Hinweis für die Märtyrer, die dann lebendig werden und die dann ja mit Christus 1000 Jahre regieren. Das sind ja hochinteressante Dinge, die dann noch kommen werden. Offenbarung 20 steht das. Darf man nicht gleich vergeistlichen. Ja, es wird ja oft vergeistlicht, diese Stelle. Hesekiel 37, dass also Israel wieder aufleben wird. Das ist mir zu wenig. Wenn da steht, das sind Tote gewesen, die wieder Sehnen und Muskeln kriegen, ja, dann ist das ein Auferstehungsakt, wie er eben im Buche steht. Aber diese diese Botschaft geht ja noch viel weiter. Lazarus, komm heraus, das heißt ja, der Persönlichkeitskern des Lazarus ist gar nicht tot. Jetzt sind wir wieder beim Schlaf. Ja? Es gibt ja den Lazarus weiterhin. Der Leib ist zwar verwest, aber der Lazarus nicht. Der Lazarus kann gerufen werden. Das ist doch die Botschaft. Ja? Der ruft den Lazarus, weil der Lazarus da ist. Wir wissen nicht, wo der Persönlichkeitskern der Verstorbenen ist. Aber er ist da. Und die haben ein Leib, die haben ein Übergangsleib, die haben einen Totenleib. Die Toten haben einen Totenleib. Wenn dieser Leib mich nicht mehr trägt, das hat schon der alte Goethe gewusst. Der hat es nur pantheistisch ausgedrückt. Der hat gesagt, dann ist die Natur verpflichtet, mir einen neuen Leib zu geben. So hat Goethe das ausgedrückt. Das ist natürlich nicht christlich. Der hat den verpflichtet, ist überhaupt niemand. Ja, mir einen neuen Leib zu geben. Aber Gott macht es. Das ist so. Ja, die Toten kriegen einen neuen Leib, aber es ist ein Übergangsleib. Es ist ein Totenleib. Und als im Totenleib müssen sie dann gucken, wie es weitergeht. Ja, wenn Jesus kommt, da werden die zu ihm gehören, entrückt. Ob sie tot sind oder nicht, spielt gar keine Rolle. Und die anderen, die kommen ins Gericht. So ist doch die Botschaft des Neuen Testaments. Also dieser Lazarus ist als Lazarus da und deswegen wird er gerufen. Und jetzt kommt er heraus. Das Wort Gottes hat ihn lebendig gemacht. Das Wort Gottes kann alles lebendig machen. Ja? Das Wort Gottes spricht einen Stein an und dann ist ein Mensch da. Das hat ja Abraham geglaubt. Der Isaac Newton, der hatte mal einen Freund, der auch Schwierigkeiten hatte mit der Auferstehung. Und da hat Isaac Newton gesagt, komm mal mit runter in meinen Experimentierkeller. Isaac Newton war ein gläubiger Christ, hat dicke Bücher über die Johannes-Offenbarung geschrieben. Und da gehen die beiden runter in den Experimentierkeller und da sagt der Newton, nun pass mal auf, was ich jetzt mache. Und da hat er Eisenspäne gehabt und hat Staub genommen, Erde, und hat das vermischt miteinander. Und hat das dann so auf den Tisch da ausgebreitet. Und dann geht er in einen Schrank, holt ein Magnet raus und führt er einfach mit dem Magnet drüber weg. Und sagt, genauso wird es sein, wenn Jesus wiederkommt. Ja? Da werden alle, die an ihn glauben, unmittelbar im Bruchteil einer Sekunde an ihm haften. Mit ihm verbunden sein. Das ist ein schönes Beispiel. Ja, so ähnlich wird das tatsächlich sein. Also das Wort Gottes ist kräftig, lebendig und schärfer als jedes zweischneidige Schwert, Hebräer 4,12. So er spricht, so geschieht's. Und dann ist der Lazarus wieder da. Jesus nimmt vorweg, was letztlich geschehen wird mit den Menschen. Ein Wort Gottes genügt und die Menschen sind am Ziel. Ja. Und sie werden durch das Wort Gottes gerufen ins Gericht oder durch das Wort Gottes vereinigt in der Herrlichkeit des Himmels. So, damit sind nicht alle Einzelheiten dieser Geschichte behandelt. Ich habe ja auch manche Worte, manche Sätze jetzt übergangen, aber ich denke, so wichtige Einzelzüge sind deutlich geworden. Und der Verstorbene kam heraus. Das ist eigentlich die Krönung der ganzen Geschichte hier. Der Verstorbene kam heraus. Natürlich ist der Lazarus wieder gestorben. Ja, das ist nur nicht letztlich die Auferstehung zum Herrlichkeitsleib hingewiesen. Aber es ist doch das Wunder, dass uns die Majestät und die Kraft des Wortes Gottes vor Augen stellt und vor allen Dingen den Triumph Jesu über den Tod. Dieser kleine Satz, der Verstorbene kam heraus, ist ein weltgeschichtliches Ereignis erster Klasse. Jesus hat tatsächlich dem Tod die Macht gebrochen. Wer mit Jesus verbunden lebt, braucht den Tod nicht mehr zu fürchten. Wenn ich einmal sterbe, dann möchte ich gern, dass Psalm 23 in der Auslegung Spurgeons vorgelesen wird. Zumindest diese eine Stelle, wo Spurgeon so wunderbar auslegt, die Aussage, und ob ich schon wanderte durch das Tal der Todesschatten, fürchte ich kein Unglück, denn du bist bei mir, dein Stecken und Stab trösten mich. Und da legt Spurgeon großen Wert darauf, dass es im Urtext heißt, durch das Tal der Todesschatten. So steht es tatsächlich im Urtext. Durch das Tal der Todesschatten. Und ich möchte mal diese Auslegung von Spurgeon hier an dieser Stelle anschließen und damit auch diese Bibelarbeit abschließen. Der sterbende Gläubige regt sich nicht auf, er hetzt und jagt nicht voll Schrecken und bleibt auch nicht vor Angst stehen. Er geht ruhig und stetig seinen gewohnten Schritt weiter. Er weiß, dass er durch das Tal hindurchgeht und nicht darin bleibt. Wir gehen durch die dunkle Schlucht des Todes und treten hinaus in das Licht der Unsterblichkeit. Wir sterben nicht, sondern schlafen nur, um in der Herrlichkeit aufzuwachen. Der Tod ist nicht das Wohnhaus, sondern nur die Vorhalle. Nicht das Ziel, sondern nur der Durchgang. Der Tod wird hier ein Tal genannt. Auf den Bergen oben tobt der Sturm, aber im Tal ist es ruhig. Da ist der Ort der Stille. So sind häufig die letzten Tage und Stunden des Gläubigen die friedevollsten seines ganzen Lebens. Die Berge sind kahl und rau, aber das Tal ist voll von goldenen Gaben. Mancher Gläubiger hat beim Sterben mehr Freude und Erkenntnis gewonnen als in seinem ganzen Leben. Es ist nicht das Tal des Todes, sondern nur das Tal der Todesschatten. Der Tod ist im Wesen nach abgeschafft. Nur der Schatten davon ist noch übrig geblieben. Jemand hat gesagt, dass da, wo Schatten ist, auch Licht sein muss. So ist es hier. Der Tod steht am Rand unserer Lebensstraße und das Licht des Himmels, das auf ihn scheint, wirft seinen Schatten über unseren Weg. Lasst uns darüber fröhlich sein, dass jenseits des Todes das Licht scheint. Niemand fürchtet sich vor einem Schatten. Ein Schatten kann uns den Weg nicht einen einzigen Augenblick versperren. Der Schatten eines Hundes kann nicht beißen, der Schatten eines Schwertes nicht töten, der Schatten des Todes uns nicht vernichten. Wir wollen uns deshalb nicht fürchten.
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0: 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Herzlich willkommen. Es folgt nun ein Überblick über das Buch des Propheten Hesekiel aus dem Alten Testament von Rüdiger Klaue.
1: Hesekiel. Was weißt du über die Propheten in der Bibel? Weißt du, wann sie gelebt haben? Weißt du, zu wem sie gesprochen haben? Könntest du wenigstens 5 Propheten im Alten Testament nennen? Mich bewegt es immer wieder, wenn ich sehe, wie unbekannt doch die Bibel ist. Dabei ist sie das wichtigste Buch der Christen. Das ganze christliche Gedankengut ist darin verankert. Wer die Bibel nicht kennt und studiert, kann gar kein Christ sein. Er kennt ja nicht Gott und seinen Willen. Die sogenannte Christenheit ist heute weit vom wahren Glauben und von der göttlichen Lehre abgeirrt, weil sie nicht mehr die Bibel kennt. Eigene Ideen und Vorstellungen, selbstgemachte Götter und eigene Wertmaßstäbe haben Gottes Wort bei vielen verdrängt. Damit ist der christliche Glaube verwässert, verflacht und ohne Kraft und Reiz. Darum wollen wir wieder die Bibel ernst nehmen. Wir wollen sie lesen, kennenlernen, studieren und verstehen. Es ist mir ein Anliegen, dass auch Menschen aus anderen Völkern, Kulturen und Religionen erfahren, was die Bibel eigentlich ist. Das ist der Grund, weshalb ich versuche, in groben Zügen eine Einführung in Gottes Wort zu geben. Wir wollen uns nicht bei kleinen Einzelheiten aufhalten, sondern wollen eine Ahnung bekommen, worum es eigentlich geht. Heute ist der Prophet Hesekiel dran. An anderer Stelle habe ich schon einiges über die Propheten gesagt. Die Bibel überliefert uns insgesamt 17 Bücher, die von Propheten geschrieben wurden. Es gibt Propheten, die zu Juda oder auch zu Israel sprachen. Manche haben auch zu heidnischen Nachbarvölkern gepredigt. Jonas wurde nach Ninive, der Hauptstadt von Assyrien, gesandt und Daniel predigte am Königshof von Babylon. Einige Propheten haben vor der Zerstörung Jerusalems in verhältnismäßig ruhigen Zeiten dem Volk Gottes Botschaften überbracht. Andere haben in den großen Krisen bei der Zerstörung Jerusalems oder während der Gefangenschaft das Leid mit den Volksgenossen geteilt und ihnen von Gott erzählt. Was die Propheten zu sagen hatten, war meistens nicht sehr populär. Sie deckten Sünden auf, verkündigten Strafe und riefen zur Buße. Manchmal hatten sie aber auch Worte des Trostes und der Ermutigung für ihre Hörer. Wer war nun Hesekiel? Wann und wo lebte er? Was war seine Botschaft? Darum geht es heute. Hesekiel wurde in Jerusalem geboren zu einer Zeit, als es mit Judas Macht und Bedeutung, mit seiner Moral und seinem Glauben stark bergab ging. Als Sohn eines Priesters gehörte Hesekiel zu der oberen Schicht, zur Elite im Land. Deshalb wurde er auch um das Jahr 600 vor Christus vom babylonischen König Nebukadnezar mit vielen anderen Gefangenen nach Babylon geschleppt. Das geschah etwa 12 Jahre vor der endgültigen Niederlage Judas und der Zerstörung Jerusalems und des Tempels. Hesekiel prophezeite nicht in Jerusalem, sondern unter den Gefangenen in Babylon. Er war wohl der einzige Prophet, der dem auserwählten Volk Gottes Botschaft im Ausland verkündigte. Viele Leute wollten es nicht glauben, dass so etwas möglich sein könnte, dass Gott auch im Ausland zu seinen Boten sprechen kann. Also Hesekiel war auch ein Gefangener und lebte unter Gefangenen fern von Jerusalem, dem Tempel und dem Land seiner Väter. In der heidnischen Umgebung war der Glaube und die Standhaftigkeit der gefangenen Juden auf ganz besonders harte Proben gestellt. Damit das Volk in seiner leiblichen und seelischen Not nicht so alleine war, sandte Gott dem Propheten Hesekiel, das heißt, Gott gab diesem Mitgefangenen eine Botschaft. Das Buch Hesekiel beginnt mit einer sehr merkwürdigen Geschichte. In aller Ausführlichkeit wird hier eine Vision beschrieben, die Hesekiel am Fluss Kebar in Babylon hatte. Es sind so ungewöhnliche, eigentümliche Wesen und Dinge, die der Prophet schaut, dass wir uns unwillkürlich immer wieder fragen, aber was bedeutet das bloß alles? Die Antwort ist nicht leicht zu geben. Eine Auslegung würde jetzt auch den Rahmen dieses Überblicks sprengen. Im 2. Kapitel lesen wir dann Hesekiels Berufungsgeschichte. Zuerst hat er die Herrlichkeit des Herrn in diesen seltsamen Gebilden gesehen und dann beruft Gott ihn zum Propheten. Wir wissen, dass für einen Propheten und Diener des Herrn, auch heute noch, die Berufung sehr wichtig ist. Eine klare, deutliche Berufung hilft dem Propheten immer wieder, in den Angriffen festzubleiben, die Widerstände und Schwierigkeiten zu ertragen, die Gleichgültigkeit des Volkes geistlich zu überleben und mit Vollmacht seinen Mund aufzutun. Obwohl im Buche des Propheten Hesekiel das Wort »So spricht der Herr« über 200 Mal erscheint, empfängt dieser Diener Gottes seine Botschaften doch meist in Form von Gesichten und Visionen. Das Kapitel 37 mit dem Feld der Totengebeine ist dafür ein sehr gutes Beispiel. Die Beschreibung von Visionen ist eine besondere Eigenart dieses Buches. Eine weitere Eigenart ist, dass der Prophet seine Botschaft oft in Form von Handlungen oder Spielen mitteilen muss. Die Belagerung Jerusalems stellt er selbst dar, indem er die Stadt auf eine Tontafel graviert und sich 93 Tage lang davor hinlegt, als Symbol für die Schuld und Strafe Israels. Einmal musste er ein Loch in die Wand seines Hauses machen und gegen Abend mit seinen Habseligkeiten vor den Augen der Leute ausziehen, als ob es in die Verbannung ging. Es waren meist sehr seltsame Aufträge, die Hesekiel nach Gottes Anweisungen ausführen musste. Aber diejenigen, die sein Verhalten sahen, wurden neugierig und fragten, was das zu bedeuten habe. Dann konnte Hesekiel ihnen die Botschaft Gottes mitteilen. Also wer das Buch Hesekiel zu lesen beginnt, muss sich auf eine Anzahl Visionen, Gleichnisse und symbolische Handlungen gefasst machen. Eine andere Sache ist noch interessant an Hesekiels Geschichte. Er lebte ja mit den Gefangenen Israeliten mehr als 1000 Kilometer von seiner Heimat Juda und Jerusalem entfernt. Damals gab es noch kein Fernsehen, kein Radio, kein Telefon, keine Zeitung und keine Telegrafie. Bis die Nachricht über die Geschehnisse in Jerusalem zu den Gefangenen nach Babylon durchdringen konnten, vergingen manchmal Monate. Wenn ich heute im Ausland wissen will, was in meiner Heimat vor sich geht, höre ich einfach die Deutsche Welle. Dann habe ich auch in mehr als 10.000 Kilometer Entfernung über dem großen Teich die neuesten Nachrichten vom gleichen Tag. Aber so ging das damals nicht. Trotzdem erfuhren die Gefangenen in Babylon, was in Jerusalem vorging, manchmal sogar noch ehe es überhaupt passierte. Das war nur möglich durch den Propheten Hesekiel, dem Gott die Geschehnisse im fernen Land durch Visionen offenbarte. Ich sagte schon, dass Hesekiel etwa 12 Jahre vor der Zerstörung des Tempels aus seiner Heimat deportiert wurde. Zum Zeitpunkt seiner Gefangennahme rechnete man noch nicht mit der Zerstörung Jerusalems. Im Gegenteil, die Gefangenen hofften, sie würden wohl bald wieder nach Hause zurückkehren können. Sie waren sehr optimistisch. Aber Gottes Pläne waren andere und Hesekiel hatte die Aufgabe, das seinen Mitgefangenen klarzumachen. Sie würden nicht so schnell wieder in ihre Heimat kommen und außerdem sollten Jerusalem und der Tempel demnächst zerstört werden. Aber nicht nur das. Hesekiel musste ihnen auch zeigen, warum es geschah, nämlich als Strafe für die Sünden und den Abfall von Gott. Damit beschäftigt sich der erste Teil dieses Buches von Hesekiel. In den Kapiteln 25 bis 32 finden sich dann eine Menge Prophezeiungen und Gerichtsbotschaften gegen die heidnischen Nachbarvölker Israels. Also da sind Ammoniter, Moabiter, Edomiter, Sidoniter und Ägypter. Wie ich schon an anderer Stelle erwähnte, sprach Gott nicht nur zu seinem Volk. Eines Teils ist Israel wirklich die auserwählte Nation, die Gott immer wieder mit ganz besonderer Aufmerksamkeit beobachtet und sie segnet oder straft. Wer diese Nation angreift oder bekämpft, zieht sich Gottes Unwillen und Gericht zu. Das wird in Hesekiels Botschaften an die Nationen ganz klar. Andererseits sehen wir auch Gottes Interesse an anderen Völkern. Gottes Pläne erschöpfen sich nicht in Israel. Er hat sein Volk erwählt und berufen, damit es ein Segen für alle Heiden oder alle Völker auf der Erde sein sollte. Israel hat zwar versagt, aber deswegen sind Gottes Pläne nicht zu Ende. Auch heute noch interessiert sich Gott nicht nur für Deutschland, Europa, Amerika oder das christliche Abendland, sondern für die ganze Welt. Er will, dass alle Menschen gerettet werden. Die Bibel ist ein richtiges Missionsbuch, das uns immer wieder den Blick öffnet für die große, weltweite Aufgabe, die Gott für uns hat. Der letzte Teil des Buches Hesekiel wird auch das Trostbuch genannt. Es wurde nach der Zerstörung und dem Fall Jerusalems geschrieben. Jetzt galt es, das deprimierte und gedemütigte Volk Gottes wieder zu ermutigen und ihm neue Hoffnung zu machen. Das geschieht hauptsächlich in den Kapiteln 36 und 37, wo der Prophet das Feld von den Totengebeinen schaut. Diese Knochen werden aber plötzlich wieder alle lebendig. Das ist ein Bild von Israel, das nach der Zeit der Gefangenschaft und Niederlage und Zerstreuung wieder aufgebaut und zu eigenem nationalen Leben kommen soll. In den letzten 8 Kapiteln des Buches schaut und beschreibt der Prophet den neuen Tempel, das religiöse und nationale Zentrum der Juden. Auch mit dieser Vision konnte er den Blick seiner Leidensgenossen von den Schwierigkeiten der Gegenwart und des Diesseits ablenken und hinwenden auf Gott im Himmel und auf eine herrliche Zukunft. Das Buch Hesekiel wurde also in Babylon geschrieben, wo der Prophet mit vielen anderen seiner Volksgenossen in der Gefangenschaft lebte. Seine Aufgabe war es zunächst, sein Volk vor falschen Illusionen zu bewahren und die Zerstörung Jerusalems als Strafe für ihre Sünden vorauszusagen. Dann aber sollte er die Gefangenen trösten und ermutigen und ihren Blick für Gott, für geistliche Dinge und für die Zukunft schärfen. Wohl kein anderer Prophet hat so viel Erfolg von seinem Dienst gesehen wie Hesekiel. Als nämlich das Volk Gottes 70 Jahre später aus der Gefangenschaft zurückkehrte, waren die meisten von ihnen noch fest im jüdischen Glauben und mehr noch, sie waren ein für allemal von ihrer Hauptsünde, dem Götzendienst, frei. Die Prophezeiungen Hesekiels haben sich teilweise in der Vergangenheit erfüllt. Wir glauben aber, dass sie auch für die Zukunft und für uns von großer Bedeutung sein werden. Deshalb ist es auch für uns wichtig, sein Buch zu kennen und zu verstehen. Wir beten. Herr, wir danken dir, dass du dein Volk in Sünde und in Not nicht allein gelassen hast, sondern zu ihm geredet, ihm dein Handeln erklärt und es getröstet hast. Wir danken dir, dass du auch uns niemals allein lässt. Amen.

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0: 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Hallo und herzlich willkommen. In unserer heutigen Bibellese hören Sie aus der großen Hörbibel nach Martin Luther, erschienen bei der Deutschen Bibelgesellschaft, einen Abschnitt aus dem Alten Testament, 1. Buch Samuel Kapitel 10 bis 12 und nach ein wenig Musik auch einen Abschnitt aus dem Neuen Testament, aus dem Johannesevangelium Kapitel 12. Und nun viel Freude beim Zuhören des Wortes Gottes.
1: Da nahm Samuel den Krug mit Öl und goss es auf sein Haupt und küsste ihn und sprach:
2: Siehe, der Herr hat dich zum Fürsten über sein Erbteil gesalbt. Wenn du jetzt von mir gehst, so wirst du zwei Männer finden bei dem Grabe Rahels an der Grenze Benjamins bei Zelzach. Die werden zu dir sagen: Die Eselinnen sind gefunden, die du zu suchen ausgezogen bist. Aber siehe, dein Vater hat die Esel nicht mehr im Sinn und sorgt sich um euch und spricht: Was soll ich wegen meines Sohnes tun? Und wenn du von da weitergehst, wirst du zur Eiche Tabor kommen. Dort werden dich drei Männer treffen, die hinaufgehen zu Gott nach Bethel. Einer trägt drei Böcklein, der andere drei Brote, der dritte einen Krug mit Wein. Und sie werden dich freundlich grüßen und dir zwei Brote geben. Die sollst du von ihren Händen annehmen. Danach wirst du nach Gibea Gottes kommen, wo die Wache der Philister ist. Und wenn du dort in die Stadt kommst, wird dir eine Schar von Propheten begegnen, die von der Höhe herabkommen und vor ihnen her Harfe und Pauke und Flöte und Zither, und sie werden in Verzückung sein. Und der Geist des Herrn wird über dich kommen, dass du mit ihnen in Verzückung gerätst. Da wirst du umgewandelt und ein anderer Mensch werden. Wenn bei dir nun diese Zeichen eintreffen, so tu, was dir vor die Hände kommt, denn Gott ist mit dir. Du sollst aber vor mir hinabgehen nach Gilgal. Siehe, da will ich zu dir hinabkommen, um Brandopfer und Dankopfer zu opfern. 7 Tage sollst du warten, bis ich zu dir komme und dir kundtue, was du tun sollst.
1: Und als Saul sich wandte, um von Samuel wegzugehen, gab ihm Gott ein anderes Herz, und alle diese Zeichen trafen ein an demselben Tag. Und als sie nach Gibea kamen, siehe, da kam ihm eine Prophetenschar entgegen, und der Geist Gottes geriet über ihn, dass er mit ihnen in Verzückung geriet. Als sie sahen, dass er mit den Propheten in Verzückung war, sprachen alle, die ihn früher gekannt hatten, untereinander:
3: Was ist mit dem Sohn des Kisch geschehen? Ist Saul auch unter den Propheten?
1: Und einer von dort sprach:
4: Wer ist denn schon ihr Vater?
1: Daher ist das Sprichwort gekommen: Ist Saul auch unter den Propheten? Und als seine Verzückung aufgehört hatte, kam er nach Gibea. Es sprach aber Sauls Oheim zu ihm und zu seinem Knecht:
5: Wo seid ihr hingegangen?
1: Er antwortete:
6: Die Eselinnen zu suchen. Und als wir sahen, dass sie nicht da waren, gingen wir zu Samuel.
1: Da sprach der Oheim Sauls:
5: Sage mir, was sagte euch Samuel?
1: Saul antwortete seinem Oheim:
6: Er sagte uns, dass die Eselinnen gefunden seien.
1: Aber was Samuel von dem Königtum gesagt hatte, sagte er ihm nicht. Samuel aber rief das Volk zusammen zum Herrn nach Mizpah und sprach zu den Israeliten:
7: So sagt der Herr, der Gott Israels: Ich habe Israel aus Ägypten geführt und euch aus der Hand der Ägypter errettet und aus der Hand aller Königreiche, die euch bedrängten. Ihr aber habt heute euren Gott verworfen, der euch aus aller eurer Not und Bedrängnis geholfen hat, und habt gesprochen: Nein, setze vielmehr einen König über uns. Wohlan, so tretet nun vor den Herrn nach euren Stämmen und Tausendschaften.
1: Als nun Samuel alle Stämme Israels herantreten ließ, fiel das Los auf den Stamm Benjamin. Und als er den Stamm Benjamin herantreten ließ mit seinen Geschlechtern, fiel das Los auf das Geschlecht Matri. Und als er das Geschlecht Matri herantreten ließ, Mann für Mann, fiel das Los auf Saul, den Sohn des Kisch. Und sie suchten ihn, aber sie fanden ihn nicht. Da befragten sie abermals den Herrn:
4: Ist denn der Mann überhaupt hergekommen?
1: Der Herr antwortete:
8: Siehe, er hat sich bei dem Tross versteckt.
1: Da liefen sie hin und holten ihn von dort. Und als er unter das Volk trat, war er eines Hauptes länger als alles Volk. Und Samuel sprach zu allem Volk:
7: Da seht ihr, wen der Herr erwählt hat. Ihm ist keiner gleich im ganzen Volk.
1: Da jauchzte das ganze Volk und sprach:
9: Es lebe der König!
1: Samuel aber tat dem Volk das Recht des Königtums kund und schrieb's in ein Buch und legte es vor dem Herrn nieder. Und Samuel entließ das ganze Volk, einen jeden in sein Haus. Auch Saul ging heim nach Gibea, und mit ihm gingen die vom Heer, denen Gott das Herz gerührt hatte. Aber einige ruchlose Leute sprachen:
3: Was soll der uns helfen?
1: Und sie verachteten ihn und brachten ihm kein Geschenk. Aber er tat, als hörte er es nicht. Es zog aber herauf Nahasch, der Ammoniter, und belagerte Jabesch in Gilead. Und alle Männer von Jabesch sprachen zu Nahasch:
10: Schließ einen Bund mit uns, so wollen wir dir untertan sein.
1: Aber Nahasch, der Ammoniter, antwortete ihnen:
7: Das soll der Bund sein, den ich mit euch schließen will, dass ich euch allen das rechte Auge aussteche und bringe damit Schmach über ganz Israel.
1: Da sprachen zu ihm die Ältesten von Jabesch:
10: Gib uns 7 Tage, dass wir Boten in das ganze Gebiet Israels senden. Ist dann niemand da, der uns rette, so wollen wir zu dir hinausgehen.
1: Da kamen die Boten nach Gibea Sauls und sagten diese Worte vor den Ohren des Volks. Da erhob das ganze Volk seine Stimme und weinte. Und siehe, da kam Saul vom Felde hinter den Rindern her und fragte:
6: Was ist mit dem Volk, dass es weint?
1: Da berichteten sie ihm die Worte der Männer von Jabesch. Da geriet der Geist Gottes über Saul, als er diese Worte hörte, und sein Zorn entbrannte sehr. Und er nahm ein paar Rinder und zerstückte sie und sandte davon in das ganze Gebiet Israels durch die Boten und ließ sagen:
6: Wer nicht mit Saul und Samuel auszieht, mit dessen Rindern soll man ebenso tun.
1: Da fiel der Schrecken des Herrn auf das Volk, so dass sie auszogen wie ein Mann. Und er musterte sie bei Besek, und die von Israel waren 300.000 Mann und die Männer Judas 30.000. Und er sagte den Boten, die gekommen waren:
6: So sagt den Männern von Jabesch in Gilead: Morgen soll euch Hilfe werden, wenn die Sonne beginnt heiß zu scheinen.
1: Als die Boten heimkamen und das den Männern von Jabesch verkündeten, wurden diese froh. Und die Männer von Jabesch ließen den Ammonitern sagen:
10: Morgen wollen wir zu euch hinausgehen, dass ihr mit uns alles tut, was euch gefällt.
1: Aber am anderen Morgen teilte Saul das Volk in 3 Heerhaufen, und sie kamen ins Lager um die Zeit der Morgenwache und schlugen die Ammoniter, bis der Tag heiß wurde. Die aber übrig blieben, wurden zerstreut, so dass von ihnen nicht 2 beieinander blieben. Da sprach das Volk zu Samuel:
7: Wer sind die, die gesagt haben, sollte Saul über uns herrschen? Gebt sie her, die Männer, dass wir sie töten.
1: Saul aber sprach:
6: Es soll an diesem Tage niemand sterben, denn der Herr hat heute Heil gegeben in Israel.
1: Samuel sprach zum Volk:
7: Kommt, lasst uns nach Gilgal gehen und dort das Königtum erneuern.
1: Da ging das ganze Volk nach Gilgal, und sie machten Saul dort zum König vor dem Herrn in Gilgal und opferten Dankopfer vor dem Herrn. Saul aber und alle Männer Israels freuten sich dort gar sehr. Da sprach Samuel zu ganz Israel:
7: Siehe, ich habe eurer Stimme gehorcht in allem, was ihr mir gesagt habt, und habe einen König über euch gesetzt. Siehe, nun wird euer König vor euch herziehen. Ich aber bin alt und grau geworden, und meine Söhne sind bei euch. Ich bin vor euch hergegangen von meiner Jugend an bis auf diesen Tag. Hier stehe ich. Nun tretet gegen mich auf vor dem Herrn und seinem Gesalbten. Wessen Rind oder Esel habe ich genommen? Wem habe ich Gewalt oder Unrecht getan? Aus wessen Hand habe ich ein Geschenk angenommen, um ihr damit die Augen blenden zu lassen? Ich will's euch zurückgeben.
1: Sie sprachen:
3: Du hast uns weder Gewalt noch Unrecht getan und von niemand etwas genommen.
1: Er sprach zu ihnen:
7: Der Herr ist euch gegenüber Zeuge und heute auch sein Gesalbter, dass ihr nichts in meiner Hand gefunden habt.
1: Sie sprachen:
9: Ja, Zeuge sollen sie sein.
1: Und Samuel sprach zum Volk:
7: Der Herr ist, der Mose und Aaron eingesetzt und eure Väter aus Ägyptenland geführt hat. So tretet nun her, dass ich mit euch rechte vor dem Herrn wegen aller Wohltaten des Herrn, die er an euch und euren Vätern getan hat. Als Jakob nach Ägypten gekommen war, schrien eure Väter zu dem Herrn, und der Herr sandte Mose und Aaron, um eure Väter aus Ägypten zu führen und sie in diesem Land wohnen zu lassen. Aber als sie den Herrn, ihren Gott, vergaßen, verkaufte er sie in die Hand Siseras, des Feldhauptmanns von Hasor, und in die Hand der Philister und in die Hand des Königs von Moab. Die kämpften gegen sie. Und sie schrien zum Herrn und sprachen, wir haben gesündigt, dass wir den Herrn verlassen und den Baalen und den Astarten gedient haben. Nun aber errette uns aus der Hand unserer Feinde, so wollen wir dir dienen. Da sandte der Herr Jerubbaal, Barak, Jephtha und Samuel und errettete euch aus der Hand eurer Feinde ringsum und ließ euch sicher wohnen. Als ihr aber saht, dass Nahasch, der König der Ammoniter, gegen euch zog, spracht ihr zu mir, nein, sondern ein König soll über uns herrschen, obwohl doch der Herr, euer Gott, euer König ist. Nun, da ist euer König, den ihr erwählt und erbeten habt, denn siehe, der Herr hat einen König über euch gesetzt. Möchtet ihr doch den Herrn fürchten und ihm dienen und seiner Stimme gehorchen und dem Munde des Herrn nicht ungehorsam sein? Und möchtet ihr und euer König, der über euch herrscht, dem Herrn, eurem Gott, folgen? Werdet ihr aber der Stimme des Herrn nicht gehorchen, sondern seinem Munde ungehorsam sein, so wird die Hand des Herrn gegen euch sein wie gegen eure Väter. So tretet nun herzu und seht, was der Herr Großes vor euren Augen tun wird. Ist nicht jetzt die Weizenernte? Ich will aber den Herrn anrufen, dass er soll donnern und regnen lassen, damit ihr inne werdet und seht, dass ihr getan habt, was dem Herrn missfiel, als ihr euch einen König erbeten habt.
1: Und als Samuel den Herrn anrief, ließ der Herr donnern und regnen an demselben Tage. Da fürchtete das ganze Volk den Herrn und Samuel gar sehr und sprach zu Samuel,
11: »Bitte für deine Knechte, den Herrn, deinen Gott, dass wir nicht sterben. Denn zu allen unseren Sünden haben wir noch das Unrecht getan, dass wir uns einen König erbeten haben.«
1: Samuel aber sprach zum Volk,
7: »Fürchtet euch nicht! Ihr habt zwar all das Unrecht getan, doch weicht nicht vom Herrn ab, sondern dient dem Herrn von ganzem Herzen.« Und folgt nicht den nichtigen Götzen nach, denn sie nützen nicht und können nicht erretten, weil sie nichtig sind. Der Herr verstößt sein Volk nicht um seines großen Namens willen. Denn es hat dem Herrn gefallen, euch zu seinem Volk zu machen. Es sei aber auch ferne von mir, mich an dem Herrn dadurch zu versündigen, dass ich davon abließe, für euch zu beten und euch zu lehren den guten und richtigen Weg. Nur fürchtet den Herrn und dient ihm treu von ganzem Herzen. Denn seht doch, wie große Dinge er an euch getan hat. Werdet ihr aber Unrecht tun, so werdet ihr und euer König verloren sein.

0: 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Hören Sie nun noch eine Lesung aus dem Neuen Testament, aus dem Johannesevangelium, Kapitel 12.
1: 6 Tage vor dem Passafest kam Jesus nach Bethanien, wo Lazarus war, den Jesus auferweckt hatte von den Toten. Dort machten sie ihm ein Mahl und Martha diente ihm. Lazarus aber war einer von denen, die mit ihm zu Tisch saßen. Da nahm Maria 1 Pfund Salböl von unverfälschter, kostbarer Narde und salbte die Füße Jesu und trocknete mit ihrem Haar seine Füße. Das Haus aber wurde erfüllt vom Duft des Öls. Da sprach einer seiner Jünger, Judas Iskariot, der ihn hernach verriet:
2: Warum ist dieses Öl nicht für 300 Silbergroschen verkauft worden und den Armen gegeben?
1: Das sagte er aber nicht, weil er nach den Armen fragte, sondern er war ein Dieb, denn er hatte den Geldbeutel und nahm an sich, was gegeben war. Da sprach Jesus:
3: Lass sie in Frieden. Es soll gelten für den Tag meines Begräbnisses. Denn Arme habt ihr alle Zeit bei euch. Mich aber habt ihr nicht alle Zeit.
1: Da erfuhr eine große Menge der Juden, dass er dort war. Und sie kamen nicht allein um Jesu willen, sondern um auch Lazarus zu sehen, den er von den Toten erweckt hatte. Aber die hohen Priester beschlossen, auch Lazarus zu töten, denn um seinetwillen gingen viele Juden hin und glaubten an Jesus. Als am nächsten Tag die große Menge, die aufs Fest gekommen war, hörte, dass Jesus nach Jerusalem käme, nahmen sie Palmzweige und gingen hinaus, ihm entgegen und riefen: Hosianna, gelobt sei der da kommt in dem Namen des Herrn, der König von Israel. Jesus aber fand einen jungen Esel und ritt darauf, wie geschrieben steht: Fürchte dich nicht, du Tochter Zion. Siehe, dein König kommt und reitet auf einem Eselsfüllen. Das verstanden seine Jünger zuerst nicht. Doch als Jesus verherrlicht war, da dachten sie daran, dass dies von ihm geschrieben stand und man so mit ihm getan hatte. Das Volk aber, das bei ihm war, als er Lazarus aus dem Grabe rief und von den Toten auferweckte, rühmte die Tat. Darum ging ihm auch die Menge entgegen, weil sie hörte, er habe dieses Zeichen getan. Die Pharisäer aber sprachen untereinander:
4: Ihr seht, dass ihr nichts ausrichtet. Siehe, alle Welt läuft ihm nach.
1: Es waren aber einige Griechen unter denen, die heraufgekommen waren, um anzubeten auf dem Fest. Die traten zu Philippus, der von Bethsaida aus Galiläa war, und baten ihn und sprachen:
5: Herr, wir wollten Jesus gerne sehen.
1: Philippus kommt und sagt es Andreas. Und Philippus und Andreas sagen's Jesus weiter. Jesus aber antwortete ihnen und sprach:
3: Die Zeit ist gekommen, dass der Menschensohn verherrlicht werde. Wahrlich, wahrlich, ich sage euch, wenn das Weizenkorn nicht in die Erde fällt und erstirbt, bleibt es allein. Wenn es aber erstirbt, bringt es viel Frucht. Wer sein Leben lieb hat, der wird's verlieren. Und wer sein Leben auf dieser Welt hasst, der wird's erhalten zum ewigen Leben. Wer mir dienen will, der folge mir nach. Und wo ich bin, da soll mein Diener auch sein. Und wer mir dienen wird, den wird mein Vater ehren. Jetzt ist meine Seele betrübt. Und was soll ich sagen, Vater, hilf mir aus dieser Stunde? Doch darum bin ich in diese Stunde gekommen. Vater, verherrliche deinen Namen.
1: Da kam eine Stimme vom Himmel: Ich habe ihn verherrlicht und will ihn abermals verherrlichen. Da sprach das Volk, das dabei stand und zuhörte:
6: Es hat gedonnert.
1: Die anderen sprachen:
7: Ein Engel hat mit ihm geredet.
1: Jesus antwortete und sprach:
3: Diese Stimme ist nicht um meinetwillen geschehen, sondern um euretwillen. Jetzt ergeht das Gericht über diese Welt. Nun wird der Fürst dieser Welt ausgestoßen werden. Und ich, wenn ich erhöht werde von der Erde, so will ich alle zu mir ziehen.
1: Das sagte er aber, um anzuzeigen, welchen Todes er sterben würde. Da antwortete ihm das Volk:
8: Wir haben aus dem Gesetz gehört, dass der Christus in Ewigkeit bleibt. Wieso sagst du dann, der Menschensohn muss erhöht werden? Wer ist dieser Menschensohn?
1: Da sprach Jesus zu ihnen:
3: Es ist das Licht noch eine kleine Zeit bei euch. Wandelt, solange ihr das Licht habt, damit euch die Finsternis nicht überfalle. Wer in der Finsternis wandelt, der weiß nicht, wo er hingeht. Glaubt an das Licht, solange ihr es habt, damit ihr Kinder des Lichtes werdet.
1: Das redete Jesus und ging weg und verbarg sich vor ihnen. Und obwohl er solche Zeichen vor ihren Augen tat, glaubten sie doch nicht an ihn, damit erfüllt werde der Spruch des Propheten Jesaja, den er sagte: Herr, wer glaubt unserem Predigen? Und wem ist der Arm des Herrn offenbart? Darum konnten sie nicht glauben, denn Jesaja hat wiederum gesagt: Er hat ihre Augen verblendet und ihr Herz verstockt, damit sie nicht etwa mit den Augen sehen und mit dem Herzen verstehen und sich bekehren, und ich ihnen helfe. Das hat Jesaja gesagt, weil er seine Herrlichkeit sah und redete von ihm. Doch auch von den Oberen glaubten viele an ihn, aber um der Pharisäer willen bekannten sie es nicht, um nicht aus der Synagoge ausgestoßen zu werden, denn sie hatten lieber Ehre bei den Menschen als Ehre bei Gott. Jesus aber rief:
3: Wer an mich glaubt, der glaubt nicht an mich, sondern an den, der mich gesandt hat. Und wer mich sieht, der sieht den, der mich gesandt hat. Ich bin in die Welt gekommen als ein Licht, damit wer an mich glaubt, nicht in der Finsternis bleibe. Und wer meine Worte hört und bewahrt sie nicht, den werde ich nicht richten. Denn ich bin nicht gekommen, dass ich die Welt richte, sondern dass ich die Welt rette. Wer mich verachtet und nimmt meine Worte nicht an, der hat schon seinen Richter. Das Wort, das ich geredet habe, das wird ihn richten am jüngsten Tage. Denn ich habe nicht aus mir selbst geredet, sondern der Vater, der mich gesandt hat, der hat mir ein Gebot gegeben, was ich tun und reden soll. Und ich weiß, sein Gebot ist das ewige Leben. Darum, was ich rede, das rede ich so, wie es mir der Vater gesagt hat.
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0: 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Guten Abend und herzlich willkommen. Es folgt ein Beitrag von Wilfried Schloh. Kennst du das
1: Ziel deines? Und wenn er doch kommt, eine menschlich besorgte Frage des Gewissens oder der blanken Angst vor einer Begegnung, die man sich absolut nicht wünscht oder gar sucht. Vielleicht die Sorge vor einer Situation, der man sich nicht gewachsen fühlt. Und wenn wir nicht wissen, was noch kommt, dann breitet sich Unsicherheit aus. Und die kann starke Nerven und sonst ruhige Herzen ganz schön rotieren lassen. Breitet sich die Unsicherheit aus, zieht sie nur zu oft Sorge, Angst und Resignation in das menschliche Leben hinein. Unsere moderne Zeit ist gekennzeichnet durch die Verwischung aller biblisch klaren und gesellschaftlich-ethischen Konturen und mit einer stark zunehmenden Vernebelung geistlicher Wahrheiten. Jesus Christus hat zum Ende seiner Zeit hier auf der Erde gesagt, dass er wiederkommt, um die Menschen, die an ihn glauben, abzuholen in den Himmel. Ich bin der Weg und die Wahrheit und das Leben. Niemand kommt zum Vater als nur durch mich. So sagt es der Heiland der Welt. Und wer das ernst nimmt und annimmt, der ist mit dabei, wenn er wiederkommt. Alle, die an ihn glauben, werden mit entrückt und in der ewigen Herrlichkeit des Himmels bei Gott sein. Kannst du das glauben? Oder denkst du, komm, das wird doch alles nicht so extrem gesehen? Und wenn er doch kommt? Viele Zeichen deuten heute darauf hin, dass dieser Zeitpunkt sich nähert oder schon sehr nahe ist. Unsere Zeitgenossen merken das schon noch, dass auf diesem Globus nicht alles mit rechten Dingen zugeht. Aber da schweigt man lieber und erzeugt keine zusätzliche Unruhe. Auch Menschen, die den richtigen Glaubensmaßstab Gottes kennen, verziehen sich nur zu oft aus der Schusslinie gottloser, ideologischer und religiöser Irrlehrer und Modernisierer, statt zu sagen, was sie glauben und wissen. Die echten Werte werden heruntergespielt, weil sie immer unbequemer zu verteidigen sind. Fast jeder ist sich seiner Sache sicher. Ja, vielleicht äußerlich so fromm und innerlich unversöhnlich. Man lebt nach dem Motto 20 Jahre evangelikal und immer noch Christ. Die multikulturelle Gesellschaft kommt mit ihrer Vielfalt dazu. Das sind dann viele und handfeste Herausforderungen. Was wird dem Menschen außerdem in dieser Zeit sonst noch alles zugemutet an unsinnigen, okkulten und abartigen Einflüssen durch Medien, Musik, besondere Filme und sogenannte christliche Schauspiele mit geistlich totaler Schlagseite? Der Widersacher Gottes setzt alles daran, Menschen von den errettenden, lebenserhaltenden Wegen der Botschaft des Heils in Jesus Christus fernzuhalten. Im 2. Korintherbrief Kapitel 11, Vers 13 und 14 sagt uns Gottes Wort, denn solche sind falsche Apostel, betrügerische Arbeiter, die die Gestalt von Aposteln Christi annehmen. Und kein Wunder, denn der Satan selbst nimmt die Gestalt eines Engels des Lichts an. Er ist der Regisseur, der ahnungslose Menschen fromm verführt und biblische Maßstäbe Gottes über Sünde psychologisch und sozial abrundet und verändert. Da werden kurzerhand einige Moralgesetze gemacht, dann wird Ehebruch und Mord entsprechend begründet und gerechtfertigt. Bloß nicht Sünde bekennen und unter das Kreuz Christi zur Vergebung bringen. Die Seele der Menschen wird so nicht durch Vergebung entlastet, sondern bedrückt. Die ganze Menschheit gerät heute offensichtlich unter Druck. Die Zeit scheint knapp zu werden und alle tragen dazu bei. Udo Jürgens singt, es ist 12:05 und ich sah die Angst, die viele zur Einsicht bringt. Schön wäre das. Andere singen, ich spreche für dich ein Vater unser, denn das soll helfen in der Not. Bewegen uns diese Hilfeschreie? Verstehen wir die Sprache dieser Zeit in unserer Welt? Wir müssen zugeben, unser Leben mit all seinen heutigen Lebensumständen wird immer riskanter. Was wird das noch werden? Gibt es noch eine reelle Chance für besorgte und verängstigte Seelen und deren Zukunft? In jedem normalen Kalender ist der Himmelfahrtstag 40 Tage nach dem Osterfest eingedruckt. Die meisten Männer feiern ihn sorglos anders. Der Feiertag soll aber daran erinnern, dass Gottes Sohn Jesus Christus nach seiner Auferstehung zum Himmel aufgefahren ist. Es war das letzte Zusammentreffen etlicher glaubender Menschen mit Jesus selbst. Der Arzt Lukas schreibt darüber in Apostelgeschichte 1, Vers 6. Als wir zusammengekommen waren, fragten sie ihn und sagten: Herr, stellst du in dieser Zeit für Israel das Reich wieder her? Jesus sprach zu ihnen: Es ist nicht eure Sache, Zeiten oder Zeitpunkte zu wissen, die der Vater in seiner eigenen Vollmacht festgesetzt hat. Aber ihr werdet die Kraft empfangen, wenn der Heilige Geist auf euch gekommen ist, und ihr werdet meine Zeugen sein, sowohl in Jerusalem als auch in ganz Judäa und Samarien und bis an das Ende der Erde. Und als er dies gesagt hatte, wurde er vor ihren Blicken emporgehoben, und eine Wolke nahm ihn auf vor ihren Augen weg. Und als sie gespannt zum Himmel schauten, wie er auffuhr, siehe, da standen zwei Männer in weißen Kleidern bei ihnen. Die sprachen auch: Männer von Galiläa, was steht ihr und seht hinauf zum Himmel? Dieser Jesus, der von euch weg in den Himmel aufgenommen worden ist, wird so wiederkommen, wie ihn habt hingehen sehen in den Himmel. Ein einmaliges Ereignis. Die Himmelfahrt Jesu ist nicht eine Begebenheit, die einfach in eine gewisse Reihenfolge von Ereignissen hineingehört. Sie bildet den krönenden Abschluss seines unmittelbaren Wirkens auf Erden. Außerdem erfahren wir hier durch die beiden Engel die ermutigende Verheißung vom Wiederkommen Jesu. Genau hier beginnt die Endzeit, eine Zeit der Gnade, die bis zur Entrückung für die tatsächlichen Nachfolger Jesu gilt. Danach wird die große Trübsal in das endgültige Gericht hineinmünden. Wenn du das alles überdenkst, bist du bereit, vor diesem Gott zu stehen? Oder weißt du schon jetzt, dass du diese einmalige Chance verstreichen lässt und für dich plötzlich doch alles zu spät ist? Wenn du dein Verhältnis zu Jesus nicht durch den Glauben geordnet hast, dann lebst du enorm gefährlich. Das Wiederkommen beschreibt Jesus Christus uns selbst im Matthäusevangelium Kapitel 24, Vers 27. Denn wie der Blitz ausfährt vom Osten und bis nach Westen leuchtet, so wird die Ankunft des Gottessohnes sein. Und ab Vers 36 lesen wir, wie das geschehen wird. Von jenem Tag aber und jener Stunde weiß niemand, auch die Engel im Himmel nicht, auch nicht der Sohn, sondern der Vater allein. Aber wie die Tage Noahs, so wird auch die Ankunft des Sohnes Gottes sein. Denn wie sie in den Tagen vor der Sintflut waren, sie aßen und tranken, sie heirateten und ließen sich heiraten, bis zu dem Tage, da Noah in die Arche ging und sie es nicht erkannten, bis die Flut kam und alle wegraffte, so wird auch die Ankunft des Sohnes Gottes sein. Dann werden zwei auf dem Felde sein. Einer wird angenommen und einer zurückgelassen. Zwei Frauen werden mahlen an dem Mühlstein. Eine wird angenommen und eine zurückgelassen. Darum wacht also, denn ihr wisst nicht, zu welcher Stunde euer Herr wiederkommt. Deshalb seid auch ihr bereit, denn in der Stunde, in der ihr es nicht meint, kommt der Sohn Gottes. Jesus zeigt es uns präzise auf. Ganz plötzlich wird das geschehen, wie es im 1. Thessalonicher Brief geschrieben steht. Denn der Herr selbst wird beim Befehlsruf, bei der Stimme eines Erzengels und bei der Posaune Gottes herabkommen vom Himmel. Und die Toten in Christo werden zuerst auferstehen. Danach werden wir, die wir leben und übrig bleiben, zugleich mit ihnen entrückt werden, in Wolken dem Herrn entgegen in der Luft. So werden wir alle Zeit beim Herrn sein. So ermuntert nun einander mit diesen Worten. Von den Zeiten aber und Stunden, Brüder, ist es nicht nötig, euch zu schreiben, denn ihr selbst wisst genau, dass der Tag des Herrn so kommt wie ein Dieb in der Nacht. Dann wird sicherlich das ganz große Suchen beginnen. Überall werden Menschen fehlen, die mit Jesus Christus in den Himmel entrückt sind. Und du hast deine Möglichkeit verpasst. Du bleibst zurück. Jesus kommt bald wieder. Ist es dann für dich zu spät? Wann immer Jesus über die zu Ende gehende Zeit auf Erden sprach, mahnte er uns Menschen: Wacht, denn ihr wisst nicht, welche Stunde euer Herr kommt. Unsere Welt mit ihren sehr schweren Ereignissen wie Kriegen, Terror, Erdbeben, Überschwemmungen, Krankheiten und vielen anderen Nöten mahnt dich und mich zur Besinnung. Es stimmt, wer denkt, muss glauben und wer glaubt, muss denken. Unsere Weltkatastrophensituation muss uns zum Nachdenken bringen. Jesus sagt in seiner Endzeitrede auf dem Ölberg zu seinen Jüngern: Und es werden Zeichen sein an Sonne und Mond und Sternen und auf der Erde Bedrängnis der Nationen in Ratlosigkeit bei brausendem Meer und Wasserwogen, während die Menschen verschmachten vor Furcht und Erwartung der Dinge, die über den Erdkreis kommen. Denn die Kräfte der Himmel werden erschüttert werden. Und dann werden sie den Christus Gottes kommen sehen in einer Wolke. Diese Katastrophen und großen Ereignisse, diese Ratlosigkeit und Furcht der Menschen sehen wir. Weißt du, ob du mit entrückt wirst, weil Jesus Christus dich errettet hat? Was machst du, wenn er kommt? Bist du bereit, Jesus Christus zu begegnen? Darum überprüfe dein Leben. Heute ist der Tag guter Botschaft für dich. Heute, wenn du seine Stimme hörst. Diesen Bund des Glaubens mit Jesus Christus müssen wir Menschen rechtzeitig und von ganzem Herzen schließen. Gott hat den Weg zur Erlösung von der ewigen Verdammnis in seiner Liebe und Weisheit einmal festgelegt und nicht für dich und mich zur Diskussion gestellt. Als Menschen leben wir in der Freiheit der Annahme oder Ablehnung dieses ewigen Heils. Die Folgen muss jeder persönlich überschlagen. Unser größtes Risiko liegt in der Aufschiebung dieser wichtigen Entscheidung. Viele Mitmenschen wollen davon nichts wissen. Du aber entscheide dich heute für deine Ewigkeit bei Gott. Bleib nicht zurück. Komm, denn Jesus liebt dich und will dich erlösen für Zeit und Ewigkeit. Wir beten. Lieber Herr Jesus, dein Wort zeigt uns Menschen, wie spät es an deiner Weltenuhr ist. Gib du jedem Zuhörer das richtige Verständnis für den Ernst unserer Weltsituation. Bewege du die Herzen, sich dir für eine Ewigkeit anzuvertrauen. Denn du nimmst Sünde an. Du vergibst gern, was Menschen als Sünde in ihrem Leben erkennen. Nimm du jetzt diese Sündenlast von den Herzen und Seelen aller, die durch Buße und Vergebung davon befreit werden wollen. Du schenkst zum Wollen das Vollbringen. Danke, dass jeder, der sein Leben in deine göttliche Regie legt, für Zeit und Ewigkeit gerettet ist. Amen. Amen.

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1: Ich bin Silke Rech. Die Krise der britischen Labour-Regierung spitzt sich weiter zu. Gesundheitsminister Streeting ist aus Protest gegen Premierminister Starmer zurückgetreten. In einer Erklärung warf er Starmer fehlende Führung vor.
2: Auslöser der Krise sind die schweren Verluste der Labour-Partei bei den jüngsten Kommunalwahlen. Innerhalb der Partei wächst deshalb der Druck auf Starmer. Ob Streeting selbst für den Parteivorsitz kandidiert, ist bisher offen. Als mögliche weitere Kandidaten gelten unter anderem Angela Rayner und der Bürgermeister von Manchester, Andy Burnham. Timo Wiesner, Redaktion.
1: Das berühmte Metropolitan Museum of Art in New York und die neue Galerie New York schließen sich zusammen. Ab 2028 wird die neue Galerie als Außenstelle des Met weitergeführt. Die neue Galerie ist vor allem für deutsche und österreichische Kunst bekannt. Nach Angaben der USA ist die iranische Ölproduktion weitgehend zum Stillstand gekommen. US-Finanzminister Bessent sagte dem Sender CNBC, seit Tagen werde auf der wichtigen Exportinsel Kark kein Öl mehr verladen. Die USA sehen darin einen Erfolg ihrer Blockade gegen iranische Schiffe. Hintergrund ist der Konflikt um die Straße von Hormus. Durch die ausbleibenden Ölexporte gerät die iranische Wirtschaft zunehmend unter Druck. Laut Beobachtern steigen im Iran die Preise stark an, während die Landeswährung weiter an Wert verliert. Beim Katholikentag in Würzburg haben Politiker zu mehr Zusammenhalt und Optimismus aufgerufen. Bundespräsident Steinmeier sagte, Deutschland habe schon viele Krisen bewältigt und brauche Zuversicht für die Zukunft. Bundesinnenminister Dobrindt warb für mehr Einsatz und Engagement in der Gesellschaft. Steinmeier betonte außerdem die Bedeutung des Ehrenamts für die Demokratie. Beim Katholikentag werden bis Sonntag mehrere 10.000 Besucher erwartet. Die Fußballerinnen des FC Bayern München Frauen haben sich den DFB-Pokal gesichert und damit erneut das Double perfekt gemacht. Im Finale von Köln gewann Bayern deutlich mit 4:0 gegen VfL Wolfsburg Frauen. Vor einer Rekordkulisse mit mehr als 46.000 Fans war Bayern vor allem in der zweiten Halbzeit klar überlegen. Für Wolfsburg endete das Finale bitter. Es war das letzte Spiel von Alexandra Popp im VfL-Trikot.
0: Deutschlandwetter.
1: In den kommenden Stunden im Norden und der Mitte immer weniger Regen, teils Auflockerungen. Dicht bewölkt dagegen im Süden und weitere Schauer. In den Hochlagen der Alpen Schnee. Temperaturrückgang auf 7 bis 0 Grad. Am Freitag wechselhaft, im Nordosten mit sonnigen Abschnitten, sonst stark bewölkt. Gebietsweise Schauer und einzelne Graupelgewitter mit stürmischen Böen. Höchstwerte zwischen 11 Grad in Alpennähe und bis 17 Grad im Osten.
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3: 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Hallo und herzlich willkommen. Zunächst ein wenig Musik und dann ein Vortragsmitschnitt von Lutz Schäufler mit dem Titel Übermacht. Kann man Angst besiegen?

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1: Ein Streifenpolizist, der stoppt einen Autofahrer, weil er viel zu langsam fährt. Und er sagt zu dem Autofahrer, Sie behindern den Verkehr, Sie könnten mal ein bisschen Gas geben. Der Mann am Steuer sagt, auf den Autobahnschildern steht doch überall A27. Der Polizist genervt, das ist die Nummer der Autobahn, aber doch nicht die Geschwindigkeit. Und da sagt der Mann hinterm Steuer, ach deshalb haben die mir vorhin alle den Vogel gezeigt. Da will der Polizist wissen, warum. Na, ich komme gerade von der A282. Ich finde es höchst erstaunlich, dass wir relativ angstfrei ins Auto einsteigen, unsere Strecken zurücklegen. Im Straßenverkehr wissen wir doch, dass in Deutschland alleine jeden Tag ungefähr 1000 Menschen verletzt werden und 9 getötet. Und dennoch steigen wir angstfrei ins Auto. Im Gegensatz dazu rücken uns bei Krankheits- und Terrormeldungen durch die Medien die Ängste auf die Pelle. Die allgegenwärtige Aufmerksamkeit, die sorgt dann dafür, dass wir daran erinnert werden, das Leben ist gefährlich, das Leben ist lebensgefährlich. Noch nie gab es in den letzten 25 Jahren einen solchen Anstieg der Angst. 2016 hat eine Ängstestudie der R&V-Versicherung ergeben, dass dafür 3 Gründe damals vorherrschend waren. An erster Stelle stand die Angst vor der Flüchtlingswelle, an zweiter Stelle stand die Angst vor terroristischen Anschlägen und an dritter Stelle stand die Angst, dass die deutschen Politiker das ganze Problem nicht lösen können. 2019 gab es die Shell-Studie, die Jugendstudie. 12- bis 25-Jährige wurden befragt, auch nach ihren Ängsten. Erste Stelle Umweltverschmutzung, zweite Stelle Terroranschläge und dritter Platz Klimawandel. Und heute grassiert ein Virus, das Teil können wir nicht sehen, aber es hat gravierende Auswirkungen. Fast die Hälfte der Deutschen, hat die IDEA-Nachrichtenagentur diese Woche gemeldet, sorgt sich mehr um die wirtschaftlichen Folgen der Corona-Krise als um das Virus selbst, dass man krank werden könnte. Wenn wir uns die ganzen Ängste mal anschauen, muss aber unterm Strich dennoch mal die Frage gestellt werden, was mache ich denn nun mit meinen Ängsten, wenn sie mich selbst befallen? Jesus Christus stellt zunächst fest, in der Welt habt ihr Angst und ich muss feststellen, Jesus ist Realist und das liebe ich so sehr an ihm. Jesus sagt, so ist es bei euch, in der Welt habt ihr Angst. Schon bei einem Kind im Alter von 2 Monaten kann man eine hilflose Gebärde der Angst erkennen, zum Beispiel, wenn man so tut, als würde man das Kind fallen lassen. Wenn das Kind den Eindruck gewinnt, dass die Unterlage nicht mehr hält, dann erschrickt es. Und davor hat ein Mensch ein Leben lang Angst, dass die Unterlage, dass die Grundlage nicht hält, dass ihm die Basis wegbricht. Das kann das Einkommen sein, das kann der Ehepartner sein, die eigene Gesundheit. Alles Dinge, auf die wir uns im Leben verlassen. Und besonders wird deutlich die Angst bei Neujahr oder zum Geburtstag. Was wünschen wir uns denn da? Da wünschen wir uns Gutes, wir wünschen uns Glück, wir wünschen uns Gesundheit. Und ich frage mich, warum eigentlich? Ja, weil wir eine Ahnung davon haben, dass genau das Gegenteil eintreten könnte. Weil wir Angst haben. Das Gegenteil könnte in meinem Leben nicht nur an die Tür klopfen, sondern im Wohnzimmer stehen. Weil von allen Seiten Böses, Unglück, Krankheit auf uns warten. Weil die Grundlage in meinem Leben wegfallen könnte. Arbeitslosigkeit, Autounfall, innere und äußere Verletzungen. Die meisten reden nur nicht so gern darüber, aber die Erfahrung lehrt, dass die Angst von alleine kommt, dass es bei manchen eng wird, bei anderen wird der Mund trocken, die Zunge klebt am Gaumen oder der Puls geht hoch. Es gibt verschiedene Ängste. Die erste Angst, die ich so beobachte, ist die Angst, die krank macht. Manche, die werden so krank davon, dass sie selbst einen Facharzt aufsuchen müssen. Man sagt Phobie dazu. Und ich bin immer wieder erstaunt, dass zum Beispiel in der politischen Diskussion dieses Schlagwort Phobie einfach den anderen um die Ohren gehauen wird. Wenn man nur was Kritisches zum Islam sagt, ist man gleich islamophob. Ich habe den Eindruck, dass solche Menschen, die das so locker einfach über den Tisch schieben, diesen Begriff, dass sie überhaupt keine Ahnung haben, wie Menschen wirklich unter einer Phobie leiden, wenn man in eine Krankheit reingerutscht ist. Das Zweite, was ich beobachte, ist eine Angst, die nicht schlimm ist für uns wie eine Phobie, sondern die gut für uns ist. Eine Angst, die aufmerksam macht. Wenn ich mit meinen Enkelkindern in der Stadt spazieren gehe, dann hoffe ich, dass sie genügend Angst haben. Nämlich Angst, bei Rot über die Kreuzung zu gehen. Und wenn sie das nicht haben, dann werde ich ihnen davon erzählen, was alles passieren kann. Und dann hoffe ich, dass sie diese Angst bekommen, nämlich diese Angst, die aufmerksam macht, die wichtig ist für unser Leben. Der große Denker Karl Jaspers hat einmal gesagt, Angst muss uns bleiben, die sich umsetzt in aktive Sorge. Weil ich Angst habe um meine Enkel, sorge ich mich um sie, dass sie nicht bei Rot über die Kreuzung laufen. Und ich hoffe, dass sie genügend Angst haben, bei Rot über die Kreuzung zu laufen, um sich um ihr Leben zu sorgen. Die dritte Angst, die ich auch positiv einschätze, ist eine Angst, die fragend macht. Nämlich die Frage, was ist, wenn die Stärken in meinem Leben abgezogen werden? Was ist, wenn ich plötzlich die Probleme nicht mehr gehandelt bekomme? Es ist doch das Problem für uns, dass wir wissen, dass es theoretisch und praktisch möglich sein kann, dass in der nächsten Stunde in meinem Leben aber auch wirklich alles anders sein kann. Woher kommt es denn eigentlich, dass wir in unserem Leben so viel Angst haben? Die einen sagen, das kommt bei manchen davon, das ist so ein ängstlicher Typ, der hat eine ängstliche Natur, der war als kleiner Bub schon so ängstlich und er ist sein ganzes Leben ängstlich und das wird sich vermutlich niemals ändern. Bei den Zweiten, was ich feststelle, ist, bei manchen ist es so, dass es von ihrer Vergangenheit vermutlich herrührt. Sie haben schlimme Erfahrungen gemacht, vielleicht sogar ein Trauma und so hat sich die Angst in ihrem Leben festgesetzt. Und bei den Dritten, da sagt man, okay, dieses arme Menschenkind, das hat eine schlimme Krankheit gehabt, vielleicht Krebs. Und dann kam die Therapie. Man wird als geheilt entlassen, aber es tickt wie eine Zeitbombe. Und das verursacht dann die Angst. Es könnte ja wieder ausbrechen. Das, was mir am wichtigsten ist, ist nicht das, was ich so beobachte oder was ich mir denke, sondern was die Bibel, die Heilige Schrift dazu sagt. Seit das Tor zum Paradies ins Schloss gefallen ist, wird uns die Angst immer an den Fersen kleben. Außerhalb des Paradieses herrscht Angst. Der Mensch hat Gott aus seiner Welt rausgeschmissen und das Ergebnis ist, dass die Angst in unsere Lebenswelt reingekommen ist. Und nun muss ich natürlich fragen, wenn das so ist, wenn Jesus sagt, in der Welt habt ihr Angst, wenn wir draußen vorm Paradies stehen, wie reagiere ich denn auf die Angst? Wie gehe ich denn mit der Angst um? Die einen, die reagieren mit Mutlosigkeit. Die lassen den Kopf hängen, resignieren angesichts der Krisen und Katastrophen. Man kann ja sowieso nichts machen. Und die leben dann so, wie in manchen Kirchen gepredigt wird. Erstens, es ist schlimm. Zweitens, es wird alles noch viel schlimmer. Drittens, mir ist auch schon schlecht. Amen. Dass Mutlosigkeit nicht die optimale Lösung ist, das ist uns schnell klar. Das heißt also, wir müssen gegen die Angstmacher mit Mut angehen. Gegen übermächtige und peinigende Angstsituationen gibt es übrigens eine Angstformel. Du fragst dich, was ist das Schlimmste, was jetzt möglicherweise in meiner Situation passieren könnte, was geschehen könnte? Und wenn es so eintritt, wenn das kommt, dann siehst du zu, dass du dich mit dem Schlimmen, was eingetreten ist, abfindest, dass du damit Frieden findest und im Frieden leben kannst. Und du überlegst dir dann in aller Ruhe, wie du diesem Schlimmsten, was eingetreten ist, einfach die Spitze abbrechen kannst. Was ist der Effekt? Wer sich auf das Schlimmste im Leben gefasst gemacht hat in seiner Situation, der kann nichts mehr verlieren, sondern der kann nur noch gewinnen. Wer mit dem Schlimmsten Frieden geschlossen hat, der setzt plötzlich Kräfte frei und kann in seiner Situation Lösungswege finden. Und wer dann in der Angst auch noch dem lebendigen Gott vertraut, der starrt nicht mehr nur auf seine Ängste und erstarrt dabei, sondern kann ein uraltes Lied aus ganzem Herzen singen, wo es heißt, befiehl du deine Wege und was dein Herze kränkt, der allertreuesten Pflege des, der den Himmel lenkt. Also befiehl dein Leben Gott an. Und da muss ich jetzt mit euch mal nach Israel gehen. Dort gab es vor ungefähr 3000 Jahren in der Politik ein gewaltiges Angstphänomen. Da trat ein Riese auf. In Israel spielte sich einer der berühmtesten Kämpfe der Geschichte ab. Die Philister zogen gegen Israel in den Krieg. Die Philister waren von Kreta gekommen, sie waren Seefahrervolk und an der Küste des Mittelmeers hatten sie sich niedergelassen. Die Israeliten lebten oben in den Bergen, ihr König war der Saul und die Philister waren gefürchtete Krieger und Feinde der Israeliten und sie zogen das Elatal hinauf und ihr Ziel war oben die Hügelkette bei Bethlehem einzunehmen. Der König Saul war in Sorge und rief seine Krieger zusammen. Die eilten den Berg hinunter den Feinden entgegen und im Elatal standen sie sich nun gegenüber. Am Südhang die Philister, im Norden die Israeliten und sie waren nur durch einen Fluss getrennt. Um in der offenen Feldschlacht Blutvergießen zu vermeiden, wählten in der Antike manchmal beide Seiten einen Krieger aus, der seine Armee vertreten sollte. Die Philister schickten einen Riesen, einen über 2 Meter Hünen und das war der Goliath. Der trug einen Bronzehelm, Schuppenpanzer, man kann das heute ausrechnen, ungefähr 56 Kilo haben seine ganzen Klamotten gewogen. Und außerdem war mit einem Schwert, einem Spieß, einem Wurfspeer bewaffnet. Vor ihm ging ein Mann her, der trug sein Schild. Was für eine Übermacht. Der Goliath, der baut sich vor diesen Israeliten auf und rief: Erwählt einen unter euch, der zu mir herabkommen soll, vermag er gegen mich zu kämpfen und erschlägt er mich, so wollen wir eure Knechte sein. Vermag ich aber über ihn zu siegen und erschlage ich ihn, so sollt ihr unsere Knechte sein und uns dienen. Und da war sie plötzlich da, die Angst. Hier steht in der Bibel, als Saul und ganz Israel diese Rede des Philisters hörten, entsetzten sie sich und fürchteten sich sehr. Das Muskelspieltheater ging nun schon 40 Tage, Israel war mutlos und sie sagten sich, wer gegen den kämpft, der wird das nicht überleben. Und während dieser Zeit, da macht der Hirte David sich auf die Socken, die Brüder, 3 von ihnen waren bei der Armee, die Familie musste vermutlich für die Verpflegung der Krieger sorgen und der Vater sagt zu David, bringe deinen Brüdern geröstete Körner und Brote. Und nun läuft er 20 Kilometer von Bethlehem bergabwärts und als er ankommt, bekommt er die tägliche Kriegsgeschehshow von Goliath mit. Israel und die Philister hatten sich wieder aufgestellt und David sah, wie den Israeliten das Herz in die Hosentasche rutschte. Angst vor dieser Übermacht. David gegen Goliath ist ja so sprichwörtlich geworden für eine Situation, wo ein Mensch gegen einen Riesen ankämpft.

Der Wissenschaftler starb im März 2018 und hielt ein Jahr vorher einen Vortrag. Der Atomphysiker drängte darauf, neue bemannte Weltraummissionen durchzuführen. Ein Vordringen ins All werde nicht nur die Menschheit komplett verändern, so der Astrophysiker, es sei auch die einzige Chance des Überlebens. Also Flucht vor der Bedrohung, das ist sozusagen sein Vorschlag. Er sagte in Norwegen, hier wird der Platz knapp und die einzigen Orte, zu denen wir vorstoßen können, sind andere Welten. Eine Ausbreitung im All ist womöglich das Einzige, was uns vor uns selber schützt. Die Diagnose der Bibel ist eine ganz andere. Einerseits stimmt sie mit dem Wissenschaftler überein, die Erde ist verloren, aber das Rettungsangebot der Bibel ist ein ganz anderes. Nicht die Erde sollen wir verlassen, um gerettet zu werden, sondern Jesus ist in unsere Erde reingekommen, in unsere Welt reingekommen, um uns, um dich und mich zu retten. Zurück nach Israel, nach einigen hin und her, da steht David nun vorm König Saul und sagt, wegen Goliath lasse keiner den Mut sinken. Dein Knecht wird hingehen und mit diesem Philister kämpfen. Der Saul meint, das kannst du nicht. Du bist zu jung, du bist zu unerfahren. Wenn ich das lese, muss ich erstmal anhalten. Das kannst du nicht, das kann dir nicht nur ein König sagen. Das kannst du nicht, das sagen manchmal Eltern zu ihren Kindern. Manchmal sagt es der Chef zu seinen Angestellten. Und manchmal sagt es dir eine innere Stimme, die dich runterziehen will. Das kannst du nicht. Ich will das gleich sagen, diese innere Stimme, die kommt nie vom Schöpfer, die kommt nie von Gott, denn der will dich nicht runterziehen. David erzählt dem König von seiner Berufserfahrung. Und als Hirte musste er sich natürlich verteidigen, die Herde verteidigen gegen wilde Tiere. Und da kann er es da auch mit diesem wilden Goliath aufnehmen. David sprach, der Herr hat mich von dem Löwen und Bären errettet, der wird mich auch erretten von diesem Philister. Und dann lässt David sein Motiv erkennen. Goliath hat das Heer des lebendigen Gottes verhöhnt. Wie war die Angstformel? Was ist das Schlimmste, das in meinem Leben eintreten könnte? Finde Frieden mit diesem Schlimmsten, auch wenn ich den Kampf vielleicht verliere. Und dann mit Gott und klarem Kopf in den Kampf gehen. Es gibt Kämpfe, da brauchst du Mut, weil du nicht weißt, wie der Kampf ausgeht. So ist das in unserem Leben. Zum Beispiel in einer Krankheit. Da wissen viele nicht, wie wird's ausgehen. Oder ich denke an die verfolgten Christen, die in lebensbedrohlichen Kämpfen drinstehen. In Nordkorea führt der Besitz einer Bibel zu 5 Jahren Konzentrationslager. Tausende Christen sind dort eingesperrt. Und viele wissen nicht, ob sie lebend dieses Konzentrationslager wieder verlassen. Aber sie halten sich fest an Jesus und sagen, egal wie es ausgeht, ihm gehört mein Leben. Wenn sie den Kampf verlieren, dann sind diese Christen eben dennoch nicht verloren. Wer Gott vertraut, der bleibt in Gottes Hand. Und aus dieser Hand, aus dieser großen Hand Gottes, kann dich kein Goliath herausreißen. Dann bist du nämlich, wenn du in dieser Hand geborgen bist, gehalten im Leben und im Sterben. Dem König war jedenfalls jetzt klar, der David ist kein Draufgänger, der ist auch kein Revolverheld und der ist auch kein Angeber. Der ist einer, den darf ich nicht ausbremsen. Der vertraut Gott, der bekennt sich zum lebendigen Gott. Dem wird Gott bestimmt beistehen. Der König Saul gibt David sein Gewand, steckt ihm in seine Kampfrüstung und er will David schützen. Aber David meint, ich kann so nicht gehen, denn ich bin's nicht gewohnt. Und er legt alles wieder ab. Wir lernen hier, wir sollten nicht in der Rüstung eines anderen Menschen kämpfen gegen die Übermacht im Leben. Wer andere nur kopiert, der schwächt sich letztendlich selber. Nutze die Anlagen, die Gott dir gegeben hat, so wie David das gemacht hat. Der nimmt seine Hirtenwaffe mit Stab, mit 5 glatten Steinen, seine Steinschleuder, kein Schwert, kein Schild. Es gibt zu jeder Zeit Riesen, die uns mutlos machen und Furcht einflößen wollen. Wer soll diese Übermacht bezwingen? Diese Frage kommt dann immer wieder hoch. Und die Israeliten, die haben diese Frage auch. Sie sehen von ihrem Hügel aus die furchteinflößende

0: Armee und den furchteinflößenden Hünen. Doch in Wirklichkeit ist die Größe von Goliath zugleich seine Schwäche, und das bekommen wir jetzt mit. David geht los und Goliath verspottet und verachtet David. Hier steht, dass er ihn verspottet und sagt, bin ich denn ein Hund, dass du mit Stecken zu mir kommst? Und der Philister fluchte dem David bei seinem Gott. Als ich zur Schule ging, da mussten wir ein Gedicht lernen, das heißt Die Schlesischen Weber von Heinrich Heine. Als junger Mensch bin ich Christ geworden und weigerte mich in der Schule, die zweite Strophe vorzutragen, weil es dort heißt, ein Fluch dem Gotte, zu dem wir gebetet. Es gab für mich natürlich eine schlechte Note. Was uns im Schulunterricht damals verschwiegen wurde, war, dass Heinrich Heine alle gotteslästerlichen Werke später widerrufen hat. Sein Gewissen hatte ihn eingeholt. Im Nachwort zu seiner Gedichtsammlung schrieb er 4 Jahre vor seinem Tod: Wenn man auf dem Sterbebett liegt, wird man sehr empfindsam und möchte Frieden machen mit Gott und der Welt. Gedichte, die nur halbwegs Anzüglichkeiten gegen Gott enthielten, habe ich mit ängstlichem Eifer verbrannt. Es ist besser, dass die Verse brennen, als der Versemacher. Ich bin zu Gott zurückgekehrt wie ein verlorener Sohn, nachdem ich lange bei den Hegelianern die Schweine gehütet habe. Wie gut ist es doch, wenn ein Mensch sein Fluchen bereut und umkehrt, wie Heinrich Heine. Der Philister hier, der flucht dem David bei seinem Gott. Und David sprach zu dem Philister: Du kommst zu mir mit Schwert, Lanze und Spieß. Ich aber komme zu dir im Namen des Herrn Zebaots, des Gottes des Heeres Israel, den du verhöhnt hast. Und weiter steht hier: Als sich nun der Philister aufmachte und daherging und sich David nahte, lief David eilends von der Schlachtreihe dem Philister entgegen. Und David tat seine Hand auf in die Tasche, nahm einen Stein daraus, schleuderte ihn und traf den Philister an der Stirn, dass der Stein in seine Stirn fuhr und er zur Erde fiel auf sein Angesicht. So überwand David den Philister mit Schleuder und Stein und traf und tötete ihn. Kann man natürlich sagen, was für ein Zufall, hat der David aber Glück gehabt? Oder man kann auch fragen, hat Goliath vielleicht etwas schlecht gefrühstückt? Ich sehe hier göttliche Planung. Ich sehe 2 Dinge, die David zum Sieg verholfen haben. Das erste: David änderte die übliche Kampftaktik. Goliath gehört zur Infanterie, also zu den Fußsoldaten mit Schild und Schwert, und David setzt auf Artillerie und der Riese geht zu Boden. Eitan Hirsch, ein Ballistikexperte der israelischen Streitkräfte, hat Folgendes berechnet: Wenn ein normal großer Stein aus einer Entfernung von 35 Metern geschleudert wurde, traf der Stein mit einer Geschwindigkeit von 120 Stundenkilometer auf die Stirn des Riesen. Das reichte, um ihn zu töten oder zumindest das Bewusstsein zu rauben. Die Wucht des Aufpralls entspricht in etwa der einer Kugel aus einer modernen Handfeuerwaffe. Er schreibt, der Stein legt die Entfernung in weniger als einer Sekunde zurück. Und in dieser Zeit konnte sich der Goliath nicht schützen, nicht vom Fleck bewegen und gleich gar nicht sich erst bewegen mit seiner großen Aufmachung. Artillerie schlägt Infanterie. David hat sich nicht an die Spielregeln des Kampfes gehalten, sondern das eingesetzt, was er an Ressourcen hatte. Er hat nicht auf seine Nachteile, nicht auf seine Schwächen und Unzulänglichkeiten geschaut, sondern er hat auf das geschaut und das genommen, was Gott in sein Leben nämlich vorher hineingelegt hat, wo er ihn durch seinen Beruf und sein Leben vorbereitet hat. Gott hatte David lange vorher auf diesen Kampf vorbereitet, ohne dass David es wissen konnte. Und das Zweite, was ich entdecke, die innere Einstellung von David ist eine andere. Er sagt zum spottenden Goliath: Du kommst zu mir mit Schwert, Lanze und Spieß, ich aber komme zu dir im Namen des Gottes Israels, den du verhöhnt hast. Er legt alles in die Hand Gottes. Und gegen den Gott Israels ist nämlich der Goliath nur ein Zwerg. Im Namen Gottes die Kämpfe des Lebens zu bestehen heißt, ich kämpfe niemals allein. Gott ist größer, ihm gehört mein Leben. Auch in den Kämpfen gehört ihm mein Leben. Aber eins, das darf ich nicht verschweigen. Einen Kampf können wir, du und ich, nicht bestehen. Bei einem Kampf, da gilt der Satz vom König Saul: Das kannst du nicht. Und es ist der Kampf gegen Sünde, Tod und Teufel. Das ist sozusagen die Ursache aller Ängste in unserer Welt. Und diesen Kampf gegen Sünde, Tod und Teufel können wir niemals bestehen und da werden wir nicht siegen. Aber es gibt einen, der diesen Kampf bereits geführt hat. Und das ist der, an den wir zum Beispiel zu Karfreitag denken, an den wir Christen andauernd denken, weil wir uns zum Beispiel ein Kreuz in unsere Kirchen hängen. Das ist der Mann aus Nazareth, das ist Jesus, der diesen Kampf am Kreuz gewonnen hat. Der Tod ist verschlungen vom Sieg. Tod, wo ist dein Sieg? Tod, wo ist dein Stachel? Kann ich in der Bibel lesen. Und da geht es um diesen Sieg von Jesus, dass er Sünde, Tod und Teufel besiegt hat. Und er hat am Kreuz herausgeschrien, es ist vollbracht. Er hat diesen Kampf gewonnen. In diesem Kampf brauchst du persönlich aber, dass du Anteil bekommst, Stellvertretung. Es gibt ja viele Dinge im Leben, wo wir Stellvertretung nicht brauchen und auch nicht hinbekommen. Zum Beispiel bei einer Bewerbung kann ich mich nicht von jemandem vertreten lassen, da muss ich selbst hin. Oder bei der Eheschließung kann ich nicht sagen, ich bin gerade auf Dienstreise, soll mein Kumpel mal für mich machen, aufs Standesamt gehen. Ich kann auch nicht bei einer Operation, wenn der Arzt sagt, ich muss sie dringend operieren, sagen, ach, mein Nachbar, den kann ich nicht leiden, dieser fiese Typ, der soll das mal für mich machen. Nein, da muss ich selber hin. Und ich kann auch nicht am Schluss auf dem Sterbebett mich von irgendjemandem vertreten lassen. Sterben müssen wir selber, ganz persönlich, jeder für sich. Aber am Kreuz vertritt dich Jesus an der wichtigsten Schnittstelle deines Lebens, nämlich dort, wo es darum geht, den Kampf gegen Sünde, Tod und Teufel zu gewinnen. Dort brauchst du Stellvertretung. Das ist der wichtigste Schnittpunkt. David hat im Kampf gegen Goliath gesiegt und Jesus hat im Kampf auf Golgatha gesiegt. Sünde, Tod und Teufel hat er am Kreuz erledigt. Und ich möchte dir heute mal sagen, bitte doch Gott zuerst nicht um die Beseitigung der Kämpfe in deinem Leben, sondern um einen kräftigen Glauben in den Kämpfen deines Lebens. Auch wenn du im Leben von schlimmen Kämpfen verschont worden bist, und ich wünsche dir das sehr, der letzte Riese, und ich habe ihn angedeutet, macht keinen Bogen um uns herum. Das ist die letzte Angst, das ist die Angst um dein Leben und die Angst vorm Sterben, die Todesangst. Und die bekommen wir alle nicht in den Griff, das schaffst du nicht, das schaffe ich nicht. Aber in der Bibel wird uns einer vorgestellt, der das schafft, für dich, mit dir. Und das ist Jesus. Letztendlich sind ja alle unsere Ängste davon geprägt, dass wir ein Verfallsdatum aufgedrückt bekommen haben. Wir kennen glücklicherweise das Datum nicht. Aber wir wissen, ich werde dieses Leben, das ich jetzt lebe, nicht überleben. Und Jesus stellt eben nicht nur fest, in der Welt habt ihr Angst, sondern er fügt noch hinzu, verliert nicht den Mut, denn ich habe die Welt überwunden. Er ist der Einzige, der dir auf dem Sterbebett dann wirklich die Hand halten kann, der dich in der neuen Welt begrüßen kann und dich in diese neue Welt hineinbringt. Das bedeutet im Klartext, der Glaube an Jesus hilft, die Lebensangst zu überwinden. Wohin mit meiner Angst? Ich kann nur sagen, ab damit zu Jesus. Und wenn heute jemand hier ist, der sagt, jawohl, das möchte ich unbedingt. Wenn jemand zuhört, der sagt, das habe ich noch nie gehört, ich möchte es aber ausprobieren, dann möchte ich auf jeden Fall ein Angebot machen. Und dieses Angebot geht so, dass du Jesus das sagst. Du sagst Jesus, hier hast du mein ganzes Leben, hier hast du meine Ängste. Wenn dir mein Leben gehört, gehören dir auch meine Ängste. Vergib mir das alles, wo ich ohne dich gelebt habe. Und sei du jetzt die Führungsperson in meinem Leben, die Nummer eins. Und gib du jetzt an, wo es mit mir lang geht. Auch in den Kämpfen. Wir Christen sagen übrigens, beten dazu, wenn wir mit Jesus reden. Und ich würde jetzt so gern ein Gebet anbieten, dass du an dem Platz, wo du jetzt bist, zu deinem eigenen Gebet in deinem Herzen machen kannst. Und ich kann dir sagen, Jesus hört das, weil er der Einzige auch ist, der in unsere Herzen hineinschaut. Und wenn du bei dir in deinem Herzen betest, dann sagst du ihm, hier hast du mein Leben. Und ich würde gern ein Gebet dafür anbieten, dass ich laut jetzt spreche. Und ich bitte dich, dass wir eine Vereinbarung treffen, und die möchte ich vorher noch erwähnen. Ich habe hier ein Heft mitgebracht, das heißt, ab heute bin ich Christ. Da steht auf der ersten Seite dieses Gebet, was ich jetzt anbiete, nochmal drauf. Und dieses Gebet kannst du bei uns anfordern, zelt2020.de. Das ist die Homepage von dieser Veranstaltung, und da gibt es Kontaktseite, einfach dort eintragen, abschicken. Ich möchte das Heft, das da angeboten wurde. Und dann schicken wir dir das zu. Damit du auch dann noch weißt, ein paar Tage später, wenn das bei dir im Briefkasten liegt, was du heute gebetet hast. Und ich habe ein paar Punkte noch reingeschrieben, die dabei helfen sollen, mit Jesus unterwegs zu sein, in den schönen Tagen und in den Kämpfen des Lebens. Ich möchte dich jedenfalls im Namen von Jesus bitten, wenn du noch nicht zu ihm gehörst, dass du ihm jetzt dein Leben anvertraust, und dass du dann eben, und das wünsche ich dir so sehr, gute Erfahrungen machst, auch in den Kämpfen deines Lebens. Lasst uns beten. Herr Jesus Christus, ich brauche dich. Ich habe bisher mein Leben selbst bestimmt. Ich habe gegen dich gesündigt. Bitte vergib mir meine Schuld. Ich gebe dir jetzt mein Leben mit Leib, Seele und Geist, mit Vergangenheit, Gegenwart und Zukunft. Übernimm die Herrschaft in meinem Leben und verändere mich so, wie du mich haben willst. Ich danke dir, dass du mich angenommen hast. Amen.
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0: 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Herzlich willkommen. Es folgt nun ein Überblick über das Buch des Propheten Hesekiel aus dem Alten Testament von Rüdiger Klaue.
1: Hesekiel. Was weißt du über die Propheten in der Bibel? Weißt du, wann sie gelebt haben? Weißt du, zu wem sie gesprochen haben? Könntest du wenigstens 5 Propheten im Alten Testament nennen? Mich bewegt es immer wieder, wenn ich sehe, wie unbekannt doch die Bibel ist. Dabei ist sie das wichtigste Buch der Christen. Das ganze christliche Gedankengut ist darin verankert. Wer die Bibel nicht kennt und studiert, kann gar kein Christ sein. Er kennt ja nicht Gott und seinen Willen. Die sogenannte Christenheit ist heute weit vom wahren Glauben und von der göttlichen Lehre abgeirrt, weil sie nicht mehr die Bibel kennt. Eigene Ideen und Vorstellungen, selbstgemachte Götter und eigene Wertmaßstäbe haben Gottes Wort bei vielen verdrängt. Damit ist der christliche Glaube verwässert, verflacht und ohne Kraft und Reiz. Darum wollen wir wieder die Bibel ernst nehmen. Wir wollen sie lesen, kennenlernen, studieren und verstehen. Es ist mir ein Anliegen, dass auch Menschen aus anderen Völkern, Kulturen und Religionen erfahren, was die Bibel eigentlich ist. Das ist der Grund, weshalb ich versuche, in groben Zügen eine Einführung in Gottes Wort zu geben. Wir wollen uns nicht bei kleinen Einzelheiten aufhalten, sondern wollen eine Ahnung bekommen, worum es eigentlich geht. Heute ist der Prophet Hesekiel dran. An anderer Stelle habe ich schon einiges über die Propheten gesagt. Die Bibel überliefert uns insgesamt 17 Bücher, die von Propheten geschrieben wurden. Es gibt Propheten, die zu Juda oder auch zu Israel sprachen. Manche haben auch zu heidnischen Nachbarvölkern gepredigt. Jonas wurde nach Ninive, der Hauptstadt von Assyrien, gesandt und Daniel predigte am Königshof von Babylon. Einige Propheten haben vor der Zerstörung Jerusalems in verhältnismäßig ruhigen Zeiten dem Volk Gottes Botschaften überbracht. Andere haben in den großen Krisen bei der Zerstörung Jerusalems oder während der Gefangenschaft das Leid mit den Volksgenossen geteilt und ihnen von Gott erzählt. Was die Propheten zu sagen hatten, war meistens nicht sehr populär. Sie deckten Sünden auf, verkündigten Strafe und riefen zur Buße. Manchmal hatten sie aber auch Worte des Trostes und der Ermutigung für ihre Hörer. Wer war nun Hesekiel? Wann und wo lebte er? Was war seine Botschaft? Darum geht es heute. Hesekiel wurde in Jerusalem geboren zu einer Zeit, als es mit Judas Macht und Bedeutung, mit seiner Moral und seinem Glauben stark bergab ging. Als Sohn eines Priesters gehörte Hesekiel zu der oberen Schicht, zur Elite im Land. Deshalb wurde er auch um das Jahr 600 vor Christus vom babylonischen König Nebukadnezar mit vielen anderen Gefangenen nach Babylon geschleppt. Das geschah etwa 12 Jahre vor der endgültigen Niederlage Judas und der Zerstörung Jerusalems und des Tempels. Hesekiel prophezeite nicht in Jerusalem, sondern unter den Gefangenen in Babylon. Er war wohl der einzige Prophet, der dem auserwählten Volk Gottes Botschaft im Ausland verkündigte. Viele Leute wollten es nicht glauben, dass so etwas möglich sein könnte, dass Gott auch im Ausland zu seinen Boten sprechen kann. Also Hesekiel war auch ein Gefangener und lebte unter Gefangenen fern von Jerusalem, dem Tempel und dem Land seiner Väter. In der heidnischen Umgebung war der Glaube und die Standhaftigkeit der gefangenen Juden auf ganz besonders harte Proben gestellt. Damit das Volk in seiner leiblichen und seelischen Not nicht so alleine war, sandte Gott dem Propheten Hesekiel, das heißt, Gott gab diesem Mitgefangenen eine Botschaft. Das Buch Hesekiel beginnt mit einer sehr merkwürdigen Geschichte. In aller Ausführlichkeit wird hier eine Vision beschrieben, die Hesekiel am Fluss Kebar in Babylon hatte. Es sind so ungewöhnliche, eigentümliche Wesen und Dinge, die der Prophet schaut, dass wir uns unwillkürlich immer wieder fragen, aber was bedeutet das bloß alles? Die Antwort ist nicht leicht zu geben. Eine Auslegung würde jetzt auch den Rahmen dieses Überblicks sprengen. Im 2. Kapitel lesen wir dann Hesekiels Berufungsgeschichte. Zuerst hat er die Herrlichkeit des Herrn in diesen seltsamen Gebilden gesehen und dann beruft Gott ihn zum Propheten. Wir wissen, dass für einen Propheten und Diener des Herrn, auch heute noch, die Berufung sehr wichtig ist. Eine klare, deutliche Berufung hilft dem Propheten immer wieder, in den Angriffen festzubleiben, die Widerstände und Schwierigkeiten zu ertragen, die Gleichgültigkeit des Volkes geistlich zu überleben und mit Vollmacht seinen Mund aufzutun. Obwohl im Buche des Propheten Hesekiel das Wort »So spricht der Herr« über 200 Mal erscheint, empfängt dieser Diener Gottes seine Botschaften doch meist in Form von Gesichten und Visionen. Das Kapitel 37 mit dem Feld der Totengebeine ist dafür ein sehr gutes Beispiel. Die Beschreibung von Visionen ist eine besondere Eigenart dieses Buches. Eine weitere Eigenart ist, dass der Prophet seine Botschaft oft in Form von Handlungen oder Spielen mitteilen muss. Die Belagerung Jerusalems stellt er selbst dar, indem er die Stadt auf eine Tontafel graviert und sich 93 Tage lang davor hinlegt, als Symbol für die Schuld und Strafe Israels. Einmal musste er ein Loch in die Wand seines Hauses machen und gegen Abend mit seinen Habseligkeiten vor den Augen der Leute ausziehen, als ob es in die Verbannung ging. Es waren meist sehr seltsame Aufträge, die Hesekiel nach Gottes Anweisungen ausführen musste. Aber diejenigen, die sein Verhalten sahen, wurden neugierig und fragten, was das zu bedeuten habe. Dann konnte Hesekiel ihnen die Botschaft Gottes mitteilen. Also wer das Buch Hesekiel zu lesen beginnt, muss sich auf eine Anzahl Visionen, Gleichnisse und symbolische Handlungen gefasst machen. Eine andere Sache ist noch interessant an Hesekiels Geschichte. Er lebte ja mit den Gefangenen Israeliten mehr als 1000 Kilometer von seiner Heimat Juda und Jerusalem entfernt. Damals gab es noch kein Fernsehen, kein Radio, kein Telefon, keine Zeitung und keine Telegrafie. Bis die Nachricht über die Geschehnisse in Jerusalem zu den Gefangenen nach Babylon durchdringen konnten, vergingen manchmal Monate. Wenn ich heute im Ausland wissen will, was in meiner Heimat vor sich geht, höre ich einfach die Deutsche Welle. Dann habe ich auch in mehr als 10.000 Kilometer Entfernung über dem großen Teich die neuesten Nachrichten vom gleichen Tag. Aber so ging das damals nicht. Trotzdem erfuhren die Gefangenen in Babylon, was in Jerusalem vorging, manchmal sogar noch ehe es überhaupt passierte. Das war nur möglich durch den Propheten Hesekiel, dem Gott die Geschehnisse im fernen Land durch Visionen offenbarte. Ich sagte schon, dass Hesekiel etwa 12 Jahre vor der Zerstörung des Tempels aus seiner Heimat deportiert wurde. Zum Zeitpunkt seiner Gefangennahme rechnete man noch nicht mit der Zerstörung Jerusalems. Im Gegenteil, die Gefangenen hofften, sie würden wohl bald wieder nach Hause zurückkehren können. Sie waren sehr optimistisch. Aber Gottes Pläne waren andere und Hesekiel hatte die Aufgabe, das seinen Mitgefangenen klarzumachen. Sie würden nicht so schnell wieder in ihre Heimat kommen und außerdem sollten Jerusalem und der Tempel demnächst zerstört werden. Aber nicht nur das. Hesekiel musste ihnen auch zeigen, warum es geschah, nämlich als Strafe für die Sünden und den Abfall von Gott. Damit beschäftigt sich der erste Teil dieses Buches von Hesekiel. In den Kapiteln 25 bis 32 finden sich dann eine Menge Prophezeiungen und Gerichtsbotschaften gegen die heidnischen Nachbarvölker Israels. Also da sind Ammoniter, Moabiter, Edomiter, Sidoniter und Ägypter. Wie ich schon an anderer Stelle erwähnte, sprach Gott nicht nur zu seinem Volk. Eines Teils ist Israel wirklich die auserwählte Nation, die Gott immer wieder mit ganz besonderer Aufmerksamkeit beobachtet und sie segnet oder straft. Wer diese Nation angreift oder bekämpft, zieht sich Gottes Unwillen und Gericht zu. Das wird in Hesekiels Botschaften an die Nationen ganz klar. Andererseits sehen wir auch Gottes Interesse an anderen Völkern. Gottes Pläne erschöpfen sich nicht in Israel. Er hat sein Volk erwählt und berufen, damit es ein Segen für alle Heiden oder alle Völker auf der Erde sein sollte. Israel hat zwar versagt, aber deswegen sind Gottes Pläne nicht zu Ende. Auch heute noch interessiert sich Gott nicht nur für Deutschland, Europa, Amerika oder das christliche Abendland, sondern für die ganze Welt. Er will, dass alle Menschen gerettet werden. Die Bibel ist ein richtiges Missionsbuch, das uns immer wieder den Blick öffnet für die große, weltweite Aufgabe, die Gott für uns hat. Der letzte Teil des Buches Hesekiel wird auch das Trostbuch genannt. Es wurde nach der Zerstörung und dem Fall Jerusalems geschrieben. Jetzt galt es, das deprimierte und gedemütigte Volk Gottes wieder zu ermutigen und ihm neue Hoffnung zu machen. Das geschieht hauptsächlich in den Kapiteln 36 und 37, wo der Prophet das Feld von den Totengebeinen schaut. Diese Knochen werden aber plötzlich wieder alle lebendig. Das ist ein Bild von Israel, das nach der Zeit der Gefangenschaft und Niederlage und Zerstreuung wieder aufgebaut und zu eigenem nationalen Leben kommen soll. In den letzten 8 Kapiteln des Buches schaut und beschreibt der Prophet den neuen Tempel, das religiöse und nationale Zentrum der Juden. Auch mit dieser Vision konnte er den Blick seiner Leidensgenossen von den Schwierigkeiten der Gegenwart und des Diesseits ablenken und hinwenden auf Gott im Himmel und auf eine herrliche Zukunft. Das Buch Hesekiel wurde also in Babylon geschrieben, wo der Prophet mit vielen anderen seiner Volksgenossen in der Gefangenschaft lebte. Seine Aufgabe war es zunächst, sein Volk vor falschen Illusionen zu bewahren und die Zerstörung Jerusalems als Strafe für ihre Sünden vorauszusagen. Dann aber sollte er die Gefangenen trösten und ermutigen und ihren Blick für Gott, für geistliche Dinge und für die Zukunft schärfen. Wohl kein anderer Prophet hat so viel Erfolg von seinem Dienst gesehen wie Hesekiel. Als nämlich das Volk Gottes 70 Jahre später aus der Gefangenschaft zurückkehrte, waren die meisten von ihnen noch fest im jüdischen Glauben und mehr noch, sie waren ein für alle Mal von ihrer Hauptsünde, dem Götzendienst, frei. Die Prophezeiungen Hesekiels haben sich teilweise in der Vergangenheit erfüllt. Wir glauben aber, dass sie auch für die Zukunft und für uns von großer Bedeutung sein werden. Deshalb ist es auch für uns wichtig, sein Buch zu kennen und zu verstehen. Wir beten. Herr, wir danken dir, dass du dein Volk in Sünde und in Not nicht allein gelassen hast, sondern zu ihm geredet, ihm dein Handeln erklärt und es getröstet hast. Wir danken dir, dass du auch uns niemals allein lässt. Amen.

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1: Ich bin Silke Rech. Das war der Tag. US-Präsident Trump und Chinas Staatschef Xi haben sich in Peking zu Gesprächen getroffen. Beide betonten vor der Presse die Bedeutung guter Beziehungen zwischen ihren Ländern. Xi sagte, China und die USA sollten Partner und keine Rivalen sein. Hinter verschlossenen Türen ging es laut chinesischen Medien aber auch um Streitpunkte wie die Unterstützung der USA für Taiwan. China lehnt geplante Waffenlieferungen an die Insel entschieden ab. Der britische Gesundheitsminister Streeting ist aus Protest gegen Premierminister Starmer zurückgetreten. In einer Erklärung sagte er, er habe das Vertrauen in Starmers Führung verloren. Beobachter rechnen nun damit, dass Streeting den Labour-Parteichef herausfordern könnte. Hintergrund sind die schweren Verluste der Labour-Partei bei den jüngsten Kommunalwahlen. Der US-Senat hat Kevin Warsh als neuen Chef der Notenbank Fed bestätigt. Der Kandidat von Präsident Trump erhielt eine knappe Mehrheit. Die Entscheidung fällt in einer Zeit wachsender Spannungen zwischen dem Weißen Haus und der Notenbank. Kritiker befürchten politischen Einfluss auf die Fed. Warsh betonte dagegen seine Unabhängigkeit. Der Nationale Normenkontrollrat kritisiert das geplante neue Heizungsgesetz der Bundesregierung. Der Vorsitzende Göbel bezeichnete den Entwurf als zu kompliziert und schwer verständlich. Die schwarz-rote Koalition will mit dem Gesetz mehr Wahlfreiheit bei Heizungen ermöglichen. Neue Öl- und Gasheizungen sollen aber künftig schrittweise klimafreundlicher betrieben werden. In der Ukraine ist gegen den früheren Präsidialamtschef Yermak Untersuchungshaft angeordnet worden. Ihm werden Geldwäsche und illegale Millionengeschäfte vorgeworfen. Yermak weist die Anschuldigungen zurück. Außerdem sorgten Berichte über Kontakte zu einer astrologischen Beraterin für Aufsehen. Das Präsidialamt erklärte dazu, man beschäftige sich nicht mit Esoterik.
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1: In den kommenden Stunden im Norden und der Mitte immer weniger Regen, teils Auflockerungen. Dicht bewölkt dagegen im Süden und weitere Schauer. In den Hochlagen der Alpen Schnee. Temperaturrückgang auf 7 bis 0 Grad. Am Freitag wechselhaft, im Nordosten mit sonnigen Abschnitten, sonst stark bewölkt. Gebietsweise Schauer und einzelne Graupelgewitter mit stürmischen Böen. Höchstwerte zwischen 11 Grad in Alpennähe und bis 17 Grad im Osten.
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0: Donnerstag, 14. Mai. Vatertag, Himmelfahrt. Siehe, ich mache alles neu. Und er spricht, schreibe, denn diese Worte sind gewiss und wahrhaftig. Offenbarung 21, Vers 5. Jesus macht alles neu. Der Tagesvers stammt aus einem Text, den Gott dem Apostel Johannes am Ende seines Lebens diktiert hat. Und ich hörte eine laute Stimme vom Thron her sagen, sehe das Zelt Gottes bei den Menschen. Und er wird bei ihnen wohnen, und sie werden seine Völker sein, und Gott selbst wird bei ihnen sein, ihr Gott. Und er wird jede Träne von ihren Augen abwischen, und der Tod wird nicht mehr sein, noch Trauer, noch Geschrei, noch Schmerz wird mehr sein, denn das Erste ist vergangen. Und der, welcher auf dem Thron saß, sprach, siehe, ich mache alles neu. Und er spricht, schreibe, denn diese Worte sind gewiss und wahrhaftig. Offenbarung 21, Verse 3 bis 5. Stimmt das? Vorstellen kann ich mir das nicht, denn solche Verhältnisse habe ich nie erlebt, eine Welt ohne Geschrei, Leid oder Schmerzen. Wenn wir über die Glaubwürdigkeit dieser Worte nachdenken, sollten wir uns vor Augen halten, derselbe Johannes hat von dem ersten Kommen Jesu auf diese Erde berichtet. An Weihnachten erinnern wir uns daran, dass Gott Mensch wurde. In der Folge hat Jesus Christus durch Worte und Taten bewiesen, dass er alles neu machen kann. Er hat Kranke geheilt und Schuld vergeben. Und er hat durch seinen Tod am Kreuz und seine Auferstehung den Tod besiegt. So kann heute schon ein Mensch, der sein Leben Jesus Christus anvertraut, sagen, er hat mir neues Leben geschenkt. Das neu gemachte Leben tritt schon in der Gegenwart in Erscheinung. Die Worte aus der Offenbarung haben also eine Vorgeschichte. Da schon viele von Gottes Zusagen eingetroffen sind, können wir uns darauf verlassen, Gottes Wort ist wahr. Wer an ihn glaubt, ist unterwegs zu einer Welt, in der Gott schließlich alle Tränen abwischen wird. Alles wird neu. Was für herrliche Aussichten! Die Frage zum Nachdenken. Was erwarten Sie von der Zukunft? Der Tipp fürs Leben. Lesen Sie Offenbarung 21 und 22, um mehr von Gottes neuer Welt zu entdecken. Die tägliche Bibellese. Offenbarung 21, Vers 1 bis 22, Vers 5. Und ich sah einen neuen Himmel und eine neue Erde. Denn der erste Himmel und die erste Erde waren vergangen, und das Meer ist nicht mehr. Und ich sah die heilige Stadt, das neue Jerusalem, aus dem Himmel von Gott herabkommen, bereitet wie eine für ihren Mann geschmückte Braut. Und ich hörte eine laute Stimme vom Thron her sagen, siehe, das Zelt Gottes bei den Menschen. Und er wird bei ihnen wohnen, und sie werden seine Nationen sein, und Gott selbst wird bei ihnen sein, ihr Gott. Und er wird jede Träne von ihren Augen abwischen, und der Tod wird nicht mehr sein, noch Trauer, noch Geschrei, noch Schmerz wird mehr sein, denn das Erste ist vergangen. Und der, welcher auf dem Thron saß, sprach, siehe, ich mache alles neu. Und er spricht, schreibe, denn diese Worte sind gewiss und wahrhaftig. Und er sprach zu mir, es ist geschehen. Ich bin das Alpha und das Omega, der Anfang und das Ende. Ich will dem Dürstenden aus der Quelle des Wassers des Lebens geben, umsonst. Wer überwindet, wird dies erben, und ich werde ihm Gott sein, und er wird mir Sohn sein. Aber den Feigen und Ungläubigen und mit Gräueln befleckten und Mördern und Unzüchtigen und Zauberern und Götzendienern und allen Lügnern ist ihr Teil in dem See, der mit Feuer und Schwefel brennt. Das ist der zweite Tod. Und es kam einer von den sieben Engeln, welche die sieben Schalen hatten, voll der sieben letzten Plagen, und redete mit mir und sprach, komm her, ich will dir die Braut, die Frau des Lammes, zeigen. Und er führte mich im Geist hinweg auf einen großen hohen Berg und zeigte mir die heilige Stadt Jerusalem, wie sie aus dem Himmel von Gott herabkam, und sie hatte die Herrlichkeit Gottes. Ihr Lichtglanz war gleich einem sehr kostbaren Edelstein, wie ein kristallheller Jaspisstein. Und sie hatte eine große und hohe Mauer und hatte 12 Tore und an den Toren 12 Engel und Namen darauf geschrieben, welche die Namen der 12 Stämme der Söhne Israel sind. Nach Osten 3 Tore und nach Norden 3 Tore und nach Süden 3 Tore und nach Westen 3 Tore. Und die Mauer der Stadt hatte 12 Grundsteine und auf ihnen 12 Namen der 12 Apostel des Lammes. Und der mit mir redete, hatte ein Maß, ein goldenes Rohr, um die Stadt und ihre Tore und ihre Mauer zu messen. Und die Stadt ist viereckig angelegt und ihre Länge ist so groß wie die Breite. Und er maß die Stadt mit dem Rohr auf 12.000 Stadien. Ihre Länge und Breite und Höhe sind gleich. Und er maß ihre Mauer 144 Ellen, eines Menschenmaß, das ist eines Engelsmaß. Und der Baustoff ihrer Mauer war Jaspis und die Stadt reines Gold, gleich reinem Glas. Die Grundsteine der Mauer der Stadt waren mit jeder Art Edelstein geschmückt. Der erste Grundstein ein Jaspis, der zweite ein Saphir, der dritte ein Chalcedon, der vierte ein Smaragd, der fünfte ein Sardonyx, der sechste ein Sarder, der siebte ein Chrysolith, der achte ein Beryll, der neunte ein Topas, der zehnte ein Chrysopras, der elfte ein Hyazinth, der zwölfte ein Amethyst. Und die 12 Tore waren 12 Perlen, je eines der Tore war aus einer Perle, und die Straße der Stadt reines Gold, wie durchsichtiges Glas. Und ich sah keinen Tempel in ihr, denn der Herr, Gott der Allmächtige, ist ihr Tempel und das Lamm. Und die Stadt bedarf nicht der Sonne noch des Mondes, damit sie ihr scheinen, denn die Herrlichkeit Gottes hat sie erleuchtet, und ihre Lampe ist das Lamm. Und die Nationen werden in ihrem Licht wandeln, und die Könige der Erde bringen ihre Herrlichkeit zu ihr. Und ihre Tore werden bei Nacht nicht geschlossen werden, denn Nacht wird dort nicht sein. Und man wird die Herrlichkeit und die Ehre der Nationen zu ihr bringen. Und alles Unreine wird nicht in sie hineinkommen, noch derjenige, der Groll und Lüge tut, sondern nur die, welche geschrieben sind im Buch des Lebens des Lammes. Und er zeigte mir einen Strom von Wasser des Lebens, glänzend wie ein Kristall, der hervorging aus dem Thron Gottes und des Lammes. In der Mitte ihrer Straße und des Stromes, diesseits und jenseits, war der Baum des Lebens, der 12-mal Früchte trägt und jeden Monat seine Frucht gibt. Und die Blätter des Baumes sind zur Heilung der Nationen. Und keinerlei Fluch wird mehr sein, und der Thron Gottes und des Lammes wird in ihr sein. Und seine Knechte werden ihm dienen, und sie werden sein Angesicht sehen. Und sein Name wird an ihren Stirnen sein. Und Nacht wird nicht mehr sein, und sie bedürfen nicht des Lichtes einer Lampe und des Lichtes der Sonne, denn der Herr Gott wird über ihnen leuchten, und sie werden herrschen von Ewigkeit zu Ewigkeit.
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1: Ich bin Silke Rech. Das wird der Tag. US-Präsident Trump setzt heute seinen Staatsbesuch in China fort. In Peking ist ein weiteres Treffen mit Chinas Staatschef Xi geplant. Im Mittelpunkt stehen die angespannten Handelsbeziehungen zwischen beiden Ländern. Ob es dabei konkrete Fortschritte gibt, ist noch offen. Trump wird von einer großen Delegation aus der US-Wirtschaft begleitet und reist danach zurück in die USA. Beim Katholikentag in Würzburg stellt sich Bundeskanzler Merz heute den Fragen junger Menschen. Begleitet wird die Veranstaltung von einer Demonstration gegen den CDU-Politiker. Rund 800 Teilnehmer werden erwartet. Auch Bundestagspräsidentin Klöckner nimmt am Katholikentag teil. Bei der Großveranstaltung geht es unter anderem um Frieden, gesellschaftliche Spaltung und sexuelle Gewalt in der Kirche. Bis Sonntag werden in Würzburg bis zu 60.000 Besucher erwartet. Im Tarifstreit im Handel ruft die Gewerkschaft Verdi zu ersten Warnstreiks auf. Heute sollen bundesweit Beschäftigte ihre Arbeit niederlegen. Geplant sind auch Kundgebungen in mehreren Städten. Verdi kritisiert die bisherigen Angebote der Arbeitgeber als zu niedrig. Die Gewerkschaft fordert 7% mehr Lohn, mindestens aber 225 Euro zusätzlich im Monat. Die Arbeitgeber verweisen dagegen auf die schwierige wirtschaftliche Lage. Die deutsche Eishockey-Nationalmannschaft startet heute gegen Finnland in die Weltmeisterschaft in der Schweiz. Das Team von Bundestrainer Kreis spielt in Zürich unter anderem auch gegen die USA, die Schweiz und Lettland. Nach dem enttäuschenden Abschneiden bei Olympia und der letzten WM ist das Viertelfinale das klare Ziel der deutschen Mannschaft. Angeführt wird das Team von Kapitän Moritz Seider.
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1: In den kommenden Stunden im Norden und der Mitte immer weniger Regen, teils Auflockerungen. Dicht bewölkt dagegen im Süden und weitere Schauer. In den Hochlagen der Alpen Schnee. Temperaturrückgang auf 7 bis 0 Grad. Am Freitag wechselhaft, im Nordosten mit sonnigen Abschnitten, sonst stark bewölkt. Gebietsweise Schauer und einzelne Graupelgewitter mit stürmischen Böen. Höchstwerte zwischen 11 Grad in Alpennähe und bis 17 Grad im Osten.
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0: 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Hallo und herzlich willkommen. Es folgt nun ein Vortragsmitschnitt von Roger Pugh. In der Reihe Gesunde Familien, gesunde Gemeinden geht es um Jüngerschaft und Kindererziehung.
1: Wir begannen die Kinderstunde. Wir waren den Hauskreis. Und der Vater fragte die Tochter, sollen wir ein Lied singen? Sie sagte, so griesgrämig. Und er legte seine Gitarre auf die Seite. Wir haben unsere Gesangsbücher weggelegt und haben nicht gesungen. Die nächste Woche trafen wir auch zum Hauskreis. Die gleiche Frage wurde dem gleichen Mädchen gestellt, 3 Jahre alt. Sollen wir singen? Und wir haben Gitarre und Gesangsbücher wieder weggelegt. Und die Woche drauf noch einmal das Gleiche. Und es knurrte in meinem Magen jedes Mal dabei, weil ich merkte, eine 3-Jährige wird erhoben zur Leiterin des Hauskreises. Und sie ist ein Kind. Sie sollte nicht leiten. Und ich habe das getan, was man nicht gerne tut. Ich habe einen Besuch gemacht. Ich habe nach einem Termin verlangt und besuchte das Ehepaar. Und unter anderem habe ich nach dem Anfang Gebet gesagt, also ein Anliegen habe ich, also wir beginnen den Hauskreis und so weiter. Und dann kam seine Meldung, Roger, ich habe immer Angst vor Leitung gehabt. Ich sagte, das mag wohl gut sein, aber du bist als Vater der von Gott bestellte Leiter für diese Tochter. Sie ist nicht die Leiterin des Hauses und der Familie, sondern du. Und du hast hier zu leiten. Sie braucht deine leitende Hand. Und sie braucht, sie kann ruhig dazu beitragen, mitsingen, aber sie darf eigentlich nicht über uns Erwachsene entscheiden, denn du ja bist der Leiter in diesem Moment. Nun, die Woche drauf haben wir gesungen. Und sie hat mitgesungen. Sie war in den Wochen davor, ich merkte, unglücklich bis geht nicht mehr. Und in den Wochen darauf entwickelte sie sich in großer Freude. Sie brauchte Leitung. Zu viel Entscheidungsvermögen einem Kind übergeben. Und das Kind ist nicht glücklich. Kinder müssen lernen zu folgen. Eltern haben die Aufgabe, die Kinder zur Erziehung anzuleiten, zum Gehorsam anzuleiten in der Erziehung. Und wo viele verunsichert sind, ist, ob sie das dürfen. Vor allem in Deutschland in der Nachkriegszeit, diese anti-autoritäre Kindererziehungswelle, die Deutschland geprägt hat. Und als wir kamen, 1969, waren natürlich die Auswirkungen von dem vollem Gange. Und wir haben das überall zu spüren bekommen. Kinder haben zu lernen, zu gehorchen. Und es ist die Aufgabe der Eltern, diesen Kindern das beizubringen, nicht zum Wohl der Eltern, nicht, dass wir es nett haben, nicht, dass es uns leichter geht, sondern, dass es dem Kind ein Schutz ist. Sprüche 30 sagt, ein Kind, das rebelliert, wird dem Gericht übergeben. Also das heißt, die Raben werden an diesem Kind rumhacken. Es ist kein schönes Bild. Ich schütze meinem Kind vor Unheil, wenn ich diesem Kind beibringe, zu gehorchen. Sprüche 22, Vers 15, da ist sehr deutlich die Aussage, Torheit steckt dem Knaben im Herzen, aber die Rute der Zucht treibt sie ihm aus. Torheit und Weisheit habe ich einmal in einer Forschungsarbeit gemacht in den Sprüchen und das empfehle ich euch. Mach ein Studium, Wortstudium in den Sprüchen von Torheit und Weisheit. Alle Bibelstellen über Torheit und alle Bibelstellen über Weisheit. Und interessant ist, der törichte Sohn gehorcht nicht, der törichte Sohn hört nicht, der weise Sohn gehorcht und ist untertänig und hörig auf die Stimme seines Vaters. Und ich in der Vorbereitung für eine Predigt über Kindererziehung dachte ich versuche festzustellen, was die Bibel darüber sagt und war erstaunt, wie deutlich, vor allem in den Sprüchen, es ist, Kinder, die weise sind, gehorchen. Kinder, die töricht sind, gehorchen nicht. Und es gibt negative Folgen für Torheit und positive Segnungen für die Untertänigkeit und die Weisheit. Sprüche 29, Vers 15, da steht auch eine Aussage in Bezug auf diese Züchtigung, diese Korrektur unserer Kinder. Rute und Zucht verleihen Weisheit, aber ein sich selbst überlassener Knabe bereitet seiner Mutter Schande. Und Kapitel 23, die Verse 13 und 14, erspare dem Knaben die Züchtigung nicht. Wenn du ihn mit der Rute schlägst, muss er nicht sterben. Indem du ihn aber mit der Rute schlägst, rettest du seine Seele vom Totenreich. Kinder haben zu lernen, auf die Stimme, nicht auf das Schreien, und ich denke mit dem Bild vom himmlischen Vater, auf die leise Stimme der Eltern zu reagieren. Ich habe einen Kurs belegt in meiner Ausbildung über Ehe und Familie, und da hat der Dozent immer gesagt, viele Eltern haben nannte das ein I-Mean-It-Voice, also jetzt meine ich's. Neulich habe ich das gehört, eine Mutter sagte, steh auf, und das Kind machte nichts, 1, 2, 3, wird gleich gezählt, und bei 3 fällt die Decke auf den Kopf, oder was weiß ich, also irgendwelche negativen Folgen. Warum muss man 1, 2, 3 zählen? Warum muss man zum lauteren Ton greifen und dann der lauteste Ton, jetzt mein X? Nee, ich denke, lieber sagt man, setz dich hin und sag's ruhig. Und das Kind meint, ah, der Papa meint es. Ohne geschrien zu haben, dieser Ton wird es auch geben, wird auch das Ergebnis bringen, wenn das Kind innerlich weiß, Papa meint es. Nun, eine Illustration half mir sehr. Es ist eine bedeutende Illustration, ob erfunden oder recht, weiß ich nicht. Aber ich hörte von einer Missionarin in einem Gebiet in der Welt, wo es sehr primitiv war, und sie lebten wohl in Afrika, denke ich, und der Vater kam eben aus der Wohnung, aus dem Haus, und sah seinen Sohn oben am Ast vom Baum sitzen. Kein Problem, taten die Kinder immer. Plötzlich rief der Vater, Tommy, spring runter, jetzt! Und der Tommy hat nicht gesagt, warum, sondern er sprang. Eine halbe Sekunde später, eine giftige Schlange oberhalb vom Tommy, ohne Zeit für Erklärung, griff nach ihm, und er war nicht mehr da, weil er sprang. Wenn man sich das überlegt, hätte das Kind gesagt, warum, und dann mit Erklärung arbeiten müssen, es ist vernünftig, wenn du das tust, wenn du jetzt auf dem schnellsten Weg runterkommst, es könnte dir das Leben retten, wenn, eventuell, und diplomatisch mit dem Kind arbeiten, das Kind stirbt. Ein Kind hat zu lernen, zu gehorchen. Und es ist gut für das Kind, aber alle Kinder rebellieren, alle. Einige meiner besten Lektionen über Kindererziehung lernte ich in Berlin. Ich war mit einem amerikanischen Ehepaar, Jugend für Christusleiter Bill Yoder. Ich wohnte nicht bei ihnen in der Wohnung, ich hatte mein kleines Zimmerchen, ich glaube 8 Quadratmeter oder 6, also ganz klein, nur fürs Bett und den Schrank, und es war höher als breit. Altes Haus in Charlottenburg. Aber die Familie hat mir auch einiges beigebracht. Einmal sagte Bill, er kannte einen anderen Missionaren, der eine ganze Nacht auf war mit seinem Sohn, dass der Sohn in diesem Willenskampf nicht gewinnt. Und der Vater blieb die ganze Nacht auf. Er hat mir das erzählt, und daraufhin die Tochter hat das auch erlebt in meinem Beisein. Es waren diese alten Häuser in Berlin, diese hohen, hohen Fenster, und ich war ein Helfender da, und es war meine Aufgabe an dem Tag, alle Fenster zu putzen. Und ich war in der Küche und putzte die Fenster. Und die kleine Christine hatte ihr Müsli oder ihr Brei nicht gegessen zum Frühstück. Will ich nicht. Hat sie jeden Tag vorher gegessen. An dem Tag, nein, ich esse das nicht. Und die Eltern haben weise gesagt, Christine, du verlässt den Tisch nicht, bis du es isst. Nun, ich arbeitete und da ist 10 Uhr und 11 Uhr und 11.30 Uhr vorbeigegangen und kurz vor 12, jetzt war es ganz kalt und nicht unbedingt schmackhaft im Aussehen, aber sie wusste, sie war noch da im Morgenrock, die Kleine, und die Eltern haben gewusst, du bleibst da, bis du es isst. Und sie gaben nicht nach. Und sie haben mir durch ihr Vorbild klar gemacht, Kinder werden kämpfen, sie werden gegen den Zaun rammen, bis sie merken, wir meinen es ernst. Und sie haben ihr gezeigt an dem Tag, nein, du sitzt da, bis es gegessen wird. Und sie hat es gegessen. Dann stand sie auf. Mit allen unserer Kinder haben wir es ähnlich gehabt. Wo sie klein waren, irgendwann mal war dieser Willenskampf. Ein besonderer Willenskampf, es war ein besonderer Tag, ein besonderes Ereignis mit jedem Kind. Und ich habe das in Erinnerung von dem Müsli in Berlin. Und ich dachte, okay, jetzt müssen wir hier stehen und wir dürfen nicht nachgeben, wir dürfen auch nicht wütend werden mit dem Kind, aber wir dürfen nicht nachgeben, denn sie dürfen uns nicht leiten. Es ist nicht gut für sie, wenn sie uns leiten. Sie müssen lernen zu folgen. Unser ältester Sohn kam in die Militärakademie, in die Marineakademie in den USA und sie werden im ersten Jahr gehänselt bis geht nicht mehr. Und ich habe einmal mit seinem befehlshabenden Offizier, der auch ein gläubiger Christ ist, gesprochen. Und Chris Williams sagte zu mir, Herr Pugh, wir leiten Leitende an. Und bevor man leiten kann, muss man lernen zu folgen. Und im ersten Studienjahr, was den Anfängern beigebracht wird, ist das Folgen. Die dritte Klasse erzieht die erste Klasse zum Folgen. Wenn Sie in der zweiten Klasse sind, beobachten Sie diesen Prozess. Wenn Sie in der dritten Klasse sind, machen Sie es selber mit der ersten Klasse. Und wenn Sie in der vierten Klasse sind, sind Sie auf die Absolvierung aus und Sie brauchen sich nicht drum zu kümmern. Aber Sie müssen lernen zu folgen, bevor Sie leiten können. Das wissen wir alle, natürlich. Aber ich denke, eine Militärakademie weiß das. Und weiß, keinem darf man befehlshabende Funktion geben, bis diese Person gelernt hat, zu folgen. Kinder müssen lernen zu folgen und auf die Stimme einzugehen. Ich sagte schon, wir haben den Eindruck gewonnen von uns, entweder sind wir verrückt oder unser Kind ist verrückt oder alle von uns sind verrückt. Denn Gott gab uns den ersten Sohn mit einem schrecklichen, starken Willen. James Dobson hat ein Buch geschrieben über das Kind mit einem starken Willen, The Strong-Willed Child. Und ich denke, er hat Forschung bei uns gemacht, bevor er das schrieb. Denn wir haben den bekommen. Wir waren unterwegs nach Deutschland von daheim in Indiana, haben einen großen LKW gemietet und haben unsere ganze Habe da hinten reingeladen und fuhren zum Schiff in New York. Damals fuhren wir das erste Mal mit dem Schiff. Und unsere ganze Habe war unten im Schiff. Wir waren im LKW. Nancy sitzt rechts und stillt. Das ist Juli und sie stillt den Kleinen, der ist 7 Monate alt. 7 Monate. Hat gezahnt. Und da hat sie gebissen. Und natürlich, um seinen Mund aufzubekommen, hat sie ihn auf die Wange geklopft, geschlagen. Und er hat geweint und er schaute hoch und biss sie noch einmal. Also vorsätzlich das zweite Mal. 7 Monate alt, es begann recht früh mit ihm, also die schrecklichen 2er Jahre. Und sie hat natürlich, Nancy hat geweint, denn sie wollte noch lange stillen. Er hatte eine bockige, harte, Einstellung. Wir haben alles in der kleinen Wohnung, die wir hatten in Radolfzell am Bodensee, haben uns sagen lassen von weisen Eltern, alles was in der Reichweite des Kindes ist, sollte ein Ja sein. Also Porzellanstücke nicht unten halten, sondern ganz hoch verstauen, so dass die ganze Welt von dem Kleinen zu bejahen ist. Aber es gibt die Steckdose. Selbst mit Sicherung drin wollten wir es ihm beibringen, die Steckdose nicht zu berühren. Und oft, ich kann nicht zählen, wie oft, lief er dahin, da stand da, da war die Steckdose, und da stand da mit seiner Hand so und schaute mich an, schaute die Steckdose an, schaute mich an und machte so mit seiner Hand. Total provozierend. Oh. Da kam die Schwiegermutter zu Besuch. Wir waren 15 Monate, er war 15 Monate alt, sie kam für 4 Wochen zu Besuch. Sie war in Ruhestand und wir erlaubten es, dass er auf den Stuhl klettert. Wir wollen als Eltern unterscheiden zwischen Schaukel und Kochherd. Wenn mein Kind von dem Schaukel runterfällt, die Schmerzen sind gute Lehrer. Also es ist weise, man nimmt nicht alles weg vom Kind, wo das Kind durch Schmerzen lernt, denn Schmerzen sind gute Lehrer. Aber man darf ein Kind nicht an den Kochherd dran gehen lassen, denn da gibt's lebenslange Verletzungen. Also man unterscheidet. Ist es erlaubbar, sind die Schmerzen, die daher kommen, okay, dann erlässt man das. Und so haben wir es erlaubt, dass er auf den Stuhl klettert. Und die Oma kommt, er klettert auf den Stuhl und wir haben nichts gesagt. Und sie kommt und hebt ihn runter. Oh Ryan, nicht oben. Habe ich gesehen, wie er so macht. Und ich kannte ihn und ich wusste, was das alles bedeutete. Wie er die Ellenbogen nach hinten streckt und lass mich. Ich habe es gesehen vor meinen Augen. Ich habe gedacht, das geht nicht gut aus. Am nächsten Tag oder ein paar Tage später legt die Schwiegermutter unseren Sohn trocken. Also wechselt Windeln. Und Wickeltisch ist hier. Ich bin daneben, irgendwo im Raum. Und auf einmal macht er so auf ihr Gesicht. So hart er kann. Oh. Oh mein, was mache ich jetzt? Denn das ist eine totale Blamage der Oma. Es ist respektlos, es ist unerlaubt. Und so habe ich ihn gezüchtigt und er hat geweint und sie hat geweint und ich war der Buhmann. Oh. Und dann, ich fuhr die Schwiegermutter nach Frankfurt, von Radolfzell nach Frankfurt, und sie wollte heimfliegen. Wir machten, wie üblich, uns auf den Weg und gingen im Flughafen, soweit man gehen durfte damals. Und ich sagte zu Ryan, gib deiner Oma einen Kuss. Noch einmal, aufs Gesicht. Das war sein Abschiedswort an die Oma. Mit 16 Monaten, die schrecklichen 2er Jahre, viel zu früh begonnen. Und was wir da durchgemacht haben, das hat uns an den Rand von allem Verstand getrieben. Wir haben gebetet und gerungen, geweint. Er hat, die Geschichten sind viel zu viel, um zu erzählen. Nun, preist den Herrn, er lernte zu folgen. Und wir gaben mit Vorbild von den Frühstücksflocken in Berlin, wir gaben nie nach. Wir haben immer gewusst, hier ist die Grenze und du darfst die Grenze nicht überschreiten und die Leitung übernehmen. Nun, wir sind alt genug, um jetzt zurückzublicken. Und ich möchte sagen, er lernte den Herrn früh kennen. Und wenn der Heilige Geist in das Kind kommt, dann haben wir einen Mitarbeiter von innen in ihm. Und wir arbeiten mit dem Heiligen Geist zusammen. um die Erziehung zu verwirklichen. Vor der Wiedergeburt ist es natürlich sehr kompliziert, denn es ist gefallen ohne Hilfe. Jetzt gefallen aber nachher und mit Hilfe des Heiligen Geistes. Und er war in der 4. Klasse in Stuttgart. Ich stehe oft früh auf, 4:45 stehe ich auf und er war schon auf. Und ich sage, Ryan, was machst du? Ich habe heute einen Test und eine Prüfung und ich bereite mich darauf vor. In der 4. Klasse. Das war in meiner Vergangenheit nie der Fall, dass ich in der 4. Klasse um 4 Uhr morgens aufstand. Aber in ihm wurde Beschlossenheit. Wenn der Heilige Geist Sturheit in die Hand nimmt und verwandelt, der Heilige Geist verwandelt Sturheit in Treue. Treue ist eine gute Eigenschaft. Wenn du ein Kind hast mit einem starken Willen, preis den Herrn für dich. Gott schenkte dir einen Eichenbaum. Es ist Hartholz. Und es ist wichtig, dass wir wissen, wir müssen es gerade züchten, also dass es gerade steht und nicht verbogen wird durch Zügellosigkeit, dass wir dem Kind den eigenen Kopf geben und es tun lassen, was es will. Manche Eltern wissen, Dobson schreibt in seinem Buch, ein Kind, eine Mutter mit 18 hat einen Sohn in Drogen und sie sagte Dobson, ich weiß ganz genau, wann das passierte. Mit 18 Monaten, 2 Jahren, er weinte, ich komme, er hört auf, er lacht, ich gehe, er weint, ich komme, er lacht, ich gehe, er lacht und so weiter. Und da sagte sie, das letzte Mal, als ich ging, spuckte er gegen sie auf die Tür, als sie wegging. Und sie sagte, von dem Tag an habe ich keine Kontrolle mehr über ihn gehabt. Es ist nicht niedlich, wenn ein Kind rebelliert, bloß weil der Körper klein ist. Es ist hässlich. Rebellion ist in jedem Menschen hässlich. Und ganz besonders in einem kleinen Kind. Und es klingt für manche Erwachsene, ach, so niedlich, der kleine Körper, und schau mal, wie er aufmüffig redet. Wow, ganz falsch. Nun, unser Sohn kam in die Ausbildung für seine Arbeit und seinen Dienst im U-Boot. Das ist kernkraftgetriebenes U-Boot und er geht zu Nuclear Power School in Orlando, Florida. Wir wohnen in Indiana, es kam die Absolvierung und wir fuhren darunter. Er hatte 40 Unterrichtsstunden pro Woche und er persönlich, weil er ein langsamer Lerner ist, musste 40 Stunden Hausaufgaben machen. Weil es alles mit Geheimsachen zu tun hatte, durfte er kein Blatt von dem Schulgebäude wegnehmen. Kein Schulbuch nach Hause oder so. Und so war er 80 Stunden pro Woche in dem Haus. Um zu bestehen, die Durchschnittsnote muss nach amerikanischen Verhältnissen 2,5 sein. 4 in USA ist ein 1er, wie in Deutschland. Also genau umgekehrt die Berechnung. Und 2,5 musste er bekommen. Der Leiter der Schule kam zu ihm in den letzten 2 Wochen und sagte, Herr Pugh, um zu bestehen, müssen Sie diese nächsten 2 Wochen je 20 Stunden anhängen. Also hatte er 2 Wochen von 100 Stunden, alles im Haus, und wir waren da für die Absolvierung. Wir haben gewusst, er hat absolviert 2,62, also gerade über der Wasserlinie. Die haben die Auszeichnungen verteilt, der Klassenbeste 3,292 und der Zweite 3,88 und da sitzt Ryan, 2,62. Und dann haben sie eine Auszeichnung gegeben für den, der anerkannt wird als von allen Studenten und von allen Dozenten. Ich habe keine Ahnung. Und Ryan bekommt diese Auszeichnung. Alle seine Klassenkameraden springen und klatschen. Alle Dozenten stehen auf und klatschen. Und ich denke, was ist denn hier los? Und als er dann später im Dienst war, der Nichttrinker, der nicht zu den Frauenbordells ging, der nicht zu den Lokalen ging, der die Gottesdienste im U-Boot gemacht hat, weil er wusste, wer er ist. Und ich denke, jetzt im Nachhinein sehe ich, ja, ein Kind mit einem starken Willen ist wohl ein Eiche, aber wir erziehen sie für eine lange Zukunft. Wir erziehen sie für den Herrn. Römer 8, Vers 29 ist mein Ziel, unser Ziel gewesen bei der Kindererziehung. Wir sind vorherbestimmt, dem Ebenbild seines Sohnes gleichgestaltet zu werden. Und mein Ziel ist nicht, dass es mir gut geht oder dass das Kind artig ist. Das Ziel ist, dass das Kind hineinwächst in das Bild Jesu. Es ist genau das Ziel, das ich habe bei der Jüngerschaft in der Gemeinde. Ganz genau das gleiche Ziel. Denn ich sehe diese beiden Dinge absolut parallel. Kindererziehung und Jüngerschaft haben die gleichen Eigenschaften. Wir beten für die Kinder, wir beten für die in der Jüngerschaft. Wir haben sie lieb und wir geben gute Werte bei und wir lehren sie zu gehorchen. Kinder sowie auch Jünger in der Jüngerschaft. Absolute Parallele. Nun, es kostet Zeit. Es kostet Zeit. Jede Disziplin, Auseinandersetzung, da mussten wir oft, wenn es eine großartige Sache war, eine halbe, dreiviertel Stunde, oft eine Stunde. Und wo wir fertig waren, haben wir uns umarmt, es hat gebetet, wir haben dann über andere Dinge gesprochen. Wir haben die Route benutzt. Und deswegen, also ein paar Aussagen über die Route, und ich weiß, es wurde mir gesagt, in diesen Tagen die Gesetzgebung hier erlaubt, körperliche Züchtigung nicht. Aber ich erzähle trotzdem, warum wir das gemacht haben. Die Hand ist viel zu vorhanden. Wir können oft im Affekt auf der Stelle eine Ohrfeige geben, und die Hand ist so vorhanden, und eigentlich sollten die Hände fürs Lieben sein. Wir haben eine Route benutzt und interessant, mit allen drei Söhnen, wo wir fertig waren mit der Züchtigung und sie ihre Schläge bekommen hatten, hinten drauf, da wo es gehört, wo Gott es eigentlich geplant hat. Die Route lag da, alles war versöhnt, das Kind hat eigentlich für das unrechte Benehmen bezahlt und es war keine weitere Bezahlung notwendig, dann sprachen wir freundlich miteinander und lachten und beteten und taten verschiedene Dinge und die Route lag noch da. Und bei jedem Sohn, ausnahmslos, bei irgendeinem Anlass, ohne bestimmte Anleitung von den anderen, jeder Sohn hat gesagt, Papa, könntest du das Ding bitte wegtun? Solange das Ding nicht vorhanden war, war keine Gefahr. Meine Hände habe ich nicht gebraucht, um sie zu schlagen, sondern die Rute. Und ich denke, da haben sie ihren Bezug auf die Rute gehabt und nicht auf mich in Bezug auf Disziplin. Es ist eine große Frage, und ich weiß, dass diese Aufnahme irgendwo hingeht. Vielleicht werden Sie mich an der Grenze nächstes Mal stoppen. Ich weiß es nicht. Aber ich denke, wir als Christen haben die Möglichkeit, auch hier von Gott Weisheit zu geben, dass Disziplin schmerzt. Denn nach Hebräer Kapitel 12, Vers 11, jede Züchtigung dient nicht zur Freude, sondern zur Traurigkeit. Es muss weh tun. Das Kind muss die Schmerzen spüren. Ein Klaps auf dem Po, wo zwei Windeln und ein paar andere Dinge da sind und so, das Kind spürt gar nichts. Es muss wehtun, es muss Schmerzen bereiten, sonst kommt kein Lerneffekt daraus, kommt keine Auswirkung vom Lernen. Und deswegen haben wir bei unseren Kindern, vor allem haben wir später was gelernt. Mike, darf ich dich bitten, mal herzukommen, dass ich demonstrieren kann? Nein, ich tue nichts. Kannst die Brille wieder anmachen, Mike. Ich wollte nur sagen, Dobson hat es auch gezeigt, es ist hier am Hals, rechts und links, eine Sehne. Und diese Sehne zu drücken, zu finden und zu drücken. Ich mache es bewusst nicht bei ihm, weil es mächtig wehtut. Aber wenn ein Kind hier gehalten wird, ich habe das auch bei unserer Kleinen gemacht, wo sie klein war. Sie war unter einem Jahr. Und ich habe sie hier gehalten. Ich sagte, Lene, das macht man nicht. Und drückte. Verstehst du mich? Also Augen aufgeklafft. Ich musste nicht schlagen. Die Schmerzen wurden mitgeteilt. Man kann das in einer großen Menschenmasse tun. Also ich sag, hör bitte auf, okay? Hör bitte auf. Und das wird gleich mitgeteilt, ohne dass eine große Szene daraus gemacht wird. Und ich denke, Dankeschön. Er hat's überlebt. Vielen Dank, Mike. Ich denke, ich wünschte, das gewusst zu haben vor der Erziehung unseres ersten Sohnes. Ein Grund, warum ich auch die Route benutzt, ist, dass es benutzt wurde mit mir, von meinen Eltern. Und ich habe weit weniger Schläge bekommen, als ich verdiente. Habt ihr das gehört? Die ich bekam, habe ich wohlweislich verdient. Und ich bin meinem Vater in keinster Form etwas anderes als dankbar für die Schläge, die ich bekam, die Torheit aus meinem Herzen trieben. Nun, als das Kind wächst, natürlich die Route, weil das Kind kaum Worte verstehen kann, dann gibt's Freiheit, Entzug und Vorrechtsentzug und so weiter. Dinge, die wehtun. Nein, wenn du das tust, darfst du es nicht. Und wir hatten bei der Tochter, sie hat immer IM gemacht im Computer, kommt heim und setzt sich hin. Und ich habe gesagt, es ist des Guten zu viel. Ich erlaube das nicht. Und dabei habe ich sie einmal ertappt und ich habe ihr Internet abgeschnitten für einen Monat. Dass sie weiß, ich meine es im Ernst, dass sie es nicht tut, weil ich das verboten habe, selbst mit 17 oder 16 oder wie auch immer alt sie war. Etwas entziehen ist auch schmerzhaft. Mit den kleineren muss man das eher physisch tun, mit den größeren kann man das durch auch solche Dinge erreichen. Was ich gemerkt habe bei uns und merke bei anderen, wenn wir in der Kindererziehung sind, die Hauptleute, die hier diszipliniert sein müssen, sind die Eltern. Wir wollen die Kinder disziplinieren und zu Disziplin anleiten, aber wir sind diejenigen, die es lernen müssen. Denn es fordert von uns die Bereitschaft zu sagen, Wilfried, es ist nett, dass du hier bist in der Wohnung, aber hier kommt ein Vorfall, ich bin in der halben Stunde wieder da. Und ich verschwinde mit meinem Kind und gehe irgendwo hin und arbeite mit meinem Kind. Das ist wichtiger als jede KfG-Sitzung in dem Moment. Mein Kind kommt dran. Und ich widme mich dem Kind für die Länge der Zeit, die notwendig ist, um diese Auseinandersetzung zu schlichten, dass das Kind merkt, ich bin für das Kind da. Und es kostet Zeit. Man kann es nicht einfach im Vorbeilaufen tun, sondern man muss sich der Aufgabe widmen. Was ich sehe, so vielen von euch, ist eine wunderbare Ausführung davon. Nun, was wir auch erlebt haben in unserer deutschen Zeit, und bitte hier keine Beleidigung gemeint, aber die Aussiedler und die Hiesigen unterscheiden sich an diesem Punkt in mächtiger Weise. Die Aussiedler haben, wenn auch manchmal mit zu viel, haben sehr diszipliniert erzogen, weil die antiautoritäre Welle hat euch nicht erreicht. Ihr wart weg, ihr wart im Ausland zu der Zeit. Ihr seid ins Land gekommen und ihr habt die Kindererziehung, die ihr dort praktiziert habt, auch hier weitergemacht. Wenn auch manchmal mit zu viel Härte und zu viel Strenge, die Kinder haben gelernt zu gehorchen. Hier, nach dem Krieg, viele Kinder wurden unerzogen. Sie wuchsen hoch wie Unkraut in der Gegend. Niemand kümmerte sich um sie. Sie wucherten dahin. Und wisst ihr, was ich gemerkt und beobachtet habe? Und das ist hier ein großes Problem. Es gibt ein Wort, ich denke vom Lateinischen, in der deutschen Sprache. Und wenn ich das sage, die Hiesigen alle wissen, was ich meine, vielleicht alle, das Wort labil. Und damals habe ich zum Beispiel Jüngerschaft begonnen mit einem, der praktisch unerzogen aufwuchs. Und er sagt, ich bin jetzt Christ. Und ich sage, okay, wir wollen die Bibel lesen und wir wollen ein paar Dinge aufgreifen. Einmal, du musst das Gestohlene zurückbezahlen und das machen. Jawohl, mache ich. Ich lese die Bibel, ich bete jeden Tag und das Gestohlene diese Woche zahle ich zurück. Wir kommen zusammen nächste Woche. Hast du die Bibel gelesen? Nee, kam nicht dazu. Hast du das Gestohlene bezahlt? Nee, kam nicht dazu. Und was ich gemerkt habe, wo sie nicht gelernt haben, in der Kindheit zu gehorchen, sind sie nicht beschlussfähig, auch etwas auszuführen als Erwachsene. Das hat massive Folgen fürs ganze Leben. Einer kam zum Glauben mit 40, sein Vater, er war Atheist, und sein Vater hat ihn zum Gehorsam erzogen, auch als Nichtglaubender in England. Und David sagte zu mir, Roger, mein Vater hat mir geholfen in meinem Glaubensleben. Ich weiß, was Gehorsam ist jetzt. Ich gehorche Gott. Und es war für ihn kein Problem, diese Dinge zu realisieren in der Tat. Ich bin so überzeugt davon, wie wichtig es ist, dass wir unsere Kinder Wegmerkmale geben, wenn wir ihnen helfen, zu lernen, zu gehorchen. Das schützt sie und erbaut sie für das gesamte Leben. Wenn wir das nicht tun, verbauen wir ihnen die Zukunft. Und wenn sie die Eltern fluchen, dann hat Gott das letzte Wort darüber. Denn Gott versprach, wir dürfen die Eltern nicht verunehren. Wenn wir das tun, wenn wir die Eltern ehren, ist das erste Gebot mit Verheißung, auf dass es uns gut geht und wir lange leben auf Erden. Wenn wir die Eltern nicht ehren, ob sie es verdienen oder nicht, Alkoholiker und was weiß ich, wir müssen die Eltern ehren, sonst geht es uns schlecht. Und Gott entscheidet darüber. So möchte ich ermutigen, Kindererziehung als ein Bestandteil der Jüngerschaft in der Familie und Jüngerschaft in der Gemeinde parallel und informiert von der Kindererziehung in der Familie. Diese beiden Dinge laufen absolut parallel, was auch Gehorsam, Untertänigkeit, Zurechtweisung und Korrektur angeht, auch in der Jüngerschaft in der Gemeinde. Warum krankt es in vielen Gemeinden? Weil nicht geistlich erzogen wird. Viele geistliche Kinder, es wird gepredigt, aber um Einzelne wird nicht gekümmert, sie wachsen nicht, sie sitzen dort und dann ist der große Knall und niemand weiß, was tun, weil sie nicht geschult sind, das Wort Gottes zu wissen und das Wort Gottes auch in die Tat durch Gehorsam umzusetzen. Kindererziehung, oh, es ist so schön, wenn es vorbei ist. Jetzt haben wir ein leeres Nest, die Kleine ist weg, wir freuen uns. Und ich weiß, wie wunderbar es ist zu sehen, wie die Enkelkinder erzogen werden. Jemand sagte, wenn ich wüsste, dass Enkelkinder so viel Freude bereiten, hätte ich sie zuerst gehabt. Ja. Naja. Preis den Herrn für diese Aufgabe, diese Gabe, die er gegeben hat und für die Zukunft der Gemeinde durch das Ausführen dieser herrlichen Aufgabe.
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1: Ich bin Silke Rech. Das wird der Tag. US-Präsident Trump setzt heute seinen Staatsbesuch in China fort. In Peking ist ein weiteres Treffen mit Chinas Staatschef Xi geplant. Im Mittelpunkt stehen die angespannten Handelsbeziehungen zwischen beiden Ländern. Ob es dabei konkrete Fortschritte gibt, ist noch offen. Trump wird von einer großen Delegation aus der US-Wirtschaft begleitet und reist danach zurück in die USA. Beim Katholikentag in Würzburg stellt sich Bundeskanzler Merz heute den Fragen junger Menschen. Begleitet wird die Veranstaltung von einer Demonstration gegen den CDU-Politiker. Rund 800 Teilnehmer werden erwartet. Auch Bundestagspräsidentin Klöckner nimmt am Katholikentag teil. Bei der Großveranstaltung geht es unter anderem um Frieden, gesellschaftliche Spaltung und sexuelle Gewalt in der Kirche. Bis Sonntag werden in Würzburg bis zu 60.000 Besucher erwartet. Im Tarifstreit im Handel ruft die Gewerkschaft Verdi zu ersten Warnstreiks auf. Heute sollen bundesweit Beschäftigte ihre Arbeit niederlegen. Geplant sind auch Kundgebungen in mehreren Städten. Verdi kritisiert die bisherigen Angebote der Arbeitgeber als zu niedrig. Die Gewerkschaft fordert 7% mehr Lohn, mindestens aber 225 Euro zusätzlich im Monat. Die Arbeitgeber verweisen dagegen auf die schwierige wirtschaftliche Lage. Die deutsche Eishockey-Nationalmannschaft startet heute gegen Finnland in die Weltmeisterschaft in der Schweiz. Das Team von Bundestrainer Kreis spielt in Zürich unter anderem auch gegen die USA, die Schweiz und Lettland. Nach dem enttäuschenden Abschneiden bei Olympia und der letzten WM ist das Viertelfinale das klare Ziel der deutschen Mannschaft. Angeführt wird das Team von Kapitän Moritz Seider.
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1: In den kommenden Stunden im Norden und der Mitte immer weniger Regen, teils Auflockerungen. Dicht bewölkt dagegen im Süden und weitere Schauer. In den Hochlagen der Alpen Schnee. Temperaturrückgang auf 7 bis 0 Grad. Am Freitag wechselhaft, im Nordosten mit sonnigen Abschnitten, sonst stark bewölkt. Gebietsweise Schauer und einzelne Graupelgewitter mit stürmischen Böen. Höchstwerte zwischen 11 Grad in Alpennähe und bis 17 Grad